0: Tagsüber wechseln sich dichte Wolken und etwas Sonne ab. Es sind weiter einzelne Schauer unterwegs und es wird windig mit starken bis stürmischen Böen. In Dortmund 18 Grad, in Arnsberg 19 Grad und in Gütersloh bis 20 Grad. Das war WDR aktuell.
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2: Auf der A3 Oberhausen Richtung Köln ist die Anschlussstelle Solingen bis Dienstagmittag gesperrt. Die A40 Duisburg-Essen ist zwischen Mülheim-Winkhausen und Heißen in beiden Richtungen bis 22. Juni gesperrt. Die A43 Recklinghausen-Wuppertal ist zwischen Bochum-Riemke und Kreuz-Bochum in beiden Richtungen bis Montag früh gesperrt. Die A44 Essen Richtung Düsseldorf ist zwischen Kreuz Düsseldorf Nord und Flughafen wegen Bauarbeiten bis Montag früh gesperrt. Der Flughafen ist ab dem Kreuz Meerbusch in Richtung Essen erreichbar. Auf der A45 Hagen Richtung Dortmund ist in der Anschlussstelle Dortmund Süd die Verbindung zur B54 Richtung Herdecke bis 6 Uhr gesperrt. Auf der A45 Hagen Richtung Dortmund ist die Auffahrt Dortmund Süd bis 6 Uhr gesperrt. Die A553 Bliesheim-Brühl ist zwischen Brühl Ost und Nord in beiden Richtungen bis Montag früh gesperrt.
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3: Hey, willkommen an diesem Wochenende. Annetta Politi, wir reiten gemeinsam durch die Nacht und mit neuem Sound, den lege ich jetzt mal dazu. Sienna Spyro holen wir uns gleich mit He Real Lover. Aber erstmal geht's los mit Bebe Rexha, New Religion.
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Wir sortieren schon mal ein bisschen euren Kalender fürs kommende Jahr und sagen, ja, so im März, wenn ihr Zeit habt, irgendwie Köln oder Berlin unbedingt anschauen. Sienna Spyro, habt ihr schon gehört, wird als die Newcomerin schlechthin bezeichnet, wird wahnsinnig gern gestreamt, hat so eine Mischung zwischen, ja, was ist es, ein bisschen Jazz, ein bisschen klassische Musik, moderner Pop, einfach großartig, wir lieben sie. Und deswegen, also, März, kommendes Jahr, sie kommt nach Deutschland, wenn ihr die Zeit findet, Köln oder Berlin, nicht verpassen und versuchen sie zu erleben. Sienna Spyro, einfach nur gut, ganz neu in SWR3, in der Popnacht, Material Lover.

Zentrum. Rehe sind unterwegs in beiden Richtungen auf der A23, Hamburg-Heide zwischen Scharfstedt und Albersdorf. Und Vorsicht auf der A3, Köln Richtung Oberhausen zwischen Köln-Mülheim-Leverkusen-Zentrum. Da haben wir ein defektes Fahrzeug. Allen gute Fahrt!

0: Die Foo Fighters Best of You in der Popnacht und unser Nachtzoom ist aktiv über die 07221. Sind wir gespannt, wer da uns die Nacht mit begleitet. Wo seid ihr denn unterwegs? Nicht nur in Deutschland, sondern weltweit?
1: Hallo liebe Anetta, hier spricht der Daniel aus Biberach.
0: Hi.
1: Zurzeit befinde ich mich in den USA, in Ohio. Und ich habe euch immer dabei, wenn ich auf Reisen bin.
0: Mm.
1: Und ihr habt mich kräftig unterstützt. In der schlimmsten Zeit, die ich auf Reisen hatte, das war Ende 2020, als ich für 2 Wochen in China in Quarantäne war. Ciao, macht's gut.
0: Also Daniel, schön, dass du uns da dabei hast, dass wir immer mit begleiten dürfen. Wer noch? Gerne kurz anrufen.

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1: Heute Nacht regnet es vor allem in Westfalen noch zwischendurch bei 10 bis 15 Grad. Tagsüber wechseln sich Wolken und etwas Sonne ab. Dazu gibt es noch einzelne Schauer. Es wird windig mit starken bis stürmischen Böen bei 14 bis 21 Grad.
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2: Auf der A3 Oberhausen Richtung Köln ist die Anschlussstelle Solingen bis Dienstagmittag gesperrt. Die A40 Duisburg-Essen ist zwischen Mülheim-Winkhausen und Heißen in beiden Richtungen bis 22. Juni gesperrt. Die A43 Recklinghausen-Wuppertal ist zwischen Bochum-Riemke und Kreuz-Bochum in beiden Richtungen bis Montag früh gesperrt. Die A44 Essen Richtung Düsseldorf ist zwischen Kreuz-Düsseldorf-Nord und Flughafen wegen Bauarbeiten bis Montag früh gesperrt. Der Flughafen ist ab dem Kreuz Meerbusch in Richtung Essen erreichbar. Auf der A45 Hagen Richtung Dortmund ist in der Anschlussstelle Dortmund Süd die Verbindung zur B54 Richtung Herdecke bis 6 Uhr gesperrt. Auf der A45 Hagen Richtung Dortmund ist die Auffahrt Dortmund Süd bis 6 Uhr gesperrt. Die A553 Bliesheim-Brühl ist zwischen Brühl Ost und Nord in beiden Richtungen bis Montag früh gesperrt.
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3: Hier ist die Popnacht an diesem Wochenende mit Anna Tapoliti. Hi zusammen.

Jahren gehört das kleine Kind hier, das neben Katy Perry bei der Eröffnungsfeier in Los Angeles dabei sein wird. Ja, vor dem Spiel gegen Paraguay. In wenigen Minuten. Ist total spannend. Es ist der 10-jährige Theus aus Norwegen. Das hat sie schon angekündigt auf ihrem Insta-Kanal. Der hatte vor ein paar Jahren Wonder eine Zeile aufgenommen. Und sie hat es irgendwann gehört und fand es so toll, dass sie gesagt hat, okay, das ist mein Ding, das möchte ich nochmal aufnehmen. Und jetzt hat sie ihn ins Stadion geholt. Jetzt sind die zwei zusammen, werden da gemeinsam auftreten. Freuen wir uns sehr, vor allen Dingen für den kleinen Theus, mittlerweile 10 Jahre alt und jetzt Riesenauftritt mit Katy Perry bei der Fußball-WM. Wonder.

Die Pop noch hier am Wochenende mit der Netta Politi. Wir haben Aktuelles aus dem Verkehrszentrum. Eine ungesicherte Unfallstelle auf der A5 Basel Richtung Karlsruhe zwischen Rastatt Nord und Karlsruhe Süd. Und ein defektes Fahrzeug auf der A81 Heilbronn Richtung Stuttgart zwischen Pleidelsheim und Ludwigsburg Nord. Da das defekte Fahrzeug.

Wochenende und das heißt, wir sind da zusammen für euch unterwegs unter anderem H3, MDR Jump, MDR 2, Bremen 4, RBB 888, SR1, WDR 2 und SWR 3, alle zusammen für euch.

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1: Die Nachrichten mit Kira Preuß. Guten Morgen.
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1: Die USA und der Iran stehen möglicherweise kurz vor einer Friedensvereinbarung. US-Präsident Trump hat einen Beitrag des iranischen Außenministers Araghchi auf X weiterverbreitet. Darin heißt es, man sei einer Vereinbarung nie näher gewesen. Einen Abschluss gäbe es aber noch nicht. Niklas Behrendt für WDR aktuell.
2: Nach Angaben einer iranischen Nachrichtenagentur sind in dem Abkommen 14 Eckpunkte vereinbart. Demnach sollen unter anderem alle Kampfhandlungen unverzüglich gestoppt werden, auch im Libanon. Der Iran solle die Straße von Hormus nicht länger blockieren. Im Gegenzug würden Sanktionen gegen iranische Ölexporte aufgehoben. Eine Einigung im Streit um das iranische Atomprogramm wollen beide Seiten danach innerhalb von 60 Tagen verhandeln.
1: Ein Urteil des Oberverwaltungsgerichts Münster könnte wichtige Bauvorhaben im Ruhrgebiet bremsen. Es hat den Regionalplan Ruhr für unwirksam erklärt, wegen schwerer Planungsfehler. Der Regionalverband Ruhr hat darin Gebiete für den Bau von 140.000 Wohnungen, Gewerbeflächen für fast 200.000 Jobs und Erholungsgebiete festgelegt. In dem Prozess ging es eigentlich nur um Regelungen für den Kies- und Sandabbau. In Deutschland hat es zuletzt deutlich mehr Straftaten gegen Obdachlose gegeben. Das geht aus einer Anfrage der Linken an das Bundesinnenministerium hervor. Danach ist die Zahl der angezeigten Straftaten auf mehr als 2.500 gestiegen, knapp 17% mehr als im Vorjahr. Bei den meisten Fällen pro Bundesland landet NRW auf dem dritten Platz.
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1: In Iserlohn hat ein dreitägiges Kulturfestival begonnen, das lange Zeit auf der Kippe stand. Obwohl die Stadt in diesem Jahr aus Geldnot keine Zuschüsse zahlt, ist das Festival größer als in den vergangenen beiden Jahren. Claudia Rohlfink erklärt für WDR aktuell, wie das kommt.
3: Das klappt, weil Künstler, Bühnenbauer und Techniker sich zusammengetan haben und weitgehend auf ihr Honorar verzichten, denn sie wollen als lokale Kulturszene auch in diesem Jahr öffentlich sichtbar bleiben. Und jetzt präsentieren sie sich hier erstmals an verschiedenen Stellen der Innenstadt mit über 50 Programmpunkten, Konzerte aller Musikrichtungen, Mitsingaktionen, Lesungen, Straßenmalerei, es ist unglaublich viel dabei. Dazu kommen dann die Iserlohner Partnerstädte aus 4 Ländern mit ihrer Musik und ihrer Kultur. Und all das gibt es bis Sonntag zum größten Teil ohne Eintritt.
1: Und dann schauen wir noch auf das Wetter in Nordrhein-Westfalen. Der Regen lässt über die Nacht langsam nach, dazu Tiefstwerte von 15 bis 10 Grad. Tagsüber wechseln sich dann dichte Wolken und etwas Sonne ab. Vor allem nördlich der Ruhr sind weiterhin einzelne Schauer unterwegs. Dazu windig mit starken bis stürmischen Böen. In Schwerte bis 18, in Münster bis 19 und in Warburg bis 20 Grad. Am Sonntag gibt es mehr Wolken als Sonne und es ziehen einzelne Schauer durch bei weiterhin windigen 16 bis 20 Grad. Das war WDR aktuell.
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4: Auf der A3 Oberhausen Richtung Köln ist die Anschlussstelle Solingen bis Dienstagmittag gesperrt. Die A40 Duisburg-Essen ist zwischen Mülheim-Winkhausen und Heißen in beiden Richtungen bis 22. Juni gesperrt. Die A43 Recklinghausen-Wuppertal ist zwischen Bochum-Riemke und Kreuz-Bochum in beiden Richtungen bis Montag früh gesperrt. Die A44 Essen Richtung Düsseldorf ist zwischen Kreuz Düsseldorf Nord und Flughafen wegen Bauarbeiten bis Montag früh gesperrt. Der Flughafen ist ab dem Kreuz Meerbusch in Richtung Essen erreichbar. Auf der A45 Hagen Richtung Dortmund ist die Auffahrt Dortmund Süd bis 6 Uhr gesperrt. Die A553 Bliesheim-Brühl ist zwischen Brühl Ost und Nord in beiden Richtungen bis Montag früh gesperrt.
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5: Hey, an diesem Wochenende mit Annetta Politi. Hi, ihr Lieben.
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Nacht mit Annetta Politti. Wir haben Aktuelles aus dem Verkehrszentrum. Tiere sind unterwegs in beiden Richtungen. Auf der 7 Würzburg-Ulm in Höhe Wörnitz und ein Fahrradfahrer ist unterwegs. Um die Uhrzeit B42 Koblenz Richtung Bonn zwischen Königswinter und Bonn-Ost in Bonn-Oberkassel. Da ist ein Fahrradfahrer. Wahrscheinlich auf dem Weg nach Hause.

0: Wir gucken ein bisschen, was die Woche so los war. Was sehen wir hier bei unserem Discounter unserer Wahl? Aha, Ultraschall-Mückenschutzarmbänder und anziehen, die Mücken bleiben fort. Klar, Mückensaison geht los, da kann man so ein Teil für 10 Euro vielleicht ja schon mal mitnehmen. Nee, vielleicht ja eher auch nicht. Julia Nestlin aus der AD-Wissenschaftsredaktion schüttelt so ein bisschen mit dem Kopf. Du bist eher so skeptisch bei den Dingern. Warum?
1: Die Idee ist, diese Armbänder zum Beispiel sollen Töne im Ultraschallbereich aussenden, also sehr hohe Frequenzen sind das. Und damit sollen sie angeblich Fressfeinde von Mücken nachahmen, zum Beispiel eine Fledermaus oder eine Libelle. Und die Mücken sollen das dann hören und Angst bekommen und wegfliegen. Wenn man genauer hinschaut oder hinhört, passt es nicht so ganz zusammen, weil Stechmücken hören nach Untersuchung ungefähr bis 2000 Hertz. Ultraschall beginnt aber erst bei 20.000 Hertz. Die Geräte arbeiten also in einem Frequenzbereich, den Mücken nach aktuellem Forschungsstand wahrscheinlich gar nicht wahrnehmen können.
0: Was wären für dich so Alternativen, die wirklich was bringen?
1: Wenn wir jetzt an die nächste Grillparty im Garten denken, hilft auf jeden Fall vorher zu duschen. Okay. Dann sind wir nämlich nicht ganz so verlockend für die Stechmücken. Und natürlich Sprays für die Haut und lange Kleidung, auch eine gute Idee. Die eine Top-Empfehlung für ein Gerät, das die Mücken vertreibt, gibt es ehrlich gesagt nicht. Aber elektrisch betriebene CO2-Fallen haben wohl einen wirklich spürbaren Effekt. Das CO2-Kohlendioxid lockt die Mücken an und die werden dann in die Falle reingesaugt. Mehrere Studien konnten da auch wirklich sehen, dass es weniger Mücken gab und weniger Stiche, aber nur, wenn man diese Teile wirklich lange, also über Wochen einsetzt. Für die eine Grillparty am Abend wird man da wahrscheinlich eher enttäuscht sein. Eigentlich sind Moskitonetze auch eine sehr gute Wahl. Mhm. Ja, aber Grillen unter Moskitonetz, das stelle ich mir dann doch etwas speziell vor.
0: Ja, das stimmt allerdings. Das ist schon, ne? Früher hat man beim Grillen einfach auf gutes Wetter gehofft. Heute hoffen wir zusätzlich, nicht von irgendeiner Insektenart entdeckt zu werden, die wir gestern noch nicht mal aussprechen konnten. Hier ist die Popnacht.

Für euch gucken wir immer sehr gerne rein in die Songs ein bisschen genauer. Das machen wir jetzt auch mit unseren Lyrics der Popnacht. Und da packen wir uns wieder den Bereich Beziehungen. Wir wissen ja alle, es gibt dieses Wehtun. Das ist kein Fehler, sondern Teil davon, wie man geworden ist. Gehört ja auch irgendwie dazu für unsere Entwicklung. Und einer, der auch solche Erfahrungen gemacht hat, ist Jack Saboretti. Wir lieben ihn alle, wir lieben seine Stimme. Und er sieht solche Erfahrungen halt wirklich positiv. Er sagt, gehört auch schon irgendwie dazu. Und er lernt immer ein bisschen was, wenn die Beziehung so ein bisschen in die Brüche gegangen ist. Er weiß jetzt auch, wie sehr ihn dieser andere Mensch auch gesehen, vielleicht auch tatsächlich vorangebracht hat im Leben. Aber es

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1: Heute Nacht regnet es vor allem in Westfalen noch zwischendurch bei 10 bis 15 Grad. Tagsüber wechseln sich Wolken und etwas Sonne ab. Dazu gibt es noch einzelne Schauer. Es wird windig mit starken bis stürmischen Böen bei 14 bis 21 Grad.
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2: Auf der A3 Oberhausen Richtung Köln ist die Anschlussstelle Solingen bis Dienstagmittag gesperrt. Die A40 Duisburg-Essen ist zwischen Mülheim-Winkhausen und Heißen in beiden Richtungen bis 22. Juni gesperrt. Die A43 Recklinghausen-Wuppertal ist zwischen Bochum-Riemke und Kreuz-Bochum in beiden Richtungen bis Montag früh gesperrt. Die A44 Essen Richtung Düsseldorf ist zwischen Kreuz-Düsseldorf-Nord und Flughafen wegen Bauarbeiten bis Montag früh gesperrt. Der Flughafen ist ab dem Kreuz Meerbusch in Richtung Essen erreichbar. Die A553 Bliesheim-Brühl ist zwischen Brühl Ost und Nord in beiden Richtungen bis Montag früh gesperrt.
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3: Die Popnacht am Wochenende mit Annetta Politti. Hi ihr Lieben.

One Republic und Need Your Love in der Popner. Und wenn wir so im Netz unterwegs sind, dann kommt uns wieder und wieder Musik entgegen, von der wir sagen, hä, wow, das klingt ja einfach gut. Was ist das? Klingt so gut.

Das Wochenende mit der Popnacht und das heißt, wir sind hier zusammen für euch unterwegs. HR3, MDR Jump, NDR 2, Bremen 4, RBB 88.8, SR1, WDR 2 und SWR 3. Alle zusammen für euch da.

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1: Die Nachrichten mit Kira Preuß. Guten Morgen.
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2: Das Gericht hat entschieden, dass der Regionalplan Ruhr insgesamt unwirksam ist. Die Regel ist, wenn ich einen Teil habe, der unwirksam ist, dann ist auch der ganze Plan unwirksam.
1: Die Sprecherin des Oberverwaltungsgerichts NRW erklärt ein folgenreiches Urteil für das gesamte Ruhrgebiet. Im Regionalplan Ruhr sind Gebiete für den Bau von 140.000 Wohnungen, Gewerbeflächen für fast 200.000 Jobs und Erholungsgebiete festgelegt. Jochen Trumm, WDR-Landespolitik, erklärt die Tragweite des Urteils.
3: Der Regionalplan Ruhr ist die Basis für alle Planung in den Städten und Kreisen des Ruhrgebiets. Das ist schon eine Tragweite, die man so nicht erwartet hatte. Alles, was jetzt auf dieser neuen Planung fußte, da werden die Leute jetzt überlegen, ob sie Fragezeichen hinter ihre Planungen setzen müssen. Ich will mal Beispiele nennen. Der Rohstoffabbau, aber es geht zum Beispiel auch um Vorrangflächen für den Ausbau von Windenergie. Die Forensik in Haltern zum Beispiel, die der Landesgesundheitsminister unbedingt braucht, auch die steht in diesem Plan drin. Kann man das jetzt alles so machen? Alles das ist jetzt mit Fragezeichen versehen.
1: Die USA und der Iran stehen möglicherweise kurz vor einer Friedensvereinbarung. US-Präsident Trump hat einen Beitrag des iranischen Außenministers Araghchi auf X weiter verbreitet. Darin heißt es, man sei einer Vereinbarung nie näher gewesen. Einen Abschluss gäbe es aber noch nicht. Die Rechte für Flugreisende sollen sich in der EU jetzt doch nicht verschlechtern. Die Mitgliedstaaten wollten unter anderem, dass Fluggäste eine Entschädigung nicht schon nach 3 Stunden Verspätung, sondern erst nach 4 Stunden bekommen. In Verhandlungen mit dem EU-Parlament nahmen sie ihre Forderungen aber zurück. Auch die Höhe der Entschädigung soll gleich bleiben.
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1: In der Kölner Flora hat nach 10 Jahren Bauzeit und 3 Jahre später als ursprünglich geplant ein neues Schaugewächshaus geöffnet. Dort können sich Besucher in dem Botanischen Garten wieder kostenlos exotische Pflanzen anschauen. Andreas Pallig, WDR Köln.
4: Der neu angelegte Tropenwald liegt unter einer 18 Meter hohen Glaskuppel. Durch die hochgewachsenen Bäume und Pflanzen führt ein Rundweg. Der liegt zum Teil 5 Meter über dem Boden und schlängelt sich durch die Baumkronen. Mehr als 6000 unterschiedliche Pflanzenarten erwarten die Besucher, zum Beispiel Mangroven, Kakao oder Papaya. Im neuen Wüstenhaus steht außerdem ein 300 bis 400 Jahre alter Brotpalmfarn. Das ist die älteste Pflanze in dem Schaugewächshaus.
1: Und das Wetter in Nordrhein-Westfalen. Über die Nacht lässt der Regen langsam nach, bei Tiefstwerten von 15 bis 10 Grad. Tagsüber wechseln sich dichte Wolken und etwas Sonne ab. Es sind weiter einzelne Schauer unterwegs, dazu windig mit starken bis stürmischen Böen. In Hattingen 18 Grad, in Xanten 19 Grad und in Hamm bis 20 Grad. Das war WDR aktuell.
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5: Die A40 Duisburg-Essen ist zwischen Mülheim-Winkhausen und Heißen in beiden Richtungen bis 22. Juni gesperrt. Die A43 Recklinghausen-Wuppertal ist zwischen Bochum-Riemke und Kreuz-Bochum in beiden Richtungen bis Montag früh gesperrt. Die A44 Essen Richtung Düsseldorf ist zwischen Kreuz-Düsseldorf-Nord und Flughafen wegen Bauarbeiten bis Montag früh gesperrt. Der Flughafen ist ab dem Kreuz Meerbusch in Richtung Essen erreichbar. Auf der A45 Hagen Richtung Dortmund ist die Auffahrt Dortmund-Süd bis 6 Uhr gesperrt. Die A553 Bliesheim-Brühl ist zwischen Brühl-Ost und Nord in beiden Richtungen bis Montag früh gesperrt.
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6: Der Morgen rückt so langsam näher hier in der Popnacht mit Annetta Politti. Hi ihr Lieben, wir packen neuen Sound dazu, um gut rauszukommen in den Tag. Gracie Abrams, Hit the Wall, aber erstmal Kamerad, Pack Yourself.
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Samstagmorgen, so kurz bevor die Sonne dann aufgeht, holen wir uns ganz frischen Sound hier in die Popnacht rein. Machen wir direkt aus Los Angeles, Kalifornien von Gracie Abrams. Hit the Wall, unbedingt merken.

das Wochenende mit der Popnacht hier und ihr seid da unterwegs. Zum einen weltweit freuen wir uns immer, wenn wir so einen kleinen Anker liefern können für euch in die Heimat. Zum anderen hier aus der Schweiz mit dabei Adin, der sagt, hi lieber Netter, danke für den tollen Sound, bastel gerade an einem Bootsmotor. Ja, das wird noch eine lange Nacht, aber danke. Mit dem Sound der Popnacht läuft das natürlich sehr gut, freut uns sehr und das Wetter wird dann ja die nächsten Tage, sodass wir ein Bötchen auch mal aus.

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1: Heute Nacht regnet es vor allem in Westfalen noch zwischendurch bei 10 bis 15 Grad. Tagsüber wechseln sich Wolken und etwas Sonne ab. Dazu gibt es noch einzelne Schauer. Es wird windig mit starken bis stürmischen Böen bei 14 bis 21 Grad.
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2: Die A40 Duisburg-Essen ist zwischen Mülheim-Winkhausen und Heißen in beiden Richtungen bis 22. Juni gesperrt. Die A43 Recklinghausen-Wuppertal ist zwischen Bochum-Riemke und Kreuz-Bochum in beiden Richtungen bis Montag früh gesperrt. Die A44 Essen Richtung Düsseldorf ist zwischen Kreuz Düsseldorf Nord und Flughafen wegen Bauarbeiten bis Montag früh gesperrt. Der Flughafen ist ab dem Kreuz Meerbusch in Richtung Essen erreichbar. Auf der A45 Hagen Richtung Dortmund ist in der Anschlussstelle Dortmund Süd die Verbindung zur B54 Richtung Herdecke bis 6 Uhr gesperrt. Die A553 Bliesheim-Brühl ist zwischen Brühl Ost und Nord in beiden Richtungen bis Montag früh gesperrt.
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3: 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Hi.

0: schauen auf die Geschichten der Nacht hier in der Popnacht für euch und die ihr jetzt am Morgen sehen werdet. Und da ist eine was? So, David Beckham hat jetzt einen Stern auf dem Hollywood Walk of Fame bekommen. Antje Sieb, CR3 Hollywood-Korrespondentin. Der Mann, der war doch Profifußballer.
1: Das ist schon vor allem seine Rolle insgesamt für den Fußball. Tom Cruise, der auch da war, der hat es in seiner Rede so ausgedrückt, er hätte sozusagen eine Vorreiterrolle gehabt und ohne Beckham damals gäbe es heute keinen Leo Messi in der amerikanischen Liga.
2: There is no Messi in this league if not for David Beckham. If he doesn't decide to come here first, that's the impact we're celebrating today.
1: Es gibt mehrere Kategorien, in denen man geehrt werden kann mit so einem Stern auf den Walk of Fame. Und bei Beckham ist es Sports Entertainment, also Sportunterhaltung. Und das ist noch eine ziemlich neue Kategorie.
0: Mhm. Aber ich meine jetzt für reine Anwesenheit in der Nähe von Hollywood gibt es natürlich keinen Stern. Muss man vorgeschlagen werden. Und ab dann ist es America-like auch ein Geschäft, aber auch eine geniale Marketing-Idee, oder?
1: Denn die Kosten für Stern- und Instandhaltung, die tragen die Geehrten selber oder auch Sponsoren. Und das sind zurzeit so ungefähr $85,000.
0: Wow.
1: Und natürlich locken die Sterne jetzt nach wie vor viele Touristen und Fans an, die dann an den Hollywood Boulevard kommen. Genauso wie auch die Einweihungszeremonie immer, wo die Stars dann selbst vor Ort sind.
3: To see soccer in this country finally take its place on the main stage makes me extremely proud of the small part that I have played.
1: Sagt Beckham, er sei stolz drauf, dass er eine kleine Rolle dabei gespielt hat, dass Fußball heute in den USA populärer ist als früher.
0: Mhm. Welch Zufall, dass dann heute auch noch die Eröffnungsgeschichte war in Sachen USA und Fußball-Weltmeisterschaft. Aber wir konstruieren da keine Zusammenhänge.

gesagt, am Wochenende. Das heißt H3, MDR Jump, NDR 2, Bremen 4, RBB 88.8, SR 1, WDR 2 und SWR 3. Wir sind alle zusammen für euch unterwegs.

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1: Die Nachrichten mit Kira Preuß. Guten Morgen.
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1: Die USA und der Iran stehen möglicherweise kurz vor einer Friedensvereinbarung. US-Präsident Trump hat den Beitrag des iranischen Außenministers Araghchi auf X weiterverbreitet. Darin heißt es, man sei einer Vereinbarung nie näher gewesen. Einen Abschluss gäbe es aber noch nicht. Niklas Behrendt für WDR aktuell.
2: Nach Angaben einer iranischen Nachrichtenagentur sind in dem Abkommen 14 Eckpunkte vereinbart. Demnach sollen unter anderem alle Kampfhandlungen unverzüglich gestoppt werden, auch im Libanon. Der Iran solle die Straße von Hormus nicht länger blockieren. Im Gegenzug würden Sanktionen gegen iranische Ölexporte aufgehoben. Eine Einigung im Streit um das iranische Atomprogramm wollen beide Seiten danach innerhalb von 60 Tagen verhandeln.
1: Ein Urteil des Oberverwaltungsgerichts Münster zum Regionalplan Ruhr könnte wichtige Bauvorhaben im Ruhrgebiet bremsen. Das Gericht hatte ihn für unwirksam erklärt wegen schwerer Planungsfehler. Der Regionalplan Ruhr ist die Basis für alle Planungen in den Städten und Kreisen des Ruhrgebiets, zum Beispiel wenn es um den Bau von Wohnungen oder Gewerbeflächen geht. Gut 10 Monate vor der Landtagswahl in Nordrhein-Westfalen will die SPD heute ihren Spitzenkandidaten festlegen. Bei einer Delegiertenkonferenz in Düsseldorf soll Landtagsfraktionschef Ott offiziell gewählt werden. Der SPD-Landesvorstand hatte ihn zuvor einstimmig nominiert. In Deutschland hat es deutlich mehr Straftaten gegen Obdachlose gegeben. Das geht aus einer Anfrage der Linken an das Bundesinnenministerium hervor. Danach ist die Zahl der angezeigten Straftaten auf mehr als 2500 gestiegen, knapp 17% mehr als im Vorjahr. Bei den meisten Fällen pro Bundesland landet NRW auf dem 3. Platz.
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1: Rund 3 Jahre nach dem Start der Altstadtstaatsanwälte in Düsseldorf sind die Verantwortlichen zufrieden. Bei dem Projekt bearbeiten ein Staatsanwalt und ein Amtsanwalt schwerpunktmäßig Kriminalität. Rund 3 Jahre nach dem Start der Altstadtstaatsanwälte in Düsseldorf sind die Verantwortlichen
3: in beiden Richtungen bis Montag früh gesperrt.
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4: Hey, an diesem Wochenende mit Annette Politik. Guten Morgen, ihr Lieben. Wir schauen gleich ein bisschen, was der Tag so für uns bereithält. Und neuen Sound packen wir auch dazu von Connor Skinner, Find You. Aber jetzt geht's erstmal los. Ray Dalton, Blood Running.
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1: Woo! Wir schauen ein bisschen in den Tag heute hier in der Popnacht. Es ist ja Samstag, der 13. Juni. Kalena steht eigentlich nur eins, Fußball-Weltmeisterschaft, aber Steffi Linkscheid aus dem ARD-Popnacht-Team. Du hast noch einen skurrilen Termin im Kalender gefunden. Welchen?
2: Das ist die World Custard Pie Championship. Also übersetzt sowas wie die Weltmeisterschaft im Pudding-Torten-Werfen im britischen Maidstone. Die skurrile Tradition, die gibt es seit 1967, inspiriert von den Tortenschlachten in den alten Charlie Chaplin-Filmen. Da wollte so ein Stadtrat Spenden sammeln für den Bau eines Gemeindezentrums und dachte, genau das ist die richtige Methode. Seitdem treten da die Teilnehmenden in Viererteams gegeneinander an und bewerfen sich unter sehr strengen Regeln mit speziellen Wurfgebäckstücken.
1: Sahnetorten?
2: Ehrlicherweise nicht. Die Teile sind aus einer ganz streng geheimen, aber harmlosen Mehl-Wasser-Mischung. Werfen ist übrigens nur mit der linken Hand erlaubt. 6 Punkte gibt es für einen direkten Treffer ins Gesicht, 3 für den Oberkörper, 1 für einen Treffer auf dem Arm.
1: Boah. Außerdem feiert Großbritannien mit Trooping the Colour einen Termin, bei dem die Insta-Zahlen des britischen Königshauses immer regelmäßig explodieren.
2: Das ist sowas wie die militärische Geburtstagsparty für König Charles III. Der hat ja eigentlich erst am 14. November Geburtstag. Aber da ist das Wetter bekanntlich ja schon britisch fies. Deswegen ist die Parade traditionell am 2. Juni-Wochenende. Hunderte Beteiligte führen dabei ein monatelang bis ins Detail einstudierte Parade aus. Mit dabei sind Soldaten zu Fuß, zu Pferd oder mit Instrumenten. Zum Finale gibt es noch einen Überflug der britischen Luftwaffe. Und das Ganze so, dieses Zeigen der Fahnen, ist ein Erbe aus dem 17. Jahrhundert. Da ging es darum, dass die Soldaten im Kampf besser erkennen, unter welcher Flagge sie da eigentlich marschieren und in wessen Namen sie da in den Krieg ziehen.

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1: Rund 3 Jahre nach dem Start der Altstadtstaatsanwälte in Düsseldorf sind die Bei dem Projekt bearbeiten ein Staatsanwalt und ein Amtsanwalt schwerpunktmäßig Kriminalität. Rund 3 Jahre nach dem Start der Altstadtstaatsanwälte in Düsseldorf sind die Verantwortlichen.

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1: Heute Nacht regnet es vor allem in Westfalen noch zwischendurch bei 10 bis 15 Grad. Tagsüber wechseln sich Wolken und etwas Sonne ab. Dazu gibt es noch einzelne Schauer. Es wird windig mit starken bis stürmischen Böen bei 14 bis 21 Grad.
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2: Auf der A3 Oberhausen Richtung Köln ist die Anschlussstelle Solingen bis Dienstagmittag gesperrt. Die A3 Oberhausen Richtung Arnheim ist zwischen Hamminkeln und Rees nach einem Unfall gesperrt. Die A40 Duisburg-Essen ist zwischen Mülheim-Winkhausen und Heißen in beiden Richtungen bis 22. Juni gesperrt. Die A43 Recklinghausen-Wuppertal ist zwischen Bochum-Riemke und Kreuz-Bochum in beiden Richtungen bis Montag früh gesperrt. Die A44 Essen Richtung Düsseldorf ist zwischen Kreuz Düsseldorf Nord und Flughafen wegen Bauarbeiten bis Montag früh gesperrt. Der Flughafen ist ab dem Kreuz Meerbusch in Richtung Essen erreichbar. Die A553 Bliesheim-Brühl ist zwischen Brühl Ost und Nord in beiden Richtungen bis Montag früh gesperrt.
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0: Freunde, Herr Netter, du hattest relativ zu Beginn eine junge Comedy-Newcomerin vorgestellt. Wer war das nochmal? Josefa Walter aus Berlin. Haben wir gehört schon heute Nacht. Die hat ja auch schon mal als Schauspielerin gearbeitet, hat sich dann irgendwann entschieden, hey, weißt du was? Stand-up-Comedy, das ist schon mein Ding.
1: Ich bin jetzt mit meinem Freund schon seit fast 5 Jahren zusammen. Und das heißt, wir haben jetzt so eine Phase erreicht in unserer Beziehung. Wir sind jetzt ehrlich zueinander, okay? Wir sind jetzt ehrlich und ich hatte vor kurzem ein neues Parfüm. Und er hat so gerochen und meinte, nee, riecht nicht gut, riecht irgendwie nach Keller. Riecht nicht gut, riecht nach Keller. Und ich meinte, ja, gut, dann lass mich doch mal raus. Kleiner Spaß. Nein, das ist mit meinem Freund und mir, das läuft wirklich gut. Das läuft manchmal so gut, dass ich denke, ah, es könnte mal wieder was los sein. Macht aber nichts. Ich habe ein neues Hobby für mich entdeckt. Ich gucke jetzt einfach anderen Pärchen beim Streiten zu. Und ich liebe es, es ist so schön. Ich war letztens in der Bar und da war so ein Pärchen. Und der Typ hatte eine Wasserflasche in der Hand. Und die Wasserflasche war nass. Das fand er nicht so gut. Und dann hat er seiner Freundin so vorgeworfen. Meinte so, ey, die Flasche ist nass, du hast die offen gelassen. Sie meinte, nein, ich habe die nicht offen gelassen. Und dann hat er so die Flasche vor ihr Gesicht gehalten. Und meinte so, aha. Und warum kann ich dann jetzt hier den Deckel noch zweimal drehen? Aber sie hat das Beste rausgeholt, was man aus der Situation rausholen konnte. Er steht so vor ihr mit dieser Flasche und ist so, ah, warum kann ich jetzt hier noch zweimal drehen und so. Sie guckt ihn an und sagt, weil du so stark bist.

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2: Das wird spannend. Wir sind zu Besuch mit unseren Konfirmandinnen und Konfirmanden in der Synagoge meiner Stadt. Ich finde es wichtig, dass die Jugendlichen spüren und erfahren, wo unsere Religion herkommt. Die Wurzeln des Christentums liegen im Judentum. Jesus ist Jude gewesen. Für die jungen Leute ist das interessant und manchmal auch fremd zugleich. Vor allem, wenn es um Gebote geht. Die jüdische Tradition kennt 613 Gebote. Von vielen Essgeboten bis zum Schabbat. Der ist heute. Schabbat. Also er hat gestern Abend mit Sonnenuntergang begonnen und endet heute, wenn die Sonne wieder untergeht. Wir versuchen, alle Hektik, alle Arbeit an diesem Tag ruhen zu lassen, erklärt Jakob Barasch, er ist der Vorstand der Synagogengemeinde. Das Leben braucht diese Unterbrechung, sagt er. Eine lebhafte Diskussion geht los. Wie geht das? Wenn vor allem die frommen Juden sagen, heute keine Arbeit, kein Autofahren, kein Feuer anzünden oder modern gesagt, keine Lichtschalter bedienen, keine elektrischen Geräte, Handy also auch nicht. Der Schabbat ist ein heiliger Tag, erklärt der jüdische Mann. Er erinnert, dass Gott am siebten Tag der Schöpfung geruht hat. Daher kommt dieses Gebot. Wer Gutes tut und viel bewirken will, muss auch Ruhezeiten haben. Und auch wirklich kein Handy? Fragen die Jugendlichen nach. Geht das überhaupt? Und wie? Im Notfall darf man, sagt unser Gastgeber. Aber wie gut tut es, mal ohne Handy zu sein und dafür in Gemeinschaft mit Freunden und Familie. Dann spüre ich besonders, das Leben ist ein Geschenk, sagt er. Die Diskussion wird etwas stiller. Alle fragen sich, wie ist das eigentlich bei mir? Kenne ich das überhaupt noch? Einen ganzen Tag ohne Handy, dafür aber mit Freunden und Familie? Der jüdische Schabbat entspricht dem christlichen Sonntag. Der beginnt für uns übrigens auch in jüdischer Tradition schon am Vorabend. Darum läuten in vielen Kirchen heute Abend die Glocken. Einläuten für die Auszeit zum Leben, Ruhe für die Seele. Jeder Schabbat, jeder Sonntag ist ein Festtag. Du sollst den Feiertag heiligen, heißt es in den 10 Geboten. Das ist ja auch unser Gebot, sagt eine Konfirmandin. Und ich? Da noch schnell eine Mail beantworten, hier noch ein dienstlicher Anruf. So fremd uns manche jüdische Praxis am Schabbat auch sein mag, sie hält doch etwas wach von dem, was Leben ausmacht, bewusster und wertvoller. Und wenn heute Abend um 18 Uhr die Glocken läuten, werde ich mein Handy mal auf stumm schalten und schauen, was passiert. 24 Stunden.
3: Das Handy mal auf stumm schalten. Das war Kirche auf WDR 2 mit Pfarrer Joachim Gerhardt aus Bonn. Und das war ein Beitrag der evangelischen Kirche heute Morgen für euch. Und jetzt für euch WDR aktuell mit den Nachrichten aus der Nacht und dann das WDR 2 Morgenmagazin. Wir starten zusammen in diesen Samstag. Bis gleich.
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0: Die Nachrichten mit Katrin Baumhöfer. Guten Morgen.
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0: Der Streit um Kiesabbauflächen im Kreis Wesel hat Folgen für das gesamte Ruhrgebiet. Das Oberverwaltungsgericht in Münster hat den Regionalplan Ruhr für unwirksam erklärt, wegen schwerer Planungsfehler. Im Regionalplan Ruhr sind Flächen für den Bau von 140.000 Wohnungen, Gewerbe- und Erholungsgebiete festgelegt. Carsten Schabowski, WDR Wirtschaft, erklärt, wie es jetzt weitergeht.
4: Das Urteil des Bundesverwaltungsgerichts NRW liegt bis jetzt nur mündlich vor und es ist noch nicht rechtskräftig. Die schriftliche Begründung folgt wahrscheinlich erst in ein paar Wochen, heißt es. Erst dann startet die Frist für eine mögliche Beschwerde beim Bundesverwaltungsgericht in Leipzig. Bis klar ist, ob der Fall dort überhaupt verhandelt wird, können noch Monate vergehen. Für die Wirtschaft heißt das Planung mit Vorsicht. Behörden dürften neue Genehmigungen zum Beispiel für Bauprojekte nun eher zurückhaltend geben. Immerhin, bereits genehmigte Projekte sind nicht betroffen und können weiterlaufen.
0: Die USA und der Iran stehen möglicherweise kurz vor einer Friedensvereinbarung. Vermittler Pakistan spricht bereits von einem abgestimmten Text. Ein US-Regierungsvertreter schätzt die Chancen auf einen Abschluss in den kommenden Tagen auf 85%. Anne Schneider, WDR Washington.
5: Auffällig ist diesmal die offene Kommunikation. US-Vizepräsident J.D. Vance spricht von großen Fortschritten und Präsident Trump hat sogar einen Beitrag des iranischen Außenministers geteilt. Darin fordert Teheran die Medien auf, nicht über Details zu spekulieren. Trump hatte schon am Donnerstag gesagt, dass die Übereinkunft in den nächsten Tagen unterzeichnet werden könnte, möglicherweise in Europa. Berichten zufolge ist auch eine digitale Unterzeichnung möglich, deren Ergebnis erst danach öffentlich vorgestellt wird. Geplant ist kein Friedensvertrag, sondern ein Vorababkommen mit Waffenstillstand, Wiedereröffnung der Straße von Hormuz und wirtschaftlichen Erleichterungen für den Iran.
0: Jetzt weitere Meldungen im Überblick. Gut 10 Monate vor der Landtagswahl in Nordrhein-Westfalen will sich die SPD heute auf ihren Spitzenkandidaten festlegen. Bei einer Delegiertenkonferenz in Düsseldorf soll Landtagsfraktionschef Ott offiziell gewählt werden. Der Politiker aus Köln war Anfang des Jahres vom SPD-Landesvorstand einstimmig als Kandidat nominiert worden. Die Landtagswahl ist Ende April 2027. Die A40 durch das Ruhrgebiet ist seit gestern für 10 Tage voll gesperrt, und zwar in Mülheim an der Ruhr. Zwischen den Anschlussstellen Mülheim-Heißen und Mülheim-Winkhausen wird nach Blindgängern gesucht. In dem Gebiet sollen 2 Brücken abgerissen und neu gebaut werden. Bei der Fußball-Weltmeisterschaft ist jetzt auch der 3. Gastgeber ins Turnier gestartet, die USA. In Inglewood bei Los Angeles besiegte das Team Paraguay mit 4:1. Zuvor hatten sich in Toronto Co-Gastgeber Kanada und Bosnien-Herzegowina 1:1 getrennt.
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0: Die Kölner Polizei sucht Nachwuchs und greift dafür heute zu ungewöhnlichen Methoden. Bei einer Berufsmesse im Präsidium will sie junge Menschen für den Job begeistern. Franziska André, WDR Köln.
6: Spuren sichern, sich vom Dach abseilen oder virtuell im Streifenwagen mitfahren, das alles können Besucher heute mal selbst ausprobieren. Auch ein Selfie in echter Polizeiuniform ist erlaubt. Die Messe soll zeigen, wie der Arbeitsalltag später wirklich aussieht, vom Streifendienst bis zur Verwaltung. Wer Interesse an Ausbildung oder Studium hat, geht einfach vorbei. Die Messe im Kölner Polizeipräsidium in Kalk läuft von 10 bis 16 Uhr. Eine Anmeldung ist nicht notwendig.
0: Das war WDR aktuell.
3: Und das Wetter im Westen heute Morgen von Claudia Barbonos. Erstmal guten Morgen.
7: Ja, guten Morgen zurück und
3: bringst
7: guten Morgen raus.
3: Du ein wenig Sommer mit?
7: Nein.
3: Nein, schade.
7: Also heute gibt es ein bisschen Sonne, aber auch teilweise dichtere Wolken. Und vor allen Dingen nördlich der Ruhr sind auch noch so ein paar Schauer unterwegs. Und es ist heute ziemlich windig da draußen. Im Hochsauerland kann es einzelne Sturmböen geben. Temperaturen immer noch recht mäßig. Gummersbach kommt heute auf 18 Grad, Gütersloh auf 20. Und in Bonn werden es immerhin 21.
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3: Die Autobahn 3 Oberhausen Richtung Arnheim ist zwischen Hamminkeln und Rees nach einem Unfall gesperrt. Und jetzt kommt eine Liste. Folgende Autobahnen sind wegen Bauarbeiten gesperrt. Erstmal die A40 Duisburg-Essen zwischen Mülheim-Winkhausen und Mülheim-Heißen in beiden Richtungen bis zum 22. Juni. Die 44 Essen Richtung Düsseldorf zwischen dem Kreuz Düsseldorf-Nord und Düsseldorf-Flughafen bis Montag früh. Die 43 Recklinghausen-Wuppertal zwischen Bochum-Riemke und dem Kreuz Bochum in beiden Richtungen bis Montag früh. Und die 553 Bliesheim-Brühl zwischen Brühl-Ost und Brühl-Nord in beiden Richtungen auch bis Montag früh. Euch allen unterwegs eine gute und sichere Fahrt.
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3: Morgen! An diesem Samstag, der vielleicht auch für euch ein kleiner Meilenstein-Samstag ist. Bei mir waren es heute Morgen 260.000. Mein Auto hat den Meilenstein 260.000 Kilometer überschritten. Das war in der Baustelle zwischen Bonn und Köln auf der A555. Die alte Möhre, schön mit 80, diesen Meilenstein überschritten.
7: Wow. Ja. Das sind Nachrichten.
3: Oh Gott. Ich finde, das fühlt sich immer toll an. Kommt gut in diesen Tag, schönes Wochenende.
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0: Musik von Michael Schulte. Lovesick. Einen schönen guten Morgen. Es ist 13 Minuten nach 6. Was ist denn das für ein Samstag eigentlich? Hier im WDR2 Morgenmagazin. Also erstmal Fußball-WM, ne? Die Gastgeberländer, Kanada und die USA, die haben gestern Abend bzw. heute Nacht bis heute Morgen gespielt. USA, Paraguay 4:1 ausgegangen. Kanada, Bosnien-Herzegowina 1:1. Und WM-Beobachter Sven Pistor ist heute Morgen bei uns. Wir schauen zusammen auf die nächsten WM-Partien und auf seine Tipps im WDR2 Tippspiele, alle gegen Pistor. Außerdem schalten wir ins DFB-Quartier, sprechen über das erste Spiel der Deutschen gegen Curaçao, das ist morgen. Und in WM-Vorbereitung steckt ja auch Herten. Ne? Da gibt es das größte Public Viewing hier bei uns im Westen in NRW mit Platz für 10.000 Menschen für das Spiel morgen. Da haben wir uns gleich mit dem Veranstalter verabredet. Und im Sauerland in Medebach, da ist heute Nachmittag der Kanzler zu Gast, Friedrich Merz. Da werden 130 Rekrutinnen und Rekruten der Bundeswehr bei einem feierlichen Gelöbnis mitten auf dem Marktplatz ihren Diensteid ablegen. Wenn die dann alle gleichzeitig sagen, was sie da so vorhaben in den nächsten Monaten und Jahren. Rekrutin Lina erzählt, was ihre Eltern eigentlich davon halten, dass sie jetzt bei der Bundeswehr ist.
1: Ja, meine Eltern, klar, die machen sich viele Gedanken, aber die wissen ja auch, im Ernstfall müssen Menschen da sein für das Land.
0: Ja, und wir stellen heute Morgen die Frage, wieso sich junge Leute dafür entscheiden, zur Bundeswehr zu gehen. Wie läuft das dann noch heute ab in Medebach? Besprechen wir in diesem WDR2 Morgenmagazin heute Morgen für euch.
2: 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Michael Schulte, Lovesick.

0: Samstag, Wochenende, 13. Juni 2026. Hier ist euer WDR 2 Morgenmagazin. Es ist 6.20 Uhr, 10 Minuten noch bis halb sieben. Die USA und der Iran, die stehen möglicherweise kurz vor einer Friedensvereinbarung. US-Präsident Trump und der iranische Außenminister, die hatten auf X gepostet, man sei einer Vereinbarung nie näher gewesen. Die A40 in Mülheim an der Ruhr ist seit gestern für 10 Tage voll gesperrt. Es wird nach Blindgängern gesucht. In dem Gebiet sollen 2 Brücken abgerissen und neu gebaut werden. Und das Wetter, das Samstagswetter im Westen, heute viele Wolken, etwas Sonne, es wird überwiegend trocken bleiben. Bis auf einzelne Scheuerchen. Und windig ist es bei 13 bis 23 Grad.
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0: Die XXL-WM, muss man ja immer dazu sagen. XXL-WM dieses Mal. Das alles mehr und größer und lauter und teurer als je zuvor ist. 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Heute Nacht waren ja die Gastgeberländer Kanada und USA dran. USA gegen Paraguay ist heute Morgen mit 4:1 zu Ende gegangen. Und Kanada gegen Bosnien-Herzegowina unentschieden, 1:1. Große Freude auch beim kanadischen Reporter beim Ausgleich.
2: Kone driving forward, played through towards Kyle Larin.
0: Ach, da hat sich auch Katy Perry mit gefreut. Heute Abend geht's dann los für die Schweiz gegen Katar. Außerdem Haiti gegen Schottland und Brasilien gegen Marokko. Auch spannend. Und zum Aufstehen kann man sich noch Australien gegen die Türkei reinziehen. Um 6 Uhr morgens startet das. Sven Pistors Tipp für den heutigen Spieltag?
3: Also heute können wir uns auf einen richtigen Fußballkracher freuen. Marokko, Halbfinalist der letzten WM, trifft auf Rekordweltmeister Brasilien. Und es wird laut. Ja, dieser Torschrei, er perlt einfach. Ich fühle da was. Und wir werden ihn insgesamt 3-mal hören. Brasilien ist zwar kein Top-Kandidat auf den Titel, aber hallo, es ist immer noch die Seleção. Und sie gewinnt mit 2:1 gegen Marokko. Außerdem schrumpfen die Schweizer Katar mit 3:0. Haiti verliert gegen Schottland 0:1. Und die Türkei startet mit einem 2:1 Sieg gegen Australien.
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1: Um 6.30 Uhr mit Katrin Baumhöfe. Guten Morgen.
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1: Ein Urteil des Oberverwaltungsgerichts München.

0: Münster zum Kiesabbau im Kreis Wesel könnte wichtige Bauvorhaben im Ruhrgebiet bremsen. Das Gericht hat den Regionalplan Ruhr als Ganzes für unwirksam erklärt, wegen schwerer Planungsfehler. Der Regionalplan ist die Basis für alle Planungen in den Städten und Kreisen des Ruhrgebiets, etwa beim Wohnungsbau und bei Gewerbeflächen. Die USA und der Iran stehen möglicherweise kurz vor einer Vereinbarung über Friedensverhandlungen. Vermittler Pakistan spricht bereits von einem abgestimmten Text. Auch US-Präsident Trump und die Führung des Iran signalisierten, dass es wohl auf ein Abkommen zuläuft. Das würde den Rahmen setzen für vertiefte Verhandlungen in den kommenden Monaten. Die A40 durch das Ruhrgebiet ist seit gestern für 10 Tage voll gesperrt, und zwar in Mülheim an der Ruhr. Zwischen den Anschlussstellen Mülheim-Heißen und Mülheim-Winkhausen wird nach Blindgängern gesucht. In dem Gebiet sollen 2 Brücken abgerissen und neu gebaut werden. Bei der Fußball-Weltmeisterschaft ist jetzt auch der 3. Gastgeber ins Turnier gestartet, die USA. In Inglewood bei Los Angeles besiegte das Team Paraguay mit 4:1. Zuvor hatten sich in Toronto Co-Gastgeber Kanada und Bosnien-Herzegowina 1:1 getrennt. Das war WDR aktuell.
1: Und das Wetter im Westen von Claudia Barbonus.
2: Heute teils Sonne, teils dichtere Wolken. Vor allem nördlich der Ruhr sind auch ein paar Schauer zu erwarten. Dazu ist es sehr windig heute im Hochsauerland mit einzelnen Sturmböen und die Temperaturen immer noch recht mäßig. Ibbenbüren kommt auf 18 Grad, Siegen auf 20 und Aachen auf 21.
1: 6.32 Uhr, WDR 2. 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Die Autobahn 3 Oberhausen Richtung Arnheim ist zwischen Hamminkeln und Rees nach einem Unfall gesperrt. Und folgende Autobahnen sind wegen Bauarbeiten gesperrt. Die 40 Duisburg-Essen zwischen Mülheim-Winkhausen und Mülheim-Heißen in beiden Richtungen bis zum 22. Juni. Die 44 Essen Richtung Düsseldorf zwischen dem Kreuz Düsseldorf-Nord und Düsseldorf-Luckhafen bis Montag früh. Die 43 Recklinghausen-Wuppertal zwischen Bochum-Riemke und dem Kreuz Bochum in beiden Richtungen bis Montag früh. Und die 553 Bliesheim-Brühl zwischen Brühl-Ost und Brühl Nord in beiden Richtungen bis Montag früh. Euch eine gute Fahrt, kommt gut und bald an.
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1: Musik und Hits aus Bayern liefert sie hier immer wieder. Leonie, don't worry.

0: comprehend. Einen schönen guten Morgen, es ist 6.40 Uhr. Das WDR2-Morgenmagazin ist hier am Samstag. Wir sind in weltpolitisch unruhigen Zeiten. Das merken wir auch daran, dass unsere Bundeswehr immer wieder ein großes Thema ist, eine größere Rolle spielt. Da fließt Geld hin, da wird über die Wehrpflicht diskutiert und da reist der Kanzler Friedrich Merz heute in seine alte Heimat ins Sauerland. Da ist nämlich heute Nachmittag ein feierliches, Achtung, Gelöbnis. Was ist das nochmal? Also solche Gelöbnisse, solche Diensteide, die abgelegt werden, gibt es ständig, muss man sagen, in ganz Deutschland. Hier ist es aber eben das Gelöbnis der 130 Rekrutinnen und Rekruten der Panzerbrigade mitten auf dem Marktplatz in der Innenstadt von Medebach. Ulf Priester, WDR 2 Siegen, war schon bei den Proben dabei in der Ahlener Westfalen-Kaserne. Ulf, was war da dein Eindruck?
1: Ja, strenge Disziplin. Also wenn da 130 Rekrutinnen und Rekruten einmarschieren, genau im Gleichschritt, und das haben die in 5 Durchgängen probiert, als ich da war. Das muss dann exakt natürlich gleich sein, hat auf Anhieb nicht immer alles gepasst, aber wenn zum Beispiel beim Augen rechts alle Köpfe in einer gleichen Bewegung nach rechts gehen, das war schon schwer beeindruckend. Und es hat auch eine extreme Wirkung, wenn die ihr Gelöbnis wirklich machen, was sie dort schon Probe gesprochen haben. Ich gelobe der Bundesrepublik Deutschland treu zu dienen und in Kurzform und die Freiheit des deutschen Volkes tapfer zu verteidigen. Wenn das so junge Menschen so sagen, kriegt man gleich Bilder im Kopf, was das bedeuten kann. Denn das ist eine Panzerbrigade, da werden einige von denen auf den Panzern sitzen. Und im Ernstfall müssten sie dann natürlich schießen, Menschen töten, und umgekehrt ist auch ihr Leben in Gefahr.
0: Das ist natürlich schon eine Entscheidung. Das sind weitestgehend junge Menschen, die sich eben entscheiden, zur Bundeswehr zu gehen oder auch zur Panzerbrigade. Warum machen die das? Was haben sie dir erzählt?
1: Also Julian beispielsweise, 21 Jahre aus Warburg. Er hat eine Banklehre vorher gemacht und wollte einfach sich nochmal ausprobieren, auch das Abenteuer sicherlich. Und den habe ich dann aber auch konfrontiert mit der Frage, weil er auch später an der Kanone von einem Panzer sitzen wird, wie das denn für ihn ist, weil er ja dann auf Menschen auch schießen muss.
2: Na, muss man sich ja die Frage stellen, wofür macht man das alles? Wofür kämpft man? Und im Endeffekt ist es mir dann doch wert, für die Werte, wofür Deutschland steht, dann einzutreten und diese auch zu verteidigen dann im Ernstfall.
1: Ja, und zur Frage der Lebensgefahr habe ich auch Lina gefragt, 19-jährige Rekrutin aus Dresden, die nach dem Abitur jetzt angefangen hat mit dem Dienst. Und da hat sie das geantwortet.
3: Im Hinterkopf hat man das eigentlich immer. Und am Anfang war ich da auch eher so, naja, ist das so das Richtige für mich? Aber ich denke, jedem von uns ist das hier bewusst. Und deswegen macht man ja auch irgendwie diesen Beruf, um sein Land zu verteidigen.
0: Jetzt hat sie entschieden, die Bundeswehr ist das Richtige für sie. Aber was sagt ihr Umfeld? Was sagen zum Beispiel ihre Eltern?
1: Die Freunde waren zum Teil auch überrascht. Ihr Freund nicht, weil der hat schon einen freiwilligen Wehrdienst gemacht. Dadurch ist sie auch so ein bisschen dahin gekommen. Aber für die Eltern ist das schon ein bisschen anders.
3: Ja, meine Eltern, klar, die machen sich viele Gedanken. Aber die wissen ja auch, im Ernstfall müssen Menschen da sein für das Land.
0: Lina, Julian, 130 weitere Rekrutinnen und Rekruten heute beim feierlichen Gelöbnis der Panzerbrigade. Mit Bundeskanzler Friedrich Merz, das Ganze in Medebach im Sauerland. Und Infos waren das für euch von Ulf Priester, WDR 2 Siegen.

0: Das wird der Zwei-Morgen-Magazin hier am Samstag. Heute ist der 13. Juni 2026. Es ist 6.50 Uhr, 10 Minuten noch bis 7. Und das hier ist heute in euren Nachrichten. In Deutschland hat es zuletzt deutlich mehr Straftaten gegen Obdachlose gegeben. Knapp 17% mehr als im Vorjahr. Und NRW landet im Vergleich der Bundesländer dabei auf Platz 3. Gut 10 Monate vor der Landtagswahl hier bei uns in NRW will sich die SPD heute auf ihren Spitzenkandidaten festlegen. Bei einer Delegiertenkonferenz das Ganze. Da soll Landtagsfraktionschef Jochen Ott offiziell gewählt werden. Und das Wetter, heute viele Wolken, etwas Sonne. Es wird überwiegend trocken bleiben, bis auf einzelne Schauer. Und windig ist es, 13 bis 23 Grad.
1: Günther erklärt.
2: Ein Börsengang ist ein Verfahren, um sich von Millionen Menschen die Kohle zur Durchführung eines Projekts zu leihen, von dem kein Mensch weiß, ob es klappt. Um das Prinzip zu verstehen, stelle man sich einen verrückt gewordenen Egomanen vor, für den man sein sauer erspartes Geld aus der Matratze schneidet, damit er sich damit ein Mausoleum auf dem Mars bauen kann. Sowas würde natürlich keiner real machen, weil es auf dem Mars bekanntlich keine Gerichtsvollzieher gibt, um sich die Kohle zurückzuholen. Der Ausgabepreis der Aktie beim Börsengang eines Unternehmens bemisst sich in etwa nach der Formel bisherige Einnahmen des Unternehmens mal frei erfundene Zukunftsfähigkeit des Unternehmens mal Größenwahn des Firmeninhabers multipliziert mit der Anzahl der Anleger, die von dem ganzen Käse nichts verstanden haben, außer Mars. Am meisten Vertrauen beim Börsengang genießen seriöse Unternehmer, die man am leichtesten daran erkennt, dass auf den meisten der von ihnen verkauften Autos hinter den Aufkleber drauf ist, mit dem sich der Käufer dafür entschuldigt, das Auto gekauft zu haben. Dass man bei einer Wette auf ein seriöses Unternehmen im Prinzip nichts verlieren kann, ist eine Tatsache und in der Börsensprache unter dem Namen Manfred-Krug-Gesetz bekannt. Unternehmen aus dem Bereich der Mimosengewächse versprechen an der Börse besonders viel Erfolg. Man spricht in diesem Zusammenhang vom Akazienkurs. Was ist das denn für ein Quatsch?
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0: WDR 2 Morgenmagazin hier mit Ralf Günther. In WDR aktuell gleich Katrin Baumhöfer und das Wetter heute Morgen von und mit Claudia Barbonus.
1: Das stimmt.
0: Guten Morgen. Und sie hier hatte ihren großen Auftritt in der Nacht in San Francisco vor dem ersten Spiel der USA.

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2: Die Nachrichten mit Katrin Baumhöfer. Guten Morgen.
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2: Die USA und der Iran stehen offenbar kurz vor einem Abkommen über Friedensverhandlungen. Das haben US-Präsident Trump und die iranische Führung signalisiert. Laut Vermittler Pakistan gibt es bereits einen abgestimmten Text. Warum eine Vereinbarung diesmal in greifbarer Nähe sein könnte, erklärt Anne Schneider, WDR Washington.
3: Was diesmal anders ist als bei früheren Ankündigungen des US-Präsidenten, ist vor allem die sichtbare Kommunikation zwischen den Konfliktparteien. US-Vizepräsident J.D. Vance hat öffentlich erklärt, dass ein Deal sehr close, also sehr nah ist. Gleichzeitig hat Trump selbst einen Beitrag des iranischen Außenministers Abbas Araghchi geteilt, was ja ein wirklich ungewöhnlicher Schritt ist. In diesem Araghchi-Post hat der übrigens ausdrücklich gefordert, dass Medien aufhören sollen, über Inhalte des Deals zu spekulieren. Das ist wichtig, weil es zeigt, beide Seiten versuchen offenbar, die Erwartungen zu kontrollieren und den Verhandlungsprozess nicht durch öffentliche Debatten zu torpedieren.
2: Die nordrhein-westfälische SPD will heute ihren Spitzenkandidaten für die Landtagswahl im April kommenden Jahres festlegen. Bei einer Delegiertenkonferenz in Düsseldorf soll Landtagsfraktionschef Ott offiziell gewählt werden. Kai Clement, WDR Landespolitik.
4: Die SPD hat sich bereits im Januar auf Jochen Ott als ihren Wunschministerpräsidenten festgelegt. Heute soll der gelernte Lehrer aus Köln offiziell als Spitzenkandidat gewählt werden. Genauso wie die gesamte Landesliste der Partei. 127 Plätze, von denen nur die ersten eine Rolle spielen dürften. Denn die SPD steht in Umfragen schlechter. Irgendwo zwischen 14 und 20% und damit noch einmal unter ihrem historisch schlechten Ergebnis von 2022. Ein Herzensthema von Jochen Ott ist Bildungspolitik. Er will ein schlankeres Schulsystem und NRW familienfreundlicher machen. Allerdings ist Ott selbst noch weitgehend unbekannt.
2: Weitere Meldungen im Überblick. Ein Urteil des Oberverwaltungsgerichts Münster zum Kiesabbau im Kreis Wesel könnte wichtige Bauvorhaben im Ruhrgebiet bremsen. Das Gericht hat den Regionalplan Ruhr als Ganzes für unwirksam erklärt, wegen schwerer Planungsfehler. Der Regionalplan ist die Basis für alle Planungen in den Städten und Kreisen des Ruhrgebiets, etwa zum Wohnungsbau oder zu Gewerbeflächen. In Medebach im Sauerland findet erstmals seit Jahren wieder ein feierliches Gelöbnis der Panzerbrigade 21 statt. Und 130 Rekrutinnen und Rekruten des Heeres aus Aalen und Unna legen am Nachmittag auf dem Marktplatz von Medebach ihren Diensteid ab. Zu den Ehrengästen zählen Heeresinspekteur Freuding und Bundeskanzler Merz. Bei der Fußball-Weltmeisterschaft ist jetzt auch der dritte Gastgeber ins Turnier gestartet, die USA. In Inglewood bei Los Angeles besiegte das Team Paraguay mit 4:1. Zuvor hatten sich in Toronto Co-Gastgeber Kanada und Bosnien-Herzegowina 1:1 getrennt.
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2: In Hürth bei Köln hat am Morgen eine Obdachlosenunterkunft gebrannt. 4 Männer wurden verletzt. Oliver Köhler, WDR Köln.
5: Als die Feuerwehr eintraf, standen die Containerbauten im Vollbrand. Hohe Flammen schlugen aus den Gebäuden. Die insgesamt 17 Bewohner hatten sich nach Angaben der Feuerwehr vor das Gebäude gerettet. Sie wurden von Sanitätern und Notärzten untersucht. 4 Männer wurden mit Verdacht auf Rauchgasvergiftung in ein Krankenhaus eingeliefert. Zur Ursache des Brandes gibt es bisher keine Informationen. Die Obdachlosenunterkunft wurde durch die Flammen vollständig zerstört.
2: Das war WDR aktuell.
6: Schauen wir auf Samstagswetter. Claudia Barbonus aus der WDR 2 Wetterredaktion. Wie wird so das Wochenende?
7: Oh, es ist nicht mehr so grau wie gestern. Ab und zu guckt die Sonne mal durch. Teilweise gibt es aber auch weiter dichtere Wolken. Vor allen Dingen nördlich der Ruhr auch den einen oder anderen Schauer. Dazu ist es heute ziemlich windig mit starken bis stürmischen Böen. Temperaturen in Dortmund bis 18 Grad, in Kleve bis 19 und in Zülpich bis 21. Und morgen wird es ehrlich gesagt ähnlich, aber nächste Woche dann wärmer.
6: Gleich schon 7:05 Uhr.
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6: Erstmal die Autobahn 3 Oberhausen Richtung Arnheim. Die ist zwischen Hamminkeln und Rees nach einem Unfall gesperrt. Und diese Liste habe ich noch für euch. Folgende Autobahnen sind nämlich wegen Bauarbeiten gesperrt bei uns im Westen. Die A40 zwischen Mülheim-Winkhausen und Mülheim-Heißen in beiden Richtungen bis zum 22. Juni. Und bis Montag früh die 44 Essen Richtung Düsseldorf zwischen dem Kreuz Düsseldorf-Nord und Düsseldorf-Flughafen. Die
7: 43
6: zwischen Bochum-Riemke und dem Kreuz Bochum in beiden Richtungen und die 553 zwischen Brühl-Ost und Brühl-Nord auch in beiden Richtungen. Gute Fahrt.
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6: Morgen! Eure Hits im WDR 2 Musikmix für den Samstag. Gleich die Punkband Green Day mit einer der tollsten Balladen aller Zeiten, wie ich finde. Wake Me Up When September Ends. Und hier sind Hurts, Wonderful Life.
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0: Ist alles noch sehr irritierend, ne? Mit diesen WM-Spieltagen.
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0: Wegen der Zeitverschiebung. Heute hatten wir schon USA gegen Paraguay 4:1. Heute Morgen zu Ende gegangen. Und heute Abend dann Katar gegen die Schweiz in San Francisco. Und das deutsche Team spielt dann morgen Abend in Houston, Texas gegen Curaçao. Dirk Walsdorf, WDR 2 Sport, berichtet für uns live aus dem DFB-Quartier in Winston-Salem. Guten Morgen, hallo.
2: Ja, guten Morgen, gute Nacht, wie auch immer. Hier ist ja mitten in der Nacht, aber ich rede sehr gerne mit dir, lieber Ralf.
0: Ihr hattet sehr heiß gestern. Wie hat sich das ausgewirkt auf das Training der Mannschaft?
2: Ich durfte ein bisschen kürzer trainieren, aber ich sag dir, 36 Grad und diese Luftfeuchtigkeit, da muss der Nagelsmann natürlich aufpassen, dass er die nicht kaputt trainiert. Ne? Also er hatte schon vorgestern so eine ganz leichte Einheit gemacht, dann in klimatisierten Räumen. Da musste er ja gestern vernünftig trainieren, aber er hat es ein bisschen kürzer gemacht, weil das hält ja echt keiner aus. Und ernst wird es ja nun mal erst morgen Abend um 7. Also deswegen schön aufpassen und einschmieren nicht vergessen, ist hier das Motto.
0: Aber was wir schon gehört haben von den Spielern, die Stimmung ist gut, das Quartier ist ganz toll, alle fühlen sich wohl, aber es sei ein wenig langweilig in Salem. Was heißt das?
2: Ja. Naja, die verlassen im Moment ihr Hotel nicht so sehr. Der Klassiker, der Friseurbesuch, wurde schon gezogen. Wir haben ja gestern mit Dennis Undaff gequatscht und der hatte wirklich frisch frisierte Haare. Der Kai Havertz kennt irgendeinen Friseur, der mit hier in Amerika ist und hat ihn ins Hotel geholt. Bitteschön. Und ansonsten, ja, da können die Basketball, Tischtennis, Cornhole und diese ganzen Spiele, Uno, Ludo, Wizard, das können die alles spielen. Und trotzdem, die bleiben immer nur in ihrem Hotel. Und ich hoffe, dass der Pool noch eine Weile sie frisch hält. Irgendwann müssen die mal einen Ausflug machen. Es gibt hier auch 4 Stunden weg ein Meer und es gibt hier schöne Berge. Aber sie sollen offenkundig erstmal ein paar Punkte in der WM holen und das ist ja auch okay als Mission.
0: So, und Dirk hat den Terminkalender vor sich liegen. Was steht da heute noch an und wann geht's für die Nationalelf los nach Houston?
2: Ja, 10 Uhr letztes Training vor dem Spiel. Das ist 16 Uhr NRW-Zeit. Wir können auch noch mal kurz vorbeigucken. Dann gibt's noch ein ordentliches Mittagessen. Dann Charterflug nach Houston, hier vom Mini-Flughafen in Winston-Salem. Wir dürfen den nie benutzen, aber die Nationalspieler mit ihrem Charter natürlich schon. So 1600 Kilometer ist das weg. 2,5 Stunden fliegen, dann kommen sie an. Der Nagelsmann muss noch mal zu uns zur Pressekonferenz. Die anderen dürfen was essen, dürfen schlafen. Und dann müssen die echt früh aufstehen, Ralf. Ne? Die spielen Ortszeit in Houston. Das ist noch eine Stunde weiter zurück als Winston-Salem, spielen die Ortszeit um 12. Also ich glaube, das haben manche von denen das letzte Mal in der B-Jugend gemacht, aber auch das sollte kein Hinderungsgrund sein, denn wir erinnern uns gerne dran, der Gegner heißt Curaçao und ist die Nummer 82 der Weltrangliste und gegen diesen Gegner muss man einfach gewinnen.
0: Und bei uns ist es dann morgen Abend, 19 Uhr, Deutschland, Curaçao, falls ihr unterwegs seid, in der WDR 2 App gibt's für euch den Livestream. Danke, Dirk. Und hier ist Shakira. Dai, dai.

0: kommt gut raus diesen Samstag, kommt gut ins Wochenende mit dem WDR 2 Morgenmagazin heute am 13. Juni. Es ist 7.24 Uhr, damit noch 6 Minuten bis 7:30 und auch das hier ist heute wichtig. Die USA und der Iran stehen möglicherweise kurz vor einer Friedensvereinbarung. US-Präsident Trump und der iranische Außenminister hatten auf X gepostet, man sei einer Vereinbarung nie näher gewesen. In Dortmund, in Bonn, in Detmold, da wollen heute Mittag viele Psychotherapeuten und Patienten demonstrieren. Sie protestieren damit gegen die aktuelle Kürzung der psychotherapeutischen Honorare. Und das Wetter im Westen, heute viele Wolken, etwas Sonne. Es wird überwiegend trocken bleiben, bis auf einzelne Scheuerchen. Und es ist windig heute im Tagesverlauf bei 13 bis 23 Grad. So. Und jetzt dürfen wir reinspinksen, reinspähen, reinluken.
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0: Ins Wohnzimmer von Udo Lindenberg. Der wohnt ja, wisst ihr alle, im Hamburger Hotel Atlantik, wird gerade renoviert. Und wie er da so lebt, das seht ihr in der neuen Udo Lindenberg-Ausstellung im Rock'n'Pop-Museum in Gronau. Raus in den Westen-Reporter Julian Beuter war gestern Nachmittag quasi drin in der privaten Udo Lindenberg-Suite. Wie sieht's da so aus, Julian?
2: Er wohnt relativ bescheiden, ehrlich gesagt. Er hat hier zwei so Ledersofas, einen Ledersessel noch dabei, einen ziemlich fleckigen Teppichboden. Ja, ich lasse das mal die Fans zusammenfassen.
3: Dass es gar nicht so richtig aussieht wie ein Hotelzimmer.
4: Nee. Und der dreckige Boden.
3: Ziemlich dreckig. Sieht nach Party aus.
0: Dreckiger Boden. Also man hat wirklich die ganze Suite von Udo Lindenberg von Hamburg nach Gronau gefahren und hat sie da nochmal aufgebaut. Und nebenbei erfahren wir da im Museum noch mehr über Udos Leben.
2: Du kriegst hier so einen Audio-Guide-Kopfhörer auf und dann stellst du dich vor verschiedene Projektionen, vor verschiedene Stationen, wo Dinge ausgestellt sind. Von seinem Realschul-Englisch-Heft bis hin zu der Chefin des Roomservice im Hotel Atlantik. Wir hören hier mal kurz zu.
5: So entspannt, so freundlich, so bescheiden.
2: So,

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8: Um 7.30 Uhr mit Katrin Baumhöfer. Guten Morgen.
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8: Die USA und der Iran stehen möglicherweise kurz vor einer Vereinbarung über Friedensverhandlungen. Vermittler Pakistan spricht bereits von einem abgestimmten Text. Auch US-Präsident Trump und die Führung des Iran signalisierten, dass es wohl auf ein Abkommen zuläuft. Das würde den Rahmen setzen für vertiefte Verhandlungen in den kommenden Monaten. In Deutschland haben die Attacken auf Obdachlose stark zugenommen. Das geht aus einer Anfrage der Linken an das Bundesinnenministerium hervor. Demnach ist die Zahl der angezeigten Straftaten auf mehr als 2500 gestiegen, knapp 17% mehr als im Vorjahr. Die meisten Fälle gab es in Berlin, gefolgt von Bayern und Nordrhein-Westfalen.

0: Übermüdung ist laut einer Studie im Speichel nachweisbar. Ein Forscherteam der Universität Zürich hat herausgefunden, dass sich akuter Schlafentzug mit einer einzigen Speichelprobe nachweisen lässt. Die Wissenschaftler konnten erstmals Biomarker für Übermüdung im Speichel identifizieren. Nach einer Studie des Robert-Koch-Instituts schläft in Deutschland mehr als jeder dritte Mensch schlecht. Bei der Fußball-Weltmeisterschaft ist jetzt auch der dritte Gastgeber ins Turnier gestartet, die USA. In Inglewood bei Los Angeles besiegte das Team Paraguay mit 4:1. Zuvor hatten sich in Toronto Co-Gastgeber Kanada und Bosnien-Herzegowina 1:1 getrennt. Das war WDR aktuell.
1: Und hier ist unsere Co-Gastgeberin Claudia Barbonus aus der WDR2-Wetterredaktion. Guten Morgen.
2: Guten Morgen. Ich bringe ein tolles Gastgeschenk mit, nämlich wechselhaftes Wetter. Aber es ist nicht mehr ganz so unbeständig wie in den letzten Tagen und erst recht nicht so grau wie gestern. Heute gibt es teilweise Sonne, teils mal dichtere Wolken und einzelne Schauer, die durchziehen. Und es ist ziemlich windig. Sturmböen im Hochsauerland sind möglich. Temperaturen dazu in Lüdenscheid heute bis 18 Grad, Mönchengladbach 20, Königswinter 22. Morgen nochmal ähnlich. Ähnliches Wetter, aber die neue Woche bringt dann langsam steigende Temperaturen.
1: 7.33 Uhr, WDR 2. 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Die A3 Oberhausen Richtung Arnheim ist zwischen Hamminkeln und Ries nach einem Unfall gesperrt und folgende Autobahnen sind wegen Bauarbeiten gesperrt. Die A40 erstmal zwischen Mülheim-Winkhausen und Mülheim-Heißen in beiden Richtungen bis zum 22. Juni und bis Montag früh die 44 Essen Richtung Düsseldorf zwischen dem Kreuz Düsseldorf Nord und Düsseldorf Flughafen. Die A43 zwischen Bochum-Riemke und dem Kreuz Bochum in beiden Richtungen und die A553 zwischen Brühl-Ost und Brühl-Nord. Auch in beiden Richtungen. Gute Fahrt.
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1: Und hier ist die Taylor für euch. Taylor Swift und Opalite zum Start in den Samstag. Schönes Wochenende.

0: Also 7.41 Uhr.
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0: Und die Maus, die freut sich wirklich auf eure Fragen. Die schickt ihr ganz easy über die WDR 2 App. Und heute kommt die Frage an die Maus aus der Nähe Aachens, aus Rötchen.
2: Hallo, ich bin Marie, 8 Jahre alt und ich habe eine Frage an die Maus. Wieso heißen Butterblumen Butterblumen?
0: Ja, die Maus hat da was Spannendes rausgefunden. Tschüss. Also Butterblumen, die gibt es eigentlich gar nicht. Die werden nur so genannt, quasi ein Spitzname für diese Art von Blume und kein Fachbegriff, weil die Blumen so schön gelb sind. So gelb wie Butter manchmal. Was sind das dann für Blumen? Also die Sumpfdotterblume oder der Hahnenfuß werden Butterblume genannt. Andere sagen auch zum Löwenzahn Butterblume und daher kommt wahrscheinlich auch der Name. Die Maus hat in einem Museum gelesen, früher wurden zum Beispiel gelbe Löwenzahnblüten benutzt, um Butter gelb zu färben. Butter ist nämlich nur dann gelblich, wenn die Kühe ganz viele frische Pflanzen draußen fressen, sonst wird es irgendwie etwas blasser und in der Milch und damit wird auch die Butter blasser, wenn nicht so viel draußen gefressen wird. Und noch was lernen wir von der Maus. Beim Löwenzahn ist das kein Problem, damit die Butter gelb zu färben. Aber andere Pflanzen, wie der Hahnenfuß, sind teilweise giftig. Die wurden nicht benutzt. Also, super Frage. Dankeschön an Marie.

0: I'm yours im WDR 2 Morgenmagazin am Samstag, 13. Juni. Es ist 7.48 Uhr, 12 Minuten noch bis 8 Uhr. Und auch das hier ist heute wichtig. Die A40 in Mülheim an der Ruhr ist seit gestern für 10 Tage voll gesperrt. Es wird nach Blindgängern gesucht. In diesem Gebiet sollen 2 Brücken abgerissen und neu gebaut werden. Gut 10 Monate vor der Landtagswahl in NRW will sich die SPD heute auf ihren Spitzenkandidaten festlegen. Bei einer Delegiertenkonferenz soll Landtagsfraktionschef Jochen Ott offiziell gewählt werden. Und das Wetter, heute viele Wolken, etwas Sonne. Es wird überwiegend trocken bleiben, bis auf einzelne Schauer. Windig ist es dazu bei 13 bis 23 Grad. So, also die Fußballweltmeisterschaft in Nordamerika mit diesen ganzen komischen Anstoßzeiten, teilweise mitten in der Nacht. Wegen der Zeitverschiebung, da ist Public Viewing dieses Jahr mal wieder etwas schwieriger, sag ich mal, bei so einer WM. Aber nicht so morgen Abend beim ersten Deutschlandspiel gegen Curaçao auf der Zeche Ewald in Herten. Da ist ein stillgelegtes Steinkohlebergwerk. Da Rudel gucken dann morgen, Achtung, bis zu 10.000 Fans. Und wenn es gut läuft, dann kann das ja so klingen. Was für eine Stimmung, hoffentlich auch morgen Abend bei euch. Dirk Lasatz ist Organisator dieses Riesenevents. Hallo, guten Morgen, Dirk.
1: Guten Morgen, Ralf.
0: Was genau habt ihr geplant für morgen Abend?
1: Ja, wir haben natürlich geplant, unser großes Public Viewing in unserer einzigartigen Industriekulisse Zeche Ewald. Und ja, freuen uns auf ein tolles Event morgen Abend mit hoffentlich sehr viel Zuschauern und bei trockenem, schönem Wetter.
0: Könnt ihr schon ungefähr sagen, wie viel kommen werden? Man muss ja Tickets kaufen, ne? Also wie viel ist schon weg?
1: Du, wir haben sehr, sehr gut verkauft im Vorverkauf. Wir liegen ungefähr zu 3.000 Tickets. Und ja, morgen Abend geht's dann los und wir freuen uns riesig, dass uns hoffentlich viele Leute besuchen. Der Eintritt ist ja im Prinzip kein Eintritt. Wir verlangen eine kleine Sicherheitsgebühr von 2 Euro, die bei uns auf der Seite www.arenaaufewald.de gekauft werden können. Und ja, und dann hoffen wir, dass es morgen voll wird und wir alle schön feiern können.
0: Und auf einer Zeche wird auch manchmal gezecht. Wie viel Liter Bier habt ihr parat?
1: Naja, also ich sage jetzt mal so, es wird auf jeden Fall keiner verdursten. Wir sind gut gerüstet, ob 4.000 Leute kommen, 6.000 Leute oder sogar 10.000 Leute, wo wir ja die Kapazität für haben. Und ja, sind wir sehr gespannt, was uns da morgen Abend erwartet.
0: Dirk, viel Erfolg morgen Abend auf der Zeche Ewald in Herten. Rudel gucken im stillgelegten Steinkohlebergwerk. Viel Spaß.
1: Vielen herzlichen Dank.
0: Tschüss.
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0: Olivia Rodrigo hier bei uns auf WDR 2, Drop Dead. Gleich bei uns um 8 Uhr, WDR aktuell mit Katrin Baumhöfer. Hier ist Claudia Barbonus aus dem WDR 2 Wetter.
1: Ja, morgen. Heute...
0: Ich hab gesehen, also im Süden Deutschlands ist es schon ein bisschen schöner als hier bei uns.
1: Ja, wir hängen noch an so einem skandinavischen Tiefdruckgebiet mit kühler Meeresluft. Ein paar Tage ist noch wechselhaft, aber so ab Dienstag ist das mit dem Regen durch und ab Mittwoch wird es warm.
0: Und heute aufpassen, ne? Wird ein bisschen windig draußen.
1: Ja, es ist schon windig und in höheren Lagen einzelne Sturmböen sind möglich.
0: Das wird WDR2 Morgenmagazin hier am Samstag, euer Wochenende, jetzt um 7.55 Uhr.

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12: Die Nachrichten mit Katrin Baumhöfer. Guten Morgen.
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12: US-Truppen haben in der Nacht offenbar mehrere iranische Drohnen abgeschossen. Die Streitkräfte schrieben bei X, die Drohnen hätten Handelsschiffe in der Straße von Hormus bedroht. Dennoch rückt eine Vereinbarung zwischen den USA und dem Iran offenbar in greifbare Nähe. Nach Angaben von Vermittler Pakistan liegt bereits ein Text dazu vor. Auf welche Punkte es genau ankommt, erklärt Anne Schneider, WDR Washington.
13: Ein zentraler Punkt ist die Wiederöffnung der Straße von Hormus. In der Vereinbarung soll festgelegt werden, dass der Schiffsverkehr wieder sicher möglich ist und Angriffe unterbleiben. Und zweitens geht es um eine Beendigung der aktuellen Kampfhandlungen, also eine Art wirklicher Waffenstillstand, in den auch andere Konfliktherde in der Region einbezogen sind. Ein dritter zentraler Baustein sind wirtschaftliche Fragen, Lockerung von Sanktionen, Freigabe eingefrorener Gelder, Wiederaufnahme von Ölexporten und natürlich fordern die USA Einschränkungen bei dem iranischen Atomprogramm. Und dieses Memorandum soll für all das einen stabilen Ausgangspunkt schaffen.
12: Die nordrhein-westfälische SPD will heute ihren Spitzenkandidaten für die Landtagswahl im April kommenden Jahres festlegen. Bei einer Delegiertenkonferenz in Düsseldorf soll Landtagsfraktionschef Ott offiziell gewählt werden. Im WDR-Radio sagte er, dass er vor allem die Probleme von Berufstätigen und Familien wieder stärker in den Blick nehmen will.
14: Diejenigen, die den Kita-Platz haben müssen und morgens einen Anruf kriegen, heute keine Kita. Die Kinder in die Schule bringen und sehen, der Unterricht fällt aus, weil es zu wenig Lehrer gibt. Die dann feststellen, dass sie keinen Pflegeplatz für ihre Eltern bekommen. Und Wohnungen können sie sich in der Nachbarschaft schon gar nicht mehr leisten. Und ich glaube, das wieder stärker zu machen, aufzuhören, in Sonntagsreden drüber zu sprechen und montags interessiert es keinen mehr, so wird das nicht gehen.
12: Neben der Wahl von Ott wird heute auch entschieden, wer auf die Landesliste der SPD kommt. Die Partei hat mit schlechten Umfragewerten zu kämpfen. Sie liegt in NRW derzeit zwischen 14 und 20%. Jetzt weitere Meldungen im Überblick. Ein Urteil des Oberverwaltungsgerichts Münster zum Kiesabbau im Kreis Wesel könnte wichtige Bauvorhaben im Ruhrgebiet bremsen. Das Gericht hat den Regionalplan Ruhr wegen Fehlern für unwirksam erklärt. Er ist die Basis für alle Planungen in den Städten und Kreisen des Ruhrgebiets, etwa beim Wohnungsbau und bei Gewerbeflächen. Übermüdung ist laut einer Studie im Speichel nachweisbar. Forscher der Uni Zürich haben herausgefunden, dass sich akuter Schlafentzug mit einer einzigen Speichelprobe nachweisen lässt. Die Wissenschaftler konnten erstmals entsprechende Biomarker identifizieren. Die englische Fußballnationalmannschaft ist in den USA bestohlen worden. Diebe brachen in Kansas City Autos des Teams auf und stahlen unter anderem Fußballschuhe. Sportlich endete WM-Tag 2 mit einem 4:1-Sieg der USA über Paraguay. Kanada und Bosnien-Herzegowina trennten sich 1:1.
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12: Die A40 ist seit gestern Abend bei Mülheim an der Ruhr voll gesperrt und das für 10 Tage. Zwischen den Anschlussstellen Mülheim-Heißen und Mülheim-Winkhausen wird vor dem Abriss und dem Neubau von 2 Brücken nach Blindgängern gesucht. Melina Helf, WDR Verkehr.
3: Tatsächlich handelt es sich um ein längerfristiges Bauprojekt. 2 Brücken sollen in den nächsten Jahren abgerissen und neu gebaut werden. Bis es soweit ist, muss der Boden aber erstmal auf alte Weltkriegsmunition untersucht werden und genau das passiert jetzt. Die Sperrung dauert dann 10 Tage, weil die Vorbereitung und auch die Nachbereitung recht aufwendig sind. So müssen nämlich vorher zum Beispiel alle Metallteile entfernt werden, also auch Schutzplanken, damit die Detektoren richtig arbeiten können.
12: Das war WDR aktuell.
2: Und hier ist das Wochenendwetter von Claudia Barbonus. Guten Morgen.
4: Guten Morgen. Es ist immer noch leicht wechselhaft im Westen mit teilweise Sonne, teilweise aber auch mal dichteren Wolken und vor allen Dingen so vom Münsterland bis nach Ostwestfalen-Lippe wird sich heute im Laufe des Tages auch der eine oder andere Schauer materialisieren. Dazu ist es sehr windig mit einzelnen Sturmböen in Hochlagen. Temperaturen in Höxter bis 19 Grad, Castrop-Rauxel 20, Düren 22.
2: Ich habe auch noch Zahlen. 8 und 5. 5 nach 8 ist es.
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2: Die A3 Oberhausen Richtung Arnheim ist zwischen Hamminkeln und Rees nach einem Unfall gesperrt. Und hier ist eure Sperrungsliste. Folgende Autobahnen sind wegen Bauarbeiten gesperrt. Die A40 zwischen Mülheim-Winkhausen und Mülheim-Heißen in beiden Richtungen bis zum 22. Juni. Und bis Montag früh gesperrt sind die A44 Essen Richtung Düsseldorf zwischen dem Kreuz Düsseldorf-Nord und Düsseldorf-Flughafen. Die A43 zwischen Bochum-Riemke und dem Kreuz Bochum in beiden Richtungen. Und die A553 zwischen Brühl Ost und Brühl Nord in beiden Richtungen. Und noch ein Achtung, kommt gerade rein auf der A560 St. Augustin Richtung Hennef, liegt in der Einfahrt Niederpleis ein umgestürzter Wohnwagen. Bitte aufpassen, aber den sieht man ja gut, ne? Gute Fahrt, sichere Fahrt.
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2: Morgen! Was ist das für ein Tag, dieser 13. Juni 2026? Heute ist Tag der Tauben zum Beispiel in den USA. Und Claudia Barbonus kann Tauben sehr, sehr gut nachmachen, finde ich. Und heute ist auch Tag der Libelle in den USA. Soll ich mal die Libelle machen?
4: Mach mal.
2: Achtung.
4: Wow.
2: Die hört man auch gar nicht, oder?
4: Sehr gut.
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0: Das WDR2-Morgenmagazin ist hier am Samstag. 8.13 Uhr ist es. Wir sind weltpolitisch in unruhigen Zeiten. Das merken wir auch daran, dass unsere Bundeswehr eine immer größere Rolle spielt. Da fließt sehr viel Geld hin, da wird über die Wehrpflicht auch diskutiert und da reist der Kanzler Friedrich Merz heute in seine alte Heimat ins Sauerland. Da ist heute Nachmittag ein feierliches Gelöbnis. Was ist das nochmal? Also solche Gelöbnisse, solche Diensteide, die gibt es eigentlich ständig in ganz Deutschland. Hier sind es aber eben 130 Rekrutinnen und Rekruten der Panzerbrigade mitten auf dem Marktplatz in der Innenstadt von Medebach im Sauerland. Ulf Priester, WDR 2 Siegen, war schon bei den Proben in der Ahlener Westfalen-Kaserne dabei. Ulf, wie war da dein Eindruck?
1: Ja, strenge Disziplin. Also wenn da 130 Rekrutinnen und Rekruten einmarschieren, genau im Gleichschritt, und das haben die in 5 Durchgängen probiert, als ich da war. Wenn zum Beispiel beim Augen rechts alle Köpfe in einer gleichen Bewegung nach rechts gehen, das war schon schwer beeindruckend. Und es hat auch eine extreme Wirkung, wenn die ihr Gelöbnis wirklich machen, was sie dort schon Probe gesprochen haben. Ich gelobe der Bundesrepublik Deutschland treu zu dienen und in Kurzform und die Freiheit des deutschen Volkes tapfer zu verteidigen. Wenn das so junge Menschen so sagen, kriegt man gleich Bilder im Kopf, was das bedeuten kann. Denn das ist eine Panzerbrigade, da werden einige von denen auf den Panzern sitzen und im Ernstfall müssten sie dann natürlich schießen und umgekehrt ist auch ihr Leben in Gefahr.
0: Das ist natürlich schon eine Entscheidung. Das sind weitestgehend junge Menschen, die sich eben entscheiden, zur Bundeswehr zu gehen oder auch zur Panzerbrigade. Warum machen die das? Was haben sie dir erzählt?
1: Also Julian beispielsweise, 21 Jahre aus Warburg. Er hat eine Banklehre vorher gemacht und wollte einfach sich nochmal ausprobieren, auch das Abenteuer sicherlich. Und den habe ich dann aber auch konfrontiert mit der Frage, weil er auch später an der Kanone von einem Panzer sitzen wird, wie das denn für ihn ist.
2: Na, muss man sich ja die Frage stellen, wofür macht man das alles? Wofür kämpft man? Und im Endeffekt ist es mir dann doch wert, für die Werte, wofür Deutschland steht, dann einzutreten.
1: Ja, und zur Frage der Lebensgefahr habe ich auch Lina gefragt, 19-jährige Rekrutin aus Dresden, die nach dem Abitur jetzt angefangen hat mit dem Dienst. Und da hat sie das geantwortet.
3: Im Hinterkopf hat man das eigentlich immer. Und am Anfang war ich da auch eher so, naja, ist es so das Richtige für mich? Aber ich denke, jedem von uns ist das hier bewusst. Und deswegen macht man ja auch irgendwie diesen Beruf.
0: Jetzt hat sie entschieden, die Bundeswehr ist das Richtige für sie. Aber was sagt ihr Umfeld? Was sagen zum Beispiel ihre Eltern?
1: Die Freunde waren zum Teil auch überrascht. Ihr Freund nicht, weil der hat schon einen freiwilligen Wehrdienst gemacht. Dadurch ist sie auch so ein bisschen dahin gekommen. Aber für ihre Eltern ist das schon ein bisschen anders.
3: Klar, die machen sich viele Gedanken. Aber die wissen ja auch, im Ernstfall müssen Menschen da sein für das Land.
0: Lina, Julian, 130 weitere Rekrutinnen und Rekruten heute beim feierlichen Gelöbnis der Panzerbrigade mit Bundeskanzler Friedrich Merz in Medebach im Sauerland. Infos waren das von Ulf Priester, WDR 2.

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1: 8:23 Uhr. 7 Minuten noch bis 9:30 Uhr. Hier ist das WDR 2 Morgenmagazin am Samstag, 13. Juni. Und das ist heute wichtig. In Deutschland hat es zuletzt deutlich mehr Straftaten gegen Obdachlose gegeben. Knapp 17% mehr als im Vorjahr. Und NRW landet da im Vergleich der Bundesländer auf Platz 3. In Dortmund, Bonn und Detmold wollen heute Mittag viele Psychotherapeutinnen und Therapeuten und Patientinnen und Patienten demonstrieren. Die protestieren damit gegen die aktuellen Kürzungen der psychotherapeutischen Honorare. Und Wetter heute, viele Wolken, etwas Sonne, es wird überwiegend trocken bleiben, bis auf einzelne Schauer. Das Ganze bei 13 bis 23 Grad und es ist windig. Ne? Boah, da geht der erste Blick bei vielen, bei euch wahrscheinlich auch morgens direkt erstmal in die aktuelle Tipptabelle bei unserem WDR2-Tippspiel, alle gegen Pistor. Anmelden geht da übrigens immer noch, gar kein Problem für euch. Wir gucken auf die Ergebnisse und wir stellen fest, wieder ein Gastgeberland, das sein Eröffnungsspiel gewonnen hat. Die USA gewinnen gegen Paraguay mit 4:1 und auch Kanada gestern Abend zumindest nicht verloren. 1:1 am Ende gegen Bosnien-Herzegowina und die Vorfreude, die war ja riesig in Kanada. Erstes Mal Heim-WM.
2: Come on, you boys in red!
1: Und als der Ausgleich zum 1:1 kurz vor Ende des Spiels gefallen ist, natürlich auch große Freude beim Kommentator.
3: Kone driving forward, played through towards Kyle Larin! It's Kyle Larin with the goal!
1: Die Fans im Stadion am Ende dann auch einfach nur happy.
4: First ever point for Canada in a World Cup, so very, very happy.
5: Oh, it's definitely worth coming here. What a great turnout, what a great game, absolutely.
4: So excited to be here, love the atmosphere. Amazing, yeah.
1: Tolle Atmosphäre, tolles Game, absolutely awesome. Und wir freuen uns mit, holen noch mal ein bisschen WM-Feeling aus Kanada hier zu uns in den Westen. Michael Bublé gestern bei der Eröffnungsfeier in Toronto mit dabei. Jetzt in eurem Radio, feeling good für den Samstagmorgen auf WDR 2.

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10: Um 8.30 Uhr mit Katrin Baumhöfe. Guten Morgen.
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10: Ein Urteil des Oberverwaltungsgerichts Münster zum Kiesabbau im Kreis Wesel könnte wichtige Bauvorhaben im Ruhrgebiet bremsen. Das Gericht hat dabei den Regionalplan Ruhr als Ganzes für unwirksam erklärt, wegen schwerer Planungsfehler. Der Regionalplan ist die Basis für alle Planungen in den Städten und Kreisen des Ruhrgebiets, etwa beim Wohnungsbau oder bei Gewerbeflächen. In Deutschland haben die Attacken auf Obdachlose im vergangenen Jahr stark zugenommen. Das geht aus einer Anfrage der Linken an das Bundesinnenministerium hervor. Demnach wurden mehr als 2500 Straftaten angezeigt, knapp 17% mehr als im Vorjahr. Auch in NRW gab es hunderte Fälle. Die USA und der Iran stehen möglicherweise kurz vor einer Vereinbarung über Friedensverhandlungen. Vermittler Pakistan spricht bereits von einem abgestimmten Text. Auch US-Präsident Trump und die Führung des Iran signalisierten, dass es wohl auf ein Abkommen zuläuft. Das würde den Rahmen setzen für vertiefte Verhandlungen in den kommenden Monaten. Die englische Fußballnationalmannschaft ist in den USA bestohlen worden. Diebe brachen in Kansas City Autos des Teams auf und stahlen unter anderem Fußballschuhe. Und Kanada hat den Torwart von Ghana nicht einreisen lassen, wegen Vergewaltigungsvorwürfen. Sportlich endete WM-Tag 2 mit einem 4:1 Sieg der USA über Paraguay. Kanada und Bosnien-Herzegowina trennten sich 1:1. Das war WDR aktuell.
11: Das Wetter im Westen an diesem Wochenende von Claudia Barbonus. Guten Morgen.

0: Guten Morgen. Heute gibt es ein bisschen mehr Sonne als gestern. Da war es ja sehr grau bei uns im Westen. Aber ein gutes Teil der Wolken ist uns noch erhalten geblieben. Und ab und zu kann es auch mal ein bisschen regnen. Dazu bläst ein ordentlicher Wind ums Haus mit starken bis stürmischen Böen. Temperaturen in Schwerte heute bis 18 Grad, in Kleve bis 19, in Euskirchen bis 21. Morgen ist es noch ein klitzekleines bisschen kühler. Es bleibt weiterhin windig und ein wenig unbeständig.
1: 8:33 Uhr. 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
2: Die A3 Oberhausen Richtung Arnheim ist zwischen Hamminkeln und Reh weiterhin gesperrt nach einem Unfall. Und folgende Autobahnen sind wegen Bauarbeiten gesperrt. Die 40 zwischen Mülheim-Winkhausen und Mülheim-Heißen in beiden Richtungen bis zum 22. Juni. Und bis Montag früh gesperrt die A44 Essen Richtung Düsseldorf zwischen dem Kreuz Düsseldorf Nord und dem Flughafen und die 43 zwischen Bochum-Riemke und dem Kreuz Bochum in beiden Richtungen. Sowie die A553 zwischen Brühl-Ost und Brühl-Nord auch in beiden Richtungen. Gute Fahrt.
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2: Guten Tag, guten Morgen, schönes Wochenende.

0: Walter erklärt.
1: Ein Börsengang ist ein Verfahren, um sich von Millionen Menschen die Kohle zur Durchführung eines Projekts zu leihen, von dem kein Mensch weiß, ob es klappt. Um das Prinzip zu verstehen, stelle man sich einen verrückt gewordenen Egomanen vor, für den man sein sauer erspartes Geld aus der Matratze schneidet, damit er sich damit ein Mausoleum auf dem Mars bauen kann. Sowas würde natürlich keiner real machen, weil es auf dem Mars bekanntlich keine Gerichtsvollzieher gibt, um sich die Kohle zurückzuholen. Der Ausgabepreis der Aktie beim Börsengang eines Unternehmens bemisst sich in etwa nach der Formel bisherige Einnahmen des Unternehmens mal frei erfundene Zukunftsfähigkeit des Unternehmens mal Größenwahn des Firmeninhabers multipliziert mit der Anzahl der Anleger, die von dem ganzen Käse nichts verstanden haben, außer Mars. Am meisten Vertrauen beim Börsengang genießen seriöse Unternehmer, die man am leichtesten daran erkennt, dass auf den meisten der von ihnen verkauften Autos hinter den Aufkleber drauf ist, mit dem sich der Käufer dafür entschuldigt, das Auto gekauft zu haben. Dass man bei einer Wette auf ein seriöses Unternehmen im Prinzip nichts verlieren kann, ist eine Tatsache und in der Börsensprache unter dem Namen Manfred-Krug-Gesetz bekannt. Unternehmen aus dem Bereich der Mimosengewächse versprechen an der Börse besonders viel Erfolg. Man spricht in diesem Zusammenhang vom Akazienkurs. Was ist das denn für ein Quatsch?
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0: der mit dem Riesenhit Bad Dreams. Großartige neue Single, aktueller Hit, Teddy Swims. Mr. Know-It-All im WDR 2 Morgenmagazin an diesem Samstag.
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0: Es ist alles noch sehr irritierend mit diesen WM-Spieltagen, oder? Wegen der Zeitverschiebung. Heute hatten wir schon USA gegen Paraguay 4:1. Ganz früh heute Morgen zu Ende gegangen. Heute Abend dann Katar gegen die Schweiz in San Francisco. Und das deutsche Team spielt dann morgen Abend in Houston gegen Curaçao. Dirk Walsdorf, WDR 2 Sport, berichtet für uns live aus dem DFB-Quartier in Winston-Salem. Guten Morgen.
2: Ja, guten Morgen, gute Nacht, wie auch immer. Hier ist ja mitten in der Nacht, aber ich rede sehr gerne mit dir, lieber Ralf.
0: Ihr hattet sehr heiß gestern. Wie hat sich das ausgewirkt auf das Training der Mannschaft?
2: Ich durfte ein bisschen kürzer trainieren, aber ich sag dir, 36 Grad und diese Luftfeuchtigkeit, da muss der Nagelsmann natürlich aufpassen, dass er die nicht kaputt trainiert. Ne? Also er hatte schon vorgestern so eine ganz leichte Einheit gemacht, dann in klimatisierten Räumen. Da musste er ja gestern vernünftig trainieren, aber er hat es ein bisschen kürzer gemacht, weil das hält ja echt keiner aus. Und ernst wird es ja nun mal erst morgen Abend um 7. Also deswegen schön aufpassen und einschmieren nicht vergessen, ist hier das Motto.
0: Aber was wir schon gehört haben von den Spielern, die Stimmung ist gut, das Quartier ist ganz toll, alle fühlen sich wohl, aber es sei ein wenig langweilig in Salem. Was heißt das?
2: Ja, naja, die verlassen im Moment ihr Hotel nicht so sehr. Der Klassiker, der Friseurbesuch, wurde schon gezogen. Wir haben ja gestern mit Dennis Undaff gequatscht und der hatte wirklich frisch frisierte Haare. Der Kai Havertz kennt irgendeinen Friseur, der mit hier in Amerika ist und hat den ins Hotel geholt. Bitteschön. Und ansonsten, ja, da können die Basketball, Tischtennis, Cornhole und diese ganzen Spiele, Uno, Ludo, Wizard, das können die alles spielen und trotzdem, die bleiben immer nur in ihrem Hotel. Und ich hoffe, dass der Pool noch eine Weile sie frisch hält. Irgendwann müssen die mal einen Ausflug machen. Es gibt hier auch 4 Stunden weg ein Meer und es gibt hier schöne Berge. Aber sie sollen offenkundig erst mal ein paar Punkte in der WM holen. Und das ist ja auch okay als Mission.
0: So, und Dirk hat den Terminkalender vor sich liegen. Was steht da heute noch an und wann geht's für die Nationalelf los nach Houston?
2: Ja, 10 Uhr letztes Training vor dem Spiel. Das ist 16 Uhr NRW-Zeit. Wir können auch noch mal kurz vorbeigucken. Dann gibt's noch ein ordentliches Mittagessen. Dann Charterflug nach Houston, hier vom Mini-Flughafen in Winston-Salem. Wir dürfen den nie benutzen, aber die Nationalspieler mit ihrem Charter natürlich schon. So 1600 Kilometer ist das weg. 2,5 Stunden fliegen, dann kommen sie an. Der Nagelsmann muss noch mal zu uns zur Pressekonferenz. Die anderen dürfen was essen, dürfen schlafen. Und dann müssen die echt früh aufstehen, Ralf. Ne? Die spielen Ortszeit in Houston. Das ist noch eine Stunde weiter zurück als Winston-Salem, spielen die Ortszeit um 12. Also ich glaube, das haben manche von denen das letzte Mal in der B-Jugend gemacht. Aber auch das sollte kein Hinderungsgrund sein, denn wir erinnern uns gerne dran, der Gegner heißt Curaçao und ist die Nummer 82 der Weltrangliste. Und gegen diesen Gegner muss man einfach gewinnen.
0: Und bei uns ist es dann 19 Uhr. Und wenn ihr unterwegs seid, morgen Abend, ihr hört das Spiel in voller Länge in der WDR 2 App.

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0: Und schon sind wir zu dritt. Zwei davon lieben Roxette, einer nicht. Wir sagen nicht wer.
1: Mhm.
0: Die zwei am Samstag sind da. Olli Briesch, Michael Imhoff. Guten Morgen.
1: Guten Morgen.
0: Was wird denn das für ein Vormittag?
2: Wir sind in Curaçao natürlich und wir mixen den WDR 2 WM-Cocktail heute live bei uns in der Show. Dann sind wir verabredet mit Tom Bartels. Tom Bartels kannst du ja auch.
3: Tom Bartels, der morgen Abend das Spiel kommentieren wird, der Deutschen, um 19 Uhr live in der ARD.
2: Mhm. Und jetzt pass auf, jetzt wird's nochmal richtig heavy. Ralf Möller ist auch bei uns in der Show, der Gladiator.
0: Der große Breite.
2: Ja, ja. Und passend dazu die Samstagsfee, die kommt aus Xanten und ist eine Römerin, eine echte.
0: Ach, guck.
3: Ja, und wir haben Tickets für One Republic. Also wenn das ist ja fast ein ganzer Tag, den wir vorhaben jetzt.
0: Ja, einen ganzen Tag in den Vormittag reingestopft.
2: Ja. Ralf, bleib da noch ein bisschen, jetzt sind wir auch zu dritt.
0: Ich bleib noch ein bisschen. Ich habe hier einen Schokobon gefunden im Studio.
2: Ja.
0: Ich weiß nicht, wie lange das schon rumliegt, aber ich lasse es mal liegen für euch beide. Könnt ihr euch noch teilen.
2: Einfach Olli geben. Wer ist das?
0: Macht's euch schön. Mein Name ist Ralf Günther.
4: Tschüss. Baby.

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10: Die Nachrichten mit Katrin Baumhöfer. Guten Morgen.
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10: Das Oberverwaltungsgericht des Landes in Münster hat ein folgenreiches Urteil für das Ruhrgebiet gefällt. Im Verfahren um den Kiesabbau am Niederrhein hat es den Regionalplan Ruhr als Ganzes für ungültig erklärt. Der Mitkläger und Bürgermeister der Stadt Kamp-Lintfort, Landscheid, zeigte sich im WDR-Radio vom Urteil nicht überrascht.
11: Wir haben schon vor mehr als 2 Jahren dringend davor gewarnt, dass das passieren könnte. Wir haben gesagt, man müsse das Thema Kies, weil es ein sehr spezielles ist und mit den ganzen anderen Themen des Regionalplans relativ wenig zu tun hat, herauslösen aus der Planung. Dann wäre das nicht passiert. Das war so nicht gewollt. Und jetzt haben wir das Dilemma.
10: Landscheid sagte weiter, die Verantwortlichen seien in der Planungsbehörde und im Landesministerium zu suchen. Im Regionalplan Ruhr sind unter anderem Gebiete für den Bau von 140.000 Wohnungen festgelegt. Die Pläne dafür liegen nach dem Urteil teilweise auf Eis. Eine Vereinbarung zwischen den USA und dem Iran ist offenbar in greifbare Nähe gerückt. Nach Angaben von Vermittler Pakistan liegt bereits ein Text vor für den Rahmen künftiger Verhandlungen. Auf welche Punkte es genau ankommt, erklärt Anne Schneider, WDR Washington.
12: Ein zentraler Punkt ist die Wiederöffnung der Straße von Hormuz. In der Vereinbarung soll festgelegt werden, dass der Schiffsverkehr wieder sicher möglich ist und Angriffe unterbleiben. Und zweitens geht es um eine Beendigung der aktuellen Kampfhandlungen, also eine Art wirklicher Waffenstillstand, in den auch andere Konfliktherde in der Region einbezogen sind. Ein dritter zentraler Baustein sind wirtschaftliche Fragen, Lockerung von Sanktionen, Freigabe eingefrorener Gelder, Wiederaufnahme von Ölexporten und natürlich fordern die USA Einschränkungen bei dem iranischen Atomprogramm. Und dieses Memorandum soll für all das einen stabilen Ausgangspunkt schaffen.
10: Weitere Meldungen im Überblick. Gut 10 Monate vor der Landtagswahl in Nordrhein-Westfalen will sich die SPD heute auf ihren Spitzenkandidaten festlegen. Bei einer Delegiertenkonferenz in Düsseldorf soll Landtagsfraktionschef Ott offiziell gewählt werden. Der Politiker aus Köln war Anfang des Jahres vom SPD-Landesvorstand einstimmig als Kandidat nominiert worden. Die Landtagswahl ist Ende April 2027. Wer im Sommer am Ballermann unterwegs ist oder am Goldstrand bei Varna in Bulgarien, kann dort wieder Polizisten aus Nordrhein-Westfalen treffen. Das Innenministerium schickt rund 30 Beamte an mehrere Touristenorte im Ausland. Dort sollen sie die lokale Polizei unterstützen bei Einsätzen, in denen es um Urlauber geht. Eine Open-Air-Party im rheinischen Elsdorf ist für einige der rund 3000 Gäste im Krankenhaus geendet. Nach Angaben der Polizei hatte ein alkoholisierter Mann in der Nacht grundlos Pfefferspray in der Menschenmenge versprüht. Einsatzkräfte aus dem ganzen Kreisgebiet rückten an. 21 Menschen wurden ambulant behandelt, 6 weitere kamen ins Krankenhaus.
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10: In Hürth bei Köln hat am Morgen eine Obdachlosenunterkunft gebrannt. 4 Männer wurden verletzt. Oliver Köhler, WDR Köln.
13: Als die Feuerwehr eintraf, standen die Containerbauten im Vollbrand. Hohe Flammen schlugen aus den Gebäuden. Die insgesamt 17 Bewohner hatten sich nach Angaben der Feuerwehr vor das Gebäude gerettet. Sie wurden von Sanitätern und Notärzten untersucht. 4 Männer wurden mit Verdacht auf Rauchgasvergiftung in ein Krankenhaus eingeliefert. Zur Ursache des Brandes gibt es bisher keine Informationen. Die Obdachlosenunterkunft wurde durch die Flammen vollständig zerstört.
10: Das war WDR aktuell.
14: Guten Morgen, Claudia, bei Bonus, WDR 2 Wetter.
15: Guten Morgen.
14: Was hast du denn mitgebracht für diesen Samstag?
15: Ach, so eine bunte Mischung. Naja, mittelbunt. Sie ist ein bisschen grau, zwischendurch zumindest. Also, heute teils Sonne, teils dichtere Wolken und vor allen Dingen heute Nachmittag so ein paar Schauer, vor allen Dingen so Richtung Münsterland und Ostwestfalen-Lippe. Dazu ist es ziemlich windig mit starken bis stürmischen Böen und Temperaturen in Olpe bis 18 Grad, Porta Westfalica 19, Viersen 20. Und da das Wochenende ja 2 Tage hat, machen wir es morgen einfach nochmal ganz genauso.
14: Das ist ein Plan.
15: Ja.
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14: Die A3 Oberhausen Richtung Arnheim ist zwischen Hamminkeln und Rees nach einem Unfall gesperrt. Und es gibt Autobahnen, die wegen Bauarbeiten gesperrt sind. Das sind die A40 zwischen Mülheim-Winkhausen und Mülheim-Heißen in beiden Richtungen. Die A44 Essen Richtung Düsseldorf zwischen dem Kreuz Düsseldorf-Nord und Düsseldorf-Flughafen. Die A43 zwischen Bochum-Rienke und Kreuz Bochum in beiden Richtungen. Und die A553 zwischen Brühl-Ost und Brühl-Nord, auch in beiden Richtungen.
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14: Das ist schön, dass ihr diesen Samstag mit uns verbringt. Ich freue mich auch fast ein bisschen, dich zu sehen, Micha, muss ich ganz ehrlich sagen.
16: Ich bin immer noch sehr müde. Könntest du anfangen? Ich übernehme dann um 12.
14: Ist ein Plan. Hallo, hier ist der Olli, guten Morgen.
16: Ich bin der Micha, hallo.
17: Ja, guten Morgen.
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0: ist das erste richtige WM-Wochenende, das wir miteinander verbringen hier auf WDR 2.
1: Ja, schön. Vielleicht auch das letzte. Kommt drauf an.
0: Na gut, das Turnier läuft ja weiter, auch je nachdem, wie Deutschland performt. Das ist noch nicht so weit. Nach Mexiko sind ja jetzt auch die Co-Gastgeber USA und Kanada ins Turnier gestartet, jeweils mit eigenen Eröffnungsshows. Hast du das USA-Spektakel gesehen?
1: Mit Katy Perry.
0: Ja. War jetzt nicht so spektakulär, aber sie ist halt aufgetreten. Kanada hat eine Show gehabt und danach 1:1 gespielt gegen Bosnien-Herzegowina. Oder wie man auch sagen kann,
2: zweimal wurde hier aus Toronto Toronto.
1: Boah, gut. Aufschreiben für die nächste 90er-Part. Toronto. Sehr schön. Unser Chef hat auch immer so einen Boss-Ton.
0: Ach, auch nicht, ja, stimmt, Boston, super.
1: Ja, genau, Cancun, muss aber nicht.
0: Schreibt den auch auf. Und unser DFB-Team, habt ihr vielleicht vorhin schon gehört, im Morgenmagazin wohnt ja in North Carolina, in so einem Hotel, das aussieht wie Schloss Hogwarts hier von Harry Potter.
1: Ach.
0: Und ich glaube, die müssen langsam mal loslegen, weil das fühlt sich wohl an wie im Knast.
1: Ist das so, warum?
0: So habe ich zumindest Dennis Under verstanden bei der Pressekonferenz gestern.
3: Ich finde es halt gut, dass du Freigang hast, du kannst halt viel machen.
4: Was machen? Freigang ist stark, Dennis.
3: Nee, sagt man das nicht so?
4: Wenn du im Gefängnis wärst schon, ne?
3: Falsche Wortwahl dann. Deswegen haben die gelacht. Ah.

0: WDR 2, der Vormittag mit Olli und Micha an diesem Samstag. Und immer an einem Samstag haben wir auch jemanden von euch, der da arbeitet, wo andere Spaß haben.
1: Heute ist das in Xanten. Da gibt es im LVR Archäologischen Park ein großes Limesfest. Und unsere Samstagsfee arbeitet genau da. Das ist nämlich die Alice. Hallo Alice!
2: Guten Morgen Olli und Micha.
1: Was ist heute anders, wenn man reinfährt zu euch nach Xanten?
2: Wenn ihr heute zu uns nach Xanten kommt und den LVR Archäologischen Park besucht, werdet ihr in die römische Vergangenheit entführt und zurückversetzt, weil wir heute bei uns über 400 Darstellerinnen und Darsteller haben, die als Legionäre und Handwerker und Händlerinnen das römische Leben greifbar und erfahrbar machen.
0: Ist das wie Karneval oder ist das historisch alles korrekt, was ihr da zeigt?
2: Ja, das ist eine gute Frage. Also bei uns ist es tatsächlich so, dass wir sehr viel Wert auf die wissenschaftliche Korrektheit legen. Unsere Darstellerinnen und Akteure sind wirklich danach ausgewählt, dass ihre Gewandungen und ihre Ausrüstungen wissenschaftlich korrekt rekonstruiert sind. Und daher liegt bei uns wirklich der Fokus auf der wissenschaftlich korrekten Vermittlung der römischen Antike.
1: Kannst du heute da überhaupt entspannt arbeiten? Weil du bist ja Archäologin. Musst du nicht immer sagen, Vorsicht, nicht anfassen, bitte langsam, hallo, aufpassen, das ist historisch?
2: Nein, überhaupt nicht. Ich kann da heute meiner Meinung nach sehr entspannt arbeiten. Und es geht ja wirklich darum, dass eben nicht Originale hinter Vitrinen verschlossen bleiben wie im Museum, wo man sie natürlich nicht anfassen darf, sondern dass wir eben wirklich da einen hautnahen Kontakt zur Vergangenheit möglich machen.
0: Im Programm steht Schießübungen mit dem Onager, das arme Tier.
2: Ja.
0: Oder was ist ein Onager?
2: Nein, ein Onager ist ein Wurfgeschoss, beziehungsweise zu Deutsch gesagt einfach ein Katapult.
0: Dann kann man selber ran, man kann da selber mit dem Katapult die Stadt Xanten in Einzelteile zerlegen.
2: Na, das hoffen wir natürlich nicht. Nein, der Onager, den die Truppe Horus 1 Germanorum dabei hat, das ist eine kleine Variante, die eben die Bedienung durch Kinder und Jugendliche eben ermöglicht.
0: Ah, kostet das was, wenn ich das benutze, dieses Katapult?
2: Nee, alle unsere Mitmachaktionen sind umsonst.
0: Super, ein Schleuderpreis quasi.
2: Genau, der Eintritt. Ja.
0: Ja. Wenn jetzt WDR2-Hörerinnen und Hörer nach Xanten kommen, woran erkennen die dich? Als was gehst du? Bist du auch Römerin oder...
2: Nein, ich gehöre zu denen, die in Zivil mit APX-Teamjacke unterwegs sind.
0: Das ist aber schade jetzt auch.
2: Also findet ihr?
1: Ja, du machst das ganze Bild kaputt. Da kommt ein Römer und dann steht da eben jemand mit einer Funktionsjacke.
2: Nein, im entsprechenden Moment wissen wir uns gediegen zurückzuziehen. Wir stören keine Szene.
0: Hör mal, Alice, wir wünschen dir auf jeden Fall einen schönen Start in euer Liebesfest und wir hören uns dann später wieder, wenn es was zu essen gibt, weil so gegen Mittag bekommen wir immer Hunger und dann, du bist unsere Samstagsfee. Werden wir dir auch noch einen Wunsch erfüllen.
2: Super, ich freue mich drauf. Bis dahin.
1: Bis später.
2: Jo, bis dann. Ciao.

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9: Um 9.30 Uhr mit Katrin Baumhöfer. Guten Morgen.
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9: Ein Urteil des Oberverwaltungsgerichts Münster zum Kiesabbau im Kreis Wesel könnte wichtige Bauvorhaben im Ruhrgebiet bremsen. Das Gericht hat aber den Regionalplan Ruhr als Ganzes für unwirksam erklärt, wegen schwerer Planungsfehler. Der Regionalplan ist die Basis für alle Planungen in den Städten und Kreisen des Ruhrgebiets, etwa beim Wohnungsbau oder bei Gewerbeflächen. Gut 10 Monate vor der Landtagswahl in Nordrhein-Westfalen will sich die SPD heute auf ihren Spitzenkandidaten festlegen. Bei einer Delegiertenkonferenz in Düsseldorf soll Landtagsfraktionschef Ott offiziell gewählt werden. Der Politiker aus Köln war Anfang des Jahres vom SPD-Landesvorstand einstimmig als Kandidat nominiert worden. Die Landtagswahl ist Ende April 2027. Die USA und der Iran stehen möglicherweise kurz vor einer Vereinbarung über Friedensverhandlungen. Vermittler Pakistan spricht bereits von einem abgestimmten Text. Auch US-Präsident Trump und die Führung des Iran signalisierten, dass es wohl auf ein Abkommen zuläuft. In Köln kommen an diesem Wochenende Handballfans aus Europa zusammen. In der Köln Arena findet das Final Four Turnier der Champions League statt. Heute im Halbfinale spielt zunächst Magdeburg gegen Berlin, danach Aalborg gegen Barcelona. Morgen sind dann das Spiel um Platz 3 und das Finale der Handball Champions League. Das war WDR aktuell.
10: Claudia, bei Bonus WDR zum Wetter, das sieht doch eigentlich ganz okay aus, oder täuscht der Eindruck?
11: Ja, es täuscht ein bisschen. Also es ist halt eine Wundertüte. Es sind ein paar kleine Schauer unterwegs im Moment, so im Lipperland zum Beispiel oder auch am Niederrhein wird sich in den nächsten Stunden voraussichtlich noch ein bisschen intensivieren. Sonne, die sieht man hier gerade zum Fenster reinscheinen, hat sie auch an der einen oder anderen Stelle schon gezeigt. Und dazu gibt es heute viel Wind, starke bis stürmische Böen. Im Rothaargebirge sind auch einzelne Sturmböen angesagt. Das

0: Ganze bei einigermaßen gedämpften Temperaturen. Brilon kommt auf 18 Grad, Unna auf 20, Frechen auf 21.
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2: Die A3 Oberhausen Richtung Arnheim ist zwischen Hamminkeln und Rees nach einem Unfall gesperrt. Die A3 Oberhausen Richtung Köln ist zwischen dem Kreuz Hilden und Dreieck Langenfeld vorhanden, aber mehr als 10 Minuten braucht ihr da länger, 3 Kilometer Stau. Und es gibt noch die Autobahnen, die gesperrt sind wegen Bauarbeiten. 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
2: So, nochmal durchlüften, weil nächstes Wochenende ist hier der Hochsommer ausgebrochen. Das sag ich dir jetzt schon mal.
3: Meinst du, Claudia Barbones, hast du auch schon was gehört, dass es nächstes Wochenende so heiß werden soll?
0: Ja, das gibt ein paar Modelle, die das behaupten gerade, ja.
2: So, und ich bin eins der Modelle.
3: Eins der Modelle steht
0: ein
3: vor
0: Model
3: euch.
0: Sogar.
3: Und ihr lernt gleich, ich meine, ihr kennt ihn dabei, wir reden gleich mit ihm, mit dem Mann, der morgen Abend das deutsche Auftaktspiel kommentieren wird, im Ersten, gleich bei uns in der Show und bei euch im Radio, Tom Bartels.

0: Spaß zur Seite, das ist Ray Garvey in WDR 2, Olli und Micha hier. Und morgen ist es soweit. Morgen Abend werden die deutschen Fußballfans nach Houston schauen. Unser Team startet morgen Abend in Texas mit dem ersten Spiel in die Fußball-Weltmeisterschaft. Gegner ist, das wisst ihr, Curaçao.
1: Das Ganze live im Ersten ab 19 Uhr. Und er wird morgen Abend sein Pferd vor dem Stadion parken und für euch kommentieren. Unser Weltmeister-Kommentator Tom Bartels. Hallo Tom.
2: Ja, hi. Genauso wie wir es machen. Ich habe schon jede Menge Leute mit Cowboy-Hut hier gesehen. Also das macht Sinn, was du sagst.
1: Wie ist die Lage in Texas?
2: Gut, sehr gut. Ich würde mal sagen, es ist zu warm für die deutsche Mannschaft. Es sind über 30 Grad, hohe Luftfeuchtigkeit. Aber was wirklich sehr, sehr gut ist und ein gutes Zeichen, Stadion wird runtergekühlt, das Dach wird zu sein, wird sich also anfühlen wie ein Spiel in Mitteleuropa. Nämlich an gestern war es super kalt im Stadion, jetzt haben sie Temperatur ein bisschen hochgefahren. Das ist, glaube ich, ganz klarer Vorteil für die deutsche Mannschaft.
0: Was mir ganz wichtig ist, wird es hinterm Tor und links und rechts des Spielfelds wieder Burger geben?
2: Entschuldigung, ich muss schon lachen, ja. Aber davon gehe ich nicht aus. Das gehörte ja noch nicht zur WM, die Partie in Chicago. Das wird hier so nicht stattfinden. Das wird sich relativ nach einem normalen FIFA-Turnier anfühlen.
1: Aber das ist ja schon aufgefallen bei diesem Freundschaftsspiel. Das war ja wie, als hätte man sich im Park getroffen, um mit Leuten zu zocken.
2: Ja, das ist eben USA und das ist nicht Deutschland und das ist auch nicht unsere Fankultur. Das wird hier anders sein. Wir haben aber schon eine Menge deutsche Fans getroffen, die sind alle guter Dinge. Die Vorfreude ist dann doch riesig vor dem ersten Spiel, das ist bei uns genauso. Und ich gehe davon aus, um dabei vorzugreifen, dass die deutsche Mannschaft das Spiel auch gewinnen wird. Ich glaube auch mit einigen Toren Unterschied.
1: Aber ist da richtig WM-Fieber oder nur erhöhte Temperatur in den USA, wenn du das jetzt mit anderen Turnieren vergleichst, wie, keine Ahnung, Deutschland oder Brasilien?
2: Also ganz klar, überhaupt nicht. Das geht am Flughafen los. Das ist in Brasilien ganz anders gewesen. Das Land lebt Fußball. Das ist hier nicht so. Hier gucken die Leute jetzt Stanley Cup-Finale und die letzten Spiele im Baseball etc. Das wird hier so am Rande mitlaufen. Das wird man genießen. Man hat auch Respekt vor den Sportlern, aber viel mehr ist es aus meiner Sicht erstmal nicht. Das, was bei uns passiert mit Public Viewing oder Sommermärchen 2006, das wird hier aus meiner Sicht so nicht zu spüren sein. Aber das ist nur eine erste Einschätzung.
0: Tom, wir sind ja unter uns. Olli und ich haben das Eröffnungsspiel geguckt, Mexiko, Südafrika, und wir waren ja total gestresst von diesen neuen Regeln. Mach mal schnell, schnell der Einwurf, warte nicht so lange, 30 Sekunden vorbei. Kommst du klar mit diesen ganzen neuen Regeln?
2: Ja, das schon. Ich finde Großteil der Regeln auch gut, weil wenn du mit irgendeiner Mannschaft fieberst, dich das entnervt, wenn in der Schlussphase jede Auswechslung eine Ewigkeit dauert, die Spieler Minuten brauchen, bis sie den Platz verlassen haben, dauernd irgendwer verletzt am Boden liegt. Das ist total nervig und nicht im Sinne des Spiels. Deswegen finde ich das gut. Es ist aber vor allem Stress für nicht für die Kommentatoren, sondern für die Schiedsrichter, die jetzt noch mehr kontrollieren müssen und dauernd die 5 oben haben und die Zeit runterzählen etc. Ich glaube, es ist gut gemeint. Aber könnte auch sein, dass da einige an ihre Grenzen kommen, gerade was die Schiedsrichterteams angeht, und auch noch überprüfen, ob das jetzt wirklich eine Ecke war oder nicht.
1: Ja, die sehen ja mittlerweile aus wie SEK-Beamte, ne? Mit einer Kamera vorne dran, Headset rechts, links, 3 Uhren am Arm. Ich finde das schon echt heavy. Ja.
2: Es ist viel geworden, was die Schiedsrichter leisten sollen. Vielleicht zu viel.
1: Tom, wir haben noch einen Auftrag an dich gleich hier auf WDR 2, was deinen Kommentar morgen Abend angeht. Reden wir gleich drüber.

0: Hier ist WDR 2 mit Olli und Micha und Tom Bartels, der kommentiert morgen Abend für euch im Ersten das Spiel der Deutschen gegen Curaçao, live aus Houston. Und lieber Tom, wir haben eine Tradition bei uns in der Show, was große Live-Ereignisse im Fernsehen angeht. Genauso wie wir es beim ESC geschafft haben, möchten wir, dass du morgen während deines Kommentars den Westen, die Hörerinnen und Hörer von WDR 2, mit einem Codewort heimlich grüßt.
1: Und das Wort sagt ihr mir jetzt?
0: Wir würden dir zwei Wörter anbieten, du darfst sogar frei wählen. Entweder es ist das Wort Spiegelei oder es ist Hackfleisch.
1: Dann würde ich Hackfleisch nehmen.
2: Ja, das habe ich mir gedacht.
1: Okay, ja, also ich muss sagen, ich habe früher bei solchen Dingen nie mitgemacht, weil ich vor dem Job, den ich da habe, letztlich auch zu viel Respekt habe. Ne? Also, dass ich da mich privat in irgendwelchen Botschaften verliere. Aber für euch mache ich natürlich eine Ausnahme.
0: Oh, das ist schön.
2: Oh, also, Tom, das ist super.
0: Das heißt, ja, die Hörerinnen und Hörer von WDR 2 warten auf Hackfleisch.
1: Ja, dann wartet mal. Ja, es kann ein bisschen dauern.
2: Ja. Ja, weil es nicht am Spielfeldrand zu finden ist, kommt es vielleicht von dir?
1: Könnte ich natürlich so einbauen, ne? Dass das nicht zu erwarten ist wie in Chicago, aber mal schauen, vielleicht fällt mir was anderes ein.
2: Tom, du hast eben eine super Quote, ich denke, morgen geht die durch die Decke.
1: Euer Wort in Gottes Ohr sozusagen, ja?
0: Dein Tipp für das Spiel?
1: Ihr wisst ja wahrscheinlich auch, wenn ihr euch damit ein bisschen beschäftigt habt, dass die meisten Spieler in den Niederlanden auch erste Liga durchaus spielen, der Großteil. Also nicht so schlecht, aber eben auch keine überragenden Leute drin, deswegen... Tipp ist 4-0.
0: Dann danken wir dir sehr, Tom.
1: Sehr gerne.
0: Und viel Spaß morgen beim Spiel.
1: Danke, euch auch.

0: Ganz neuer Titel von Leonie und Callum Scott auf WDR 2 mit Stay. Und das hier ist einer von vielen Hits, die ihr von One Republic kennt. 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
11: Die Nachrichten mit Katrin Baumhöfer. Guten Tag.
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11: Führende Politiker der CDU haben ihre Partei vor einer Zusammenarbeit mit der AfD gewarnt. Hintergrund sind anstehende Landtagswahlen, unter anderem in Sachsen-Anhalt und Mecklenburg-Vorpommern. Dort liegt die AfD nach Umfragen klar vorn. Georg Schwarte, WDR Berlin.
12: In dem Moment, in dem die CDU der AfD die Hand reiche, sei sie kaputt, sagte der Vorsitzende des Arbeitnehmerflügels der CDU, Dennis Radke, der Frankfurter Allgemeinen Sonntagszeitung. Zwei führende CDU-Politiker aus Nordrhein-Westfalen werden noch deutlicher. CDU-Arbeitsminister Karl-Josef Laumann kündigte an, in einem solchen Fall die Partei zu verlassen. Das wäre das Ende der CDU und viele Mitglieder und auch er selbst würden austreten. Nordrhein-Westfalens Innenminister Herbert Reul bezeichnete die AfD und ihr Denken als größte Gefahr für die Demokratie. Es gebe nur eine Haltung, dagegen nämlich. Wer das aufweicht, kann ohne mich weitermachen, warnte Reul.
11: Der Streit um Kiesabbauflächen im Kreis Wesel hat Folgen für das gesamte Ruhrgebiet. Das Oberverwaltungsgericht in Münster hat den Regionalplan Ruhr für unwirksam erklärt, wegen schwerer Planungsfehler. Im Regionalplan Ruhr sind Flächen für den Bau von 140.000 Wohnungen, Gewerbe- und Erholungsgebiete festgelegt. Carsten Schabowski, WDR Wirtschaft, erklärt, wie es jetzt weitergeht.
13: Das Urteil des Bundesverwaltungsgerichts NRW liegt bis jetzt nur mündlich vor und es ist noch nicht rechtskräftig. Die schriftliche Begründung folgt wahrscheinlich erst in ein paar Wochen, heißt es. Erst dann startet die Frist für eine mögliche Beschwerde beim Bundesverwaltungsgericht in Leipzig. Bis klar ist, ob der Fall dort überhaupt verhandelt wird, können noch Monate vergehen. Für die Wirtschaft heißt das Planung mit Vorsicht. Behörden dürften neue Genehmigungen zum Beispiel für Bauprojekte nun eher zurückhaltend geben. Immerhin, bereits genehmigte Projekte sind nicht betroffen und können weiterlaufen.
11: Weitere Meldungen im Überblick. Die NRW-SPD will sich gut 10 Monate vor der Landtagswahl heute auf ihren Spitzenkandidaten festlegen. In Düsseldorf beginnt dazu gerade die Landesdelegiertenkonferenz. Dort soll Landtagsfraktionschef Jochen Ott offiziell gewählt werden. Der Politiker aus Köln war Anfang des Jahres vom SPD-Landesvorstand einstimmig als Kandidat nominiert worden. In mehreren NRW-Städten wollen heute wieder Psychotherapeutinnen und Therapeuten demonstrieren. Der Protest richtet sich gegen die seit April geltenden Honorarkürzungen, durch die viele Therapieplätze wegfallen könnten. Demos sind in NRW in Dortmund, Bonn und Detmold geplant. Übermüdung ist laut einer Studie im Speichel nachweisbar. Ein Forscherteam der Universität Zürich hat herausgefunden, dass sich akuter Schlafentzug mit einer einzigen Speichelprobe nachweisen lässt. Die Wissenschaftler konnten erstmals Biomarker für Übermüdung im Speichel identifizieren. Nach einer Studie des Robert-Koch-Instituts schläft in Deutschland mehr als jeder dritte Mensch schlecht.
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11: Auf einer 90er-Party in Elsdorf im Rhein-Erft-Kreis hat es am Abend einen Zwischenfall gegeben. Ein Mann sprühte Pfefferspray in die Menge. 6 Menschen mussten ins Krankenhaus. Sandra Polch, WDR aktuell.
15: Rund 3000 Menschen hatten auf der Open-Air-Party in Elsdorf gefeiert, als ein betrunkener Mann plötzlich zum Reizgas griff. Viele klagten über Atemwegs- und Augenreizungen. Die Kreisleitstelle löste einen Großeinsatz aus und schickte Rettungskräfte aus dem gesamten Rhein-Erft-Kreis. 21 Besucher konnten ambulant behandelt werden, 6 kamen in Krankenhäuser. Der tatverdächtige Mann wurde durch Zeugenaussagen identifiziert und kam zur Ausnüchterung in Gewahrsam. Die Veranstaltung wurde nach dem Zwischenfall fortgesetzt.
11: Das war WDR aktuell.
16: Claudia Barbonis sagt heute, beim Wetter ist für jeden was dabei.
17: Das stimmt, aber ich würde gerne ganz schnell nochmal auf die vermeintlichen 37 Grad vom nächsten Wochenende kurz eingehen. Taucht in einem Modell auf, aber längst nicht an allen. Andere sehen uns so bei 25 Grad und es ist ja auch noch viel Musik drin, weil das noch eine ganze Woche hin ist. Was klar ist, es wird wärmer, ab Dienstag schon, dann hat der Regen auch mal Pause und am Freitag werden wir so an den 30 Grad kratzen von unten. Heute ist es noch lange nicht so weit. Heute haben wir 18 Grad in Steinfurt. In Paderborn werden es 20, in Heinsberg 21. Und dazu ist tatsächlich für jeden was dabei, nämlich ein bisschen Sonne, viel Wind und auch der eine oder andere Schauer.
16: Und morgen Abend, wenn ich grille, drin grillen oder empfiehlst du draußen?
17: Draußen, aber warm anziehen.
16: Okay.
18: Bitte nicht drinnen.
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18: Drinnen bitte nicht grillen.
16: Ja, Olli. Ist ja angekommen, ja. Fatih.
19: Die A3 Oberhausen Richtung Arnheim ist zwischen Hamminkeln und Rees nach einem Unfall gesperrt. Die A3 Oberhausen Richtung Köln haben wir noch. Zwischen dem Kreuz Hilden und Dreieck Langenfelder braucht ihr 10 Minuten länger, 3 Kilometer Stau. Und es gibt ein paar Autobahnen, die wegen Bauarbeiten gesperrt sind. Da gehören dazu die A40 zwischen Mülheim-Winkhausen und Mülheim-Heißen in beiden Richtungen. Die A44 Essen Richtung Düsseldorf zwischen dem Kreuz Düsseldorf-Nord und Düsseldorf-Flughafen. Die A43 zwischen Bochum-Riemke und Kreuz Bochum in beiden Richtungen. Und die A553 zwischen Brühl-Ost und Brühl-Nord in beiden Richtungen.
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16: Grillt ja auch morgen Abend. Das würde mich mal interessieren, weil ich bin ja so der Event-Fan. Das heißt, man muss ja gar kein großer Fußballfan sein und trotzdem ist man ja total gepackt von diesem Spiel. Wahrscheinlich Deutschland gegen Curaçao. Wie verbringt ihr dieses Spiel?
20: Schickt uns gerne eine Sprachnachricht über die WDR 2 App oder über WhatsApp und es ist ja wirklich der einzige normale Fußballabend für zumindest jetzt diese Vorrunde. 19 Uhr. Ich will um 22 Uhr bei den anderen spielen. Da will ich gar nicht mehr am Grill stehen. Ich möchte auch keinen Besuch haben um 22 Uhr. Ich will alleine auf der Couch sitzen.
16: Ich backe da. Also ich fange da an zu backen nachts. Dann gibt's Kuchen nochmal, wenn abgepfiffen wird, kurz vor Mitternacht. Ich finde das super.
20: Ihr lernt gleich unseren Gegner kennen. Was müssen wir wissen über Curaçao? Ihr erfahrt es gleich.
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1: Curaçao, unser erster WM-Gegner morgen Abend. 150.000 Einwohner hat die Insel, so groß wie die Fläche von Köln ungefähr. Uns liegt in der Karibik. Das sind so meine Basisdaten, die ich mir zusammengesucht habe und weiß. Relativ weit südlich in der Karibik, schon kurz vor der Küste von Venezuela. Und wir haben jemanden gesucht, der euch sagen kann, wie die WM-Stimmung dort ist. Und wir sind fündig geworden bei Mike. Der ist Tauchlehrer dort, ist aus der Schweiz ausgewandert und lebt seit 13 Jahren auf Curaçao. Bon dia, Mike.
2: Bon dia, Olli und Micha.
1: Was ist das Highlight für Menschen, die zu euch nach Curaçao kommen?
2: Eines der größten Highlights, wo die Leute definitiv immer fasziniert sind, ist das türkisblaue Wasser, karibisch, so wie man sich das vorstellt. Das, denke ich, ist schon für eigentlich alle ein Highlight. Für uns als Taucher natürlich so oder so. Allerdings merkt man auch einen starken europäischen Einfluss von der Geschichte, also sprich von der holländischen Kolonisation. Das merkt man hier schon auch sehr stark.
1: Das heißt, alles wird frittiert?
2: An den Foodtrucks, am Straßenrand, Tatsache, da geht alles durch die Fritteuse durch. Aber traditionell gesehen sind andere Speisen wie Kadushi, das ist eine Kaktussuppe, oder Karnistoba, das ist wie ein Gulasch, das geht nicht durch die Fritteuse.
0: Morgen startet ihr, Curaçao. Ich nehme dich jetzt mal dazu, auch wenn du ausgewandert bist, in die Fußball-Weltmeisterschaft. Es geht gegen Deutschland.
2: Korrekt.
0: Wie fußballverrückt ist die Insel gerade?
2: Die Stimmung ist absolut gigantisch. Curaçao ist aus dem Häuschen. Ihr müsst euch vorstellen, es ist mehr oder weniger, jedes Haus ist dekoriert mit Fahnen oder angemalt mit der Nationalflagge. Es hängen sämtliche Flaggen, die man sich vorstellen kann, hängen an den Häusern. Die Autos sind geschmückt mit Flaggen, die Motorhauben sind geschmückt mit Flaggen. Manche haben ihre Autos komplett angemalt mit der Nationalflagge. Also das übertrifft sogar den Karneval hier in Curaçao, der im Februar stattfindet, der schon ein absolut riesiges Event ist.
0: Wo guckst du das Spiel denn morgen?
2: Ich habe gestern gerade einen Tisch reserviert in einem Restaurant. Dort, das ist auch bei uns im Dorf. Das ist für mich jetzt mehr oder weniger das Angenehmste. Und im Restaurant werde ich das Spiel schauen.
0: Mike, jetzt brauchen wir natürlich von dir noch einen Tipp, wie das Spiel morgen ausgeht, weil wir tippen hier auch bei WDR 2 gegen Sven Pistor und vielleicht können wir uns ja noch eine Scheibe von dir abschneiden. Was meinst du, wie geht das Spiel morgen aus?
2: Ein Hoffnungsergebnis oder ein reelles Ergebnis?
0: Also ganz realistisch. Du bist Schweizer, da gibt's kein Links und Rechts. Einfach ganz realistisch.
2: Ich hoffe, dass uns die Deutschen nicht komplett überrennen. Daher tippe ich auf ein 2-0 für Deutschland.
1: Der Tipp ist notiert. Was sagt man so auf Curaçao, wenn man sich verabschiedet?
2: Ab 12 Uhr ist es Bon Tardi.
1: Okay, passt zeitlich jetzt nicht, aber Bon Tardi und viel Erfolg. Mike, und Grüße nach Curaçao.
2: Dankeschön.

0: Das ist neu im WDR 2 Musikmix.
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0: Nico Santos.
2: Nico Santos.
0: Optimist.

0: Alles aus dem Kopf von Ryan Tedder. 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
8: Die Nachrichten um 10.30 Uhr mit Nina Lentfür. Guten Morgen.
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8: Führende CDU-Politiker haben ihre Partei vor einer Zusammenarbeit mit der AfD gewarnt. Hintergrund sind anstehende Landtagswahlen in Ostdeutschland. Die NRW-Minister Reul und Laumann sagten der Frankfurter Allgemeinen Sonntagszeitung, sie würden in dem Fall aus der CDU austreten. Die AfD sei die größte Gefahr für die Demokratie. In Deutschland haben die Attacken auf Obdachlose im vergangenen Jahr stark zugenommen. Das geht aus einer Anfrage der Linken an das Bundesinnenministerium hervor. Demnach ist die Zahl der angezeigten Straftaten auf mehr als 2500 gestiegen. Knapp 17% mehr als im Vorjahr. Die meisten Fälle gab es in Berlin, gefolgt von Bayern und Nordrhein-Westfalen. In Medebach im Sauerland findet erstmals seit Jahren wieder ein feierliches Gelöbnis der Panzerbrigade 21 statt. Rund 130 Rekrutinnen und Rekruten des Heeres aus Ahlen und Unna legen am Nachmittag auf dem Marktplatz von Medebach ihren Diensteid ab. Zu den Ehrengästen gehört auch Bundeskanzler Merz. Die A40 durch das Ruhrgebiet ist seit gestern für 10 Tage voll gesperrt, und zwar in Mülheim an der Ruhr. Zwischen den Anschlussstellen Mülheim-Heißen und Mülheim-Winkhausen wird nach Blindgängern gesucht. In dem Gebiet sollen 2 Brücken abgerissen und neu gebaut werden. Das war WDR aktuell.
9: Claudia Barbonus, WDR 2 Wetter. Wem kannst du denn was anbieten?
10: Ich biete allen alles an.
9: Gut, gerne.
10: Aber ob es dann kommt, gucken wir mal. Also das Satellitenbild jedenfalls sieht aus wie ein Streuselkuchen im Moment. Überm Westen viele Wolken, Paradarechos sehe ich auch. Das sind die kleinen Schauer, die unterwegs sind, die aber wahrscheinlich nicht bei allen vorbeischauern heute. Und es ist ziemlich windig mit starken Böen und einzelnen Sturmböen. Aktuell so 11 bis 17 Grad, mehr als 20 können wir eigentlich nicht erwarten.
9: Morgen genau das Gleiche?
10: Ja.
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11: A1 Köln Richtung Euskirchen zwischen Hürth und Kreuz Bliesheim, 3 Kilometer stockender Verkehr. Die A3 Oberhausen Richtung Arnheim ist zwischen Hamminkeln und Rees nach einem Unfall gesperrt. Und die A3 Oberhausen Richtung Köln ist zwischen dem Kreuz Hilden und Dreieck Langenfeld nicht gesperrt, aber ihr braucht 10 Minuten länger für 3 Kilometer Stau. Und dann gibt es natürlich noch die Autobahnen, die wegen der Bauarbeiten gesperrt sind. 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
9: So, stehen die Einzelteile bereit für Do-It-Yourself?
11: Die stehen bereit. Ihr müsst sie mit eurem Hitschrauber einfach nur zusammenschrauben und dann habt ihr einen Hit aus dem WDR 2 Musikmix. Und wenn ihr den richtig erratet, dann habt ihr Tickets für One Republic.
9: Machen wir gleich hier auf WDR 2.

0: Hier ist WDR 2 mit Olli und Micha und Tickets für One Republic.
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0: Ihr kennt das Spiel mittlerweile. Wir nehmen einen Song aus dem WDR 2 Musik mit, zerlegen ihn in die Einzelteile und ihr holt den Hitschrauber raus und baut das ganze Ding wieder zusammen. Tatjana wohnt am Möhnesee. Hallo Tatjana.
2: Ja, hallo Micha, hallo Olli.
0: Wie sieht dein Samstag bisher aus?
2: Ganz entspannt bisher. Erstmal nur gefrühstückt und jetzt mache ich mich gleich mal startklar für eine Shoppingtour mit meinem Mann.
0: Wo shoppt man denn im Sauerland heute am Samstag?
2: Achso, in Arnsberg.
0: In Arnsberg. Ach, guck
2: genau.
0: Mal. Und du möchtest zu One Republic auf jeden Fall? Würde dein Mann dann auch mitfahren? Ich nehme mal an, ihr seid ein Dreamteam, ihr fahrt dann zusammen dahin?
2: Genau. Der muss mich fahren zum einen. Und genau, wir erleben gerne Konzerte zusammen.
0: Wie gut kennst du denn die Band One Republic? Ich frage für einen Freund.
2: Ganz gut, genau. Also angefangen hat es halt mit Apologize und da gab es dann in der Schule, im Sportunterricht eine Tanzeinlage. Oder dazu hatten wir was in Gymnastik gemacht, genau. Und sonst also noch keine Konzerte besucht.
0: Super, dann wird's mal Zeit. Olli trägt diese Tanzeinlagen heute noch.
3: Ja, definitiv in den Schuhen.
0: Susanne kommt aus Langenfeld. Hallo Susanne.
4: Hallo Olli und
0: Micha. Sag ruhig Olli, Micha, kannst auch Herbert und Klaus sagen, wir reagieren auf alles.
4: Okay.
0: Liebe Susanne, wann ging deine Liebe zu One Republic los?
4: Ja, im Prinzip auch mit Apologize, aber mein absolutes Lieblingslied ist Secrets, weil meine Tochter Cello spielt und Secrets ist nun mal mit dem Cello drin.
0: Ist deine Tochter zu Hause? Kann die dir gleich vielleicht helfen aus dem Hintergrund?
4: Die sitzt hier neben mir.
0: Sehr gut. Die soll einfach das Einzelteil der Geige mitspielen. Vielleicht hilft sie gleich beim Song erraten. Ihr bekommt jetzt noch einmal Black Eyed Peas und dann geht's rein in die Spielrunde. Okay, ihr beiden?

0: Der Samstagvormittag auf WDR 2 mit Olli und Micha. Und wir haben den Blaumann schon an.
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2: Hast du echt einen Blaumann an, wenn du im Garten arbeitest? Ich habe so eine alte Jeans und ein altes T-Shirt. Das ist aber schon albern mit dem Blaumann, ne?
0: Nee, ich finde es ganz schön, wenn man so einen Blaumann trägt am Heimwerk, der noch aussieht, als käme er gerade aus der Fabrik. Das finde ich immer am schönsten.
2: Machst extra noch Ölflecken drauf, ne?
0: Damit alle denken, boah, der ist aber ein richtiger Handwerker.
2: Tatjana vom Möhnesee und Susanne aus Langenfeld, ihr beide spielt gegeneinander. Es gibt jetzt einen Song aus dem WDR 2 Musikmix, den haben wir zerlegt in die Einzelteile. Ihr schraubt ihn mit euren Hitschraubern wieder zusammen. Jetzt die Regeln, ganz wichtig. Aufgepasst, sobald ihr glaubt, ihn zu erkennen, ruft bitte den Namen rein. Dann fragen wir euch ab und wollen wissen, wie heißt dieser Song. Ist die Antwort allerdings falsch, hat die Gegnerin das nächste Einzelteil für sich und kann ganz in Ruhe lösen.
0: Tatjana, okay. Okay, Tatjana ist bereit. Susanne, du auch bereit?
3: Ja, klar.
0: Okay, dann starten wir rein. Hier ist euer erstes Bauteil. Welchen Song suchen wir?
2: Jetzt kommt der Blaumann genau richtig.
0: Ich nehme mal was anderes dazu. Zweites Bauteil kommt jetzt.
2: Ihr seid noch da, ne?
3: Ja, ja. Wir sind noch da. Aber ziemlich ratlos.
0: Ja, okay. Ja. Könnt ihr mal im Sinne eures Preises denken beim nächsten Bauteil?
3: Tatjana.
2: Was sagt die Tatjana?
3: Ja, dieses Counting Stars.
0: Counting Stars. Ja. Das wäre ja von One Republic, ja, ne? Sollen wir mal weiterschauen, ja, ob das Counting Stars ist?
2: Mach mal.
0: Da klingt es schon ein bisschen ähnlicher.
2: Ja, komm nochmal, leg ein Teil drauf. Komm.
0: Da klingt's noch ähnlicher.
2: Hör mal, wenn das Counting Stars ist, dann bist du bei One Republic.
0: Es ist richtig.
3: Juhu, yeah. Herzlichen Glückwunsch. Oh, danke schön, danke.
0: Viel Spaß bei One Republic und an eurem Wochenende. Und jetzt kommt die Band, die du zumindest live sehen wirst mit Counting Stars. Hier sind One Republic.

0: eine WhatsApp an unsere private Telefonnummer 02215678922 von Loren. Guten Morgen, Olli und Micha.
1: Grüß dich, Loren.
0: Wir sind gerade auf dem Weg in den Urlaub nach Scharbeutz und feiern in unserem Neunerbus den 70. Geburtstag meiner Mama Claudia. Könnt ihr bitte Glückwünsche schicken per Radio? Tja. Liebe Loren, sowas machen wir grundsätzlich nicht. Wir lesen auch deine Nachricht nicht vor.
1: Nee, das geht einfach nicht, weil wenn du einmal damit anfängst,
0: ja, dann wollen alle gegrüßt werden, die heute Geburtstag haben. Das können wir leider nicht machen. Glückwünsche gehen raus, übrigens an Claudia. Patricia hat auch eine WhatsApp geschrieben. Coole Rubrik mit dem Baukasten.
1: Ja, do it yourself. Wir schrauben die Songs auseinander und bauen sie wieder zusammen wie so ein Regal.
0: Und wir bauen heute noch was zusammen, nämlich den WDR 2 WM Cocktail. Wir haben einen Barkeeper eingeladen und hier steht schon... Das ist mir fast peinlich. Curaçao.
1: Ja, natürlich. Es muss alles blau sein, glaube ich, was mit Curaçao zu tun hat. Wir haben ja vorhin schon gehört von unserem Tauchlehrer. Das, was die Menschen auf Curaçao lieben, ist dieses wirklich türkisblaue Wasser. Mehr Karibik geht nicht. Vielleicht auch gleich in eurem Cocktailglas.
0: Aber sie trinken nur rum. Das kommt auch noch dazu. Das habe ich mir auch gemerkt.
1: Und wir haben uns heute noch verabredet mit einem Hollywood-Star, mit Ralf Möller. Er ist mal wieder zu Gast hier bei uns in der Heimat. Es hat auch was mit... Heimwerkern im weitesten Sinne zu tun. Was genau, das erfahrt ihr später hier bei Olli und Micha auf WDR 2. Das ist der schöne Song von Alex Warren. Ich liebe ihn. Fever Dream.

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9: Die Nachrichten mit Nina Lenfür. Guten Tag.
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9: An mehreren Touristenorten im Ausland kann man auch diesen Sommer wieder auf Polizistinnen und Polizisten aus NRW treffen. Das Innenministerium schickt mehr als 30 Beamte, damit sie die Polizei vor Ort unterstützen. Sarah Bartkowski für WDR aktuell.
10: Bei dem Austausch sind die Polizisten und Polizistinnen dann unter anderem auf Mallorca, in Nizza in Frankreich und am Goldstrand in Bulgarien unterwegs. Sie sollen da auch Ansprechpartner für deutsche Urlauber sein und ein Gefühl von Sicherheit geben. Die Einsatzkräfte sind viel zu Fuß unterwegs und helfen zum Beispiel, wenn Deutsche ihren Ausweis verloren haben oder dabei, wenn sie beklaut wurden. Gleichzeitig unterstützen sie die Kollegen vor Ort, wenn deutsche Urlauber zum Beispiel eine Anzeige aufgeben. Das Ganze ist Teil eines Abkommens zwischen den Polizeibehörden in der EU für mehr Zusammenarbeit. Einzige Voraussetzung für die Bewerbung der NRW-Polizisten um den Job im Ausland: Sie müssen gut mit der Sprache da klarkommen.
9: Führende Politiker der CDU haben ihre Partei vor einer Zusammenarbeit mit der AfD gewarnt. Hintergrund sind anstehende Landtagswahlen in Ostdeutschland, wo die AfD in Umfragen vorne liegt. Georg Schwarte, WDR Berlin.
11: In dem Moment, in dem die CDU der AfD die Hand reiche, sei sie kaputt, sagte der Vorsitzende des Arbeitnehmerflügels der CDU, Dennis Radke, der Frankfurter Allgemeinen Sonntagszeitung. Zwei führende CDU-Politiker aus Nordrhein-Westfalen werden noch deutlicher. CDU-Arbeitsminister Karl-Josef Laumann kündigte an, in einem solchen Fall die Partei zu verlassen. Das wäre das Ende der CDU und viele Mitglieder und auch er selbst würden austreten. Nordrhein-Westfalens Innenminister Herbert Reul bezeichnete die AfD und ihr Denken als größte Gefahr für die Demokratie. Es gebe nur eine Haltung, dagegen nämlich. Wer das aufweicht, kann ohne mich weitermachen, warnte Reul.
9: Weitere Meldungen im Überblick. Die US-Regierung muss Erinnerungsstätten an die Sklaverei wiederherstellen. Eine Bundesrichterin hat angeordnet, dass sie bis zum Nationalfeiertag Anfang Juli wieder an Ort und Stelle sein müssen. Präsident Trump hatte sie entfernen lassen, weil sie die USA in ein schlechtes Licht rückten. Darunter waren Gedenkstätten zu Sklaverei und Rassismus, aber auch Infotafeln über den Klimawandel. Ein Urteil des Oberverwaltungsgerichts Münster zum Kiesabbau im Kreis Wesel könnte wichtige Bauvorhaben im Ruhrgebiet bremsen. Das Gericht hat dabei den Regionalplan Ruhr als Ganzes für unwirksam erklärt, wegen schwerer Planungsfehler. Der Regionalplan ist die Basis für alle Planungen in den Städten und Kreisen des Ruhrgebiets, etwa beim Wohnungsbau oder bei Gewerbeflächen. Eine Open-Air-Party im rheinischen Elsdorf endete für einige der 3000 Gäste im Krankenhaus. Ein betrunkener Mann hatte am späten Abend Pfefferspray in der Menschenmenge versprüht. Einsatzkräfte aus dem ganzen Kreisgebiet rückten an. 21 Menschen wurden ambulant behandelt, 6 kamen ins Krankenhaus.
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9: Münster ist an diesem Wochenende das Zentrum der fliegenden Frisbee-Scheiben. Gemischte Mannschaften aus ganz Deutschland treffen sich zur deutschen Meisterschaft im Ultimate Mixed Frisbee. Hartmut Vollmari, WDR Münster.
12: Es ist etwas ganz anderes als Frisbee im Park oder am Strand. Die 7 Spieler und Spielerinnen pro Team packen sich nicht in Watte. Ähnlich wie beim Rugby oder American Football müssen sie die fliegende Scheibe in die gegenüberliegende Endzone passen. Schnelligkeit und Taktik zählen. Und ganz besonders Fairplay. Schiedsrichter braucht hier keiner. Seit 9 Uhr treten insgesamt 16 gemischte Teams an. Die Arena am Kanal in Münster ist Kult und der offizielle Leistungsstützpunkt Frisbee in NRW. Irgendwann, so hoffen Sie hier, wird Ultimate Frisbee dann auch olympisch werden.
9: Das war WDR aktuell.
13: Claudia Barbonus, WDR 2 Wetter. Ist es nicht viel zu windig zum Frisbee-Spielen?
14: Ich wollte gerade sagen, fliegen die Frisbees bestimmt besonders gut mit stürmischen Böen als Unterstützung. Also tatsächlich heute ein windiger Tag bei uns im Westen. Der Wind peitscht die Wolken hin und her, zwischendurch ein bisschen Sonne, ab und zu mal ein kleiner Schauer. Temperaturen in Rheine bis 18 Grad, in Monschau bis 19, in Wuppertal bis 20. Morgen ist es auch immer noch windig, nicht mehr ganz so windig wie heute, aber immer noch viel Bewegung in der Atmosphäre, entsprechend auch noch viele Wolken und einzelne Schauer, wärmer wird's morgen auch nicht.
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15: A1 Köln Richtung Euskirchen zwischen Hürth und Kreuz Blietheim. 3 Kilometer stoppender Verkehr. Die A2 Oberhausen Richtung Dortmund zwischen dem Kreuz Oberhausen und Oberhausen Königshardt. Da braucht ihr 10 Minuten länger, 2 Kilometer Stau. Die A3 Oberhausen Richtung Arnheim ist zwischen Hamminkeln und Rees gesperrt. A3 Oberhausen Richtung Köln zwischen dem Kreuz Hilden und Dreieck Langenfeld. 10 Minuten länger für 3 Kilometer Stau. Und dann haben wir noch gesperrte Autobahnen wegen Bauarbeiten. Die A40 zwischen Mülheim-Winkhausen und Mülheim-Heißen in beiden Richtungen. Die A44 Essen Richtung Düsseldorf zwischen dem Kreuz Düsseldorf-Nord und Düsseldorf-Flughafen. Die A43 zwischen Bochum-Riemke und Kreuz Bochum in beiden Richtungen. Und die A553 zwischen Brühl-Ost und Brühl-Nord in beiden Richtungen.
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13: So, es kommen noch ein paar Flaschen dazu jetzt hier ins Studio. Und zwar werden wir gleich für euch kreieren zum WM-Start der Deutschen morgen gegen Curaçao den WDR 2 WM-Cocktail. Draußen wird schon aufgebaut gleich. Es ist so ein fahrender Wagen, der jetzt gleich hier reinkommt. Das ist quasi nicht Essen, sondern Trinken auf Rädern. Und was genau ins Cocktailglas kommt, ihr erfahrt es gleich.

0: Hier ist WDR 2 mit Olli und Micha. Wir freuen uns sehr, dass ihr diesen Samstag mit uns verbringt hier auf WDR 2. Und wir bereiten euch vor auf den deutschen WM-Start morgen gegen Curaçao.
1: Wir waren heute Morgen schon auf Curaçao, haben mit einem Tauchlehrer gesprochen. Und wisst ihr, wie es auf Curaçao gerade klingt? So.
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1: Das ist ein absoluter Hitter, das ist Cheon, so nennt er sich, ein karibischer Sänger, der kommt von Curaçao und dieser Song heißt Mama Wa, The Blue Wave. Und wer heißt noch The Blue Wave? Die Mannschaft, die Nationalmannschaft von Curaçao, das heißt, es ist die inoffizielle WM-Hymne geworden und es läuft dort überall, im Radio und auf jeder Party.
0: Klingt quasi die sportfreie Stille der Karibik da?
1: Sozusagen, ja.
0: Okay. Sehr schöner Song und wir bereiten euch vor, wenn ihr morgen Gäste habt, mit dem WDR 2 Cocktail, den wir jetzt kreieren mit Alessandro Romano. Er kommt aus der Bar On Amor in Köln. Hallo Alessandro.
3: Ja, schönen guten Tag. Schön, dass ich hier sein darf.
0: Wie lange bist du schon im Cocktail-Business?
3: Seit über 27 Jahren mache ich das tatsächlich.
0: Boah, du hast eine richtige Cocktail-Vita. Wo hast du überall schon Cocktails kreiert?
3: Ich habe hier in Köln angefangen, als in der Lehre im Hyatt Hotel und dann später nach England für 2,5-3 Jahre. Auch fürs Hyatt und dann irgendwann mal nach Dubai, dort auch gewesen. Und mit 27 habe ich mich selbstständig gemacht mit der Bar On Amor 2009, genau.
1: Wie viele Cocktails kannst du auswendig, aus dem Kopf?
3: Ach, gute Frage. Das ist eigentlich so eine Frage, die kein Bartender wirklich gut beantworten kann, denn es kommt immer jeden Tag was Neues dazu. Also wenn man jetzt 27 Jahre mal drauf rechnet, dann sind es schon einige.
1: Okay, und du experimentierst aber nach wie vor rum und sagst, Mensch, ich muss noch einen neuen Cocktail kreieren, den noch keiner kennt?
3: Ja, das ist unser tägliches Geschäft, denn in unserer Cocktailkarte haben wir diese Tailor-Made-Karte, das heißt, die Gäste können sich halt eben auswählen zwischen Spiritosen, Kräuter, Gewürze, irgendwas Süßes, Fruchtiges und ob es süß-sauer sein sollte und dann mixen wir on the spot halt eben auch gerne Cocktails für die Gäste, das gibt es sowohl mit als auch ohne Alkohol.
0: Was liebst du so an deinem Job, dass du ihn schon so lange mit so viel Leidenschaft machst?
3: Das Wichtigste für mich ist tatsächlich, am Ende des Tages ein gutes Feedback zu bekommen von den Gästen. Einfach auch zu wissen, dass man halt eben als Gastgeber es geschafft hat, Leute glücklich zu machen und dass sie auch wiederkommen.
1: Kannst du geschüttelt, nicht gerührt? Kannst du den Spruch noch hören?
3: Geschüttelt, nicht gerührt. Der kommt tatsächlich gar nicht mehr so häufig vor, außer neuer James Bond steht vor der Tür. aber ja.
0: Welche Zutaten kommen jetzt bei dir zum Einsatz für unseren WDR 2 Cocktail zum WM-Start der Deutschen morgen?
3: Gut, ich musste mich tatsächlich so ein bisschen durchlesen mit Curaçao, habe mitbekommen, dass halt eben auch so drei Sprachen so verinnerlicht sind in der kreolischen Sprache. Mhm. Unter anderem halt eben das Portugiesische, das Spanische und auch das Englische und ja, vielleicht sogar noch eine vierte, also ist ja die
0: Amtsland,
3: genau. Niederlande. Haben wir aber natürlich mit in unserem Cocktail schon den Blue Curaçao drin.
0: Kannst ja auch frittieren, dann geht auch vielleicht.
3: Genau, der ist ja dort beheimat, beziehungsweise auch dort groß geworden, der Blue Curaçao. Und zusätzlich habe ich Englisch halt eben den Gin dabei. Ich habe einmal einen weißen Port mit dabei. Und Spanisch habe ich mir gedacht gehabt, machen wir es doch ein bisschen exotischer. Da haben wir einmal einen Mezcal aus Mexiko mit dabei, also auch Spanischsprache.
1: Oh, da kommt die ganze WM drin vor. Jetzt haben wir natürlich die Bevölkerung von Curaçao vergessen. Die trinkt am liebsten rum, das war uns aber zu einfach. Deswegen gibt es jetzt gleich den WDR 2 Cocktail bei Olli und Micha.

das ist neu im WDR 2 Musikmix. Miles Smith und Niall Horan. Drive safe.

0: WDR 2 Cocktailbar, die ihr gerade hört hier. Drive Safe, Miles Smith und Niall Horan. Apropos Drive Safe, wir werden auch einen alkoholfreien Cocktail machen.
1: Unbedingt, ich fühle da Birgit. Birgit hat schon geschrieben, gibt's das auch in alkoholfrei? Ich bin ja auch jetzt nicht so der Alkoholfreak. Olli, das ist ja... Da unterscheiden wir uns. Ich möchte jetzt nicht zu sehr ins Detail gehen, aber deswegen gibt es beide Varianten.
0: Es gibt beide Varianten. Alessandro Romano, Barkeeper aus Köln, mixt gerade fleißig in seiner mobilen Bar, die er für euch hier aufgebaut hat, und schüttelt schon den ersten. Das ist, glaube ich, der alkoholhaltige Cocktail.
1: Ganz genau. Und es wird der WDR 2 WM-Cocktail. Und Alessandro, du musst nochmal zurückkommen zu uns, weil du hast das vorhin so schön beschrieben. Wie viele Länder sind denn jetzt in deinem Cocktail drin?
2: Ja, also wir haben jetzt einmal hier, für Holland steht auf jeden Fall der Blue Curaçao. Dann haben wir einmal einen weißen Port mit dabei. Spanischsprachig habe ich jetzt für mich für einen Mezcal entschieden, um so eine leichte Rauchigkeit mit dabei zu haben. Und für England steht halt eben ein Gin und der Gin ist aromatisiert mit Gurke. Und mal ein paar Länder mit zusammen in einem Cocktail drin.
1: Dass England die Gurkentruppe ist, finde ich schon mal ganz gut. Ist Deutschland auch drin?
0: Das Glas ist aus Deutschland, ne?
1: Nein, komm, da muss doch was Deutsches rein.
2: Tatsächlich, ja gut, wir haben die Gurke mit dabei. Ich weiß nicht, inwiefern wir das wirklich als
0: ja, die kommt vom Niederrhein, ja.
2: Deutsch sehen, genau. die Spreewaldgurke.
1: Ja, okay, ja super, das bin ich sehr gespannt, wie das Ganze schmeckt.
0: Du darfst jetzt gerne servieren, dann testen wir für euch schon mal vor.
1: Oh, das ist ja wirklich, da ist ja die Karibik im Glas. Das ist so grünlich-blau.
0: Türkisblau. Ich will es ehrlicherweise fast erst einmal fotografieren, bevor ich es trinke. Weil
1: gut, während Olli Fotos macht, mache ich es, wie ihr es machen würdet. Ich probiere einfach.
0: Schlimm, dass Menschen erst was fotografieren, bevor sie es trinken. Schrecklich eigentlich. Ne?
1: Olli, sei doch mal... Ich wollte gerade sagen, Olli, sei doch mal im Moment, in dem bin ich jetzt. Also es schmeckt wirklich sehr, sehr lecker. Es schmeckt gleich säuerlich. So ein bisschen wie Zitrone, finde ich. Aber gleichzeitig total lecker süß. Das ist auch das Gefährliche an diesen Cocktails. Die sind immer so lecker. Und man denkt sich, oh, dann nehme ich noch 5.
0: Weil viele jetzt schon fragen, wo kriege ich das Rezept her? Ihr kriegt es natürlich, wenn ihr uns zum Beispiel über die WDR2-App schreibt, posten wir es direkt zurück. Wir brauchen noch einen Namen, Alessandro.
1: Was geben wir dem Kind für einen Namen hier? Wie heißt dieser Cocktail jetzt?
2: Ja, gute Frage. Den Namen habe ich tatsächlich bis hier noch gar nicht ausgedacht. Also so ein Brainstorming unter uns dreien. Was sagt ihr? Curaçao, ja, Deutschland morgen, WM 2026.
1: Ich würde sagen, wir brauchen einen prägnanten Namen. 0221 56789 dreimal die 2, wenn ihr eine gute Idee habt. Ansonsten heißt das ja nur der WDR 2 WM-Cocktail, aber der braucht noch so einen...
0: Der braucht einen fancy Namen. Also wenn ihr eine Idee habt, schreibt uns gerne und dann betiteln wir den nach eurer Idee.

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5: Um 11.30 Uhr mit Ina Lenfür. Guten Morgen. Guten Tag.
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5: Wer im Sommer am Ballermann unterwegs ist oder am Goldstrand bei Varna in Bulgarien, kann wieder auf Polizisten aus Nordrhein-Westfalen treffen. Das Innenministerium schickt rund 30 Beamte an mehrere Touristenorte im Ausland. Dort sollen sie die lokale Polizei unterstützen bei Einsätzen, in denen es um Urlauber geht. Führende CDU-Politiker haben ihre Partei vor einer Zusammenarbeit mit der AfD gewarnt. Hintergrund sind anstehende Landtagswahlen in Ostdeutschland. Die NRW-Minister Reul und Laumann sagten der Frankfurter Allgemeinen Sonntagszeitung, sie würden in dem Fall aus der CDU austreten. Die AfD sei die größte Gefahr für die Demokratie. In mehreren NRW-Städten wollen heute wieder Psychotherapeutinnen und Therapeuten demonstrieren. Der Protest richtet sich gegen die seit April geltenden Honorarkürzungen, durch die viele Therapieplätze wegfallen könnten. Demos sind in NRW, in Dortmund, Bonn und Detmold geplant. In Köln kommen an diesem Wochenende Handballfans aus Europa zusammen. In der Köln Arena findet das Final Four Turnier der Champions League statt. Heute im Halbfinale spielt zunächst Magdeburg gegen Berlin, danach Aalborg gegen Barcelona. Morgen finden dann das Spiel um Platz 3 und das Finale der Handball Champions League statt. Das Turnier in Köln ist schon lange ausverkauft. Das war WDR aktuell.
6: Claudia, bei Bonus, WDR 2 Wetter. Du kannst leicht vom Cocktail probieren, musst aber erst sagen, wie das Wetter wird am Wochenende.
7: Wechselhaft. Mhm. Also wir haben durchaus ein paar sonnige Momente heute und auch morgen. Aber einzelne Schauer sind auch mit dabei, werden heute nicht alle treffen, einige aber schon. Und es ist recht windig mit starken bis stürmischen Böen. Heute so um die 20 Grad maximal, morgen wird es ähnlich.
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8: A1 Köln Richtung Euskirchen zwischen Hürth und Kreuz Bliesheim 3 Kilometer stockender Verkehr. Die A3 Oberhausen Richtung Arnheim ist zwischen Hamminkeln und Rees gesperrt. A3 Oberhausen Richtung Köln zwischen dem Kreuz Hilden und Dreieck Langenfeld 3 Kilometer Stau, da braucht ihr 10 Minuten länger. A44 Mönchengladbach Richtung Aalen zwischen Alsdorf und Bruchweiden 3 Kilometer Stau. A61 Mönchengladbach Richtung Koblenz zwischen Niederzissen und Mendig. Da braucht ihr 10 Minuten länger, 4 Kilometer Stau. Und die gesperrten Autobahnen im Westen findet ihr in unserer WDR 2 App.
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8: Nennt euren Cocktail doch einfach Kiss oder Pfiffikus. Das ist jetzt auch schon ein Name für Pfiffikus.
6: Muss man nicht was Karibisches nehmen? Irgendwie,
8: Karibisch, ja.
6: Blue Hole oder irgendwie sowas.
8: Es gibt, was mit Blau? Curadeo. Also Curadeo Deutschland 26. Das ist auch ein Vorschlag, den schickt Margret. Und es gibt sehr viele Wünsche fürs Rezept. Ihr bekommt das Rezept. Wir stellen das auf wdr2.de, wenn wir wieder nüchtern sind.
6: Definitiv. Das dauert bei Micha traditionell 3-4 Tage. Ist ja nicht mehr der Jüngste. Und sie hat gestern in den USA, in Los Angeles, die WM der Amerikaner mit eröffnet. Hier ist Katy Perry.

0: 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Es ist 20 vor 12.
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2: Wieso machen Frauen zu Hause eigentlich so gut wie alles? Die Hausarbeit, die Kinderbetreuung, unbezahlt natürlich. Im Job geht nur noch Teilzeit und die Frau verdient an sich weniger. Heute vor 25 Jahren, am 13. Juni 2001, war genau das Thema und man hat sich in Karlsruhe gedacht, Leute, das kann so nicht weitergehen.
3: Schon seit Ende der 60er Jahre fordern Frauenrechtlerinnen, dass Hausarbeit und Erwerbsarbeit gleichgestellt werden. Dabei geht es nicht nur um gesellschaftliche Anerkennung, sondern schlicht um Geld. Lange Zeit haben Frauen, die sich in der Ehe um Haushalt und Kinder kümmern, nach einer Scheidung extrem wenig Geld. Das liegt an einer gesetzlichen Schieflage. Hausarbeit und Erwerbsarbeit werden vor dem Gesetz nicht als gleichwertig behandelt. Das wirkt sich auf den Unterhalt geschiedener Paare aus. 1994 formuliert die Präsidentin des Deutschen Hausfrauenbundes, Sigline Porsch, ihre Forderungen so.
4: Dass wir keine Rollentrennung mehr haben. Auch Frauen Gelegenheit haben, sich eine soziale Sicherung zu erwerben. Das erreicht man zurzeit nicht in der Familienarbeit. Something happening here.
3: What it is, ain't exactly clear. Zumindest in der Rechtsprechung ändert sich das Ungleichgewicht. Im Juni 2001 berichtet die Tagesschau abends.
5: Der Bundesgerichtshof hat seine jahrzehntelange Rechtsprechung zur Ehescheidung in einem wichtigen Punkt revidiert. Es geht um die Unterhaltszahlung. Wer in der Ehe die Hausarbeit gemacht und nach der Scheidung ein Beschäftigungsverhältnis angenommen hat, bekommt künftig mehr Geld.
3: Ein Meilenstein im Scheidungsrecht. Haus- und Erwerbsarbeit sind im Wesentlichen gleichwertig, befindet das Gericht. Vor diesem Urteil war das keineswegs der Fall. Wenn eine Frau nach der Scheidung arbeitete, wurde ihr das Gehalt von dem Unterhalt des Ex-Mannes abgezogen. Ein ARD-Reporter erklärt damals ein Beispiel.
6: Bisher galt, verdient der Mann 3000 Mark, stehen ihr als Hausfrau eigentlich 1500 Mark zu. Wenn sie aber selbst 1500 verdient, wird ihr Gehalt mit dem Unterhalt verrechnet. Sie bekommt gar nichts.
3: Seit diesem Urteil haben Frauen, die sich in der Ehe um Haushalt und Kinder gekümmert hatten und nach der Scheidung wieder arbeiten, also einen Anspruch auf deutlich höhere Unterhaltszahlungen vom geschiedenen Partner. Und so begründet der BGH seine Entscheidung.
7: Der eheliche Lebensstandard erfährt hierdurch eine Verbesserung, weil dieser Ehegatte Dienst- und Fürsorgeleistungen erbringt, die andernfalls durch Fremdleistungen erkauft werden müssten.
3: Die Reaktionen auf das Urteil sind damals geteilt. Auf der Seite der Kritiker steht Peggy Liebisch vom Verband Alleinerziehender Mütter und Väter.
8: Die Versorgung von Ehefrauen ist ein Zustand aus einem überholten Gesellschaftsbild. Wenn Frauen sich entscheiden, das zu tun, dann tun sie es aufgrund der Tatsache, dass sie bei einem Scheitern der Ehe durchaus in diese Bredouille geraten können. Auch im Ist-Zustand muss den Frauen durchaus klar sein, dass sie in finanzielle Engpässe bei Scheidung und Trennung gelangen können.
3: Seit der Grundsatzentscheidung des BGHs wurde das Unterhaltsrecht mehrmals überarbeitet. Aber von einer ausgewogenen Arbeitsteilung sind Paare trotz des Urteils bis heute oft noch weit entfernt. Den größten Teil der unbezahlten Arbeit, Hausarbeit, Kinderbetreuung und Pflege leisten nach wie vor Frauen. Daneben steht eine große Zahl Unterhaltspflichtiger, die trotz der Rechtsansprüche ihrer Partner nicht oder nur unregelmäßig zahlen. Dennoch, der BGH ging mit seinem Urteil vom 13. Juni 2001 einen großen Schritt auf dem Weg zur gleichwertigen Anerkennung von Haushalts- und Erwerbsarbeit. Das war heute vor 25 Jahren.
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Hier ist eine Bahnmeldung auf WDR 2, geht um die A560 Hennef Richtung St. Augustin. Zwischen Hennef Sieg West und dem Kreuz Bonn-Siegburg liegt eine Plane auf der Fahrbahn. Habt eine gute Fahrt mit WDR 2 und Olli und Micha.

0: ist interessant. Wir sprechen mit Tom Bartels, der das Spiel morgen Abend kommentiert. Schreiben die Männer. Jetzt haben wir über Cocktails geredet, jetzt schreiben die Frauen.
1: Ist das so?
0: Ja, so läuft das. Das ist dann die Arbeitsteilung morgen Abend zum Start in die WM.
1: Wir haben einen WM-Cocktail für euch kreieren lassen von Alessandro, Barkeeper aus Köln. Und viele von euch haben sich jetzt, ist Wahnsinn, wie kreativ ihr seid, einen Namen ausgedacht, der zu diesem Cocktail, der auch die türkisgrüne Farbe hat und hat auch so einen Zuckerrand. Das sind die Farben von Curaçao, also so gelblich und blau.
0: Und der Zuckerrand, der ist mit so einem Sirup gemacht und er hat mir gerade noch gesagt, der nennt sich in Fachkreisen Koralle. Er hat sich also die Gedanken gemacht, Mensch, wie könnte ich das alles in diesen Cocktail unterbringen? Ich sag mal so, der erste Schluck zieht einem die Spirituosen aus. Mhm. Er sagt aber, alle Zutaten gibt es auch alkoholfrei. Und ich sag sie euch nochmal, wir bauen die auch alle schön zusammen für WDR 2, aber es kommt rein 20 Milliliter Gurken-Gin, 20 Milliliter süßer weißer Port, 20 Milliliter Limettensaft, 20 Milliliter Blue Curaçao Likör und 10 Milliliter Mezcal. Und dann kommt halt dieser Zuckerrand, den du gerade angesprochen hast.
1: Der Henrik ist ganz begeistert.
2: Hallo, hier ist Henrik aus Köln. Seit Jahren lange Curaçao-Fan und viele, viele Urlaube dort schon gebracht. Bin total begeistert von eurem Cocktail. Ja, aber es gibt nur einen einzigen Namen für einen tollen, blauen, bunten Cocktail auf Curaçao und das muss einfach Iguana heißen. Iguana ist das absolute Wappentier dort auf Curaçao und Blue Iguana.
0: Iguana. Mhm. Iguana Julian, wegen dem Nagelsmann noch mit rein.
1: Ja.
0: Hat er gesagt, er ist Curaçao-Fan oder ist er am Curaçao-Fan?
1: Nee, er ist Curaçao-Fan, war schon mehrmals da im Urlaub. Ist das ein Leguan, dieses Tier?
0: Ja, ist ein Leguan.
1: Okay.
0: Monika schreibt, Trampolino könnte man ihn auch nennen.
1: Mhm. Oh, politisch. Trampolino, das ist gut. Und jetzt müssen wir leider mal kurz unterbrechen, denn vielleicht hat auch jemand hier einen Cocktail getrunken. Es gibt eine Warnmeldung auf WDR 2. Achtung, auf der A44 Düsseldorf-Essen kommt euch zwischen Düsseldorf-Flughafen und dem Kreuz Düsseldorf-Nord ein Fahrzeug entgegen. Ein Falschfahrer, fahrt bitte in beiden Richtungen äußerst vorsichtig. Nochmal, A44 Düsseldorf-Essen zwischen Düsseldorf-Flughafen und dem Kreuz Düsseldorf-Nord ein Falschfahrer. Das dazu. Was haben wir noch an Vorschlägen bekommen?
0: Martina hat geschrieben, 5-Sterne-Traum. Mhm. Petra wegen der niederländischen Wurzeln. Lichtblau Komkomma. Also Lichtblau wegen der Farbe Komkomma heißt, glaube ich, das sind, glaube ich, Gurken, ne?
1: Ja.
0: In Niederlanden. Und ich finde ja, mein Favorit ist, weil ja die Curaçao-Mannschaft The Blue Wave genannt wird, die blaue Welle. Birte schreibt, nennt den Cocktail doch Wellenbrecher.
1: Finde ich gut. Sollen wir uns auf Wellenbrecher einigen?
0: Wir einigen uns auf Wellenbrecher, weil das passt.
1: Genau. Der Vorschlag von Bernd war auch ganz nett, weil er denkt, dass die Mannschaft dort nicht lange im Turnier bleibt. Nennt den Cocktail doch Curaçao.

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8: Die Nachrichten mit Nina Lenfür. Guten Tag.
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8: Die Zahl der Straftaten gegen obdachlose Menschen ist deutlich gestiegen. Bundesweit wurden im vergangenen Jahr mehr als 2500 Fälle registriert, knapp 17% mehr als im Jahr davor. Lena Starz, WDR aktuell zur Situation hier bei uns in NRW.
9: Nordrhein-Westfalen liegt bundesweit auf Platz 3 bei den Straftaten gegen obdachlose Menschen. Im vergangenen Jahr wurden hier mehr als 300 Fälle registriert. Fast ein Drittel der Opfer waren Frauen. Fachleute gehen allerdings davon aus, dass die tatsächliche Zahl deutlich höher liegt, weil viele Straftaten gar nicht angezeigt werden. Ein Grund für die steigenden Zahlen könnte sein, dass es insgesamt mehr wohnungs- und obdachlose Menschen gibt. Allerdings wächst die Zahl der Straftaten schneller als die Zahl der Betroffenen. Forschende sagen, dass die Täter häufig selbst obdachlos sind oder junge Männer. Obdachlose seien für sie leichte Opfer.
8: Gut 10 Monate vor der Landtagswahl werden bei der NRW-SPD heute erste Weichen gestellt. Bei der Landesdelegiertenkonferenz in Düsseldorf soll Landtagsfraktionschef Jochen Ott offiziell zum Spitzenkandidaten gewählt werden. In seiner Rede skizzierte Ott, für welches NRW er sich einsetzen will.
10: Für ein NRW, das den Familien den Rücken stärkt, das Chancen schafft, das Vielfalt sichert, das zusammenhält. Denn Freiheit entsteht nicht dort, wo Menschen auf sich alleine gestellt sind. Freiheit entsteht dort, wo Menschen sich aufeinander verlassen können. Und das ist unser Weg, liebe Genossinnen und Genossen.
8: Der 51-Jährige war Anfang des Jahres vom SPD-Landesvorstand einstimmig als Kandidat nominiert worden. Neben der Wahl von Ott wird heute auch entschieden, wer auf die Landesliste der SPD kommt. Die Partei hat mit schlechten Umfragewerten zu kämpfen. Sie liegt in NRW derzeit zwischen 14% und 20%. Weitere Meldungen im Überblick. Wer im Sommer am Ballermann unterwegs ist oder am Goldstrand bei Varna in Bulgarien, kann wieder auf Polizisten aus Nordrhein-Westfalen treffen. Das Innenministerium schickt, wie schon im vergangenen Jahr, rund 30 Beamte an mehrere Touristenorte im Ausland. Dort sollen sie die lokale Polizei unterstützen bei Einsätzen, in denen es um Urlauber geht. In Medebach im Sauerland findet erstmals seit Jahren wieder ein feierliches Gelöbnis der Panzerbrigade 21 statt. Rund 130 Rekrutinnen und Rekruten des Heeres aus Aalen und Unna legen am Nachmittag auf dem Marktplatz von Medebach ihren Diensteid ab. Zu den Ehrengästen gehört auch Bundeskanzler Merz. Die US-Regierung muss Erinnerungsstätten an die Sklaverei wiederherstellen. Eine Bundesrichterin hat angeordnet, dass sie bis zum Nationalfeiertag Anfang Juli wieder an Ort und Stelle sein müssen. Präsident Trump hatte sie entfernen lassen, weil sie die USA in ein schlechtes Licht rückten. Darunter waren Gedenkstätten zu Sklaverei und Rassismus, aber auch Infotafeln über den Klimawandel.
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8: In Rees am Niederrhein hat in der vergangenen Nacht ein sogenannter Fake-Anruf einen Großeinsatz von Polizei und Feuerwehr ausgelöst. Ein Anrufer meldete fälschlicherweise, dass eine Person in den Rhein gestürzt sei. Kai Toss für WDR aktuell.
11: Die Angaben des Anrufers waren sehr konkret. Ein angeblich 14-jähriger Junge rief an, dass sein Freund in Höhe eines Cafés bei Rees in den Rhein gefallen sei. Die Wasserschutzpolizei, ein Hubschrauber und zahlreiche Kräfte der Freiwilligen Feuerwehr eilten zum angeblichen Unfallort. Recherchen vor Ort ergaben jedoch keine Hinweise auf das Unglück. Auch die angegebene Adresse des Anrufers stimmte nicht. Ein Sprecher der Kreispolizei Kleve nannte den Anruf böswillig und kriminell. Sollte der Anrufer ermittelt werden können, erwartet ihn ein Strafverfahren.
8: Das war WDR aktuell.
12: Inga Hinkamp, WDR 2 Wetter. Was hast du uns mitgebracht für diesen Samstag?
13: Ein paar Scheuerchen haben wir heute, vor allem nördlich der Ruhr am Nachmittag. Südlich der Ruhr ist insgesamt weniger an Schauern dabei, dafür mehr Sonnenschein. Und es ist überall recht windig heute. Im Hochsauerland kann es zwischendurch auch stürmisch werden. Die Temperaturen liegen heute Nachmittag bei 18 bis 21 Grad. Morgen wird es dann recht ähnlich und im Laufe der neuen Woche wird es dann für viele endlich ein bisschen sommerlicher.
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12: Direkt nochmal mit dem Falschfahrer. Achtung, auf der A44 Düsseldorf-Essen kommt euch zwischen Düsseldorf Flughafen und Kreuz Düsseldorf Nord ein Fahrzeug entgegen. Bitte fahrt in beiden Richtungen besonders vorsichtig. Fahrt rechts und überholt nicht. Wir melden euch, wenn die Gefahr vorüber ist. A1 Köln Richtung Euskirchen zwischen Hürth und Kreuz Bliesheim 3 Kilometer stockender Verkehr. A3 Oberhausen Richtung Köln zwischen dem Kreuz Hilden und Dreieck-Langenfeld, da braucht ihr 10 Minuten länger bei 3 Kilometern Stau. A61 Mönchengladbach Richtung Koblenz zwischen Niederzissen und Mendig 20 Minuten länger, 4 Kilometer Stau. Und dann gibt es noch die gesperrten Autobahnen, die findet ihr alle in der WDR 2 App.
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12: Wir sind mit euch unterwegs im Westen und wenn ihr in Dortmund zufällig zu einer großen Handwerksmesse fahrt, wird es nachher so klingen. Denn ein Hollywood-Star ist dort heute der große Stargast auf der Handwerksmesse Herocon. Ist das der Hollywood-Star, der Herocon, oder ist die Rolle,
14: so heißt die Messe.
12: Ah, verstehe.
14: Das ist der Soundtrack aus einem großen Blockbuster der 2000er.
12: Gladiator.
14: Gladiator.
12: Er hat bei Gladiator den Hagen gespielt, deswegen ist er jetzt auch in Dortmund.
14: Richtig, genau.
12: Ralf Möller.
14: Ralf Möller ist der Stargast bei der Handwerksmesse. Hat er auch wie viele so einen Blaumann zu Hause, der frisch gewaschen aussieht, als wäre er noch gerade aus dem Regal? Oder ist er wirklich so ein Handwerksfan?
12: Kann er mit den Händen Nägeln aus der Wand ziehen? Das würde mich mal interessieren.
14: Die Frage geben wir gleich weiter an Ralf Möller, denn wir reden mit ihm gleich hier auf WDR 2.

0: Lady Gaga ist Born This Way. Er hat sich alles selbst erarbeitet und antrainiert und ihr kennt ihn alle. Unter anderem aus dem Film Gladiator und jetzt in WDR 2, bei WDR 2, Olli und Micha, Ralf Möller.
1: Hallo Ralf.
2: Ja, grüße euch, Olli, Michi und alle Zuhörer natürlich hier aus dem Pott, aus Dortmund hier gerade.
1: Hollywood trifft auf Handwerk. Du bist in Dortmund Stargast bei einer großen Handwerksmesse. Wie viel Handwerk steckt denn in dir?
2: Ja, bei der HeroCon und ja, so ein bisschen steckt noch drin. Der Vater war Schlosser-Schweißer. Ich war froh, dass ich da einen Nagel mal in die Wand reingehauen habe und das machen konnte. Aber ja, versuche jetzt aber dafür, viele junge Leute und Männer für das Handwerk zu gewinnen, weil die brauchen wir dringend.
1: Dein Vater als Schweißer hat ja auch den Grundstein gelegt, glaube ich, für deine Bodybuilding-Karriere. War das so?
2: Richtig, der hat die erste Hantel gebaut und ja. Und heute gehe ich in seinem Namen, sage ich jetzt mal, das habe ich immer noch so in Erinnerung, rum in viele Betriebe. Mhm. Da kommen wir gleich noch drauf. Unter Motivation Handwerk von Hans Schäfer, die Workwear, haben wir also so eine ganz richtig tolle Aktion, wo junge Leute unter Motivation Handwerk schreiben können, Filme schicken können, ihren Betrieb vorstellen. Und wenn man Glück hat, dann komme ich, wenn wir den aussuchen, dann komme ich vorbei und besuche diesen Handwerksbetrieb. Und das ist ein Riesenerfolg, weil wirklich wir 250.000 Stellen sind leer. Wir müssen versuchen, auch junge Leute dazu zu bewegen, zu sagen, bevor sie studieren, vielleicht doch zu sagen, komm, ich erlerne ein Handwerk. Ne? Und denkt mal dran, wenn man heute 8 Stunden rumsitzt, das ist auch nicht gesund. Viele junge Frauen und Männer sind heute in den Fitnessstudios, das kommt denen noch zugute, in dem Handwerk, man ist immer an der frischen Luft. Also es gibt wirklich nichts Besseres. Und man sieht, was man am Ende des Tages wirklich auch geschaffen hat.
1: Ralf?
2: Von daher ist das Handwerk der goldene Boden.
1: Der goldene Boden, wie sieht denn der bei dir zu Hause aus? Bist du jemand, der Handwerker, oder wenn du was schrauben musst, nimmst du denn immer so Werkzeug, was noch so original verpackt ist und der Blaumann ist noch gebügelt im Schrank?
2: Naja, seit über fast 4 Jahren, wo wir jetzt hier die Workwear von Hans Schäfer, wo ich die promote, weil die haben auch tolle Sachen, habe ich natürlich große Kontakte zu Handwerkern und deshalb wird das bei mir relativ schnell erledigt,
1: okay,
2: und muss ich sagen.
1: Ja. Vermisst du denn in den USA den deutschen Perfektionismus und so einen richtig guten Handwerker, der sagt, ich habe dir gesagt, du sollst die Kloschüssel richtig rum einbauen. Gibt's das?
2: Ja, wir haben aus den Nachbarländern auch schon tolle Menschen und die rüberkommen nach Kalifornien und dann dort das ein oder andere machen.
1: Okay.
2: Aber auch deutsche Betriebe sind mittlerweile doch schon darauf gekommen, sich dort anzusiedeln oder teilweise unter anderem nicht nur in Deutschland, sondern auch dort zu arbeiten. Und wie gesagt, das merkt man nachher am Geldbeutel. Also man kann richtig tolle Gewinne da machen. Ich sag's nochmal, heute mit jungen Jahren kannst du Geselle und Meister werden, dich selbstständig machen und bist auf keinen angewiesen, nur auf dich selbst. Und dein Ziel im Auge zu haben, die Leidenschaft zu haben, was geschaffen zu haben, macht dich auch finanziell unabhängig. Deshalb ist das Handwerk das A und O. Ich kann es euch wirklich allen nur empfehlen, den wir studieren wollen.
1: Das kommt überdeutlich an. Es ist angekommen, Ralf. Wir haben noch eine Sache vorbereitet für dich. Du hast jetzt noch 2 Minuten Zeit, dich einmal kurz zu relaxen, denn dann wollen wir wissen,
2: schön,
1: wie gut kennst du dich mit Werkzeug wirklich aus?
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das ist neu im WDR 2 Musikmix. Michael Schulte, Love's.

0: Hier ist WDR 2 mit Olli und Micha und eine Entwarnung für die A44 Cannes-Falschfahrer mehr zwischen Düsseldorf Flughafen und Düsseldorf Nord.
1: Wir haben den Handwerker vor dem Herrn bei uns hier in der Show. Das ist einer, den ihr eigentlich aus den Filmen kennt, aber heute ist er auf der Handwerkermesse in Dortmund. Ralf Möller, hallo nochmal.
2: Ja, grüße euch.
0: Machst du eigentlich heute
2: natürlich
0: noch,
2: alle Zuhörer.
0: Machst du noch einen Abstecher heute in die alte Heimat nach Recklinghausen?
2: Ja, auf jeden Fall. Ich habe da sogar noch ein Haus und bin da auch gelegentlich, wenn ich in Deutschland bin und zu tun habe, auch immer wieder gerne in der alten Heimat.
1: Stehen da die Menschen in Recklinghausen an der Straße und winken dir zu oder ist das mittlerweile ein gewohntes Bild, dass Ralf Möller wieder nach Hause kommt?
2: Ja, mittlerweile haben schon alle ein Foto von mir, also von daher kann ich da also gelassen gehen lassen.
0: Du kannst dir natürlich vorstellen, dass wir beide vorbereitet sind, wenn du auf einer Handwerkermesse bist, dass wir ein kurzes Quiz mit dir spielen rund um Werkzeug. Wärst du bereit, Ralf?
2: Ja, gut, können wir mal versuchen.
0: Wir wollen von dir wissen, welches Werkzeug gibt es wirklich? Erste Runde ist Kuhfuß oder Katzenbein. Was gibt es wirklich?
2: Kuhfuß oder Katzenbein? Ich sage es mal einfach, Katzenbein hört sich einfach nicht schlecht an.
1: Katzenbeine gibt es wirklich? 4 Stück an jeder Katze? Aber die Lösung wäre,
0: Kuhfuß ist die Lösung, Brecheisen zum Nägel rausziehen.
2: Ah, okay.
1: Komm, das nächste kannst du lösen.
2: Gelernt.
1: Ja, das nächste kannst du lösen. Hasenohr oder Fuchsschwanz, was gibt's wirklich?
2: Fuchsschwanz, ja, den Fuchsschwanz.
1: So, da ist
2: Säge,
1: er, der Handwerker.
2: Da kommt der Junge durch. So. Die letzten 2% Erbmasse, die man vom Vater bekommen hat.
0: Blechknabberer oder Alulutscher?
1: Oder schwer?
2: Alulutscher. Ich mach mal Alulutscher.
1: Alulutscher, wer kennt ihn nicht? Ist ein metallischer Geschmack im Mund.
0: Aber es wäre der Blechknabberer gewesen.
1: Ja.
2: Eisch.
1: Ja, das ist so eine Maschine zum Schneiden von Metall.
2: Ach, was wir alles heute lernen, ne?
0: Du bist auf einer Fachmesse, das heißt, du kannst das alles dir nachher erklären lassen von vielen Fans, die vielleicht jetzt hinfahren zur Messe und dich dort treffen werden.
2: Das wäre auf jeden Fall. Und meine Bitte an alle nochmal, auch jungen Zuhörer und Zuhörerinnen, ja, also hier mittlerweile, denkt dran, das Handwerk hat goldenen Boden und ihr braucht doch keinen Blaumann oder Weißmann mehr tragen. Es gibt tolle Workwear heute und das von Hans Schäfer und da seht ihr richtig geil drin aus. Könnt dann anschließend direkt zum Fitnessstudio damit gehen.
1: Ralf Möller, für die jungen Leute, ich fühle mich angesprochen, ich komme direkt rüber. Olli kommt vielleicht auch mit. Viel Spaß auf der Messe.
2: Ja, kommt rüber, Jungs.
1: In Recklinghausen.
2: Dann zeige ich euch, wie es schrauben geht und hämmern geht. Okay?
1: Und dann gute Rückreise nach Hollywood. Mach's gut, Ralf. Danke dir.
2: Auf jeden Fall euch auch alles.
1: Tschüss.
2: Und den Hörern.
1: Ciao, ciao.
2: Tschüss. Ciao.

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3: Um 12.30 Uhr mit Nina Lendfür. Guten Tag.
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3: Die Attacken auf Obdachlose haben im vergangenen Jahr stark zugenommen. Das geht aus einer Anfrage der Linken hervor. Demnach ist die Zahl der angezeigten Straftaten auf mehr als 2.500 gestiegen, knapp 17% mehr als im Vorjahr. Die meisten Fälle gab es in Berlin, gefolgt von Bayern und NRW. Die NRW-SPD will sich gut 10 Monate vor der Landtagswahl auf ihren Spitzenkandidaten festlegen. In Düsseldorf läuft die Landesdelegiertenkonferenz. Der Chef der Landtagsfraktion, Jochen Ott, soll gleich offiziell gewählt werden. Der Politiker aus Köln war Anfang des Jahres vom SPD-Landesvorstand einstimmig als Kandidat nominiert worden. Das arbeitgebernahe Institut der deutschen Wirtschaft geht davon aus, dass sich der Arbeitskräftemangel verschärft. Nach Schätzungen dürften bis 2036 mehr als 4 Millionen Arbeitskräfte fehlen. Ursprünglich war das Institut von 3 Millionen ausgegangen. Gründe seien die alternde Bevölkerung und deutlich weniger Zuwanderung. Die deutsche Fußballnationalmannschaft absolviert am Nachmittag deutscher Zeit ihr Abschlusstraining vor dem ersten WM-Spiel. Später geht es dann vom WM-Quartier in Winston-Salem per Flugzeug nach Houston. Dort findet morgen das erste Vorrundenspiel gegen Curaçao statt mit Manuel Neuer im deutschen Tor. Das war WDR aktuell.
4: Inga Hinkamp, WDR 2 Wetter. Wenn ich um 19 Uhr morgen Abend grillen möchte, mache ich das dann entspannt draußen, weil es schön ist, oder muss ich mich runterstellen?
5: Also du darfst das draußen machen, durchaus. Also morgen wird das Wetter erstmal recht ähnlich wie heute. Vor allem nachmittags ziehen ein paar mehr Schauer durch. Aber um 19 Uhr sind die allermeisten Schauer durch. Auch übrigens schon ab 18.15 Uhr kannst du den Grill anschmeißen, aufbauen. Und bei frischem Wind haben wir dann morgen um 19 Uhr noch so Temperaturen um die 17 Grad an Rhein und Ruhr. Also ich würde den Pavillon zumindest mal ein bisschen festmachen und vielleicht auch ein Jäckchen drüber ziehen.
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6: Olli mit Jäckchen. Süß. A3 Oberhausen Richtung Köln zwischen dem Kreuz Hilden und Dreieck-Langenfeld. Da braucht ihr 10 Minuten länger, 3 Kilometer Stau. A44 Mönchengladbach Richtung Aachen zwischen Alsdorf und Bruchweiden, 3 Kilometer Stau. A52 Essen Richtung Düsseldorf zwischen Düsseldorf-Rath und Mörsenbrocher Ei etwa 10 Minuten länger für 2 Kilometer Stau. A61 Mönchengladbach Richtung Koblenz zwischen Niederzissen und Mendig, 30 Minuten länger, 6 Kilometer Stau. Und es gibt noch die wegen Bauarbeiten gesperrten Autobahnen. Die findet ihr in der WDR 2 App.
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6: Hast du das Jäckchen noch, was ich dir mal gehäkelt habe?
4: Ich habe das Jäckchen zu Hause, ich ziehe es jeden Morgen an, ganz kurz, auf dem Weg nach draußen, bevor ich es dann wieder ausziehe. Ralf Möller, der Hollywoodstar aus Recklinghausen, ist momentan wieder bei uns im Westen auf einer Handwerksmesse. Und das freut viele von euch, zum Beispiel den Chrissy.
7: Chapeau, Ralf. Super Werbung für unser starkes Handwerk. Kann man nur unterstützen. Hätte nie gedacht, dass unser Handwerk so viele Facetten hat und man wirklich vorwärts kommen und aufsteigen kann. Danke, Ralf. Super gemacht.
6: Danke. Ich hätte, der Hammer, dass es euch so gefällt.
4: Ich hätte Ralf ja eher in Xanten erwartet, weil dort, also wenn der richtig angezogen wäre, wie ein Gladiator, ja, dann wäre der gar nicht aufgefallen. Warum? Das erfahrt ihr gleich.

0: WDR 2 mit Olli und Micha am Samstagvormittag. Und wir gehen jetzt mit euch dahin, wo schon die Römer sich zu Hause gefühlt haben.
1: Nach Xanten. Denn jeden Samstag, wisst ihr, bekommt ihr bei Olli und Micha die Samstagsfee. Die arbeitet, wo andere Spaß haben. Und das ist heute in Xanten. Da ist ein großes Limesfest. Da sind Handwerker, Reiter, Legionäre aus ganz Europa im archäologischen Park Xanten. Und dort arbeitet als Archäologin die Alice. Hallo Alice.
2: Hallo zusammen.
0: Du hast uns vorhin schon erzählt, dass alles sehr originalgetreu bei euch läuft. Das sollen wir uns bloß nicht vorstellen wie Karneval. Wie ist es denn mittlerweile, jetzt wo die Römer angekommen sind? Weil wir haben ja vor Beginn eurer Veranstaltung miteinander gesprochen.
2: Ja, ich finde, es läuft richtig gut. Wir haben echt richtiges Glück mit dem Wetter und die Besucher sind gut drauf, unsere Akteure sind gut drauf. Gerade haben wir die erste Pferdevorführung vom heutigen Tag gehabt. Und heute Morgen konnte ich schon mit ein paar Familien und Kindern sprechen, die beim Edelsteinschleifer vor Ort waren und sich da in der antiken Kunst ausprobiert haben. Und so kann ich echt nur sagen, es läuft gut und wir sind sehr zufrieden.
1: So, wie lief das Katapultschießen? Ist schon irgendwas kaputt gegangen?
2: Nee, nicht, dass ich wüsste. Sind auch noch keine Sirenen und kein Blaulicht vorgefahren.
0: Jetzt ist es 12.41 Uhr. Was gibt's bei euch eigentlich zu essen? Also isst man auch wie bei den alten Römern oder gibt's dann doch eine Currywurst?
2: Wir haben eine Mischung aus beiden. Also wir haben ein Restaurant mit römischen Gerichten und wir haben auch sogenannte Probierküche einer unserer Gruppen, also Garküchen, die praktisch so ein bisschen römisch angehauchte Schmankerl bieten. Wer aber ganz normalen Kuchen möchte oder Flammkuchen und eine Pommes, kommt hier genauso gut auf seine Kosten.
0: Aber stopp, was haben denn die alten Römer gegessen? Alles aus dem Römertopf oder?
2: Die Römer hatten ganz unterschiedliche Sachen. Ein, was ganz berühmtes, nennt man Moretum. Das ist wie so eine Art Käsecreme mit Kräutern und viel Knoblauch, was viel aufs Brot geschmiert wurde und was man heute mit unseren Geschmacksnerven auch noch sehr gut vertragen kann.
1: Und dazu gab es immer Wein oder was anderes?
2: Wein, Wasser, ja, Met gab es auch schon, unterschiedliche Getränke.
0: Alice, du arbeitest heute da, wo andere Spaß haben, deswegen bist du bei uns die Samstagsfee und du kennst das Prinzip, auch wir beide wollen der Fee einen Wunsch erfüllen. Was möchtest du hören?
2: Ich würde mich sehr freuen über U2, I Still Haven't Found What I'm Looking For.
1: Warum dieser Song?
2: Weil mich der Song schon sehr lange begleitet und das ist mit der erste, an den ich denke, wenn man mich fragen würde, was ich mir für einen Song wünsche.
1: Passt ja auch zur Archäologin, du suchst ja auch immer das, I Still Haven't Found What I'm Looking For, vielleicht passt das auch zum Job. Viel Spaß in Xanten und habt noch ein schönes Limesfest heute.
2: Vielen Dank, euch auch. Viele Grüße und schönen Tag noch.

0: WDR 2 am Samstag mit Olli und Micha. Ihr sitzt zu Hause und wisst, morgen geht's los für die deutsche Fußballnationalmannschaft in die Fußballweltmeisterschaft. Aber so richtig seid ihr noch nicht Teil davon. Wir beide haben heute Vormittag dafür gesorgt, dass ihr definitiv Teil dieser Fußballweltmeisterschaft werdet.
1: Das Spiel morgen Abend live aus Houston wird im Ersten gezeigt. Kommentator von Deutschland gegen Curaçao ist unser WM-Kommentator Tom Bartels. Mit ihm haben wir heute Morgen schon gesprochen. Der hat ein bisschen was erzählt, wie es aktuell ist in Houston, in Texas. Und wir haben einen Deal mit ihm abgeschlossen. Denn ihr wisst ja traditionell bei Olli und Micha auf WDR 2, wir lieben es, wenn in großen TV-Live-Ereignissen der Westen heimlich gegrüßt wird.
0: Also wird ihr morgen während des Spiels sagen, hallo liebe WDR 2-Hörerinnen und Hörer. Das war uns dann aber zu lang, deswegen hattest du eine bessere Idee.
1: Wir werden wieder ein geheimes Codewort machen, das haben wir bei Thorsten Schorn ja auch schon gemacht. Beim ESC war es Schnittlauch. Bei Tom Bartels wird es morgen ein anderes sein. Wir haben ihm angeboten, entweder Spiegelei oder Hackfleisch.
2: Dann würde ich Hackfleisch nehmen.
0: Ja, das habe ich mir gedacht.
2: Okay, ja, also ich muss sagen, ich habe früher bei solchen Dingen nie mitgemacht, weil ich vor dem Job, den ich da letztlich auch zu viel Respekt habe, ne? Also, dass ich da mich privat in irgendwelchen Botschaften verliere. Aber für euch mache ich natürlich eine Ausnahme.
0: Habt ihr das gehört? Für euch macht er eine Ausnahme. Das heißt, wenn ihr morgen Abend das Spiel guckt gegen Curaçao, dieses 4:0 für Deutschland.
1: Was nee, ich habe 5:0 getippt hier bei Alle gegen Pistor.
0: Beim 6. Tor wird vielleicht das Wort Hackfleisch fallen und ihr werdet sagen, ey, er hat an mich gedacht, der Tom Bartels.
1: Das ist das Codewort für morgen Abend. Deutschland gegen Curaçao, achtet auf Hackfleisch.

0: Mark Forster singt euch ein Lied auf WDR 2.
1: Und das ist ja immer bei WMs so, du weißt ja nie genau, wann sind die Deutschlandspiele. Du planst vorher was und dann weißt du, ach Mist, das ist genau der Tag des Deutschlandspiels. So geht's WDR 2-Hörerin Gabi.
2: Guten Morgen, ich stehe mit unserem Laientheater Fuchsteufelswild in Essenstähle im Grenntheater um 17 Uhr auf der Bühne. Und wir hoffen, dass trotz des Spiels um 19 Uhr ganz viele Menschen kommen. Aber wir freuen uns dann danach auch auf das Spiel.
0: Wenn sie da zu spät kommt, dann wird sie Fuchsteufelswild.
1: Definitiv. Nach 13 Uhr im WDR 2 Musikmix Camouflage oder auch Bibi Rexha. 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
12: Die Nachrichten mit Nina Lind für guten Tag.
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13: Wir müssen Nordrhein-Westfalen zum familienfreundlichsten Bundesland machen, liebe Genossinnen und Genossen.
12: Jochen Ott ist Spitzenkandidat der SPD für die Landtagswahl in Nordrhein-Westfalen nächstes Frühjahr und damit Herausforderer von Ministerpräsident Wüst. Auf der Landesdelegiertenkonferenz bekam er 96% der Stimmen. Kai Clement, WDR-Landespolitik.
14: Jochen Ott warb in seiner gut einstündigen Rede, man werde NRW wieder gerechter machen. Das Land solle familienfreundlichstes Bundesland werden. Etwa durch ein Kinderstartkapital von 5.000 Euro oder durch wegfallende Kita-Gebühren. Ott übte auch Selbstkritik. Seine Partei sei zuletzt oft mut- und sprachlos gewesen. Man habe aber die Botschaft der Bürgerinnen und Bürger verstanden. Beispiel innere Sicherheit. Es brauche mehr Polizei, eine schnellere Justiz und sichere öffentliche Räume. Die SPD steht in Umfragen allerdings weit abgeschlagen hinter der CDU. Auch ist Ott als jetzt frisch gewählter Spitzenkandidat noch weitgehend unbekannt.
12: An mehreren Touristenorten im Ausland kann man auch diesen Sommer wieder auf Polizistinnen und Polizisten aus NRW treffen. Das Innenministerium schickt mehr als 30 Beamte, damit sie die Polizei vor Ort unterstützen. Sarah Bartkowski für WDR aktuell.
15: Bei dem Austausch sind die Polizisten und Polizistinnen dann unter anderem auf Mallorca, in Nizza in Frankreich und am Goldstrand in Bulgarien unterwegs. Sie sollen da auch Ansprechpartner für deutsche Urlauber sein und ein Gefühl von Sicherheit geben. Die Einsatzkräfte sind viel zu Fuß unterwegs und helfen zum Beispiel, wenn Deutsche ihren Ausweis verloren haben oder dabei, wenn sie beklaut wurden. Gleichzeitig unterstützen sie die Kollegen vor Ort, wenn deutsche Urlauber zum Beispiel eine Anzeige aufgeben. Das Ganze ist Teil eines Abkommens zwischen den Polizeibehörden in der EU für mehr Zusammenarbeit. Einzige Voraussetzung für die Bewerbung der NRW-Polizisten um den Job im Ausland: Sie müssen gut mit der Sprache da klarkommen.
12: Weitere Meldungen im Überblick. Die Attacken auf Obdachlose haben im vergangenen Jahr stark zugenommen. Das geht aus einer Anfrage der Linken hervor. Demnach ist die Zahl der angezeigten Straftaten auf mehr als 2.500 gestiegen, knapp 17% mehr als im Vorjahr. Die meisten Fälle gab es in Berlin, gefolgt von Bayern und NRW. Die US-Regierung muss Erinnerungsstätten an die Sklaverei wiederherstellen. Eine Bundesrichterin hat angeordnet, dass sie bis zum Nationalfeiertag Anfang Juli wieder an Ort und Stelle sein müssen. Präsident Trump hatte sie entfernen lassen, weil sie die USA in ein schlechtes Licht rückten. Darunter waren Gedenkstätten zu Sklaverei und Rassismus, aber auch Infotafeln über den Klimawandel. Während die Fußballwelt gerade auf die WM guckt, hat der Kirchenstaat Vatikan seine Meisterschaft ausgespielt. Gewonnen hat das Team Archiv. Vizemeister wurde die Mannschaft des Vatikan-Supermarktes. In der Fußballliga spielen aktuell 8 Mannschaften verschiedener Einrichtungen. Auch die Schweizer Garde ist dabei.
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12: Auf einem Flugplatz bei Soest arbeiten gerade 30 Fallschirmspringer an einer spektakulären Aktion zum 80. Geburtstag von Nordrhein-Westfalen. Sie wollen die Buchstaben NRW und die Zahl 80 in den Himmel schreiben. René Rabenschlag für WDR aktuell.
16: In 4000 Metern Höhe hat es sowas noch nie gegeben. 30 Fallschirmspringer wollen im freien Fall nacheinander die beiden Formationen bilden. Doch die größte Herausforderung ist heute das Wetter. Denn Wolken oder Wind stören nicht nur das Bild, sondern sind eben auch eine Gefahr. Bisher gab es noch keine passende Lücke mit freiem Blick zum Himmel und ohne Sturmböen. Stattdessen haben die Springer die Formationen nur auf dem Boden trainiert. Am weiteren Nachmittag könnte es hier in Soest-Bad Sassendorf aber noch klappen. Das Mindestziel, eine fliegende 80.
12: Das war WDR aktuell.
1: Inga Hinkamp, WDR2 Wetter, hat schon verraten, morgen Abend 19 Uhr ist Biergartenwetter, nur ein bisschen frisch, ja, oder wie sieht's aus?
17: Ja, genau. Also morgen wird's recht ähnlich wie heute, nicht mehr ganz so windig. Um 19 Uhr sollte dann auch der Großteil an Schauern durch sein. Jetzt heute Nachmittag ziehen eben vor allem nördlich der Ruhr noch einige Schauer durch. Wenn wir so Richtung Eifel, Köln-Bonner Raum schauen, da sind weniger Schauer dabei, da ist es auch recht sonnig jetzt noch am Nachmittag. Insgesamt sehr windig, im Hochsauerland sind auch Sturmböen möglich und die Temperaturen liegen am Nachmittag bei 18 bis 21 Grad.
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1: Auf der A52 Düsseldorf Richtung Essen zwischen dem Kreuz Breitscheid und Essen-Kettwig braucht ihr 15 Minuten länger für 4 Kilometer Stau. A52 Essen Richtung Düsseldorf zwischen Düsseldorf-Rath und Mörsenbrucher Ei 2 Kilometer Stau. A61 Mönchengladbach Richtung Koblenz zwischen Niederzissen und Mendig eine halbe Stunde länger für 6 Kilometer Stau. Und es gibt ein paar Autobahnen, die sind gesperrt wegen Bauarbeiten. Das ist die A40 zwischen Mülheim-Winkhausen und Mülheim-Heißen in beiden Richtungen. Dann bis Montag früh die A44 Essen Richtung Düsseldorf zwischen dem Kreuz Düsseldorf Nord und Düsseldorf Flughafen. Die A43 zwischen Bochum-Riemke und Kreuz Bochum, auch da in beiden Richtungen. Und die A553 zwischen Brühl Ost und Brühl Nord in beiden Richtungen.
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1: Ich musste wirklich gerade kurz lachen, als die Meisterschaft im Vatikan verkündet wurde im Fußball. Das Team Archiv hat gewonnen. Die haben ordentlich was auf dem Kasten, ne? Ist mir aber egal. Definitiv, ja. Es gab bestimmt auch ganz viel Weihrauchpyro. Also ich habe mir die Meisterschaft noch nicht angeguckt im Vatikan. Es muss aber anscheinend so spektakulär sein, dass wir es gerade gehört haben hier auf WDR 2.
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18: Die

0: bei Matt Simons. Brechen alle Dämme. Ist auch schon ganz aufgeregt. Morgen geht's los. Ich weiß, wir reden jetzt viel über die Fußball-WM, aber jetzt ist es ja mal endlich soweit. Die ganze Zeit hat man immer gesagt, ach, irgendwann, aber dieses irgendwann ist morgen. Gegen Curaçao, unser Eröffnungsspiel, nicht das Eröffnungsspiel. Das Eröffnungsspiel hat mich sehr gestresst wegen der vielen neuen Regeln.
1: Mexiko war das, dann ist jetzt auch die USA mit dabei und Kanada sind auch ins Turnier gestartet mit einem 1:1 gegen Bosnien-Herzegowina. Oder wie man dann da auch gesagt hat.
2: Zweimal wurde hier aus Toronto Toronto.
1: Toronto. Das fand ich gut. Und heute Nachmittag, 15 Uhr unserer Zeit, fliegt das DFB-Team rüber nach Houston aus ihrem WM-Quartier in North Carolina. Nun, die sind ja in deinem Hotel. Vielleicht habt ihr das Bild schon mal gesehen von einem Hotel. The Graylin Estate. Das sieht aus wie Schloss Hogwarts aus Harry Potter. Mit so einem Türmchen und so historischem Mauerwerk.
0: Da musst du aufpassen. Ganz oft, wenn du das auch als Ferienwohnung buchst, sind so ganz muffige alte Betten und so ganz dunkle Schränke. Ist alles ganz düster da drin.
1: Und für Dennis Undaff scheint sich das ein bisschen nach Knast anzufühlen. Wisst ihr warum? Mm-mm. Er hat's gesagt in der Pressekonferenz.
3: Ich find's halt gut, dass du Freigang hast. Du kannst halt viel machen.
4: Was Freigang ist stark, Dennis.
3: Ja, sagt man das nicht so?
4: Wenn du im Gefängnis wärst schon, ne?
3: Falsche Wortwahl dann. Deswegen haben die gelacht.
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0: Sober. Homewrecker für euch auf WDR 2. Olli und Micha hier.
1: Und es gibt eine Warnmeldung für die A61 Koblenz-München-Gladbach zwischen Bergheim Süd und Bergheim. Vorsicht, da werfen Personen Steine auf die Fahrbahn. Passt ein bisschen auf. A61 Koblenz-München-Gladbach zwischen Bergheim Süd und Bergheim.
0: Wir sind im WM-Fieber, weil morgen geht's ja wirklich los. Und das gilt ja nicht nur für uns, für die Großen, das gilt definitiv für die Kleinen. Ich kann von zu Hause berichten, also mein Kleiner ist schon total angefixt und er fährt heute, das kann ich jetzt schon mal sagen, ganz anders zum Spielefest der U11 als sonst.
1: Das wird bei vielen so sein, gerade während der WM. Du willst dann auch irgendwann so, du willst einfach sein wie die Großen.
0: Ja.
1: Und das Schöne ist ja, die Großen, die mit sind, die dann die Kinder begleiten auf die ganzen Spielfeste, halten sich einfach zurück. Du merkst sie gar nicht, sie lassen die Kinder einfach spielen.
0: Es geht ja um den Spaß.
1: Definitiv.
2: Feni, deine Schuhe sind schon wieder auf. Vorsicht, mein Schatz. Nein, du kannst nicht mit offenen Schuhen spielen. Ich komme eben und helfe dir.
3: Hey!
2: Was? Feni, ich darf leider nicht aufs Feld. Aber du schaffst das. Hi, Sarah. Ah, oh, du bist gerade schlecht. Bin mal im Auswärtsspiel von Feni. Du machst das ganz toll, mein Schatz. Bestimmt kommst du gleich auch mal an den Ball. Oh Mann, ey, der Trainer wechselt Feni immer aus. Super! Ey, du, der macht das gar nicht hauptberuflich. Ich hab den letztens im Baumarkt gesehen. Der arbeitet da. Wie gut kann er da schon als Trainer sein? Mann, Schiri, mach mal die Augen auf. Das war ganz klar ein Foul. Das war schon wieder dieser Aggro-Junge Benny. Der kann nichts, außer grätschen. Aber der Vater von dem? Ich mach gleich mal heimlich ein Foto von dem. Ja, ja. Schicke ich dir dann. Oh, ich muss Schluss machen. Feni macht gleich ein Tor. Das muss ich filmen. Für die Family-Gruppe. Feni, lauf! Ja! Tor! Oh, ich sag ja, Sarah, der wird Profi. Warte, ich lade das schnell hoch. Hashtag FutureStar, Proud Mom, Kreisliga-Legende. Ciao, Sarah.
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0: Hat vergangene Nacht einen Fake-Anruf einen Großeinsatz ausgelöst. Ein angeblich 14-Jähriger hatte angerufen und behauptet, sein 13-jähriger Freund sei in den Rhein gefallen. Später stellte sich heraus, es gab keinen Unfall und auch die Adresse des Anrufers war falsch. Die Polizei ermittelt jetzt, wer angerufen hat. In Köln kommen an diesem Wochenende Handballfans aus Europa zusammen. In der Köln Arena findet das Final Four Turnier der Champions League statt. Heute im Halbfinale spielt zunächst Magdeburg gegen Berlin, danach Aalborg gegen Barcelona. Morgen finden dann das Spiel um Platz 3 und das Finale der Handball Champions League statt. Das war WDR aktuell.
1: Inga Hinkamp, WDR2-Wetter. Ich hätte eigentlich gerne gefragt, wie das Wetter morgen in Houston ist, wenn Deutschland spielt. Aber wir haben schon erfahren, die sind eh in der Halle, das Dach ist zu. Von daher kannst du auch sagen, wie es hier wird.
2: Mach mal Mikro auf, danke. Schön, ja. Aber ich klinge immer mehr so, als hätte ich schon WM gefeiert. Egal. Also, wir gucken erstmal auf heute Nachmittag bei uns. Es gibt einen recht windigen Sonne-Wolken-Mix, vor allem nördlich der Ruhr. Ziehen noch einige Schauer durch und die Temperaturen liegen so bei 18 bis 21 Grad. Morgen haben wir dann nochmal ähnliches Programm und morgen 19 Uhr sind die meisten Schauer durch und da haben wir noch so um die 17 Grad.
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4: Auf der A52 Düsseldorf Richtung Essen zwischen dem Kreuz Breitscheid und Essen-Kettwig braucht ihr 30 Minuten länger, 5 Kilometer Stau. A52 Essen Richtung Düsseldorf zwischen Düsseldorf-Rath und Mörsenbrucher Ei, 2 Kilometer Stau. A61 Mönchengladbach Richtung Koblenz zwischen Niederzissen und Mendig, da dauert es auch 30 Minuten länger, 5 Kilometer Stau. Und es gibt noch ein paar Autobahnen, die gesperrt sind wegen Bauarbeiten, die findet ihr in der WDR2 App.
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1: Und zum ersten Spiel der Deutschen haben wir vorhin einen Barkeeper hier gehabt, der uns den WDR2-Cocktail gemixt hat. Wie haben wir ihn jetzt genannt?
4: Wellenbrecher.
1: Wellenbrecher, wegen der Farbe blau und weil es dort so schön ist.
4: Nee, The Blue Wave. Das ist die Nationalmannschaft von Curaçao. Die nennt sich so und da passt ja der Wellenbrecher ja ganz gut. Also das nehmen wir uns jetzt zumindest mal vor.
1: Ein Wort ist morgen Abend ganz wichtig, wenn Deutschland spielt. Es ist das Wort Hackfleisch. Alles darüber gleich hier bei Olli und Micha.

0: Jetzt sag nicht, hier ist jemand, bitte.
1: Dann ist da jemand, ist da jemand.
2: Hier ist jemand sauer, wenn ich sage, hier ist jemand.
0: Richtig.
2: Deswegen sage ich es nicht. So klingt's gerade überall in der Karibik auf Curaçao.
3: Mama, wow, la nosa llega. Mama, wow.
2: Die drehen total durch zu dem Song.
0: Das ist der offizielle Fußballsong.
2: Nee, der inoffizielle.
0: Der inoffizielle, offizielle Fußballsong auf Curaçao.
2: Ja.
0: Er besingt The Blue Wave und so heißt ja die Nationalelf von Curaçao, gegen die es morgen Abend geht. Haben wir alles erfahren von Mike heute Morgen. Mike ist Tauchlehrer auf Curaçao, ist da schon seit über 13 Jahren und hat uns heute Morgen gesagt, wie sehr das Land diesem Spiel gegen Deutschland entgegenfiebert und generell der ersten WM-Teilnahme.
4: Curaçao ist aus dem Häuschen. Ihr müsst euch vorstellen, mehr oder weniger jedes Haus ist dekoriert mit Fahnen oder angemalt mit der Nationalflagge. Die Autos sind geschmückt mit Flaggen. Manche haben ihre Autos komplett angemalt. Also das übertrifft sogar den Karneval hier in Curaçao.
2: Wir wollten von ihm wissen, was trinkt man denn da so an Cocktails? Er meint, ja, wir trinken hier eigentlich nur Rum
0: und Bier.
2: Und Bier. Haben wir uns trotzdem zum Anlass genommen, den WDR2-WM-Cocktail kreieren zu lassen von Alessandro. Er kommt aus Köln, ist Barkeeper, ist auch Barkeeper-Meister, shaked, alles, was du möchtest. Und er hat die Zutaten für Curaçao zusammengestellt. Da ist ein bisschen Portugiesisch dabei gewesen, bisschen Spanisch, bisschen Englisch und Niederländisch natürlich, angelehnt an den Blue Curaçao.
5: Zusätzlich habe ich Englisch halt eben den Gin dabei. Ich habe einmal einen weißen Port mit dabei und Spanisch habe ich mir gedacht gehabt, machen wir es doch ein bisschen exotischer. Da haben wir einmal einen Mezcal aus Mexiko mit dabei.
2: Wir haben das Rezept mitgeschrieben, das ist jetzt gerade im Druck. Es dauert noch ein bisschen, dann kriegt ihr das auf WDR 2.
0: Wir haben heute Morgen auch mit Tom Bartels gesprochen, der morgen Abend für euch das Spiel kommentiert, der Deutschen, der uns kurz gewarnt hat.
6: Es ist zu warm für die deutsche Mannschaft, es sind über 30 Grad, hohe Luftfeuchtigkeit, aber was wirklich sehr, sehr gut ist und ein gutes Zeichen, Stadion wird runtergekühlt, das Dach wird zu sein, wird sich also anfühlen wie ein Spiel in Mitteleuropa, nehme ich an. Gestern war es super kalt im Stadion, jetzt haben sie Temperatur ein bisschen hochgefahren. Das ist, glaube ich, ganz klarer Vorteil für die deutsche Mannschaft.
0: Und es ist ja schon Tradition bei uns, dass wir Großereignisse, die live im Fernsehen übertragen werden, gerne dazu nutzen, dass ihr heimlich gegrüßt werdet. Das hat gut geklappt mit Thorsten Schaun und dem Eurovision Song Contest. Da war das Wort Schnittlauch. Für Tom Bartels haben wir uns auch ein Wort überlegt. Er durfte wählen zwischen Spiegelei oder Hackfleisch.
6: Dann würde ich Hackfleisch nehmen.
2: Ja, das habe ich mir gedacht.
0: Er nimmt Hackfleisch und sagt normalerweise, das machen Sportreporter manchmal, dass sie das so machen mit diesen Sachen. Er macht es nicht, aber...
6: Aber für euch mache ich natürlich eine Ausnahme.
0: Also achtet bitte morgen auf das Wort Hackfleisch.

0: 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Es war gerade ein bisschen so wie in der Schule, wenn der Lehrer die Zeugnisse, die Zwischenzeugnisse vorliest. Sven Pistor kam gerade rein.
1: Du bist der Streber hier in der Runde mit schon 3 Punkten beim Tippspiel, ne?
0: Olli? Ja, 3 Punkte ist solides Mittelfeld, befriedigend einfach.
1: Ja, Michael, du kommst in den Förderunterricht mit 1 Punkt. Was ist mit dir los?
2: Ich benutze keine KI.
1: Ah, Olli, pushst du?
0: Nee, 0. Aber ich dachte mir, bei Thorsten Schorn 7 Punkte.
1: Also das ist ein Bot. Das ist nicht Thorsten. Ich glaube.
2: Sven, hat er einen Sonderzugang? Darf der nach den Spielen tippen?
1: Ist alles eine Frage. Wir reden ja im FIFA-Umfeld schon von Geld. Also ja. Die Zuwendung von. Ja, oder?
0: Ah, ich verstehe. Ich selber
1: habe ja 2 Punkte, Leute. Ich werde ja wieder beschimpft auf den Straßen. Wie schlecht bist du denn schon wieder und so? Ja. Aber
0: das macht dich aber auch sympathisch, Sven.
1: Danke.
0: Was gibt's denn gleich ab 2 bei dir?
1: Ich rede über die deutsche Nationalmannschaft. Die spielen ja gegen Curaçao. Ich habe nachgeguckt. Neuss, die Stadt Neuss hat so viele Einwohner wie Curaçao. Das ist ja schon spannend. Da frage ich, was gleich passiert. Und ach, wir haben unsere große WM-Show. Es ist nämlich jetzt Weltmeisterschaft tatsächlich und ich habe Bock. Also wir berichten drüber.
0: Sven, wir hören dir zu auf der Heimfahrt. Olli und Micha sind raus. Bis nächste Woche. Tschüss. Tschüss.
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0: Duell.
1: Jochen Ott ist Spitzenkandidat der SPD für die Landtagswahl in Nordrhein-Westfalen nächstes Frühjahr. Auf der Landesdelegiertenkonferenz sprachen sich 96% dafür aus, dass der 52-jährige Herausforderer von Ministerpräsident Wüst von der CDU wird. In seiner Rede vor der Wahl hatte Ott erklärt, die SPD müsse die Welt aus den Augen der Familien betrachten und ihre Fragen beantworten.
2: Gibt es eine Kita? Kann ich die Miete bezahlen? Ist die Schule gut? Bekomme ich einen Arzttermin? Wie versorge ich meine Angehörigen, wenn sie pflegebedürftig sind? Ist der Weg nach Hause sicher? Habe ich morgen noch einen Job? Genau diese Familienpolitik ist keine Spezialpolitik.
1: Die NRW-SPD ist der größte Landesverband. Dass die NRW-SPD die Landtagswahl im kommenden Jahr gewinnt, ist unwahrscheinlich. Bei der letzten Wahl 2022 war sie auf knapp 27% abgesackt. Zuletzt lag sie in den Umfragen noch deutlich darunter. Die US-Regierung muss Erinnerungsstätten an Sklaverei und Rassismus wieder einrichten. Präsident Trump hatte vor gut einem Jahr angeordnet, sie abzubauen. Eine Bundesrichterin entschied jetzt aber per einstweiliger Verfügung, das geht so nicht. Sandra Polch, WDR aktuell.
3: Bis zum 4. Juli müssen Infotafeln, Statuen und Gedenkstätten in den USA wieder an ihrem Platz sein. Es ist ein Datum mit Symbolkraft, denn der 4. Juli ist der Nationalfeiertag und in diesem Jahr werden 250 Jahre Unabhängigkeit der Vereinigten Staaten gefeiert. US-Präsident Trump hatte die Eingriffe in die Erinnerungskultur damals damit begründet, dass sie die Geschichte der USA in ein schlechtes Licht rücken. Ausstellungen und Denkmäler verschwanden, nicht nur zur Sklaverei. Auch Infotafeln über den Klimawandel, etwa in Nationalparks, wurden abgebaut. Für die Bundesrichterin in Boston ist das ein gefährlicher Fall von Zensur. Man könne die Geschichte der Nation nicht mit einem Korrekturstift ändern.
1: Weitere Meldungen im Überblick. Führende CDU-Politiker haben ihre Partei vor einer Zusammenarbeit mit der AfD gewarnt. Hintergrund sind anstehende Landtagswahlen in Ostdeutschland. Die NRW-Minister Reul und Laumann sagten der Frankfurter Allgemeinen Sonntagszeitung, sie würden in dem Fall aus der CDU austreten. Die AfD sei die größte Gefahr für die Demokratie. Die USA und der Iran stehen möglicherweise vor einer Vereinbarung über Friedensverhandlungen. Vermittler Pakistan schürt weiter Hoffnungen. In den nächsten 24 Stunden sei mit einem unterschriftsreifen Papier zu rechnen. Auch US-Präsident Trump und die Führung des Iran signalisierten, dass es wohl auf ein Abkommen zuläuft. Die deutsche Fußballnationalmannschaft absolviert am Nachmittag deutscher Zeit ihr Abschlusstraining vor dem ersten WM-Spiel. Später geht es dann vom WM-Quartier in Winston-Salem per Flugzeug nach Houston. Dort findet morgen das erste Vorrundenspiel gegen Curaçao mit Manuel Neuer im deutschen Tor statt.
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1: In Mechernich im Kreis Euskirchen gibt es gerade eine Premiere. Eine evangelische Kirchengemeinde hat zu Open-Air-Taufe eingeladen mit frischem Quellwasser aus der Eifel. Arndt Lorenz für WDR aktuell.
4: Sechs Familien haben sich angemeldet, um ihre Kinder und Babys in der freien Natur taufen zu lassen. Direkt an der Erftquelle steht extra ein kleiner mobiler Altar, den die zwei Pfarrer aufgestellt haben. Die Gemeinde nimmt auf Picknickdecken und Campingstühlen Platz. Während des Familiengottesdienstes wird den Kindern dann frisches Eifelwasser über den Kopf gegossen. Ältere Täuflinge können auch direkt ins kalte Nass der Quelle steigen. Durch die Taufe werden neue Mitglieder symbolisch in die evangelische Kirche aufgenommen.
1: Das war WDR aktuell und ja. Das Wetter in.
5: Vielen Dank, ja genau. Ach, weißt du was, wir machen das Wetter auch hier. Ja? Und warum sollte das nicht Inga Hinkamp machen? Inga, es ist schön, oder?
6: Ja, allerdings ist es sehr windig da draußen. Im Hochsauerland sind Sturmböen möglich heute Nachmittag. Wir haben nördlich der Ruhr ein paar Schauer, südlich der Ruhr sind die sehr selten. Und die Temperaturen liegen heute Nachmittag bei 18 bis 21 Grad. Morgen wird es dann ähnlich, ein bisschen weniger windig. Und um 19 Uhr sollten dann auch die allermeisten Schauer raus sein, sodass das durchaus da auch mit Grillen zu vereinbaren wäre. Morgen.
5: Deine Stimme. Hast du schon gestern gegen Curaçao gespielt? Oder?
6: Getrunken.
5: Nein. Verkehrs- Kein Fall. Ja, genau, die Staus mit den längsten Wartezeiten. A1 Münster Richtung Dortmund zwischen Kamler Kreuz und Unna 10 Minuten plus 5 Kilometer stockt. Die 3 Köln Richtung Arnheim zwischen Kreuz Oberhausen West und Kreuz Oberhausen 10 Minuten 3 Kilometer. Die 42 Kamp-Lindfort Richtung Dortmund zwischen Kreuz Oberhausen West und Bottrop Süd 15 Minuten plus 7 Kilometer stockt. Die 57 Limwegen Richtung Köln zwischen Mörskapellen und Kreuz Meerbusch 30 Minuten 8 Kilometer. Die A61 Mönchengladbach Richtung Koblenz zwischen Niederzissen und Mendig 20 Minuten plus 4 Kilometer Stau. Es folgt eine Gefahrenmeldung der Feuerwehr Grevenbroich in Grevenbroich im Bereich Elsen, Elfgen, Stadtmitte und Neuthausen. Kommt es durch einen Brand zu Geruchsbelästigung und Rauchniederschlag? Bitte begebt euch im betroffenen Bereich in geschlossene Räume, schließt vorsorglich Fenster und Türen, schaltet die Klima- und Lüftungsanlagen ab. Und diese Autobahnen sind wegen Bauarbeiten gesperrt. Die 40 zwischen Mülheim-Winkhausen und Mülheim-Heißen in beiden Richtungen bis zum 22. Juli. Bis Montag früh gilt die Sperrung für die A44. Essen Richtung Düsseldorf zwischen Kreuz Düsseldorf-Nord und Düsseldorf-Flughafen. Für die 43 zwischen Bochum-Riemke und Kreuz Bochum in beiden Richtungen und für die A553 zwischen Brühl-Ost und Brühl-Nord in beiden Richtungen. Alle Staus auch in der WDR2-App.
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5: Yes, erstes WM-Wochenende, Leute, und ich glaube an einen großen Sommer für Deutschland, so wie 2014.
7: Der kommt an, mach ihn, mach ihn, er macht ihn, Mario Götze!
5: Weltmeister, das ist auch mein Tipp bei alle gegen Pistor, dass Deutschland das Ding zieht. Inga, was glaubst du, was ist dein Tipp?
6: Also ich würde es mir so sehr wünschen. Ich sage auch Deutschland.
5: So einfach mal, genau, was Schönes wünschen, oder?
6: Ja.
5: Ja, morgen geht's dann los gegen Curaçao. Meine Frage an euch, ihr könnt gerne eine WhatsApp-Sprachnachricht schicken oder auch schreiben an die 0221-567-89222. Die wiederhole ich gleich nochmal. Was geht da für Deutschland morgen und überhaupt bei diesem Turnier? Hier die Nummer 0221-567-89222. Gleich schalten wir ins DFB-Quartier.

0: 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Morgen mit dem denkbar kleinsten Gegner, den es geben kann. Noch kein Land war kleiner als Curaçao. Nico Schlotterbeck ist ja deutscher Nationalspieler und der sagt...
1: Curaçao ist nicht so, dass ich da jeden Spieler kenne. Grundsätzlich kriegen wir schon vorm Spiel das iPad hingestellt, wo einfach viele Situationen, viele Szenen sind mit den Gegenspielern.
0: Ja, und sie müssen sich das einfach reinpfeifen. Wir wollen an dieser Stelle reden mit Ann-Kathrin Rose, unsere Frau beim DFB in den USA. Sollen wir ein Gespräch über die Unmöglichkeit des Verlierens halten?
2: Das könnten wir tun.
0: Ja, oder? Ich meine, rein philosophisch betrachtet ist ja auch das Positive am Skeptiker, dass er alles für möglich hält. Das hat mal Thomas Mann gesagt. Also was kann da schiefgehen gegen Curaçao?
2: Sagen wir mal, in Sachen Gewinnen kann eigentlich nur schiefgehen, dass die deutsche Mannschaft Curaçao unterschätzt. Mhm. Also könnte, da braucht man dann direkt wieder den Konjunktiv, denn wir haben in dieser Woche sehr deutlich erlebt und wir haben es auch gehört von den Nationalspielern, dass sie das eben genau nicht machen, dass denen sehr bewusst ist, dass Curaçao klar das kleinste Land ist, was sich jemals direkt für eine WM qualifiziert hat, aber dass die eben mit wahnsinnig viel Euphorie kommen, dass für viele Spieler das morgen die Partie ihres Lebens Stand jetzt sein wird und das deutsche Team könnte einzig daran scheitern, das Team zu unterschätzen, aber so sieht es überhaupt nicht aus. Der Eindruck ist hier überhaupt nicht entstanden.
0: Leute, 1-4 den letzten Test verloren gegen Schottland. Das muss man erstmal schaffen. Und Curaçao, um es mal so einzuordnen, hat so viele Einwohner insgesamt wie die Stadt Neuss hier in Nordrhein-Westfalen. Ann-Kathrin, also alles andere als Siegen ist fast ausgeschlossen, wenn wir auf unseren Tipp gucken. Bei Alle gegen Pistor 100% setzen da auf einen Sieg. Was glaubst du?
2: Ich würde auch auf einen Sieg setzen, wenn ich mich noch einschalten darf ins Tippspiel. Ich würde allerdings auch befürchten, dass das deutsche Team ein Gegentor kassieren könnte. Und dafür spricht auch wieder ein bisschen eine Statistik, denn ganz selten hat das deutsche Team in diesen ersten Partien kein Gegentor kassiert. Aber vielleicht wird ja morgen alles anders. Und die kleine Auswahl, die nicht aus Neuss, sondern aus Curaçao kommt, überrascht uns.
0: Ja, natürlich. Es wird in Houston, Texas gespielt. Ist vielleicht das Wetter, die Umstände, der größere Gegner für die deutsche Nationalmannschaft? Die sind ja schon längst unterwegs. Wie ist da der Ablauf? Wovor fürchtet man sich?
2: Ja, der Ablauf ist so, dass es dann heute am Mittag nach dem Abschlusstraining hier in Winston-Salem in Richtung Houston geht. Und da werden vor allen Dingen bei der Anreise wird die Hitze ein Thema sein, denn die Arena in Houston hat tatsächlich ein Dach. Es gibt also morgen in diesem ersten Spiel fürs deutsche Team so ein bisschen Budenzauber. Das Dach wird zugemacht, 22, 23 Grad. Das heißt, da wird der Hitzefaktor nicht so eine große Rolle spielen, aber natürlich für alle Deutschen und alle anderen Fans, die anreisen, denn es ist brutal heiß und das wird schon spürbar sein. Das Team wird davon nicht so viel bekommen.
0: Schwierigkeiten. Ich schließe philosophisch. Einstein sagte mal, inmitten der Schwierigkeiten liegen auch die Möglichkeiten. Ann-Kathrin Rose, danke.
2: Danke dir.

Shakira. Kann nicht nur Eröffnungsfeier, kann auch leise underneath your clothes. WDR 2 mit der WM-Show. Lydia ist WDR 2 Hörerin, die sagt, hey, Deutschland gewinnt morgen. Ich frage euch ja, was geht da morgen? Was geht für Deutschland bei dieser Weltmeisterschaft? Schickt mir eine WhatsApp oder auch eine Sprachnachricht an die 0221 567 89222.

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3: Die Staus mit den längsten Wartezeiten. A1 Münster Richtung Dortmund zwischen Kamener Kreuz und Unna. 10 Minuten plus 4 Kilometer stockt's da. Die 3 Köln Richtung Arnheim zwischen Kreuz Oberhausen West und Kreuz Oberhausen. 15 Minuten 3 Kilometer. A3 Oberhausen Richtung Köln zwischen Kreuz Hilden und Solingen. 10 Minuten plus 5 Kilometer stockt's da. Die 57 Krefeld Richtung Köln zwischen Krefeld Zentrum und Kreuz Meerbusch. 30 Minuten plus 4 Kilometer Stau nach einem Unfall. A61 Mönchengladbach Richtung Koblenz zwischen Niederzissen und Mendig. 10 Minuten plus 3 Kilometer Stau. Folgende Autobahnen sind wegen Bauarbeiten gesperrt. Die 40 zwischen Mülheim-Winkhausen und Mülheim-Heißen in beiden Richtungen bis zum 22. Juni. Bis Montag früh die A44 Essen Richtung Düsseldorf zwischen Kreuz Düsseldorf-Nord und Düsseldorf-Flughafen. Die 43 zwischen Bochum-Riemke und Kreuz Bochum in beiden Richtungen und die 553 zwischen Brühl-Ost und Brühl-Nord in beiden Richtungen. 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
3: 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Inga.
4: Ja, es ist sehr windig im Westen heute, zwischendurch mit stürmischen Böen. Wir hatten gerade schon eine mit 67 km/h in Büren. Heute Nachmittag ziehen auch noch ein paar Scheuerchen über uns hinweg. Schwerpunkt ist nördlich der Ruhr. Die Temperaturen liegen zwischen 18 und 21 Grad. Morgen wird es dann recht ähnlich, allerdings weniger windig und ab 19 Uhr dann auch weitgehend trocken.
3: Aber es ist dynamic. Also ich komme jetzt zum Dynamic Pricing von der FIFA.
4: Okay.
3: Bei der WM, ja, bei wichtigen Spielen geht der Preis richtig hoch. Finalticket. Ja. 7.500 Euro.
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3: Klar, wenn du es WM-Show nennst, ist dieser Vorname der FIFA klar. Wir kommen jetzt gleich zu dem hier.
5: Wer soll da hin als Fan? 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
3: Ja, ja. Das ist der Flaggenachim aus Essen. Und er erzählt, was er da macht.

0: Taylor Swift, WDR2 beim TWM-Show, gleich für euch im Musikmix, der wunderbare Uncle Cracker. Täuscht der Eindruck? Ich habe so viele Optimisten um mich herum. Einige, die sogar, wie ich behaupten, Deutschland könnte Weltmeister werden. Ich habe das sogar getippt, alle gegen Pistor. Freut mich sehr. Es gibt natürlich auch die anderen. Das ist ja klar. Ich frage euch ja nach euren Gefühlen rund um diese WM und was für Deutschland geht. Und Benita, WDR2-Hörerin, hat eine WhatsApp geschickt an die 0221 5678 9222 mit der schlichten Bitte, ey, für meine Gefühle könnt ihr vielleicht nochmal zur Einstimmung die Weltmeistermaus spielen. Benita, ja.
1: Wir sind
0: jetzt tanzt aber auch.

0: Also ab diesem Moment wiederholt sich das Werk, aber es war wunderbar. Sie haben uns im WDR 2 Morgenmagazin besucht und warum nicht gute Laune, ne? Wir bekommen natürlich auch unter der WhatsApp andere Meldungen nach Motto, hey, guckt euch mal die Welt an, guckt euch die FIFA an. Ist doch alles fürchterlich, das wollen wir gar nicht unterschlagen und auch wir haben da an vielen Stellen Bauchschmerzen. Und trotzdem fällt uns auf, es gibt auch die wirklich berührenden, tollen Geschichten und die haben nichts mit FIFA zu tun, sondern mit Menschen, die der Fußball dann doch eint. Wir erzählen jetzt eine kleine Geschichte vom Flaggen-Achim. Ja, das ist Achim Klimek aus Essen. Der dekoriert nämlich seine Straße in Essen-Altenessen immer mit Flaggen. EM, WM, bei jedem Turnier ist er am Start seit 20 Jahren. Und die Nummer wird immer größer. In diesem Jahr hat er 4.000 Flaggen aufgehängt. 4.000 Flaggen aus allen möglichen Ländern. Also Italien jetzt nicht, aber viele Deutschlandflaggen natürlich dabei. In der Rulligstraße in Essen ist ein schwarz-rot-goldenes Fahnenmeer entstanden. Und der Achim, der hat eine ganz besondere Motivation.
1: Ja, der kleine Mann soll auch Spaß haben. Oder wenn hier Kinder vorbeikommen. Ja, die Resonanz. Wenn die Kinder lächeln und sagen, hey, Onkel, was ist denn das für eine Fahne? Ja, dann gebe ich ihnen die Antwort, ja, so ein bisschen Schulung, alles gut. Ja, einsame Menschen, ältere Menschen kommen dann in Gespräch mit uns. Und was passiert? Die gehen mit Freude strahlen. Endlich hat man mich wieder beachtet und die haben mit mir gesprochen. Das ist der Grund.
0: Danke, Achim. Ey, das ist wirklich cool, dass du das an den Start bringst. WDR 2, Uncle Cracker. Schönen Samstag.

0: One Republic, Need Your Love. Ey, 2014, unsere Hymne.
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0: Es war der vierte Stern, es war geil und das Lied bleibt für immer. Aber es war nicht die offizielle Hymne der WM in Brasilien. Wir machen ja heute unsere WM-Sendung und ich habe euch das mal hier mitgebracht.

So war's, der offizielle WM-Song 2014. Shakira, ausnahmsweise mal nicht dabei. Nein, das war eine amerikanisch-kubanische Co-Produktion. Rapper Pitbull, Jennifer Lopez und die brasilianische Sängerin Claudia Leite. Die haben sich zusammengetan und naja, aus drei Hintergründen kamen sie und haben den Song geschrieben. We Are One, Samba aus Brasilien, Reggae und Pop dabei. Und der Refrain, naja, er ist halt eingängig, muss halt so sein. So, also mehr kommt da nicht. Jetzt mal bei diesem Song. Aber ich finde die Unterzeile, wenn man die dann lebt und ernst nimmt, One Love, One Life, One World. Ich fühle da jetzt nicht unbedingt die FIFA, aber vielleicht den Fußball. Eine Liebe, ein Leben, eine Welt. Hier ist der offizielle WM-Song der WM 2014 in Brasilien. We are one, WDR 2.

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6: Die Nachrichten mit Regina Münch. Guten Tag.
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7: Wir müssen Nordrhein-Westfalen zum familienfreundlichsten Bundesland machen, liebe Genossinnen und Genossen.
6: Jochen Ott ist Spitzenkandidat der SPD für die Landtagswahl in Nordrhein-Westfalen nächstes Frühjahr und damit Herausforderer von Ministerpräsident Wüst. Auf der Landesdelegiertenkonferenz bekam er 96% der Stimmen. Kai Clement, WDR-Landespolitik.
8: Jochen Ott warb in seiner gut einstündigen Rede, man werde NRW wieder gerechter machen. Das Land solle familienfreundlichstes Bundesland werden. Etwa durch ein Kinderstartkapital von 5.000 Euro oder durch wegfallende Kita-Gebühren. Ott übte auch Selbstkritik. Seine Partei sei zuletzt oft mut- und sprachlos gewesen. Man habe aber die Botschaft der Bürgerinnen und Bürger verstanden. Beispiel innere Sicherheit. Es brauche mehr Polizei, eine schnellere Justiz und sichere öffentliche Räume. Die SPD steht in Umfragen allerdings weit abgeschlagen hinter der CDU. Auch ist Ott als jetzt frisch gewählter Spitzenkandidat noch weitgehend unbekannt.
6: Die deutsche Fußballnationalmannschaft startet gleich ihr Abschlusstraining. Danach fliegt das Team vom US-Bundesstaat North Carolina nach Texas, wo dann morgen um 19 Uhr das erste WM-Spiel der Nationalmannschaft gegen Curaçao angepfiffen wird. Welche Spiele heute Abend und in der Nacht anstehen? Dazu Silke Heine, WDR Sport.
9: Da stehen gleich 4 Spiele auf dem Programm. Der erste Spieltag der kanadischen Gruppe B wird ja komplettiert mit der Partie Schweiz gegen Katar. Anpfiff in San Francisco ist um 21 Uhr unserer Zeit. Ab Mitternacht startet dann Brasilien in New York die nächste Jagd auf seinen 6. WM-Titel. Für die Seleção gilt es, Afrikameister Marokko in die Schranken zu weisen und das noch ohne Superstar Neymar. Außerdem stehen in der kommenden Nacht die Partien Haiti gegen Schottland und Australien gegen die Türkei auf dem Programm.
6: Weitere Meldungen im Überblick. Die Europäische Union startet am Montag Beitrittsverhandlungen mit der Ukraine und Moldau. EU-Kommissionspräsidentin von der Leyen gab bekannt, dass alle Mitgliedstaaten zugestimmt haben. Bisher hatte Ungarn Widerspruch eingelegt, dort ist aber eine neue Regierung im Amt. Die Beitrittsverhandlungen umfassen Themen wie Grundrechte und Rechtsstaatlichkeit und können Jahre dauern. Tausende Menschen haben in London die britische Königsfamilie bejubelt. Zur traditionellen Geburtstagsparade Trooping the Colour fuhren Charles und seine Frau Camilla in einer Kutsche an den Menschen vorbei. Charles III. Hat eigentlich am 14. November Geburtstag. Wegen des Wetters findet die Parade wie bei seiner Mutter Elisabeth immer im Juni statt. In Medebach im Sauerland legen gerade 130 Rekrutinnen und Rekruten der Bundeswehr ihren Diensteid ab. Bei dem Gelöbnis ist Bundeskanzler Merz Ehrengast. Die Soldaten gehören zu einer Panzerbrigade an den Bundeswehrstandorten in Aalen und Unna.
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6: In Düsseldorf treffen sich heute Kriegsveteranen, die im Einsatz schwer verletzt oder traumatisiert wurden beim Invictus Sports Festival. Die Teilnehmer kommen unter anderem aus der Ukraine, Australien und Nigeria. Moritz Börner, WDR Düsseldorf.
10: Riesenstimmung hier im Düsseldorfer Castello. Die rund 120 Teilnehmer messen sich in Sportarten wie Tischtennis oder Indoorrudern. Und hunderte Zuschauer jubeln auf den Rängen. Zum Beispiel beim Spiel der deutschen Mannschaft im Sitzvolleyball gegen die Ukraine. Die meisten der Teilnehmer sind Soldaten, aber auch andere Einsatzkräfte sind dabei, zum Beispiel Bundespolizisten. Das Invictus Sports Festival hat der britische Prinz Harry ins Leben gerufen. Es gibt den Betroffenen eine Bühne und soll gleichzeitig das gesellschaftliche Bewusstsein dafür schärfen, dass Soldaten nach Kriegseinsätzen oftmals Hilfe benötigen.
6: Das war WDR aktuell.
11: Ja, vielen Dank an die Nachrichten. Das war laut eben. Ja. Wir sind beim Wetter und Inga Hinkamp.
12: Schönen guten Tag. Heute in einer Woche könnte es rund 10 Grad wärmer sein als jetzt gerade. Das ist zumindest nicht ganz ausgeschlossen, denn im Laufe der kommenden Woche wird es wieder sommerlich, deutlich sonniger, deutlich wärmer. Vorher haben wir jetzt noch so ein bisschen Wettermischmasch. Heute und morgen gibt es mal Wolken, mal Sonnenschein, zwischendurch kurze Schauer, heute vor allem nördlich der Ruhr. Und heute weht auch der Wind teils in stürmischen Böen. Das ist morgen nicht mehr ganz so heftig und die Temperaturen ähnlich heute und morgen, nämlich 18 bis 21 Grad.
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13: A42 Kamp-Lindfort Richtung Dortmund zwischen Oberhausen Zentrum und Bottrop Süd. 10 Minuten plus, 4 Kilometer stockt's da. A52 Essen Richtung Düsseldorf zwischen Düsseldorf-Rath und Mörsenbrucher Ei. 10 Minuten plus, 2 Kilometer Stau. A57 Nimwegen Richtung Köln zwischen Krefeld-Gartenstadt und Kreuzmeerbusch. Etwa 45 Minuten plus, 5 Kilometer Stau nach einem Unfall. Die 61 Mönchengladbach Richtung Koblenz zwischen Niederzissen und Mendig. 10 Minuten plus, 3 Kilometer Stau. Es folgt eine Gefahrenmeldung der Feuerwehr Grevenbruch. In Grevenbruch im Bereich Elsen, Elfgen, Stadtmitte und Neuthausen kommt es durch einen Brand zu Geruchsbelästigung und Rauchniederschlag. Bitte in geschlossene Räume gehen, Fenster und Türen schließen, Klima- und Lüftungsanlagen abschalten. Und diese Autobahnen sind wegen Bauarbeiten gesperrt. Die 4 Olpe Richtung Köln zwischen Reichshofberg Neustadt und Gummersbach. Die 40 zwischen Winkhausen und Heißen in beiden Richtungen bis zum 22. Juni. Und bis Montag früh die A43 Bochum-Riemke und Kreuz-Bochum da in beiden Richtungen. Die 44 Essen Richtung Düsseldorf zwischen Kreuz Düsseldorf Nord und Düsseldorf Flughafen und die 553 zwischen Brühl Ost und Brühl Nord in beiden Richtungen.
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13: Morgen das Spiel gegen Curaçao, heute schon das Spiel von Marokko gegen Brasilien. Da sprechen wir gleich mit Abdel Karim, Comedian, und er sagt selber über sich, er ist der Marokkaner unseres Vertrauens. Inga, du kannst jetzt einen Cappuccino gewinnen. Du kannst nur gewinnen. Sag mir mal, aus welchem Jahr diese Reportage ist.
14: Aus dem Hintergrund mit Varan schießen. Varan schießt! Da! Da! Da! Da!
12: Oh, es könnte richtig peinlich. Ist es 54?
13: Du hast einen Cappuccino. Glückwunsch.

0: Gary and the Pacemakers, hier ist WDR 2. Und wir reden über die Fußballweltmeisterschaft und am Telefon ist einer, der, ja, der Marokkaner unseres Vertrauens ist. Ich freue mich, dass Abdel Karim in der Leitung ist. Hallo, ich grüße dich.
1: Ja, hallöchen Sven, ich grüße dich und die Zuhörer.
0: Ja, natürlich. Bist du entspannt oder bist du nervös, weil heute Nacht zählt ja gegen Brasilien, ne?
1: Ja, ich bin noch entspannt. Ich habe heute extra einen produktiven Tag mit viel zu erledigen, damit ich nicht jede Sekunde News zum Spiel aktualisieren muss.
0: Ja, du, wir haben ja dieses Tippspiel Adde gegen Pistor und was soll ich sagen? Was glaubst du, wie viele Leute setzen auf den Halbfinalisten der vergangenen Weltmeisterschaft? Das war ja Marokko, dass Marokko heute gegen Brasilien gewinnt. Wie viel Prozent glauben das?
1: Ich glaube 20%.
0: Es sind zwei.
1: Zwei von?
0: Naja, die... Du, 91% glauben an Brasilien, dann sind...
1: Ach du Schande!
0: Ja, 7% und entschieden nur 2% glauben an deine Marokkaner.
1: Das ist doch der Wahnsinn.
0: Ja, du und ich... Ja, gut. Ja, aber ich will ja auch gut mit dir umgehen. Wir hören jetzt noch mal eine Szene von vor 4 Jahren.
2: Und das Spiel ist aus! Das Spiel ist aus! Das Spiel ist aus! Das ist unfassbar! Heute Abend wurde Fußballgeschichte geschrieben. Das erste Team aus Afrika in einem WM-Halbfinale. Wahnsinn.
0: Ja, oder? Also das war schon groß, oder?
1: Ja, das war gegen Portugal, glaube ich. Das ist ja nicht so lange her.
0: Nee.
1: Kann man auch mal wissen.
0: Ja, und Brasilien wartet so lange auf den Weltmeistertitel schon wieder. Also ich weiß auch nicht, ich habe zwar auch auf Brasilien getippt, aber mit so einem blöden Gefühl, weil so richtig im Favoritenkreis sind die auch nicht. Erzähl mal, was müssen wir über Marokko wissen? Was ist deine Hoffnung?
1: Fußballerisch, die haben die bei der letzten WM 3 Monate vor dem Turnier einen neuen Trainer sich geholt, weil der alte ausgelaugt war und aufhören wollte. Mhm. Und der jetzige Trainer hat ausschließlich fitte Spieler mitgenommen, weil Marokko hat eine sehr intensive Spielweise. Mhm. Und die haben eine sehr schöne Mischung, ich will nicht lange über Fußball reden, aber die haben die Mischung, wenn sie den Ball nicht haben, spielen sie sehr organisiert und sehr seriös und als Team. Und wenn sie den Ball haben, dann sich erkämpfen, dann spielen sie in Anführungszeichen sehr wild, unberechenbar, sehr spielstark. Ja. Das ist also schon eine schöne Mischung, wenn sie das durchziehen. Aber natürlich machen wir uns nichts vor. Wenn die Brasilianer vorne einen guten Tag haben, können sie immer noch jede Mannschaft weghauen.
0: Ja, und auf der anderen Seite sind die Brasilianer, wenn die... Also Neymar ist das Gegenteil von fitten Marokkanern, aber der ist ja auch dabei. Und wenn der den Ball dann kriegt, dann ruht das Spiel. Also das ist ja auch mal klar.
1: Ja, aber der ruht heute selber. Der fehlt heute leider.
0: Ja. Wer wird denn Weltmeister? Weil wenn man einmal im Halbfinale war und also Marokko ist ja wirklich in der Top 10 der Welt angekommen, ist wirklich eine riesen Mannschaft. Muss man wirklich sagen. Was geht da?
1: Naja, Weltmeister, bleiben wir realistisch, natürlich nicht. Es wäre immer noch eine Sensation, wenn sie wieder annähernd so weit kommen wie das letzte Mal. Ich glaube, Weltmeister wird Portugal. Aber es kann jeder sein. Man kann ungefähr 40 ausschließen und dann bleiben 8 übrig und von denen kann es gefühlt jeder werden.
0: Aber wenn du Portugal als Weltmeister tippst, dann klingt das immer so nach, ey Leute, ich habe den Fußball schon durchblickt und ich habe jetzt mal den Quergedanken und so. Weißt du, ich sage ja stumpf Deutschland und muss das immer erklären.
1: Ja, richtig so.
0: Ja,
1: muss aber viel erklären aktuell.
0: Ja, Curaçao, ich glaube, alle Witze sind gemacht. Das ist ein Land, das hat so viele Einwohner wie hier die Stadt Neuss im Westen. Ne? Ist nicht sonderlich groß. Also ich gehe mal davon aus, dass du das morgen reinziehst. Was glaubst du, was ist dein Tipp?
1: Ich tippe mindestens 7-0. Früher war Deutschland so, dass sie auch mal Gnade gezeigt haben gegen schwächere Gegner. Aber aktuell glaube ich schon, dass die da richtig Gas geben werden.
0: Aber du erinnerst dich schon an 82 und das 1-2 gegen Algerien, aber das ist eine andere Geschichte. Abdel Karim, dir eine schöne WM, danke, ne?
1: Ja, euch auch. Ciao. Danke, haut rein und bis die Tage. Ciao.
0: Ciao.

0: News. 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
6: A57 Krefeld Richtung Köln zwischen Krefeld Zentrum und Kreuz Meerbusch 30 Minuten plus 4 Kilometer Stau nach einem Unfall. Es folgt eine Gefahrenmeldung der Feuerwehr Grevenbruch. In Grevenbruch im Bereich Elsen, Elfken, Stadtmitte und Neuthausen kommt es durch einen Brand zu Geruchsbelästigung und Rauchniederschlag. Bitte in geschlossene Räume gehen, Fenster und Türen schließen, Klima- und Lüftungsanlagen abschalten. Folgende Autobahnen sind wegen Bauarbeiten gesperrt. Die A4 Olpe Richtung Köln zwischen Reichshofberg Neustadt und Gummersbach. Die 40 zwischen Winkhausen und Heißen in beiden Richtungen bis zum 22. Juni. Bis Montag früh die 43 zwischen Bochum-Riemke und Kreuz-Bochum in beiden Richtungen. Die 44 Essen Richtung Düsseldorf zwischen Kreuz-Düsseldorf-Nord und Düsseldorf-Flughafen. Und die 553 zwischen Brühl-Ost und Brühl-Nord in beiden Richtungen.
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6: Inga Hinkamp ist bei mir und es ist, ja, was für ein Wetter eigentlich?
7: Och, also so wie das jetzt gerade aussieht über dem Westen, können wir mal ganz großzügig sagen, es ist weitgehend trocken. Also da ziehen so ein paar Scheuerchen durch heute Nachmittag, aber das ist wirklich, wirklich wenig. Meistens ist es trocken. Anders sieht es beim Wind aus. Da haben wir immer wieder stürmische Böen dazwischen und der flaut auch erst heute Abend ab. Die Temperaturen liegen heute Nachmittag bei 18 bis 21 Grad. Morgen wird das Wetter recht ähnlich, allerdings nicht mehr ganz so windig. Und Stand jetzt sind die allermeisten Schauer dann um 19 Uhr auch durch.
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6: Inga hat ihr Rätsel eben geknackt mit 54, da warst du voll am Start. Und wir sind ja hier nicht fake. Den Cappuccino gab es wirklich, den du gewonnen hast.
7: Ist der lecker? Danke. Ja, der ist sehr lecker. Danke.
6: Sehr lecker, ne? fürs Protokoll heute Katar-Schweiz. Ich glaube, dass die Schweizer Katar sportlich schrumpfen werden. 3-0 gewinnen. Es gibt ja alle gegen Pistor, den WM-Tipp, wenn ihr Lust habt mitzuspielen. Kommt herzlich gerne. Und dann ab Mitternacht finde ich die erste wirkliche Perle dieser Weltmeisterschaft. Brasilien gegen Marokko. Es wird eine kurze Nacht, glaube ich.

0: Hier ist WDR 2 mit der WM-Show. Ich habe Lust zu spielen und zwar mit WDR 2-Hörer Stefan aus Lünen. Hallo Stefan.
1: Hallo Sven, sei gegrüßt.
0: Hast du einen entspannten Samstag?
1: Ja, bisher ja, war mit meiner Familie kurz einkaufen und auf dem Rückweg habe ich WDR 2 gehört. Und dann habe ich es mal versucht, wie die letzten Male auch, und bin durchgekommen. Also bisher bin ich ganz entspannt gewesen, jetzt tickert so ein bisschen der Puls.
0: Ja gut, aber als Schalker musst du auch nicht mehr nervös sein im Leben, deswegen...
1: Nein, ich habe alles, fast alles erlebt. Es fehlt noch eine Krönung, aber ich bin 55.
0: Von welcher sprichst du da? Erlebe.
1: Ja, von der richtigen Schale.
0: Ja, ach, hör auf. So, weißt du was, wir spielen jetzt und es geht um den wunderbaren, ich würde sagen formvollendeten WDR2-Rucksack mit allem Möglichen drin, Handtücher und alles eigentlich. Ja, kannst du mitnehmen zum Strand und sagen, hey, ich bin übrigens der Stefan, ich höre WDR2.
1: No? Ja, wunderbar, mach ich dann gerne.
0: So, du musst jetzt zuhören und dann einen Tipp abgeben und wenn du richtig liegst, ich gebe dir drei Antwortvarianten, dann hast du den. Burkhard Hupe ist ja mein Fußballprofessor, es wird natürlich jetzt sehr historisch und es geht um die Frage, ich meine, es fallen ja meistens Tore bei Weltmeisterschaften oder immer sogar. Na, jetzt geht es um deutsche Tore und wie das alles begann. Hör einfach zu.
2: Deutschland und die DDR kamen insgesamt auf...
0: So, warte mal. Das ist ja schon, also jetzt geht's los.
2: An diesem späten Tag im Mai 1934 war die Frage des Favoriten schon vor dem Anpfiff im Stadio Comunale Giovanni Berta von Florenz klar beantwortet. Die Antwort lautete, die deutsche Mannschaft mit ihrem jungen, spielstarken Kader, bis heute übrigens der jüngste DFB-Kader, der je zu einer WM geschickt wurde. Deutschland spielte gegen Belgien und zwar im Achtelfinale, denn diese zweite WM-Endrunde begann gleich im K.O.-System. Und während viele belgische Spieler noch ziemlich erschöpft von einer Freundschaftsspieltour durch Nordafrika nach Italien gekommen waren, wirkten die Deutschen ausgeruht und austrainiert. Wahrscheinlich lag das auch an der vornehmen Unterkunft am Comer See, die Spieler um Torhüter Hans Jakob als puren Luxus empfanden.
3: Am Comer See, das war eine herrliche Zeit. Wir haben ja nicht daran trainiert, sondern wir haben ja daraus Luft gehabt, zum Spazieren gehen oder zum Kahnfahren, was wir alles angestellt haben. Als Sportler, das war ja Mordsgaudi.
2: Jedenfalls schossen die Deutschen nach 25 Minuten und vor nur 8000 Zuschauern bei sengender Hitze das erste Tor. Eine glückliche Führung, denn Belgien war bis hierhin klar besser. Dann aber bolzte der Düsseldorfer Paul Janes den Ball aus der eigenen Hälfte nach vorne und dieser landete über Umwege beim Düsseldorfer Linksaußen Stanislaus Kubierski, der aus kurzer Entfernung zum 1:0 abstaubte. Kein schönes Tor, aber eben der erste WM-Treffer eines deutschen Spielers. Und nun zur Frage, wie viele WM-Tore hat Deutschland wohl bis heute insgesamt erzielt? Zwei kleine Tipps dafür. Die Treffer der DDR zählen natürlich auch und Miroslav Klose verbuchte allein 16 Buden. Waren es also A. 125, B. 197 oder C. 239?
0: Boah, ey, das ist schwer. Stefan, dachte ich auch, ich habe so einen Probelauf gemacht und ich bin ehrlich, ich habe es verkackt.
1: Okay.
0: Also A 125, B 197 oder C 239. Was würdest du sagen?
1: Also A würde ich ausschließen, 125 ist zu wenig. Ja, und Klose allein schon 16, Gerd Müller hat ein paar geschossen. Ja. Ja. Ich weiß nicht, wie viele Weltmeisterschaften, 10, 11 oder 11, 12 Deutschland jetzt gespielt hat im Durchschnitt. Sieben Spiele.
0: Ja, die DDR nicht vergessen, ne?
1: Ja, aber die waren 74 aber, glaube ich, nur dabei, ne?
0: Ja, aber immerhin.
1: Und haben die nicht nur ein Tor gegen Deutschland geschossen?
0: Nee.
1: Nehmen die 239 waren das, glaube ich.
0: 239 nimmst du.
1: Die größte
0: du.
1: Zahl.
0: Ja, okay. Wir hören Burkhard, löse auf, komm bitte.
2: Deutschland und die DDR kamen insgesamt auf 239 WM-Tore. Antwort C ist also richtig.
1: Geil.
2: Übrigens, im ersten WM-Spiel des DFB, also 1934 in Florenz, wurde beim 5:2 gegen Belgien auch der erste deutsche Hattrick bei einer WM erzielt. Und zwar durch den blutjungen Saarbrücker Edmund Kohnen, der gerade einmal 19 Jahre alt war. Und damit genauso alt wie Said El Mala, der ja auf seinen ersten Hattrick im Nationaltrikot noch ein bisschen warten muss.
0: Ja. Hör mal, du hast den Rucksack klar gemacht.
1: Erstmal durchgekommen und dann gleich hervorragend.
0: Ja.
1: Hab gerade noch meine Kinder beneidet. Die haben von so einem komischen Portalanbieter ein Shit-Shirt gewonnen und ich habe keins gekriegt. Ich kann jetzt glänzen. Ich habe einen ganzen Rucksack.
0: Ja, hör mal, genau. Und den von WDR 2. Und die singen im Hintergrund. Also, die hätten durchaus auch Hey BVB singen können, weil
1: Nein. Das ist bei uns im Haus ja verboten. Und ja, mein Sohn, der war mal als kleines Kind ist er in den Kindergarten gekommen und kam mit dem Lied nach Hause und da musste ich ihm das richtige Lied auf diese oder den richtigen Text auf diese Melodie mitteilen. Ja,
0: also der war in einem BVB-Kindergarten und du bist Schalker.
1: Ja, das war so 2011, 2012, ja. Da war ja mal eine Hochzeit von dem Verein. Ja,
0: Augen auf bei der Kindergartenwahl, ne?
1: Ja, wir haben es kurzfristig geändert dann.
0: Stefan, Glück auf.
1: Danke.
0: Ja.

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4: Die Nachrichten mit Regina Münch. Guten Tag.
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5: Es ist der Wahnsinn. Ich habe in meinem politischen Leben selten solche Ergebnisse bekommen. Deshalb ist es ein klares Signal des Aufbruchs.
4: Mit gut 96% der Stimmen hat die Landesdelegiertenkonferenz der SPD in Düsseldorf Jochen Ott zu ihrem Spitzenkandidaten für die Landtagswahl kommenden April gewählt. Der ehemalige Lehrer wird damit der Herausforderer von Ministerpräsident Wüst von der CDU. Ott hatte in seiner Rede vor allem eine Entlastung für Familien, aber auch die innere Sicherheit in den Mittelpunkt gerückt.
5: Es motiviert mich total, weil es zeigt, dass die SPD verstanden hat. Bei all den Fehlern, die wir auch gemacht haben, wo wir Vertrauen verloren haben. Wir haben das verstanden, wir haben uns verändert, wir haben den Leuten zugehört. Und deshalb wollen wir in den nächsten Wochen und Monaten die Menschen davon überzeugen, dass ein anderes Nordrhein-Westfalen, ein familienfreundliches Bundesland, wieder möglich ist.
4: Neuesten Umfrage zufolge kommt die SPD in Nordrhein-Westfalen zurzeit auf maximal 18%. Die Europäische Union wird am Montag mit der Ukraine und Moldau über einen Beitritt verhandeln. Dabei geht es um Werte und Grundprinzipien, die für alle EU-Staaten gelten. EU-Kommissionschefin von der Leyen und Ratspräsident Costa lobten beide Länder dafür, dass sie trotz großer Herausforderungen schon Reformen angingen. Xaver Schäffer für WDR aktuell.
6: Eine größere EU sei angesichts der wachsenden Unsicherheit in der Welt von gemeinsamem Interesse. Auch die Ukraine zeigte sich erfreut über den Schritt hin zu einem EU-Beitritt. Präsident Zelensky sprach von einer, Zitat, bedeutenden politischen und moralischen Unterstützung für unseren Staat und unser Volk. Moldaus Präsidentin Sandu versprach, ihr Land werde weiterhin Reformen liefern. Damit ein Staat als EU-Mitglied anerkannt wird, müssen etliche Themen erfolgreich verhandelt werden. Am Ende braucht es außerdem die Zustimmung aller 27 EU-Staaten.
4: Weitere Meldungen im Überblick. Die USA und der Iran stehen möglicherweise vor einer Vereinbarung über Friedensverhandlungen. Nach Angaben von Vermittler Pakistan liegt schon ein endgültiger Text vor, um innerhalb der nächsten 24 Stunden unterschrieben zu werden. Der Iran äußert sich zurückhaltender. Eine Unterzeichnung in den kommenden Tagen könne nicht ausgeschlossen werden. In Soest kann heute eine Aktion von Fallschirmspringern zum 80. Geburtstag Nordrhein-Westfalens nicht stattfinden. Die 30 Teilnehmer hatten im freien Fall die Buchstaben NRW und die Zahl 80 in der Luft bilden wollen. Der Wind heute ist aber zu stark, um den Sprung von einem Flugplatz bei Soest durchführen zu können. Die deutsche Fußballnationalmannschaft absolviert gerade ihr Abschlusstraining vor dem ersten WM-Spiel. Später geht es dann vom WM-Quartier im US-Bundesstaat North Carolina per Flugzeug nach Texas. Dort ist morgen das erste Vorrundenspiel gegen Curaçao mit Manuel Neuer im Tor.
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4: Tausende Menschen demonstrieren gerade beim Christopher Street Day in Bielefeld für die Rechte unter anderem schwuler und lesbischer Menschen. Der Demozug führt quer durch die Innenstadt. Mit dabei war Maurice Pflege, WDR Bielefeld.
7: Ich probiere einfach mal, so gut es geht, die Stimmung hier einzufangen. Um mich herum weht ein Meer aus Regenbogenfahnen. Gut, dass der Wind die Fahnen hier heute ein wenig unterstützt. Die Menschen sind laut, alles erinnert mehr an eine große Party. Aber es ist halt eine Party mit ernstem Hintergrund. Im Vorfeld haben die Organisatoren klargemacht, der Umgang mit queeren Menschen in unserer Gesellschaft ist wieder deutlich rauer geworden. Hier soll heute deutlich werden, wir lassen uns davon nicht unterkriegen.
4: Das war WDR aktuell.
8: Ja, vielen Dank an die Nachrichten. Und wir sind beim Wetter und Inga Hinkamp.
9: Bis heute Abend bleibt es bei diesem sehr windigen Sonne-Wolken-Mix mit vereinzelten Regenschauern. Die Temperaturen liegen am Abend noch bei 16 bis 20 Grad. Morgen wird es dann nicht mehr ganz so windig. In der ersten Tageshälfte ziehen zwischen Münsterland und Ostwestfalen-Lippe einzelne Schauer durch. In der zweiten Tageshälfte dann auch in den restlichen Regionen. Dazwischen gibt es aber auch wieder viel Sonnenschein und ähnliche Temperaturen wie heute.
8: Danke.
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8: A52 Essen Richtung Düsseldorf zwischen Kreuz Düsseldorf Nord und Mörsenbrocher Ei. 10 Minuten plus 2 Kilometer Stau. Die 57 Köln Richtung Krefeld zwischen Kreuz Meerbusch und Krefeld Zentrum. 10 Minuten plus 3 Kilometer Stau. A57 Krefeld Richtung Köln zwischen Krefeld Zentrum und Kreuz Meerbusch. 20 Minuten 4 Kilometer Stau wegen Bergungsarbeiten. Und diese Autobahnen sind wegen Bauarbeiten gesperrt. Die 4 Olpe Richtung Köln zwischen Reichshofberg Neustadt und Gummersbach. Die 40 zwischen Winkhausen und Heißen in beiden Richtungen bis zum 22. Juni und bis Montag früh. Die A43 zwischen Bochum-Rienke und Kreuz Bochum in beiden Richtungen. Die 44 Essen Richtung Düsseldorf zwischen Kreuz Düsseldorf Nord und Düsseldorf Flughafen. Und die 553 zwischen Brühl Ost und Brühl Nord in beiden Richtungen.
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8: Yes, die WM läuft und wie? Habt ihr es auch gehört? Jetzt kommt's. Das war der Sitznachbar im Aztekenstadion von unserem Holger Dahl. Mexiko gewinnt die Eröffnung. Holger ist mittlerweile in Houston angekommen. Ist ja gut. Freund. Ah. Holger ist mittlerweile in Houston. Gleich sprechen wir mit ihm.

0: Wenn WDR 2 einen Houdini hat, dann ist das Holger Dahl, denn er befreit sich aus allen misslichen Lagen. Zuletzt war er in Mexico City und jetzt ist er schon in Houston. Man könnte auch sagen, du bist unser Worldwide Holger. Ich sag mal guten Morgen in die USA.
1: Jo, schönen guten Morgen nach Deutschland.
0: So, bei dir kommen wir ja durcheinander, weil eigentlich waren wir jetzt auf dem Hotelzimmer mit dir verabredet, aber wo bist du jetzt gerade?
1: Tatsächlich, ich komme hier gerade aus Mexiko, da waren es 8 Stunden Zeitverschiebung. Jetzt bin ich in Houston, das sind 7 Stunden Zeitverschiebung. Deswegen habe ich mich leicht verrechnet und bin nochmal kurz vor die Hoteltür gegangen. Deswegen kann ich hier ganz frische Infos aus der Stadt Houston verkaufen. Bin gerade an der deutschen Fangruppe vorbeigekommen, die hatten alle Kimmich-Trikots an. Also Houston bereitet sich vor auf dieses Spiel und ich bin jetzt auch irgendwie in dieser Zeitzone angekommen.
0: Also fütterst du da Tauben im Park oder wie läuft das am Tag davor?
1: Wenn du das gleich möchtest, mache ich das. Das ist nicht meine Spezialdisziplin.
0: Nein, aber wenn das nicht erlaubt ist in Amerika, da wirst du für sowas verhaftet. Also mach's bitte nicht. Ja, ja, absolut. Du, dieses Aztekenstadion war ja der Hammer. Was erwartest du da morgen bei der deutschen Nationalmannschaft gegen Neuss? Also einwohnerzahlmäßig ist Neuss sogar größer als Curaçao.
1: Ja, ich habe geguckt, nochmal Kaderwert wäre der von Dynamo Dresden, um das nochmal so in so ein Verhältnis zu rücken. Ich erwarte natürlich, zum einen erwarte ich einen deutlichen Sieg der deutschen Mannschaft. Hm? Alles andere, glaube ich, wäre ein großes Problem. Ich habe schon einen Strich durch das Wortspiel gemacht, Houston, wir haben ein Problem. Also das wirst du nicht von mir hören, das ist zu abgegriffen.
0: Wegen der Apollo-Mission. Ja, Holger, nein, da wirst du schon Besseres machen, das weiß ich.
1: Ist zu naheliegend.
0: Das ist sehr naheliegend. Was wir alle wissen, ist, dass du ein wahnsinnig guter Tänzer bist, vielleicht sogar besser als die der Nationalmannschaft. Dennis Undaf muss auch neidlos anerkennen, da hat Curaçao schon gewonnen.
2: Ich glaube, Curaçao, da kann fast jeder tanzen und bei uns nicht. Ja. Da haben die uns, glaube ich, etwas voraus. Und da sieht man, wie viel Spaß die haben.
0: Genau. Aber wir hören von der Nationalmannschaft, dass die Stimmung da auch gut sein soll. Was sind deine Informationen jetzt kurz bevor es losgeht?
1: Ja, sind meine Informationen tatsächlich auch, dass die wirklich voller Vorfreude sind auf diesen Auftakt. Und ich meine, fast hat man ja vergessen, dass das erste Spiel von Manuel Neuer sein wird, in dem er wahrscheinlich kaum Ballkontakte haben wird. Das sind die Themen, die jetzt da sind. Also die Mannschaft macht noch das Abschlusstraining in Winston-Salem. Also die sind deutlich später hier in Houston als ich. Die freuen sich, glaube ich, auch darauf, weil es ist ja super heiß. Großes Thema, habe ich mir sagen lassen, im Trainingscamp. Und das Stadion hier in Houston ist geschlossen und klimatisiert. Das heißt also, Wetter wird jetzt nicht das ganz große Thema sein bei diesem Spiel. Aber ich habe richtig Bock. Also gestern, wie die Amerikaner hier den Sieg ihrer Mannschaft gefeiert haben, das war endlich mal sowas wie richtige Fußballstimmung. In Mexiko habe ich das natürlich auch erlebt. Also man hatte ja vorher das Klischee, dass es vielleicht irgendwie nicht so richtig atmosphärisch wird. Jetzt nach den ersten Eindrücken finde ich, dass es zumindest ganz okay angelaufen ist.
0: Ja, absolut. Was ich mich noch frage, ist, wie du freiwillig vor die Tür gehst, aus dem Airconditioning-Bereich raus, aber es liegt vielleicht an den Sandalen, die du trägst, keine Ahnung. Holger Dahl, WDR 2, morgen viel Spaß beim Spiel.
1: Danke, danke. Ciao.

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18: A57 Köln Richtung Krefeld zwischen Bobert und Krefeld Zentrum 15 Minuten plus 4 Kilometer Stau. Die 57 Krefeld Richtung Köln zwischen Krefeld Zentrum und Kreuzmeerbusch 20 Minuten plus 3 Kilometer Stau wegen Bergungsarbeiten. Und folgende Autobahnen sind wegen Bauarbeiten gesperrt. Die 4 Olpe Richtung Köln zwischen Reichshof Bergneustadt und Gummersbach. Die 40 zwischen Winkhausen und Heißen in beiden Richtungen bis zum 22. Juni. Bis Montag früh dann die A43 zwischen Bochum-Riemke und Kreuz-Bochum in beiden Richtungen. Die 44 Essen Richtung Düsseldorf zwischen Kreuz Düsseldorf Nord und Düsseldorf Flughafen und die 553 zwischen Brühl Ost und Brühl Nord in beiden Richtungen.
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18: Inga Hinkamp ist bei mir. Erzähl, was ist, was kommt?
19: Also morgen in einer Woche ist ja kalendarischer Sommerbeginn und bis dahin mausert sich das Wetter tatsächlich auch in Richtung Sommer. Ist halt noch ein bisschen hin. Heute Abend, morgen, auch Montag, da ist es erst noch mal leicht wechselhaft. Es ist windig. Vor allem nördlich der Ruhr gibt es zwischendurch leichte Schauer. Die breiten sich dann

0: WDR 2 mit der WM-Show. Morgen 6 Uhr startet die Türkei ins Turnier. Spielt in Vancouver gegen Australien. Das heißt, für die türkischen Fans klingelt mal sehr früh der Wecker. So auch bei Cem Çiçibaş. Er kommt aus Kastrop-Rauxel. Er fährt morgen früh nach Gelsenkirchen, um da im Galatasaray Istanbul Fanclub. Und da ist der Cem auch Mitglied und macht da richtig mit, das Spiel zu gucken. Cem, wann klingelt der Wecker?
1: Also mein Wecker klingelt um 4.30 Uhr morgens. Ich muss ja noch eine halbe Stunde aus Kastrop-Rauxel bis nach Gelsenkirchen fahren und muss mich dementsprechend auch vorher fertig machen. Und wir haben ja noch einiges vorzubereiten. Also kurz nach 5 bin ich vor.
0: Und wie sieht das dann aus bei euch? Also was für Kaltgetränke werden zum Beispiel gereicht? Oder gibt es eher den warmen Tee? Also echt vielleicht eine naive Frage, aber wie läuft das im Catering?
1: Also da das Spiel morgen schon um 6 Uhr stattfindet, setzen wir eher auf Tee und Kaffee morgen. Alkohol wird es morgen bei uns nicht geben, aber... Wer möchte, kann auch Kaltgetränke genießen. Aber ich denke, morgen werden wir mehr Tee und Kaffee zur Verfügung stellen und rausgehen.
0: 6 Uhr geht's los, die Türken spielen. Und naja, das Thema am Sonntagmorgen in Gelsenkirchen ist sicherlich auch die Lautstärke. Angenommen, die Türkei zieht das 1-0. Gibt es irgendwie Verhaltensregeln, nicht zu laut sein? Die Nachbarn könnten sich ja beschweren oder was seht ihr davor?
1: Also oben wohnen schon mal zwei türkische Nachbarn, die habe ich im Vorfeld informiert, dass es mal laut werden kann. Ich hoffe, dass es laut wird und nicht nur einmal, sondern mehrmals. Alles gut, alles entspannt.
0: Ja, ich komme ja aus Köln und wenn die Türken bei großen Turnieren gewinnen, ist es klar, kannst du die Uhr nachstellen, dann gibt es ein Autokorso. Ne? Wie ist die Organisation da in Gelsenkirchen?
1: Also was heißt wenn? Wir werden gewinnen und wir werden auch bis zum Ende durchziehen. Wir haben 2002 einmal geschafft, da sind wir Dritter geworden. Und diesmal wollen wir Erster werden. Ich denke schon, dass wir es schaffen werden.
0: Moment, ihr wollt Erster werden. Also Moment, du sagst, die Türkei...
1: Ja. Steht mal groß, richtig. Wir holen das Ding.
0: Ihr holt das Ding.
1: Wir werden Erster. Und dann werden wir voll durch die Stadt durchziehen.
0: Ja, du bist einer der Menschen, die noch Träume haben im Leben. Ist doch wunderbar.
1: Ja, so sehe ich das auch. Und ich träume gern. Von daher, also unmöglich ist es nicht. Natürlich sind wir jetzt kein Favorit, aber... Ich hoffe, dass wir halt das Beste daraus machen. Wir haben ein sehr junges Team, ein starkes Team. Wir sind gut motiviert, würde ich jetzt mal behaupten. Und hoffe, dass wir morgen nach dem Sieg Autokorso vielleicht mit Pyjama starten.
0: Ja, kannst du überall tragen. Ist überhaupt kein Problem, sonntags morgens. Und eigentlich ist es doch cool, dass die Türken so eine Art Vorband für die Deutschen am Abend sind. Hast du da irgendwelche Aktien drin oder ist es nur die Türkei für dich?
1: Tatsächlich nicht. Also ich schaue mir die deutsche Nationalmannschaft auch sehr gern an. Natürlich schlägt mein Herz jetzt ein bisschen mehr für die Türkei. Aber ja, wir werden sehen. Auch den Deutschen drücke ich die Daumen. Ich hoffe, dass sie so weit wie möglich kommen. Der zweite Platz ist das Maximal, was ich mir der deutschen Nationalmannschaft wünschen würde, weil Erster werden wir ja.
0: Ja, das ist ja klar. So, zum Schluss noch ein Schlachtruf. Was Türkei oder was sagt man?
2: En büyük Türkei, başka büyük yok.
0: Ja, genau. Cem, hör mal, euch viel Spaß in Gelsenkirchen. Haut rein, wir wünschen euch nur das Beste.
1: Danke, wir drücken euch, den Deutschen, auch die Daumen.
0: Ciao.
1: Viel Erfolg. Danke, ciao.

0: Mr. Know-It-All, Teddy Swims, neu in unserem Musikmix, gleich für euch, Justin Timberlake davor. Viel Musik, zum Beispiel von den drei Eröffnungsfeiern ging er los vor 2 Tagen in Mexiko.
1: Shakira, we are ready.
2: We are ready too.
0: Dai Dai, los geht's, heißt auf Italienisch, was ja irgendwie lustig ist bei einem offiziellen WM-Song, ja. Naja, und Freitag dann in Toronto, da ging's weiter vor dem Spiel Kanada gegen Bosnien und Herzegowina, Michael Bublé hat die Fans da schon mal richtig in Stimmung gebracht. Und dann letzte Nacht, Eröffnungskonzert in L.A., bevor die USA auf Paraguay trafen, gab's die große Show unter anderem mit Katy Perry. Und die hat den 10-jährigen Norweger Titus auf die Bühne geholt und mit ihm performt. Jetzt hört ihr den Kleinen.

Wow, geht ans Herz, oder? Und es gibt eine süße Geschichte. Als Titus gerade mal 5 war, hat er einen Part für den Song Wonder aufgenommen. Und Katie war so berührt davon, dass sie eine zusätzliche Zeile für den Song geschrieben hat und es auf ihr nächstes Album packte. Ja, die Wärme und ihre Geschichten. Leute, wir sind schon mittendrin, ja? Die Eröffnungsspiele sind gespielt. Morgen Deutschland, Curaçao soll ein Feuerwerk werden. Hier ist Katy Perry.

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1: Die Nachrichten mit Regina Münch. Guten Tag.
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1: Die USA und der Iran haben sich angeblich darauf geeinigt, ein Friedensabkommen zu schließen. Nach Angaben des pakistanischen Ministerpräsidenten Sharif sollen beide Seiten dazu auf elektronischem Weg eine Absichtserklärung unterschreiben. Nach Angaben des Iran sei das in den nächsten Tagen möglich. Pakistan spricht von 24 Stunden. Thorsten Lange für WDR aktuell.
2: Zum Inhalt äußerte sich der Premier nicht. Sein Land hat zwischen beiden Seiten vermittelt. Aus verschiedenen Quellen verlautete, dass die Straße von Hormus wieder für den Schiffsverkehr geöffnet werden soll. Die USA sollen die Blockade iranischer Häfen aufheben und eingefrorene Gelder freigeben. Unklar ist, ob die Vereinbarung auch Israels Angriffe gegen die Hisbollah im Libanon umfasst. Spekuliert wird zudem, dass der Iran für Fahrten durch die Straße von Hormus Gebühren verlangen könnte. Über das iranische Atomprogramm soll später verhandelt werden.
1: Die deutsche Fußballnationalmannschaft hat gerade ihr Abschlusstraining vor dem ersten Gruppenspiel der Weltmeisterschaft gegen Curaçao. Das steht morgen Abend unserer Zeit in Houston, Texas an. Dorthin fliegt die DFB-Auswahl später noch. Sarah Bartkowski, WDR aktuell.
3: Am ersten Gruppenspiel steht auch das Comeback von Manuel Neuer im Tor an. Seit mehr als 700 Tagen hatte er kein Länderspiel mehr. Viele erwarten gegen Curaçao einen klaren Sieg. Der Karibikstaat hat knapp 160.000 Einwohner. Das sind ungefähr so viele wie Paderborn. Spannend wird es morgen auch für Fans der Türkei. Die Mannschaft ist zum ersten Mal seit 24 Jahren wieder bei einer WM dabei. Das erste Gruppenspiel ist in Kanada und ziemlich früh, um 6 Uhr unserer Zeit. Gegner ist dann Australien.
1: Weitere Meldungen im Überblick. Die SPD in Nordrhein-Westfalen hat einen Spitzenkandidaten für die Landtagswahl im April 2027. Die Delegiertenkonferenz wählte den ehemaligen Lehrer Jochen Ott mit 96% der Stimmen. Er wird damit Herausforderer für Ministerpräsident Wüst von der CDU. In Belfast in Nordirland haben mehrere tausend Menschen gegen Rassismus demonstriert. Es war eine Reaktion auf ausländerfeindliche Ausschreitungen nach einem Messerangriff, für den ein Geflüchteter aus dem Sudan angeklagt wurde. Randalierer waren durch die Straßen gezogen und hatten Autos, Wohnungen und Geschäfte angezündet. Wer im Sommer am Ballermann unterwegs ist oder am Goldstrand bei Varna in Bulgarien, kann wieder auf Polizisten aus Nordrhein-Westfalen treffen. Das Innenministerium schickt rund 30 Beamte an mehrere Touristenorte im Ausland. Dort sollen sie die lokale Polizei unterstützen bei Einsätzen, in denen es um Urlauber geht.
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1: Wo sonst Eishockeyfans mitfiebern, steht heute das Handwerk im Mittelpunkt. Die Handwerkskammer Düsseldorf trifft sich in der Halle in Düsseldorf-Rath zu ihrer 77. Meisterfeier. Annika Müller, WDR Düsseldorf.
4: 905 Handwerkerinnen und Handwerker an Rhein und Ruhr haben im vergangenen Jahr ihre Meisterprüfungen bestanden. Dazu gehören Optiker, Friseure, Maler oder Lackierer. Mit rund 2500 Gästen können sie heute ihren Erfolg feiern. Die Zahl der Meisterabsolventen in der Region ist im Vergleich zu den Vorjahren leicht gesunken. 2024 waren es 925 bestandene Prüfungen, im Jahr davor 990. Insgesamt bleibt der Meisternachwuchs aber auf konstantem Niveau.
1: Das war WDR aktuell.
5: Ja, vielen Dank an die Nachrichten und wir sind beim Wetter und Inga Hinkamp.
6: Schönen guten Abend. Wir haben aktuell zwischen nördlichem Münsterland und Mindenerland so vereinzelt ein paar Regenschauer. Ansonsten ist es aber trocken und es ist auch immer noch sonnig mit mal weniger Wolken. Die Temperaturen liegen heute Abend bei 16 bis 20 Grad und jetzt im Laufe des Abends lässt dann auch der Wind deutlich nach. Die Nacht verläuft dann weitgehend trocken, recht ruhig und morgen wird es dann ähnlich wie heute, allerdings nicht mehr ganz so windig und das Ganze bei Spitzentemperaturen von 18 bis 20 Grad.
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5: A52 Essen Richtung Düsseldorf zwischen Düsseldorf-Rath und Mörsenbrucher Eih. 10 Minuten plus 2 Kilometer. Die 57 Köln Richtung Krefeld zwischen Bobert und Krefeld-Zentrum. 15 Minuten plus 4 Kilometer Stau. A57 Krefeld Richtung Köln zwischen Krefeld-Zentrum und Kreuz-Meerbusch 20 Minuten, 3 Kilometer Stau. Wegen Bergungsarbeiten ist nur ein Fahrstreifen frei. Und folgende Autobahnen sind wegen Bauarbeiten gesperrt. A4 Olpe Richtung Köln zwischen Reichshofberg-Neustadt und Gummersbach. Die 40 zwischen Winkhausen und Heißen in beiden Richtungen bis zum 22. Juni. Und bis Montag früh A43 zwischen Bochum-Riemke und Kreuz-Bochum in beiden Richtungen. A44 Essen Richtung Düsseldorf zwischen Kreuz-Düsseldorf-Nord und Düsseldorf-Flughafen und die 5 553 zwischen Brühl-Ost und Brühl-Nord in beiden Richtungen.
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5: Yes, schön, dass ihr bei uns seid und wir spielen jetzt hier gleich was vor. Also wenn ihr das hört, wisst ihr ganz genau, wo ihr damals wart. Inga, hör mal zu, also ich war da zum Beispiel im Stadion, wo das hier passierte.
7: Der kommt an!
5: Weltmeister 2014. Wo warst du?
8: Wir saßen mit ganz vielen Freunden auf dem Sofa bei Freunden.
5: Party ohne Ende, oder? Mega. Ja. Gleich spreche ich mit Menschen, die als das passierte noch gar nicht auf der Welt waren.
8: Verrückt.
5: Mit vier Kindern aus dem Westen. Wird spannend.

0: Thank you, DJ.
1: Aber nacheinander.
2: Oder? Nacheinander, natürlich. Überhaupt kein Problem.
3: Wir machen die Reihenfolge.
2: Ja, wie auch immer. Wir machen das jetzt gleich,
1: erst Jonathan und dann ich am Ende.
3: Ja, genau.
2: Ja, der Jonathan zuerst oder... Ja, keine Ahnung. Wir sind schon mittendrin. Hier ist WDR 2 mit der WM-Show und ich bin nicht alleine. Die Zukunft sind die Kinder und 4 sind bei mir im Studio. Wir stellen euch mal vor. Wie heißt du?
4: Jonathan.
2: Daneben?
3: Matthias.
2: Und du?
5: Marlene?
6: Anton.
2: Okay. Ich frage euch, WM ist ja cool, oder? Großes Thema bei euch der Klasse. Ja. Habt ihr alle getippt?
4: Ja.
2: So, fragen wir doch mal, wer wird eurer Meinung nach Weltmeister? Weil darum geht es.
4: Deutschland.
2: Was sagst du?
3: Irgendwie Brasilien.
2: Was heißt das?
3: Ja, Brasilien hat so richtig gute Spieler und ich finde, jetzt sind sie auch mal dran. Die haben das letzte Mal richtig gut gespielt.
2: Wow. Das klingt wie Expertenwissen. Was glaubst du, wer wird Weltmeister?
5: Ich glaube England.
2: Du glaubst England, weil Harry Kane da stürmt oder was?
5: Ja.
2: Ah, und sonst noch was? Irgendwie, weil du die Engländer magst? Magst du die Fahne ganz besonders oder?
5: Nee.
2: Ja, wie ist das in der Schulklasse bei euch? Wird da viel drüber diskutiert?
3: Ja, bei mir schon. Es gibt Fußballkarten und so, ja.
2: Ja.
3: Darüber wird ordentlich diskutiert und auch getauscht.
4: Also bei mir ähnlich, jetzt nicht mit Tauschen, sondern eher über die Spiele nochmal reden mit roten Karten und so.
2: Okay, was wisst ihr eigentlich über Curaçao? Das ist ja, ich weiß noch nicht mal, wie man das schreibt. Ich glaube, da ist so auch so ein C mit so einem Haken unten drin. Was wisst ihr über Curaçao? Okay, das ist nicht viel. Und du?
5: Ich weiß eigentlich gar nichts
2: davon. Okay, ist auch nicht schlimm. Und du?
3: Also ich würde sagen, Curaçao sind nicht so starke Gegner, aber schon.
2: Ja, das ist ja so, also jetzt sind ja nur 150.000 Menschen, die da wohnen und Deutsche gibt es ja schon viel mehr, über 80 Millionen. Ist das nicht ein bisschen ungerecht?
3: Ja, irgendwie schon.
2: Ja.
1: Aber es liegt ja an den Einwohnern.
2: Ja, und es liegt vor allem an Italien, dass die sich nicht qualifiziert haben. Die sind ja nicht dabei, ne? Habt ihr ein Wort? Ja, da lachst du. Es ist eigentlich unglaublich. Kinder in Italien, die so alt sind wie ihr, waren noch nie bei einer Weltmeisterschaft. Könnt ihr euch das vorstellen?
4: Nee.
2: Ja, ist aber so. Die sind zum dritten Mal nicht qualifiziert. Was sagt ihr jetzt?
3: Boah, das ist echt hart. Merkwürdig.
2: Ja. Vielleicht sollten wir... Was?
1: Die Armen.
2: Ja, die Armen, natürlich. Ne? Aber der Fußball, da gibt es keine Inklusionsklasse, die sind einfach nicht dabei.
1: Die
2: ne?
1: sind einfach schlechter.
2: Leute, vielen Dank, dass ihr hier im Studio wart. Macht es euch noch gemütlich. Wir haben ein paar Snacks hier. Wir machen uns eine coole WM und danke für euren Besuch. Und über die Zeugnisse reden wir jetzt am besten nicht, die ihr bekommt am Ende des Schuljahres, oder?
3: Ja.
2: Okay, danke.
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0: WM-Show auf WDR 2, heute 21 Uhr, das nächste Spiel Katar gegen Schweiz. Tipptrend eindeutig, fast alle setzen auf die Schweiz sicher auch, dass die da 3-0 gewinnen. Und eine Perle ist natürlich dann Brasilien gegen Marokko heute um Mitternacht. Und dann geht's ja weiter und weiter und weiter. Und dann sind wir auf einmal morgen um 19 Uhr in Houston. Da spielen die Deutschen gegen... ja, Curaçao, so viel wissen wir. Ihr habt es eben mitbekommen, ich habe ja mit Kindern gesprochen und naja, so viel wussten die nicht.
1: Puh.
0: Okay, das ist nicht viel. Und du?
1: Ich weiß eigentlich gar nichts
0: davon. Okay, ist auch nicht schlimm. Nein, muss man auch nicht. Also ist klar, dass die in Blue spielen, Curaçao, das ist deren Trikotfarbe, aber vielleicht auch Auswärtstrikots in Weiß. Sie sind die Gegner und die deutsche Nationalmannschaft bereitet sich auch vor und denen geht's auch für den Kindern. Ja, der Nico Schlotterbeck zum Beispiel.
2: In Curaçao ist nicht so, dass ich da jeden Spieler kenne. Nee. Grundsätzlich kriegen wir schon vor dem Spiel das iPad hingestellt, wo einfach viele Situationen, viele Szenen sind mit den Gegenspielern.
0: Genau, und dann muss der morgen halt nur gucken, dass die kein Tor fangen. Ne? Nur eins noch, Papiamento ist die erste Amtssprache in Curaçao, aber das soll es dann auch an dieser Stelle gewesen sein. Ihr könnt morgen 19 Uhr dabei sein, natürlich im vollen ARD-Audio-Livestream und auch hier bei WDR 2. Ich freue mich drauf und wir haben für euch einen Mann, der sich nicht zu schad war, als Engländer in Deutschland im Deutschland-Trikot zu spielen. Finde den Fehler, aber Robbie Williams macht scheinbar alles. Nein, er kann vor allem singen, oder?

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1: Los geht's mit dieser Warnmeldung. Vorsicht auf der A1 Münster Richtung Dortmund zwischen Ascheberg und Hambockum-Werne werfen Personen. Oder Inga, soll ich sagen, Vollidioten? Ich weiß es nicht. Jedenfalls Gegenstände auf die Fahrbahn. Hallo? A57, Köln Richtung Krefeld zwischen Kreuzmeerbusch und Krefeld Zentrum. 10 Minuten plus 3 Kilometer und folgende Autobahnen sind wegen Bauarbeiten gesperrt. Die 4 Olpe Richtung Köln zwischen Reichshofberg Neustadt und Gummersbach. Die 40 zwischen Winkhausen und Heißen in beiden Richtungen bis zum 22. Juni. Und bis Montag früh die 43 zwischen Bochum-Riemke und Kreuz-Bochum in beiden Richtungen. Die 44 Essen Richtung Düsseldorf zwischen Kreuz-Düsseldorf-Nord und Düsseldorf-Flughafen. Und die 553 zwischen Brühl-Ost und Brühl-Nord in beiden Richtungen.
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1: Meine Güte, diese ganzen A's.
2: Ja. An der Stelle sei Wertung auf jeden Fall erlaubt.
1: Ach so, ja, fällt mir nichts mehr zu ein. Aber zum Wetter fällt dir sicherlich sehr viel ein. Inga Hinkamp ist bei mir.
2: Ja, heute Abend ist es allermeistens trocken im Westen. Nördlich der Ruhr haben wir ein paar mehr Wolken als südlich davon. Da ist es insgesamt sonniger. Der Wind

0: Rufen bei der Nationalmannschaft beim Handy vom Kimmich.
1: Hallo, hier ist Friedrich Merz. So, und wie ist die Stimmung?
0: Ja, natürlich prächtig. Ja, wenn der. Ja, Friedrich
2: hier,
0: Merz.
2: Hier geht immer dran. Nee, nimm du. Nee,
0: ja.
2: Nimm du.
0: Ja, die haben miteinander gesprochen. Und er freut sich, dass die Stimmung da vielleicht besser ist als, aber gut, wir reden jetzt mal nicht über Politik. Morgen wird um 19 Uhr gespielt. Deutschland gegen Curaçao. Wir stimmen euch ein. Wir sind WDR 2 mit der WM-Sendung.

0: Hier ist WDR 2 mit einer Warnmeldung von der A61 Mönchengladbach Richtung Koblenz zwischen Kreuz-Jackerath und Bettburg. Gefahr durch eine ungesicherte Unfallstelle und Personen auf der Fahrbahn. Ein Rettungshubschrauber ist da im Einsatz. Bitte eine Gasse für Rettungs- und Einsatzfahrzeuge bilden, okay? Wir sind schon mitten in der Weltmeisterschaft und haben interessante Spiele vor uns jetzt. Katar, Schweiz, okay, Schweiz, klarer Favorit, ist logisch. Dann Highlight um 0 Uhr Brasilien gegen Marokko, krasses Spiel. Und dann mitten in der Nacht, 3 Uhr, ich finde tolles Spiel in Boston. Die Schotten sind da. Yes, das sind die Schotten und die spielen gegen ganz andere Klänge. Haiti. So, Haiti war 52 Jahre nicht mehr dabei bei einer Weltmeisterschaft, die Schotten 30 Jahre nicht dabei. Also das ist natürlich echt krass für alle, die diesen Mannschaften die Daumen drücken. Einer der Spieler, der diesen WM-Traum leben darf, ist Josué Duverger. Normalerweise spielt er als Torhüter für FC Cosmos Koblenz in der deutschen Oberliga, ja, von einer kleinen Kulisse. Aber jetzt ist er der Duverger bei der WM.
1: Das wird sicherlich nicht einfach werden, aber wir werden ganz bestimmt nicht dahin fahren, nur um sagen zu können, wir waren bei der WM. Nein, wir werden dort alles geben, um unser Land stolz zu machen.
0: Ja, sagt die Nummer 3 im Tor der Haitianer. Also die Wahrscheinlichkeit, dass er da wirklich auf dem Platz sein wird, ist vielleicht eher gering. Er selbst ist mit Kanada in einem der Austragungsländer geboren. Allerdings sind alle drei Gruppenspiele in den USA. Ja, aber so ist es eben.
1: In den USA habe ich jede Menge Familie. Meine Eltern werden aus Montreal anreisen. Das gibt mir Kraft und es macht mich natürlich auch stolz. Sie werden bei unseren Spielen im Stadion sein und dort werde ich sie dann auch sehen.
0: Genau, und mit der neuen Hymnenfeier darf er auch dann auf dem Platz stehen und dann die Hymne schmettern. 12 Millionen Haitianer drücken natürlich ihrer Mannschaft die Daumen. Aber geht es nach Alle gegen Pistor, unserem, ich sag mal, sehr fetten WM-Tippspiel glauben, ganze 0%, dass Haiti gewinnt. Auf Schottland setzen 95%. 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

0: Melanie Wonigheit?
1: Ja.
0: Ich finde, Depeche Mode darf sich nur selber ausblenden. Ich meine jetzt gar nichts.
1: Okay. Ich auch nicht.
0: Nee, ich auch nicht. Was jetzt passiert, ist selbstgewähltes Schicksal von Depeche Mode. So ist es.
1: Es werden sich trotzdem Leute beschweren, dass wir reingequatscht haben. Aber okay, sorry.
0: Nein, also ohne Witz, es gibt so Bands, wo ich sage, auf gar keinen Fall. Nein, ja. Never. Auch U2 oder so.
1: Ja.
0: Du machst gleich die Hausparty.
1: Ja, mit ganz tollen Blenden. Wegen Flow und so. Genau, und ich sehe schon, du hast hier als nächstes Shakira mit Die Die. Ich spreche natürlich auch über WM und über die WM-Songs und die WM-Eröffnungspartys. Also ein bisschen WM habe ich auch.
0: Hast du schon? Ja, hast du so die Welle gecatcht? Bist du drauf?
1: Musikalisch zumindest, ja.

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13: Die Nachrichten mit Katja Ruppenthal. Guten Abend.
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13: Die SPD in NRW hat ihren Spitzenkandidaten für die Landtagswahl im kommenden April gewählt. In Düsseldorf bekam Fraktionschef Ott rund 96% der Stimmen. Er soll Ministerpräsident Wüst von der CDU herausfordern. Aus Düsseldorf Kai Clement, WDR Landespolitik.
14: Der frisch gewählte Spitzenkandidat sieht in der hohen Zustimmung ein Zeichen der Geschlossenheit. Wir spielen auf ein Tor, sagte Jochen Ott. Im Falle eines Wahlsieges kündigte er ein Entlastungspaket für Familien an, eine Bildungsreform und einen Stärkungspakt für die verschuldeten Städte und Gemeinden. Auch Polizei und Justiz will er ausbauen. Die schwarz-grüne Landesregierung habe Erklärungen für Probleme, aber keine Lösungen, kritisierte Landesco-Chefin Sarah Philipp. Allerdings ist die SPD angesichts schlechter Umfragewerte derzeit weit von einem Wahlerfolg entfernt. Jüngsten Zahlen zufolge kommt sie auf 14-18%. Die CDU könnte mit 32-34% rechnen.
13: Im Dortmunder Westfalenstadion sind hunderte Handwerker und Unternehmen aus ganz Deutschland zusammengekommen. Bei der Messe HeroCon sprechen sie darüber, wie die Zukunft des Handwerks aussehen könnte. Von der Messe Daniel Schmitz für WDR aktuell.
15: Künstliche Intelligenz, eine gute Unternehmenskultur und Wachstumschancen für Handwerksbetriebe. Das sind die wichtigsten Themen der Vorträge und Workshops hier im Businessbereich des Dortmunder Stadions. Unter den Messebesuchern sind auch ein paar prominente Gäste. Gestern war Fußballtitan Oliver Kahn in Dortmund. Heute steht Ralf Möller auf der Bühne. Der Hollywood-Star mit Wurzeln in Recklinghausen spricht mit anderen Gästen darüber, wie Betriebe junge Menschen fürs Handwerk begeistern können. Für Möller eine Herzensangelegenheit, weil er selbst aus einer Handwerkerfamilie kommt.
13: Weitere Meldungen im Überblick. Die USA und der Iran stehen möglicherweise vor einer Vereinbarung über Friedensverhandlungen. Nach Angaben von Vermittler Pakistan liegt schon ein endgültiger Text vor, um innerhalb der nächsten 24 Stunden unterschrieben zu werden. Der Iran äußert sich zurückhaltender. Eine Unterzeichnung in den kommenden Tagen könne nicht ausgeschlossen werden. Eine der größten Firmen für künstliche Intelligenz, Anthropic, hat ihre zwei neuen fähigsten Modelle erstmal abgeschaltet. Hintergrund ist, dass die US-Regierung offenbar befürchtet, Hacker könnten die KI für Angriffe auf die USA nutzen. Anthropic sieht diese Gefahr nicht und kritisiert, hunderte Millionen Menschen könnten die KI jetzt nicht nutzen. Die deutsche Fußballnationalmannschaft hat am Nachmittag deutscher Zeit ihr Abschlusstraining absolviert. In einer Stunde fliegt das Team vom US-Bundesstaat North Carolina nach Texas. In Houston steht morgen Abend ab 19 Uhr dann das erste WM-Gruppenspiel für Deutschland an gegen Curaçao. Das erste überträgt live.
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13: Rekrutinnen und Rekruten der Bundeswehr haben in Medebach ihr feierliches Gelöbnis abgelegt. Mit dabei war auch Bundeskanzler Merz. Aus Medebach, Alexa Schröder für WDR aktuell.
0: Für die 110 Rekrutinnen und Rekruten war es ein sehr besonderer Tag. Sie haben auf dem Marktplatz in Medebach geschworen, dem deutschen Volk zu dienen und die Werte der Bundesrepublik Deutschland zu verteidigen. 6 von ihnen durften hervortreten und symbolisch ihre Hand auf die deutsche Flagge legen. Dann haben alle gemeinsam den Eid gesprochen. Das quasi unter den Augen und Ohren von Bundeskanzler Friedrich Merz. Er war Festredner und Zeuge dieses Gelöbnisses. Das i-Tüpfelchen für die Rekruten, die jetzt Soldaten der deutschen Bundeswehr sind.
13: Das war WDR aktuell.
3: Vielen Dank. Ja, und die Aussichten für das erste deutsche WM-Wochenende hat jetzt Inga Hinnenkamp, WDR 2 Wetter für uns. Hi Inga, wie wird's denn?
4: Schönen guten Abend. Im Laufe der nächsten Woche stellt sich das Wetter auf Sommer um, aber das ist noch ein bisschen hin. Jetzt in der Nacht sind nur vereinzelt Schauer unterwegs. Oft bleibt es trocken bei Tiefstwerten zwischen 13 und 6 Grad. Der Wind lässt auch deutlich nach. Morgen legt der Wind dann wieder zu und es gibt dann einen Mix aus Sonnenschein und Wolken. In der ersten Tageshälfte gibt es vor allem nördlich der Ruhr dazu so ein paar Regenschauer und in der zweiten Tageshälfte dann auch im restlichen Westen. Und dazu erreichen wir morgen dann Temperaturen in der Spitze zwischen 18 und 20 Grad.
3: Vielen Dank.
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3: Uns wurden keine Staus oder Behinderungen gemeldet, aber es gibt ein paar Autobahnen, die wegen Bauarbeiten gesperrt sind. Das ist einmal die A4 Olpe Richtung Köln zwischen Reichshof, Bergneustadt und Gummersbach. Die A40 zwischen Winkhausen und Heißen in beiden Richtungen bis zum 22. Juni. Und bis Montag früh sind noch gesperrt die A43 zwischen Bochum-Riemke und Kreuz-Bochum in beiden Richtungen. Die A44 Essen Richtung Düsseldorf zwischen Kreuz-Düsseldorf-Nord und Düsseldorf-Flughafen. Und die A553 zwischen Brühl-Ost und Brühl-Nord in beiden Richtungen. Ich wünsche euch eine gute Fahrt.
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3: Yay! Ja, happy Samstag alle. Schön, dass ihr mit uns den Abend verbringt. Einen Tag vor dem ersten WM-Spiel der deutschen Mannschaft laufen wir uns heute schon mal so ein bisschen warm mit Fußballmusik. Ja, die gibt es auch. Wir schauen zum Beispiel auf die WM-Hymne und den WM-Song. Ja, das sind verschiedene Dinge. Damit ihr morgen beim Spiel mit Angeberwissen glänzen könnt, wer singt was und warum, müsst ihr einfach dranbleiben. Ich freue mich. Schönen Samstag mit uns.

0: Ja, da ist schon ganz schön Druck drauf, ne? Icona Pop, I love it. Hier ist die WDR2-Hausparty. Es ist Samstagabend, es ist vor allem Mitte Juni und so langsam, Leute, müssen wir mal uns mit dem Thema Sommer beschäftigen. Ich habe heute in der Sendung einige neue potenzielle Kandidaten dabei. Aber bevor wir die hören, gibt's erstmal einen, der ist quasi schon, ja nicht nur quasi, der hat's geschafft. Wir beamen uns mal gedanklich in das Jahr 1999, Sommer in Europa, und der Song lief überall, Bongo Bong von Manu Chao. Ist nicht ganz so plakativ sommerlich wie manch anderer, sondern irgendwie intellektueller und trotzdem mega einprägsam, liegt an diesem Ping, ne? Song ist ein Cover, das Original ist schon aus den 30er Jahren, aus den 1930er Jahren natürlich. Manu Chao hat daraus seine ganz eigene Version gemacht und trotzdem wurde er immer wieder mit Bob Marley verglichen, fand er nicht so gut.
1: Bob is the best, that's Bob Marley's first division, I'm third division.
0: Aber nicht, weil er Bob Marley nicht gut findet, ganz im Gegenteil. Für ihn ist Bob Marley erste Liga, ein ikonischer Musiker, und Manu selbst sieht sich eher so als Drittligist. Sein Song von damals ist aber trotzdem ikonisch gewesen und wurde deshalb auch hin und wieder gecovert, sogar von Robbie Williams. Ich meine, das ist ganz nice, ne? Aber wir brauchen diesen schönen französischen Akzent da drin und diese natürliche Gelassenheit, die nur einer kann. Manu Chao, hier ist er mit Bongo Bong in der WDR2 Ausparty.

Clock Clock mit Out of the Dark in der WDR 2 Hausparty an eurem Samstagabend. Es gibt ja so Künstlerprojekte und Konstellationen, die denkst du dir nicht aus. Oder wisst ihr, was die hier alle gemeinsam haben? Also hätten wir erstmal David Guetta. Die Sängerin EJ von K-Pop Demon Hunters. Tenor Andrea Bocelli. Und auch die, ja, auch die Jungs von Fastboy. Crazy. Ja, die Jungs, also die beiden Brüder und noch andere wie die Rapperin Megan Thee Stallion oder Musikerin Norma Jean Martin, die sind Teil eines riesen WM-Song-Gemeinschaftsprojekts. Und alle, die die FIFA-WM-Öffnungsfeier am Donnerstagabend in Mexico City gesehen haben, die wissen, was ich meine. Denn die haben alle zusammen die FIFA-WM-Hymne DNA komponiert, geschrieben und eingesungen. So we say, hey, we're not gonna break, yeah, we're standing here today, 'cause it's more than just a game, it's our DNA. Und für Andrea Bocelli ist das eine Riesensache, weil der mega Fußballfan ist, aber auch für die Brüder von Fastboy. Die können ihr Glück gar nicht fassen, dass sie dabei sein dürfen bei diesem Mammutprojekt. Aber ich würde mal sagen, da müssen sie sich dran gewöhnen, denn DNA wird neben dem offiziellen FIFA-WM-Song von Shakira in den nächsten Wochen überall rauf und runter laufen. Versprochen.

0: Das sind Lost Frequencies mit Crazy. Und da ist es schon halb neun, halb sieben, nicht halb neun. Auch crazy.
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0: Auch crazy ist, dass es gar keine Staus oder Behinderungen gibt, ihr Lieben. Aber es gibt ein paar Autobahnen, die wegen Bauarbeiten gesperrt sind. Das ist einmal die A4 Olpe Richtung Köln zwischen Reichshof, Bergneustadt und Gummersbach. Dann die A40 zwischen Winkhausen und Heißen in beiden Richtungen bis zum 22. Juni. Und bis Montag früh dicht sind die A43 zwischen Bochum-Riemke und Kreuz Bochum in beiden Richtungen. Dann die A44 Essen Richtung Düsseldorf zwischen Kreuz Düsseldorf und Düsseldorf Flughafen. Und die A553 zwischen Brühl Ost und Brühl Nord in beiden Richtungen. Ich wünsche euch eine gute Fahrt.
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0: Inga Hinnenkamp, WDR 2 Wetter, ist bei mir im Studio. Und du hast gute Nachrichten für alle Fußballfans wegen morgen und erstem WM-Spiel.
2: Ja, also für alle, die morgen Abend draußen gucken wollen. Bis dahin sind die Schauer morgen nämlich weitestgehend durchgezogen. So übrigens auch jetzt. Also wir kommen meistens trocken durch den Abend und auch durch die Nacht. Schauer können mal dabei sein, sind aber wirklich äußerst, äußerst selten. Der Wind flaut jetzt am Abend auch ab. Die Temperaturen liegen noch bei 16 bis 20 Grad. Und morgen zieht dann eben wieder ein Schwung neuer Schauer durch, aber eben auch wieder eher tagsüber. Und übrigens, ab Dienstag wird es dann auch endlich wieder sommerlicher, sonniger und wärmer.
0: Das wird richtig krass, ne?
2: Also, gucken wir mal. Die Modelle gehen da noch ein bisschen durcheinander. Aber
0: ich habe was über 30 Grad gelesen. Ja, ich war so,
2: könnte sein.
0: Okay, dankeschön.
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0: Ich grüße euch. Hi, hier ist euer Samstagabend im Radio und ich nehme euch jetzt mal mit auf den fliegenden Teppich in den Sonnenuntergang Richtung Sonntag mit einem echten Klassiker aus den 90ern, die Mighty Dubcats mit Magic Carpet Ride.

von AHA von 1985. Ihr hört die WDR2 Hausparty an eurem Samstagabend. Und jetzt kommt einer, von dem haben wir auch lange nichts mehr gehört. Der ist so ein bisschen in eine Versenkung abgetaucht. Jetzt ist er wieder aufgetaucht. Total schön.

0: Na, erkannt. Das ist Gentleman. Ja, Gentleman. Und er hat sich für das Wiedersehen gleich mal musikalische Unterstützung von Michael Patrick Kelly gehört. Neue Single Wildfire ist seit gestern draußen. Aber hey, warum war der eigentlich so lange weg?
1: Ich hatte eine ziemlich lange Zeit einfach nicht dieses Verlangen, neue Musik zu machen. Und dann gab es aber die Phase, in der ich das mehr oder weniger akzeptiert habe. Also diesen Gedanken, dass irgendwie alles seine Zeit hat. Und vielleicht hat es sich jetzt auch einfach mal ausgegentlemannt. Und dann kam aber mit dieser Akzeptanz dann irgendwann auch wieder der Wunsch zurück, neue Musik zu machen. Und das hat mich mit so einer großen Dankbarkeit erfüllt.
0: Ja, mit neuer Musik meint er viel neue Musik, denn es gibt ein ganzes neues Album von ihm, heißt Gratitude und kommt am 28. August raus.
1: Das Album ist mit so einer spielerischen Leichtigkeit entstanden, ohne Druck und Deadline. Und also ich liebe wirklich jeden dieser 17 Songs und freue mich jetzt tierisch drauf, das Baby in die Welt zu lassen.
0: Ja, und der erste dieser 17 neuen Songs zusammen mit Michael Patrick Kelly, den hören wir jetzt hier in der Feder-2-Haus-Party.
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Das ist Alex Warren mit Fever Dream. Hier ist die WDR2-Hausparty an eurem Samstag, an eurem Wochenende. Ist ja auch eine Zeit, wo man gerne mal aufs Sofa geht und Serien guckt. Seid ihr Seriengucker? Also ich liebe ja so Serien, wo ab und zu mal so Cameo-Auftritte, also so Gastauftritte von echten Stars drin vorkommen, die sich selbst spielen und kurz Teil der Handlung sind. Spice Girl Gary Halliwell wird vielleicht bald auch so ein Cameo machen.

0: Ja klar, als Spice Girl und auch Solo hat Gary ja einige Musikvideos in ihrem Leben gedreht. Hier und da hat sie, wie zum Beispiel bei Sex and the City, auch mal eine kleine Rolle übernommen oder eine Zeichentrickfigur synchronisiert. Für die Serie Only Murders in the Building mit Selena Gomez, Martin Short und Steve Martin wird sie jetzt aber nochmal vor die Kamera treten.
1: Der Mann füllt einen Springbrunnen mit Blut im mörderischsten Gebäude in New York und die sagen, dass es ein Unfall ist?
2: Also können wir doch nicht von Mord ausgehen.
0: Die Serie spielt in einem großen Wohnhaus in New York, in dem es immer mal wieder so mysteriöse Todesfälle gibt. Selena und die beiden Herren gründen deshalb ein Podcast-Projekt und lösen parallel die Morde auf.
1: Eine weitere Staffel von Only Murders in the Building.
0: Das ist wirklich eine sehr süße und sehr lustige Serie. 5 Staffeln gibt es mittlerweile. Parallel geben die auch immer so einen Podcast raus. Eine 6. ist jetzt in Planung und die ist halt auch mit Gary Halliwell. Die hat sich ja in den letzten Jahren ziemlich aus dem Pop- und Promi-Business zurückgezogen. Deshalb bin ich total gespannt, ob sie sich selbst spielt oder ob sie eine andere Rolle übernimmt oder vielleicht sogar am Ende die Person ist, wegen der ermittelt wird.
3: Wir lösen heute einen Mordfall? Jo, ich hole uns ein paar Snacks.
0: Wann die 6. Staffel auf dem Streaming-Anbieter Disney Plus zu sehen ist, steht noch nicht fest, aber ich freue mich jetzt schon total drauf mit Gary Halliwell. Yeah!
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3: Die Nachrichten mit Katja Ruppenthal. Guten Abend.
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4: Nicht nur unsere europäische Friedensordnung ist unter Druck. Unsere Welt ist insgesamt unfriedlicher und unsicherer geworden.
3: Bundeskanzler Merz hat bei einem Gelöbnis von Rekrutinnen und Rekruten im Sauerland die Rolle der Bundeswehr hervorgehoben. Deutschland und Europa hätten es täglich mit hybriden Angriffen, Drohnenüberflügen und Desinformation zu tun. Die Bundesregierung müsse diese Umbrüche ernst nehmen und die Streitkräfte stärken.
4: Die Bundeswehr wächst mit einem ehrgeizigen Zeitplan. Das betrifft das Personal. Wir stellen in hohem Tempo, auch mit dem neuen Wehrdienst, wieder mehr Soldatinnen und Soldaten ein. Wir erhöhen die Zahl der Reservistinnen und Reservisten. Das betrifft aber auch die Ausrüstung. Wir bringen wichtige Beschaffungsvorhaben auf den Weg. Und der Motor unserer Verteidigungsindustrie ist wieder angesprungen.
3: In Medebach haben etwa 110 Rekruten ihren Diensteid abgelegt. Es war das erste öffentliche Gelöbnis im Sauerland seit Jahren. Die deutsche Fußballnationalmannschaft bereitet sich auf ihr erstes WM-Spiel vor. Im DFB-Quartier in Winston-Salem in den USA hat sich das Team zum Abschlusstraining getroffen. Wie das war, dazu Desiree Krause, WDR Sport.
5: Ja, zum Glück für die Spieler nicht mehr ganz so warm wie gestern. Da waren es ja an die 35 Grad, heute eher so 28. Das ist aber natürlich immer noch heiß. Viele der Spieler hatten trotzdem Langarm-Shirts an, um sich vor der Sonne zu schützen. Und dann gab es natürlich ganz viel Wasser und wieder die großen Ventilatoren am Spielfeldrand, die auch nochmal so ein bisschen Sprühnebel zur Abkühlung verbreiteten. In den 15 Minuten, die Medien sehen durften, hat sich Bundestrainer Julian Nagelsmann nochmal ganz genau angeschaut, was Manuel Neuer so macht, stand also hinter dem Tor und hat sich dafür gewissert, dass seine Nummer 1 auch wirklich fit ist. So sah es jetzt auch erstmal aus. Also es scheint so zu sein, als könnte er morgen spielen. Heute Abend hebt der Charterflieger der Mannschaft dann in Richtung Houston ab und morgen wird dann endlich zum ersten Mal gekickt.
3: Weitere Meldungen im Überblick. Die USA und der Iran stehen möglicherweise vor einer Vereinbarung über Friedensverhandlungen. Nach Angaben von Vermittler Pakistan liegt schon ein endgültiger Text vor, um innerhalb der nächsten 24 Stunden unterschrieben zu werden. Der Iran äußert sich zurückhaltender. Eine Unterzeichnung in den kommenden Tagen könne nicht ausgeschlossen werden. Die SPD in Nordrhein-Westfalen hat einen Spitzenkandidaten für die Landtagswahl im April 2027. Die Delegiertenkonferenz wählte den ehemaligen Lehrer Jochen Ott mit 96% der Stimmen. Er wird damit Herausforderer für Ministerpräsident Wüst von der CDU. Tausende Menschen haben in London die britische Königsfamilie bejubelt. Zur traditionellen Geburtstagsparade Trooping the Colour fuhren Charles und seine Frau Camilla in einer Kutsche an den Menschen vorbei. Charles III. Hat eigentlich am 14. November Geburtstag. Wegen des Wetters findet die Parade, wie bei seiner Mutter Elisabeth, immer im Juni statt.
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3: In Kranenburg am Niederrhein findet eines der ungewöhnlichsten Festivals Nordrhein-Westfalens statt. Bei Rock am Kreis wird ein Kreisverkehr mitten in der Gemeinde zur Konzertlocation. Torben Wiedenhaupt für WDR aktuell.
6: Was als Schnapsidee eines Kegelclubs begann, lockt inzwischen rund 1500 Menschen in den Ort kurz vor der niederländischen Grenze. Auf einer Wiese direkt am Kreisverkehr an der Kleverstraße spielen 5 Bands auf 2 Bühnen bei freiem Eintritt. Sogar Bürgermeister Martin Kepser steht auf der Bühne, nicht nur zum Reden, sondern auch für ein Saxophon-Solo. Rund 50 Ehrenamtliche stemmen das Festival, für das sich deutlich mehr Bands beworben haben, als auftreten können.
3: Das war WDR aktuell.
7: Danke, Katja. Ja, und das Wetter im Westen für das Wochenende gibt's jetzt von Inga Hinnenkamp, WDR 2 Wetter. Hi, grüß dich.
8: Schönen guten Abend. In der Nacht sind nur vereinzelt Schauer unterwegs. Oft bleibt es trocken bei Tiefstwerten zwischen 13 und 6 Grad. Der Wind lässt auch deutlich nach. Und morgen gibt es dann einen Wolken-Sonne-Mix. In der ersten Tageshälfte ziehen zwischen Münsterland und Ostwestfalen-Lippe einzelne Schauer durch. In der zweiten Tageshälfte dann auch in den restlichen Regionen. Es wird dann wieder windiger. Dazu erreicht Warburg morgen 18 Grad, Bochum 19, Bergheim 20 Grad und übrigens 19 Uhr rum sollten dann die meisten Schauer durch sein.
7: Das ist eine wichtige Info für alle, die morgen eine WM-Rudel-Guck-Party im Garten machen wollen. Bleibt trocken, Party kann also steigen. Danke, Inga.
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7: Wir schauen auf die Straßen im Westen. Ich habe hier einmal die A3 für euch. Köln Richtung Oberhausen zwischen Köln-Mühlheim und Kreuz-Leverkusen. 15 Minuten plus 3 Kilometer Stau nach einem Unfall. Dann die A535 Felbert Richtung Wuppertal. Die ist zwischen Felbert und Tönisheide nach einem Unfall gesperrt. Und dann gibt es noch ein paar Autobahnen, die wegen Bauarbeiten gesperrt sind. Einmal die A4 Olpe Richtung Köln zwischen Reichshof, Bergneustadt und Gummersbach. Dann die A40 zwischen Winkhausen und Heißen in beiden Richtungen bis zum 22. Juni. Bis Montag früh gesperrt sind die A43 zwischen Bochum-Riemke und Kreuz-Bochum in beiden Richtungen, die A44 erst in Richtung Düsseldorf zwischen Kreuz-Düsseldorf-Nord und Düsseldorf-Flughafen und die A553 zwischen Brühl-Ost und Brühl-Nord in beiden Richtungen, gerade noch reingeflattert. Eine Meldung für die A3 Köln Richtung Oberhausen, die zwischen Leverkusen-Zentrum und Kreuz-Leverkusen nach einem Unfall gesperrt. Ich wünsche euch eine gute Fahrt.
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7: Ja, hallo. Schön, dass ihr da seid, mitten in eurem Samstagabend. Ich hoffe, ihr habt eine gute Zeit und lasst mit uns ein wenig die Wochenendseele baumeln. Von Dua Lipa weiß ich, dass sie genau das gerade auf Sizilien tut. Eine Woche nach ihrer Mega-Hochzeit hat sie im White Lotus Hotel eingecheckt und genießt ihre Flitterwochen mit Ehemann Callum Turner. Für die Hausparty macht sie jetzt aber eine kleine Ausnahme, denn hier ist sie jetzt, Dua Lipa Illusion. Schönen Samstag.

0: Das sind Topic, Fireboy, DML und Nico Santos. Ihr Gemeinschaftsprojekt heißt Body. In der WDR 2 House Party an eurem Samstagabend. Ja, und 3 Jahre mussten Fans auf neue Musik von Olivia Rodrigo warten. Und jetzt, seit gestern, ist sie endlich mit dem neuen 3. Album zurück. Pretty Sad for a Girl So in Love ist gestern rausgekommen und beschäftigt sich mit den ganz großen Gefühlen, sowohl wenn man frisch verliebt ist, als auch wenn man getrennt ist und man im Liebeskummer nur so versinken möchte. Olivia hat 13 Songs drüber geschrieben und findet, dass diese verschiedenen Beziehungs- und Gefühlsphasen doch alle irgendwie zusammengehören.
1: This is a breakup song or like this is a love song. I think in reality life and love kind of happens in the like gray area a little bit.
0: Die 13 neuen Songs sind eine Mischung aus sehr schönen, ruhigen Balladen, aber auch ein paar rockigen Nummern und sogar einem Duett. Und zwar mit Robert Smith von The Cure, den Olivia total verehrt. Er findet sie aber auch super. Mittlerweile sind sie richtig gut miteinander befreundet und telefonieren täglich. Ja, vielleicht geht es im nächsten Album dann um ihre Freundschaft. Hier ist sie jetzt erstmal mit Drop Dead, Olivia Rodrigo.

0: And we will and have some sweet pillow talk and bombastic.
1: Das ist Shaki mit Mr. Bombastic und jetzt geht's zu Mrs. Bombastic.
2: Warum hat mir keiner gesagt, dass es so scheiße ist?
1: Naja, zumindest heute ist hoffentlich nichts scheiße bei ihr, denn Sarah Connor wird heute 46 Jahre alt. Happy Birthday. So, wir haben ein Ständchen vorbereitet. Moment.

0: sehr schön. Hoffen wir mal, dass das Tröten bis in Sarahs Wahlheimat Südfrankreich geschallt ist. Denn da feiert sie heute. Und es ging heute Morgen schon sehr früh raus, weil Sarah aufs Meer wollte, was ihre Schwester Valentina gar nicht so gut gefunden hat.
1: Also warum mussten wir um 8 Uhr aufstehen?
2: Weil es mein Geburtstag ist.
1: Ja, und was hast du dir schon
2: gewünscht? Weil ich den Tag auf dem Meer starten möchte,
1: ja,
2: bevor die Großfamilie nachher die Invasion startet.
0: Naja, angekommen auf dem Meer hatten sie dann beide aber doch ein bisschen Spaß. Ich finde, das klingt schon jetzt nach dem perfekten Geburtstag für Sarah. Jetzt müsste dann auch die Familie da sein und das sind einige in der Connor-Bande. Deshalb wird das heute ganz sicherlich ein fröhlicher und langer Abend. Alles Gute, Sarah Connor.

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1: Es ist 7:30. Wir schauen auf die Straße im Westen. Da habe ich einmal die A3 für euch. Köln Richtung Oberhausen. Die ist zwischen Leverkusen Zentrum und Kreuz Leverkusen nach einem Unfall gesperrt. Aktuell 3 Kilometer Stau. Und folgende Autobahnen sind wegen Bauarbeiten gesperrt. Da haben wir die A4 Olpe Richtung Köln zwischen Reichshof, Berg, Neustadt und Gummersbach. Die A40 zwischen Winkhausen und Heißen in beiden Richtungen bis zum 22. Juni und nur bis Montag früh. Das kann man ja gerade noch so überbrücken. Haben wir einmal die A43 zwischen Bochum-Riemke und Kreuz-Bochum in beiden Richtungen. Die A44 Essen Richtung Düsseldorf, zwischen Kreuz Düsseldorf Nord und Düsseldorf Hafen, meine Güte. Und die A553 zwischen Brühl Ost und Brühl Nord in beiden Richtungen. Gute Fahrt.
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1: Ja, das Wetter ist ja im Moment alles andere als stabil. Damit wir eine grobe Orientierung für den Abend und den Sonntag haben, gibt es Spitzenkräfte aus der WDR 2 Wetterredaktion. Liebe Inga Hinnenkamp, wie sind denn die Aussichten?
2: Schönen guten Abend. In der Nacht gibt es nur ganz vereinzelt mal Schauer. Oft bleibt es trocken und die Temperaturen gehen zurück auf 13 bis 6 Grad. Der Wind lässt auch erstmal deutlich nach, frischt dann morgen wieder auf. Und dazu geht's morgen recht ähnlich weiter, wie wir das heute erlebt haben. Also mal Wolken, mal Sonnenschein. Dazu in der ersten Tageshälfte dann nördlich der Ruhr einzelne Regenschauer. Später dann auch in den restlichen Regionen. Und die Temperaturen erreichen morgen in der Spitze zwischen 18 und 20 Grad.
1: Dankeschön.
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1: Hallo! Na? Ganz vergessen zu erzählen, dass ihr euch natürlich reinmelden könnt hier in die Sendung, was ihr zum Beispiel heute feiert an diesem schönen Samstagabend. Wir wollen natürlich mitfeiern. Also erzählt mal gerne was, wie, wo. Es geht am besten mit einer Sprachnachricht über die 02215678922 oder über die WDR 2 App. Wir begleiten euch durch den Samstag mit guter Partymusik. Und wenn ich das sage, dann meine ich das auch so.

Das sind Bastien mit Save My Soul in der WDR 2 Hausparty. So, und jetzt habe ich eine Nachricht, die Kinder und Erwachsene gleichermaßen freut. Es geht um diese Truppe hier. Paw Patrol.

0: Paw Patrol, Zeichentrickserie um ein Team aus Hunden, die jedem und jeder aus der Patsche helfen. Das kennen alle, die Kinder zwischen 3 und 6 Jahren haben. Und diese Hundetruppe, die macht jetzt gemeinsame Sache mit dieser Truppe.
1: Hi, we're the Backstreet Boys.
0: Die Backstreet Boys steuern nämlich den Song Bottle Up für den 9. und 3. Paw Patrol Kinofilm The Dino Movie zu. Und Brian von den Backstreet Boys, der freut sich total darüber.
2: When you think of Bottle Up,
3: bei Bottle Up, also ich denke da an die besten Zeiten im Leben, zu denen man zurück will, an die man sich erinnern will. Wie bei Paw Patrol, der Dino-Film. Das ist so ein richtig besonderer Moment. Und genau darum geht's bei Bottle Up. Verpass den Moment nicht, nimm dein Leben in die Hand und behalt diese geilen Erinnerungen für immer bei dir.
0: Mindestens genauso wie auf den Film freuen sich die Backstreet Boys auf ihre Residenzkonzerte Ende September und Oktober bei uns im Westen in Düsseldorf.
2: Just the whole German attitude of
3: diese deutsche Atmosphäre im Stadion in Düsseldorf zu spielen, besser geht's nicht. Wir sind mega dankbar und super glücklich über unsere Fans in Deutschland. Wir sind wirklich gesegnet und mega, mega aufgeregt.
2: We're blessed and we're super, super excited.
0: Da haben wir was gemeinsam, oder? Wir sind auch schon so ein bisschen aufgeregt. Die Backstreet Boys bald im Westen, präsentiert von WDR 2, aber vorher schon im Kino, im neuen Paw Patrol Film. Hier ist Bottle.

Ein Song von 91, Rosala, Everybody's Free in der WDR 2 Harvest Party. Ihr Lieben, es ist Mitte Juni. Nächste Woche werden es über 30 Grad. Ich finde, es ist Zeit, dass wir uns Gedanken um passende Sommermusik machen, oder? Ja.

Ja, oh, wow, die kennen wir natürlich alle schon, Sommerhits der letzten 30 Jahre. Ist ja auch ein Ding so jedes Jahr, ne? Welcher wird es? Und für dieses Jahr gibt's auch schon einen, Achtung, heißen Kandidaten. Mal sehen, ob ihr den so fühlt wie ich. Ja, da trifft Altes auf Neues. Der Song Bam Bam von Sister Mercy aus dem Jahr 1982 trifft auf moderne Beats made in Frankreich von den DJs und Produzenten Ugel und Solto. Der Song ist letztes Jahr November rausgekommen, aber so kurz vorm Winter, Jungs, ehrlich. Das hat niemand gebraucht, niemand gefühlt. Aber jetzt mit den ersten warmen Tagen hat er in den Charts und auch in der Sommerhit-Diskussion nochmal so richtig Fahrt aufgenommen. Hier sind jetzt Ugel und Solto mit ihrer neuen Interpretation. Deshalb heißt der Song auch Jamaican in Klammern Bam.

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5: Die Nachrichten mit Katja Ruppenthal. Guten Abend.
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5: NRW-Innenminister Reul hat sich dafür ausgesprochen, die umstrittene US-Software Palantir zur Kriminalitätsbekämpfung durch eine europäische Alternative zu ersetzen. Der Nutzungsvertrag des Landes für die US-Software läuft im Oktober aus. Mit ihr werden Daten analysiert und recherchiert. Jean-Pierre Fellmer für WDR aktuell.
6: Reul sagte dem Redaktionsnetzwerk Deutschland, für die Auswertung von Videoüberwachungsmaterial und Ermittlungsdaten sowie deren bundesweite Verknüpfung brauche man modernste Technik. So lasse sich auch Kriminalität prognostizieren und verhindern. Allerdings wäre jedem eine europäische Alternative zu Palantir lieber. Diese müsse aber auch genauso leistungsfähig sein. Der Streit über den möglichen Einsatz von Palantir tobt seit Monaten. Unionsinnenminister etwa in Bayern, Baden-Württemberg und Hessen hatten sich für die Software des US-Unternehmens entschieden. Die Bundeswehr hatte das zuletzt abgelehnt.
5: Eine Beendigung des Iran-Kriegs ist weiter offen. Zwar kündigte US-Präsident Trump an, morgen werde eine Friedensvereinbarung unterzeichnet. Dann feiert er auch seinen 80. Geburtstag. Der Iran erklärte dagegen, man sei einem Abkommen zwar nahe, es werde aber nicht morgen unterzeichnet. In Medebach im Sauerland haben heute rund 110 Bundeswehr-Rekruten der Panzerbrigade 21 in einem öffentlichen Gelöbnis ihren Eid abgelegt. Ehrengast war Bundeskanzler Merz. Er sagte, es sei dringend notwendig, die Bundeswehr zu verstärken angesichts wachsender konkreter Gefahren. In Rees am Niederrhein hat ein Fake-Anruf einen Großeinsatz von Polizei und Feuerwehr ausgelöst. Ein angeblich 14-Jähriger hatte in der vergangenen Nacht angerufen und behauptet, sein 13-jähriger Freund sei in den Rhein gefallen. Das war aber gelogen und auch die Adresse des Anrufers war falsch. Die Polizei versucht jetzt herauszufinden, wer angerufen hat.
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5: Aachen war heute Treffpunkt der evangelischen Jugend im Rheinland. Zum Jugendkongress AC26 reisten mehrere hundert Teilnehmer an. Arndt Lorenz, WDR Aachen.
7: Workshops, Musik und Gesprächsrunden, sogar ein Rave-Gottesdienst. Unter dem Motto, was dich bewegt, wollten mehr als 500 evangelische Jugendliche miteinander diskutieren. Themen waren unter anderem Wehrdienst, Social Media und queere Politik. Aber auch Konzerte wurden angeboten, so trat TikTok-Star Sandra Hesch aus Österreich auf. Ziel des Kongresses AC26, junge Menschen sollen mehr an Zukunftsentscheidungen der evangelischen Kirche beteiligt werden.
5: Das war WDR aktuell.
8: Danke, Katja. Ja, wie wird's am Wochenende, was das Wetter angeht? Besonders heute Abend und morgen. Inga Hähnenkamp, WDR 2 Wetter weiß es. Hallo, Inga.
9: Schönen guten Abend. Im Laufe des Abends lässt der Wind deutlich nach. In der Nacht sind dann auch nur vereinzelt Schauer unterwegs. Es bleibt oft trocken. Die Temperaturen sinken auf 13 bis 6 Grad. Morgen frischt der Wind dann wieder auf, allerdings nicht mehr ganz so stark wie heute. Es gibt dazu dann einen Mix aus Wolken und Sonnenschein und in der ersten Tageshälfte dann vor allem nördlich der Ruhr ein paar Regenschauer. Im Tagesverlauf breiten die sich dann auch weiter aus. Allerdings, wenn das Fußballspiel beginnt um 19 Uhr, sollten die meisten Schauer durch sein und die Temperaturen erreichen morgen in der Spitze zwischen 18 und 20 Grad.
8: Perfekt, danke dir.
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8: Um kurz nach 8 schauen wir mal auf die Straßen im Westen. Ich habe eine Meldung für die A3 für euch. Köln Richtung Oberhausen. Die ist zwischen Leverkusen Zentrum und Kreuz Leverkusen nach einem Unfall gesperrt. Aktuell 4 Kilometer Stau. Und folgende Autobahnen sind wegen Bauarbeiten gesperrt. Da haben wir einmal die A4 Olpe Richtung Köln zwischen Reichshof, Bergneustadt und Gummersbach. Dann die A40 zwischen Winkhausen und Heißen in beiden Richtungen bis zum 22. Juni. Und bis Montag früh sind gesperrt die A43 zwischen Bochum-Riemke und Kreuz-Bochum in beiden Richtungen. Die A44 Essen Richtung Düsseldorf zwischen Kreuz-Düsseldorf Nord und Düsseldorf Flughafen. Und die A553 zwischen Brühl-Ost und Brühl-Nord in beiden Richtungen. Kommt gut durch.
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8: Und das am Samstagabend. Schön, dass ihr dabei seid. Wir feiern mit euch das Wochenende oder halt alles, was es sich so zu feiern lohnt. WDR2-Hörerin Jana aus Duisburg zum Beispiel, die hat sich gemeldet. Und die feiert heute mit ihrem Freund Philipp, dass nach 3 Monaten Renovierung endlich das eigene Haus fertig ist. Ja, da bekommt Hausparty doch gleich eine ganz neue Bedeutung. Hör mal!

0: Turn the Lights Off in der WDR2-Hausparty an eurem Samstagabend. Das ist fast eine Geburtstagshausparty. Wir hatten ja eben schon Sarah Connor, die feiert heute ihren 46. Herzlichen Glückwunsch. Und auch die Sportfreunde Stiller, die sind gerade sowas von in Geburtstags- und Feierlaune.
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0: Und Grund für die Partygefühle ist das 30-jährige Bandjubiläum. Das feiern sie mit einem neuen Album. Das ist gestern rausgekommen und heißt passenderweise Happy Birthday. Es wird gefeiert mit einer Tour, die gerade stattfindet, auf der sie mit allen Fans alle Hits der letzten 30 Jahre nochmal zelebrieren. Außerdem gibt's noch eine Doku über die Sporties in der ARD-Mediathek und einen Podcast von den Kollegen von 1Live ARD-Ikonen, heißt der Sportfreunde Stiller. Für alle Fans also genug Material, um mit den Sporties zusammen Geburtstag zu feiern. Jetzt hier in der Hausparty könnt ihr ihn schon mal zuprosten, ein Blümchen überreichen und mitsingen.
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Das ist neu auf der Hausparty-Playlist. Moschina mit Rhythm Unknown. So Leute, wer von euch hat die Eröffnungsfeiern der FIFA-WM am Donnerstag und gestern gesehen? Es waren ja eine Menge Stars dabei. Donnerstagabend, Mexico City, Shakira eröffnet mit ihrem WM-Song Die Die. Das ist ein Live-Mitschnitt, das Ding klingt aber wie auf Platte und das ist auch die Kritik der Fans gewesen. Playback, zu wenig Live-Feeling, dann mit ihrer dunklen Sonnenbrille. Viele haben Shakira gar nicht erkannt. Es gibt sogar Gerüchte, dass ein Double für sie die WM eröffnet hat, was ich sehr lustig finde. Naja, in Toronto einen Tag später ist das Ganze dann schon unverkennbar Michael Bublé gewesen. Bring It On Home To Me. So hieß der Song mit Gospelchor. Ja, das hatte was. Später hat er noch Alanis Morissette die kanadische Nationalhymne gesungen, Gänsehaut. Ja, die gab es dann ein paar Stunden später auch bei der dritten WM-Eröffnungsfeier in Los Angeles. Da hat Katy Perry zusammen mit dem norwegischen Kinderstar Tios Luca ihren Hit Wonder gesungen. Und die beiden waren schon sehr süß zusammen. Ja, das Duett sollte vielleicht auch genauso wie Katys Kleid, das war so eine Art Alu-Bonbon-Rakete, von den neuen Schwangerschaftsgerüchten um sie und ihren Freund Justin Trudeau ablenken. Ja, hat mit dem Kleid und sehr viel verdeckter Bauchfreiheit so semi gut geklappt. Sorry, Katie.

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1: Wir haben es 8:30. Ich habe hier ein paar Meldungen für euch. Einmal die A3 Köln Richtung Oberhausen zwischen Köln-Mülheim und Kreuz-Leverkusen. Etwa 45 Minuten plus, mein lieber Scholli. 4 Kilometer Stau wegen Bergungsarbeiten ist dort nur ein Fahrstreifen frei. Ich wünsche euch starke Nerven und ja, alles Gute. Und dann gibt es noch ein paar Autobahnen, die wegen Bauarbeiten gesperrt sind. Das ist einmal die A4 Olpe Richtung Köln zwischen Reichshof, Bergneustadt und Gummersbach. Dann die A4 zwischen Winkhausen und Heißen in beiden Richtungen bis zum 22. Juni. Und bis Montag früh sind gesperrt die A43 zwischen Bochum-Riemke und Kreuz-Bochum in beiden Richtungen. Die A44 Essen Richtung Düsseldorf zwischen Kreuz-Düsseldorf-Nord und Düsseldorf-Flughafen. Und die A553 zwischen Brühl-Ost und Brühl-Nord in beiden Richtungen. Gute Fahrt.
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1: Wir schauen nochmal aufs Wetter für das noch vor uns liegende Restwochenende mit Inga Hinnenkamp. WDR 2 Wetter, grüß dich.
2: Schönen guten Abend. In der Nacht sind nur vereinzelt Schauer unterwegs. Oft bleibt es trocken und die Temperaturen gehen zurück auf 13 bis 6 Grad. Der Wind lässt vorübergehend nach. Morgen frischt er wieder auf. Das heißt, morgen gibt es dann einen windigen Mix aus Sonnenschein und Wolken und dazu ein paar Regenschauer. In der ersten Tageshälfte vor allem nördlich der Ruhr, in der zweiten Tageshälfte dann im ganzen Westen. Und dazu erreichen wir dann in Bocholt morgen 18 Grad, in Ratingen 19 und in Zülpich 20.
1: Vielen Dank, Inga.
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1: Jawollo. Und Leute, gerade gesehen, wir sind schon im Zieleinlauf der heutigen Hausparty. Es ging aber echt schnell heute. Eine halbe Stunde gönnen wir uns aber nochmal und das so richtig. Ich habe jetzt einen Song von Oliver Heldens für euch. Der ist ganz neu, aber irgendwie auch nicht. Ich sag nur Happy Remix Samstagabend. Hier ist... Lady.

0: Die Fantas, wie weit? Hier ist die WDR2-Hausparty an eurem Samstagabend. Ja, und weit ist es nicht mehr bis zum ersten Spiel der deutschen Fußballnationalmannschaft im FIFA-WM-Wettbewerb quasi. Morgen ist es schon soweit, da spielen sie in Houston gegen die Mannschaft aus Curaçao aus der Karibik. Es ist das kleinste Land bei der WM, gehört zum Königreich der Niederlande. Und wer sich fragt, was die in der Mannschaftskabine hören, wozu die Party machen, ich weiß es, zu dem hier. Der Song ist in den Charts in Holland, aber auch in Curaçao ganz, ganz, ganz oben in den Charts. Talk to You vom niederländischen Dance Duo Another featuring 45 Ultra. Aber auch bei uns in Deutschland mausert er sich so langsam zum Hit. Ich würde fast schon das Wort Sommerhit mal in den Raum werfen wollen. Also wenn ihr euch schon mal für morgen aufs Spiel Deutschland gegen Curaçao musikalisch einstimmen wollt, dann groovt jetzt gerne ein bisschen mit.
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Das ist ein schöner 90er am Ende. Snow mit Informer. Leute, das war's schon für heute mit der Hausparty. Ab 9 übernimmt Sabrina Droste mit dem WDR 2 Pop. Und ich wünsche euch einfach ein fantastisches Wochenende und lege jetzt eure weitere Abendgestaltung in die Hände von Sabrina und in die von Jennifer Lopez und David Guetta.

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1: Die Nachrichten mit Katja Ruppenthal. Guten Abend.
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1: Die nordrhein-westfälische SPD hat ihren Fraktionsvorsitzenden im Landtag Ott zum Spitzenkandidaten für die Landtagswahl im kommenden Jahr gemacht. Er soll dann gegen Ministerpräsident Wüst von der CDU antreten. Ott setzt unter anderem auf das Thema Wohnen.
2: Viele Menschen in diesem Land können sich ihre Wohnung nicht leisten. Deshalb muss klar sein, dass für die berufstätigen Familien die Wohnung im Mittelpunkt stehen.
1: Nach aktuellen Zahlen hat die SPD kaum Chancen auf einen Wahlsieg im kommenden Jahr. In Umfragen liegt sie deutlich hinter der CDU. NRW-Innenminister Reul würde die umstrittene US-Software Palantir gerne ersetzen. Die Software wird bei der Kriminalitätsbekämpfung eingesetzt. Der Nutzungsvertrag des Landes läuft im Oktober aus. Reul sagte dem Redaktionsnetzwerk Deutschland, er würde eine europäische Software bevorzugen, wenn sie vergleichbare Fähigkeiten hat. Gegen Palantir gibt es vor allem Datenschutzbedenken. In Bielefeld wird heute Christopher Street Day gefeiert. Tausende Teilnehmer zogen zu Musik und in teils knallbunten Outfits durch die Innenstadt, um ein Zeichen für Vielfalt und Toleranz zu setzen. Am Rathaus läuft immer noch eine große Party der queeren Community. Der Name von US-Präsident Trump steht nicht mehr auf dem Kennedy Center in Washington. Die Kultureinrichtung hat ihn von der Fassade entfernt, wie auch von Briefköpfen und E-Mail-Signaturen. Ein von Trump kontrolliertes Gremium hatte die Umbenennung in Trump Kennedy Center beschlossen. Ein Gericht nahm das aber zurück. Das schwedische Königspaar feiert heute seine goldene Hochzeit. König Karl XVI. Gustav und Königin Silvia ließen sich unter anderem bei einer Kutschfahrt durch die Stadt bejubeln. Ihr Hochzeitstag ist eigentlich erst kommenden Freitag, dann wird aber Midsommer gefeiert, deshalb die Vorverlegung.
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1: In Hamm ist heute ein besonderes Kunstwerk vorgestellt worden. Ein Bild des weltbekannten französischen Pop-Art-Künstlers Pepone. Es ist ein Geschenk zum 800-jährigen Bestehen der Stadt Hamm. Janis Weiser für WDR aktuell.
3: Das Bild ist ziemlich bunt, wie es üblich ist für Werke aus der Pop-Art-Bewegung. Es zeigt unter anderem das Wahrzeichen der Stadt, den markanten Glaselefanten im Hammer Maximilianpark sowie einen alten Zechenturm. Vorgestellt hat Künstler Pepone sein Geschenk in einer Kunstgalerie in Hamm-Rhinan. Mit dabei war auch NRW-Innenminister Herbert Reul, allerdings weniger aus politischen Gründen. Er ist als Freund des Hauses und Kunstinteressent nach Hamm gekommen.
1: Das war WDR aktuell. Und das Wetter in Nordrhein-Westfalen. In der Nacht ist es meist trocken bei 13 bis 6 Grad. Der Wind lässt deutlich nach. Morgen mal Sonne, mal Wolken. Schauer fallen erst zwischen Münsterland und Ostwestfalen-Lippe. Später auch in den restlichen Landesteilen. Es wird wieder windig. In Porta Westfalica und Monschau 18 Grad, in Bottrop 19 und in Brühl 20 Grad. Am Montag größtenteils trocken bei 18 bis 22 Grad. Die Zeit 21.03 Uhr.
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4: A3 Köln Richtung Oberhausen zwischen Köln-Mülheim und Kreuz-Leverkusen etwa 45 Minuten plus. 4 Kilometer Stau wegen Bergungsarbeiten, ist nur ein Fahrstreifen frei. Folgende Autobahnen sind wegen Bauarbeiten gesperrt. A4 Olpe Richtung Köln zwischen Reichshof-Bergneustadt und Gummersbach. A40 zwischen Winkhausen und Heißen. In beiden Richtungen bis zum 22. Juni. Bis Montag früh. A43 zwischen Bochum-Riemke und Kreuz-Bochum. In beiden Richtungen A44 Essen Richtung Düsseldorf. Zwischen Kreuz-Düsseldorf-Nord und Düsseldorf-Flughafen. A553 zwischen Brühl-Ost und Brühl-Nord. In beiden Richtungen.
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5: Mit Sabrina Drostel, guten Tag, guten Tag. Die deutsche Fußballnationalmannschaft ist schon in der Luft, auf dem Weg nach Texas, wo sie morgen ja ihr erstes Spiel gegen Curaçao spielen. Und jetzt gerade kickt die Schweiz schon gegen Katar. 5:0 für die Schweiz. Oh, Moment, das war ja der Text für 22 Uhr. Das durfte ich euch doch noch gar nicht verraten.
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10 nach 9 ist es und ihr hört die gemeinsame Abendshow von MDR Jump, SR1, HR3, NDR 2 und WDR 2 zusammengepuzzelt von SWR 3 mit Sabrina Droste. Hi!

0: War das noch ein Kompliment oder schon eine Beleidigung? Ist manchmal nicht so klar. Zeigen auch die vielen schönen Geschichten von euch, die dazu hier heute reinkommen, an der 07221211. Ganz klassisch zum Beispiel der Fall von Iris. Sie schreibt, mein Mann, Doppelpunkt, du bist die Schönste hier im Bad. Naja, war keiner da sonst. Oder hier, also da fällt einem nichts mehr zu ein.
1: Hey, hier ist die Lea. Ich bin gerade auf dem Weg zum Nachtdienst im Krankenhaus und habe mit viel Freude euren Beitrag zu den mehr oder minder nett gemeinten Komplimenten gehört. Und da fiel mir direkt auch eins ein. Und zwar war ich damals auf dem Weg zur Uni im Bus und habe einen flüchtigen Bekannten getroffen, der mich bis dahin noch nicht mit Brille gesehen hatte. Und hat er mich angeschaut und gesagt, ah, mit Brille siehst du richtig intelligent aus. Das sieht man dir ansonsten ja nicht so an. Ja, danke für nichts, I guess. Euch noch einen schönen Abend.
0: Lea, dir auch. Also, da... Ja, wir fühlen mit dir. Wann habt ihr euch zuletzt bei einem Kompliment gedacht, danke oder so? 07221 2011.

Das war ja wohl gerade ein Tor für die Schweiz. 21.22 Uhr an diesem Samstagabend. So, für alle, die noch einen offiziellen Reisesong gesucht haben, einen, der einfach in jedem Fortbewegungsmittel bestens funktioniert, auf dem Weg von A nach B. Am besten ist B ein Ort, auf den ihr Bock habt an der Stelle. Eure Suche hat ein Ende. Der neue Song von DJ Goja, Mi Chico, führt die Reiseplaylist ab jetzt an. Info Ende. Neue Musik freigeschaltet in 3, 2, 1.

Ganz egal, was ich hier gerade versuche zu basteln, damit die nächsten zwei Songs aneinander geknapscht sich gut anhören, klappt nicht. Deswegen quassel ich jetzt einfach hier dazwischen. Sabrina Droste hier und jetzt kommen die Giant Rooks mit Somebody Like You.

0: 10 ist es. Hallo.
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2: In der Nacht sind nur vereinzelt Schauer unterwegs. Oft bleibt es trocken bei Tiefstwerten zwischen 13 und 6 Grad. Der Wind lässt deutlich nach. Morgen gibt es einen windigen Wolkensonnemix. Erst ziehen zwischen Münsterland und Ostwestfalen-Lippe einzelne Schauer durch, später auch in den restlichen Regionen. Die Temperaturen sind ähnlich wie zuletzt mit 12 bis 20 Grad.
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3: A3 Köln Richtung Oberhausen zwischen Köln-Mülheim und Kreuz-Leverkusen etwa 30 Minuten plus, 3 Kilometer Stau. Dort wird die Fahrbahn gereinigt. Es ist nur ein Fahrstreifen frei. Auf der A3 Oberhausen Richtung Köln ist die Anschlussstelle Solingen bis Dienstagmittag gesperrt. Folgende Autobahnen sind wegen Bauarbeiten gesperrt. A4 Olpe Richtung Köln zwischen Reichshof-Bergneustadt und Gummersbach. A40 zwischen Winkhausen und Heißen. In beiden Richtungen bis zum 22. Juni. Bis Montag früh. A43 zwischen Bochum-Riemke und Kreuz Bochum. In beiden Richtungen A44 Essen Richtung Düsseldorf. Zwischen Kreuz Düsseldorf Nord und Düsseldorf Flughafen. A553 zwischen Brühl-Ost und Brühl-Nord in beiden Richtungen.
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0: 20 vor 10 ist es an diesem Samstagabend und ihr schickt uns hier weiter eure seltsamsten Komplimente, ob selbst gemacht oder bekommen. Und wir teilen die dann mit ganz Deutschland. Das ist der Deal hier heute Abend. Und ja, die sind manchmal einfach nur schräg formuliert, aber komplett lieb gemeint, angeblich. Und manchmal, da sind die Worte nett formuliert, aber zu einem sehr ungünstigen Zeitpunkt adressiert. So wie bei Christian aus Mainz.
1: Ich habe meinen Nachbarn nach Hause kommen hören oder nach Hause kommen gesehen und habe gesagt, sie sehen heute aber schon.

0: direkt aus. Da haben die gesagt, ja, wir kommen gerade von einer Beerdigung.
1: Autsch. Ja gut, aber schick waren sie ja dann trotzdem.
0: Ja, schick waren sie.
1: Ja, und du warst nett, Christian. Wir sammeln weiter. Wer hat zu euch mal gesagt, ihr habt ein Blockflötengesicht und das tatsächlich lieb gemeint? Oder wie bei Biggie, für deine Größe hast du aber schöne kleine Füße. Her damit, 07221 2011. 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

Achtung, Falschfahrer auf der A61 Speyer-Ludwigshafen zwischen Kreuz Speyer und Schifferstadt. Da kommt euch ein Falschfahrer entgegen. Bitte äußerst rechts fahren und nicht überholen. Auf der A61 Speyer-Ludwigshafen zwischen Kreuz Speyer und Schifferstadt. Da ist ein Falschfahrer unterwegs. Vorsicht in beiden Richtungen.

einfach nie ein zweites Studioalbum veröffentlicht. Wohl einmal, sagt sie, wegen der Gier der Musikindustrie, wegen mangelnder Unterstützung ihres Labels und weil massiv Druck auf sie ausgeübt wurde. Das ist wirklich schade. Das wäre ja weiterhin einfach nur fantastisch geworden. Naja, ihr hört Pop, die Abendshow. Jetzt mit Shibuzi und Miles Smith, Blink Twice.

0: Vorsicht, auf der B19 Aalen gingen an der Brenz zwischen Aalen Unterkochen und Aalen Oberkochen Nord. In beiden Richtungen sind Menschen auf der Bahn. Aber Entwarnung auf der A61 Speyer-Ludwigshafen. Kein Falschfahrer mehr zwischen Speyer und Schifferstadt. Kommt gut durch.
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1: Die Nachrichten mit Katja Ruppenthal. Guten Abend.
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1: Deutsche Touristen können an einigen Urlaubsorten auch in diesem Jahr wieder auf Polizistinnen und Polizisten aus Nordrhein-Westfalen stoßen. Das Landesinnenministerium schickt mehr als 30 Beamte, damit sie die Polizei an beliebten Ferienorten unterstützen. Sarah Bartkowski für WDR aktuell.
2: Bei dem Austausch sind die Polizisten und Polizistinnen unter anderem auf Mallorca, in Nizza in Frankreich und am Goldstrand in Bulgarien unterwegs. Sie sollen da auch Ansprechpartner für deutsche Urlauber sein und ein Gefühl von Sicherheit geben. Die Einsatzkräfte sind viel zu Fuß unterwegs und helfen zum Beispiel, wenn Deutsche ihren Ausweis verloren haben oder dabei, wenn sie beklaut wurden. Gleichzeitig unterstützen sie die Kollegen vor Ort, wenn deutsche Urlauber zum Beispiel eine Anzeige aufgeben.
1: Die SPD in Nordrhein-Westfalen hat ihren Spitzenkandidaten für die Landtagswahl im kommenden Jahr gewählt. Es ist ihr Fraktionschef im Landtag, Jochen Ott. Auf einer Delegiertenkonferenz in Düsseldorf erhielt er rund 96% der Stimmen. Ott soll im kommenden April gegen Ministerpräsident Wüst von der CDU antreten. Der frühere ungarische Regierungschef Orbán bleibt für ein weiteres Jahr Vorsitzender seiner Partei Fidesz. Auf einem Parteitag in Budapest enthielten sich 8 Delegierte, die anderen 729 stimmten für ihn. Orbán räumte seine Schuld an der Wahlniederlage ein. Unter anderem habe er den Korruptionsvorwürfen der gegnerischen Partei TISO nicht widersprochen. Die Fußballnationalmannschaft der USA hat mit ihrem Auftaktsieg die Ticketpreise kräftig steigen lassen. Nach dem 4:1 über Paraguay werden Eintrittskarten für das zweite Vorrundenspiel der USA gegen Australien nicht mehr unter 1.650 Euro angeboten. Das ist ein Anstieg um 77% im Vergleich zu vor dem Paraguay-Spiel.
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1: In Kranenburg am Niederrhein läuft gerade eines der ungewöhnlichsten Festivals Nordrhein-Westfalens. Bei Rock am Kreis wird ein Kreisverkehr mitten in der Gemeinde zur Konzertlocation. Torben Wiedenhaupt für WDR aktuell.
3: Was als Schnapsidee eines Kegelclubs begann, lockt inzwischen rund 1500 Menschen in den Ort kurz vor der niederländischen Grenze. Auf einer Wiese direkt am Kreisverkehr an der Kleverstraße spielen 5 Bands auf 2 Bühnen bei freiem Eintritt. Sogar Bürgermeister Martin Kepser steht auf der Bühne, nicht nur zum Reden, sondern auch für ein Saxophon-Solo. Rund 50 Ehrenamtliche stemmen das Festival, für das sich deutlich mehr Bands beworben haben, als auftreten können.
1: Das war WDR aktuell. Und das Wetter in Nordrhein-Westfalen in der Nacht meist trocken bei 13 bis 6 Grad. Der Wind lässt deutlich nach. Morgen mal Sonne, mal Wolken. Schauer fallen erst zwischen Münsterland und Ostwestfalen-Lippe, später auch in den restlichen Landesteilen. Es wird wieder windig. In Paderborn 18 Grad, in Dormagen 19 und in Erftstadt 20 Grad. Am Montag größtenteils trocken bis 22 Grad, ab Dienstag deutlich wärmer. Die Zeit 22.03 Uhr.
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4: A3 Köln Richtung Oberhausen zwischen Köln-Mülheim und Kreuz Leverkusen 3 Kilometer Stau. Die A40 Duisburg-Essen ist zwischen Mülheim-Winkhausen und Heißen in beiden Richtungen bis 22. Juni gesperrt. Die A43 Recklinghausen-Wuppertal ist zwischen Bochum-Riemke und Kreuz-Bochum in beiden Richtungen bis Montag früh gesperrt. Die A44 Essen Richtung Düsseldorf ist zwischen Kreuz Düsseldorf Nord und Flughafen wegen Bauarbeiten bis Montag früh gesperrt. Der Flughafen ist ab dem Kreuz Meerbusch in Richtung Essen erreichbar. Die A553 Bliesheim-Brühl ist zwischen Brühl Ost und Nord in beiden Richtungen bis Montag früh gesperrt.
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5: Mit Sabrina Droste. Guten Tag, guten Tag. Wir haben hier gerade festgelegt, dass das, was wir alle brauchen, nicht frische Luft ist, sondern frischer Käsekuchen.
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0: Halbzeit inzwischen in San Jose bei der Fußball-WM zwischen Katar und der Schweiz. Es steht 0-1. Der einzige Treffer bislang, ein Foul-Elfmeter für die Schweiz. Aber uns geht's jetzt gerade um die andere WM, um die VM, die Vatikanmeisterschaft. Die geht uns einfach immer noch nicht aus dem Kopf. Ja, ihr habt es vielleicht mitbekommen, da hat heute die Mannschaft vom Archiv, Archivio, gewonnen. Und wir haben immer noch so viele Fragen. Aber nicht nur wir, auch ihr. Zum Beispiel Peter aus Plüderhausen im Raum Stuttgart. Er schreibt an die 0722-1211, steigt da bei einem Tor weißer Rauch auf? Und wenn der VAR das Tor zurücknimmt, ist es schwarzer Rauch? Peter, vermutlich würde sich das mit den ausschließlich weißen Bengalos beißen.
1: Ja, aber machen die statt Schwalben Tauben, ist eine Frage,
0: ja, die ich so habe. Hat das Team Archivio nach dem zweiten Titel jetzt zwei Kreuze auf dem Trikot?
1: Ja, oder, ist auch nochmal ein Punkt von Peter, schreibt der Schiri alle Vergehen nur auf, so wegen Schweigegelübde und so.
0: Vielleicht kann man so eine rote Karte wegbeichten.
1: Auch. Man weiß es nicht.
0: Nee. Den fand ich auch noch nett. Schiri, Gott weiß, wo dein Auto steht. Hat Marc aus Bonn geschickt. Marc, nicht ganz rund gereimt, aber funny 'cause it's true. Oder so.
1: Sitzt der Trainer auf der Kanzel?
0: Wir wissen es einfach.
1: Wir wissen es nicht.

0: auf der A4 Köln Richtung Aachen zwischen Rodenkirchener Brücke und Kreuz Köln Süd. Da steht ein defektes Fahrzeug. Wenn wer witzig ist, dann ja wohl Kinder. Das hat auch Comedy-Newcomer Hendrik Bremer erkannt.
1: Auf der Zugfahrt ist mir was Witziges passiert. Wirklich, auf der Zugfahrt hierher. Ich saß neben so einer Frau und ihrer kleinen Tochter und habe so gehört, was die so reden. Und die Frau meinte so zu ihrer kleinen Tochter, hey Marie, du hast ja schon ein Muttermal. Und Marie hat die berechtigte Frage gestellt, wieso heißt das nicht Papamal? Und die Mutter war so richtig entsetzt. Sie meinte so, Papamal, Papamal, Papamal. Hast du den Papamal angeguckt? Ich mag Kinder wirklich. Ich meine, ich glaube, jeder mag Kinder. Ich liebe Kinder und genau diese direkte, ehrliche Art. Ich liebe das an Kindern. Ich liebe Kinder und ihre Ehrlichkeit. Ich erzähle immer gern die Geschichte von meinem Vater. Der hat nur ein Bein. Das geht immer ein bisschen die Stimmung. Das ist alles gut, das ist ein Problem. Aber das Ding ist, er hat wirklich nur ein Bein, kein Scheiß. Und das einzig Lustige daran ist, wie so kleine Kinder auf ihn reagieren. Weil, wie gesagt, Kinder sind so richtig ehrliche, direkte Menschen. Wenn ein Kind meinen Vater sieht, kein Scheiß, dann sagt es wirklich immer so Sachen wie, Entschuldigung, du hast nur ein Bein. Und mein Vater immer so, ah, cool, danke, dass du es sagst. Das erklärt einiges. Jetzt weiß ich, wieso ich immer im Kreis laufe. Ach, Mensch. Spätestens da hätte jeder Erwachsene gemerkt, der Mann hat gerade gar keinen Bock, über seine Einbeinigkeit zu reden. Ich verpiss mich lieber. Aber Kinder nicht. Kinder sind immun gegen Ironie. Ja, Kinder fragen dann weiter so Sachen wie, und warum hast du nur ein Bein? Da ist mein Vater mal geil. Er sagt in solchen Situationen immer, naja, ich habe mich als Kind mit einem Einbeinigen unterhalten und mich angesteckt.

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2: Es ist 22:30 gewesen vor einer Minute.
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3: Morgen gibt es einen windigen Wolkensonne-Mix. Erst ziehen zwischen Münsterland und Ostwestfalen-Lippe einzelne Schauer durch, später auch in den restlichen Regionen. Die Temperaturen sind ähnlich wie zuletzt mit 12 bis 20 Grad.
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4: A3 Köln Richtung Oberhausen zwischen Köln-Mülheim und Kreuz-Leverkusen 3 Kilometer Stau. Auf der A3 Oberhausen Richtung Köln ist die Anschlussstelle Solingen bis Dienstagmittag gesperrt. Die A40 Duisburg-Essen ist zwischen Mülheim-Winkhausen und Heißen in beiden Richtungen bis 22. Juni gesperrt. Die A43 Recklinghausen-Wuppertal ist zwischen Bochum-Riemke und Kreuz-Bochum in beiden Richtungen bis Montag früh gesperrt. Die A44 Essen Richtung Düsseldorf ist zwischen Kreuz Düsseldorf-Nord und Flughafen wegen Bauarbeiten bis Montag früh gesperrt. Der Flughafen ist ab dem Kreuz Meerbusch in Richtung Essen erreichbar. Die A553 Bliesheim-Brühl ist zwischen Brühl Ost und Nord in beiden Richtungen bis Montag früh gesperrt.
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2: Jetzt gleich 3 Minuten nach 11:30. Ihr hört die gemeinsame Abendshow von hr3, ndr2, wdr2, mdr Jump und sr1 zusammengebaut. Mit ganz viel Liebe von SWR3. Sabrina Drosti hier. Hi.

Ja, happy, super Erfolg, lieber Niall. Der macht jetzt ein bisschen auf Harry Styles und emanzipiert sich ordentlich von One Direction, Niall Horan, und bringt mal eben Jans alleine Nummer 1 Album raus. Dinner Party heißt das und ist wirklich ganz bezaubernd. Vor allem der Song, der auch wie das Album heißt, Dinner Party, ist ein ganz entzückendes Stück Musik, mit dem er völlig zu Recht ganz oben mitspielt. Der Song genauso glitzerig und lieb wie Niall selber. Dinner Party, neu in Pop, eure Abendshow.

0: Die Toten Hosen sagen Ade, Servus, Tschö und Madet Jod. Ihre letzte Tour, Trink aus, wir müssen gehen. Die läuft. Und heute erster Stopp, endlich in Deutschland, in Stuttgart auf dem Cannstatter Wasen. Um die 65.000 Fans sind dabei, waren seit 15 Uhr auf dem Platz in der prallen Sonne bei 28 Grad. Und auch ARD-Reporterin Anna Knake war mit dabei. Anna, was sagst du? Können die Hosen das gut? Tschüss sagen?
1: Ja, auf jeden Fall. Also es war ein Hammer-Abschiedskonzert und man hat richtig gemerkt, dass die Band noch richtig, richtig Bock hatte. Die sind schon vorm Konzert auf die Bühne, als noch die Vorband gespielt hat, hat es ihnen anscheinend so in den Fingern gejuckt, dass sie schon mit feierne Sahne Fischfilet für einen Song auf die Bühne sind.
0: Ach, stark.
1: Und jetzt auch zum Schluss sind sie jedes Mal wieder rausgekommen, haben nochmal eine Zugabe gespielt und waren im Endeffekt, glaube ich, fast 20 Minuten länger auf der Bühne und sind natürlich mit so einem breiten Grinsen von der Bühne. Es war richtig schön anzuschauen.
0: Jetzt ist so ein Abschiedskonzert ja kein Konzert wie jedes andere. Würdest du, was war so deiner Meinung nach der bewegendste, schönste Moment? Hast du schon was von den Fans gehört?
1: Ich habe mich mit ein paar Fans unterhalten und von den Älteren kam zum Beispiel Opel Gang. Das war gleich der erste Song, den sie gespielt haben von ihrem allerersten Album von 1983. Und das war ja auch hier so das Coole, dass die Fans so durchgemischt sind, weil du auch super viele Kinder wirklich hattest, die mit ihren Eltern da waren. Und die hatten einfach nur so Sternchen in den Augen und meinten dann sowas wie natürlich an Tagen wie diesen oder Altes Fieber, weil das die Songs sind, die sie natürlich jetzt auch aus dem Rad kennen.
0: Ja, die Hosen sind auf jeden Fall eine generationsübergreifende Band, schon immer gewesen.
1: Ja.
0: Was sagst du denn? Du hast jetzt schon so viele schöne Sachen gesagt, aber für alle, die sich noch Tickets für die anderen 22 Tourstops gesichert haben, auf was können die sich denn freuen?
1: Auf so ein richtiges Hosen-Best-of. Also sie haben richtig Bock, sie bleiben lange auf der Bühne. Sie spielen viele von ihren neuen Songs. Campino habe ich davor noch getroffen und er meinte so, wir spielen so 10. Ich bin ein bisschen aufgeregt, ob das irgendwie auch so rüberkommt bei der Menge. Es kommt rüber. Aber es sind natürlich auch so die ganzen alten Hymnen dabei. Alex haben sie gespielt, da sind wirklich alle abgegangen. Also da kann man sich auf jeden Fall nochmal auf so ein Best-of freuen und sich sicher sein, dass die Band noch genauso Bock hat, das Konzert zu spielen, wie sie die letzten 45 Jahre hatten.
0: Es wird ein anständiges Tschüss und ich höre bei dir im Hintergrund, da ist noch einiges los gerade.
1: Yep. Yep.
0: Anna, dann noch ganz viel Spaß heute Abend.
1: Dankeschön.
0: Und nächste Woche geht es dann weiter mit der Abschiedstour der Toten Hosen in Zürich, Frankfurt, Düsseldorf, Berlin, Köln oder Bremen. Stehen auch noch alle an. Alles natürlich längst ausverkauft, aber jetzt tun wir einfach mal so, als ob die Hosen Altes Fieber jetzt in der Live-Version für euch und an alle, die dabei waren in Stuttgart. Kommt gut nach Hause! Hallo!
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Vorsicht bitte auf der A1 Euskirchen Richtung Köln zwischen Frechen und Tunnel Löwenich. Da steht ein defektes Fahrzeug. Vorsicht auch bitte auf der A3 Würzburg-Frankfurt zwischen Offenbacher Kreuz und Frankfurt am Main Süd. Da läuft ein Mensch rum. Und Vorsicht bitte auf der A5 Karlsruhe Richtung Frankfurt zwischen Raststätte Bruchsal und Kronau. Auch da laufen Personen rum. Kommt gut durch, passt auf euch auf. Jörg Pop, die Abendshow mit Sabrina Droste. Hi.

0: 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Es ist 23 Uhr.
1: Die Nachrichten mit Katja Ruppenthal. Guten Abend.
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1: Die US-Regierung muss Erinnerungsstätten an Sklaverei und Rassismus wieder einrichten. Präsident Trump hatte vor gut einem Jahr angeordnet, sie abzubauen. Eine Bundesrichterin machte das jetzt rückgängig. Sandra Polch, WDR aktuell.
2: Bis zum 4. Juli müssen Infotafeln, Statuen und Gedenkstätten in den USA wieder an ihrem Platz sein. Es ist ein Datum mit Symbolkraft, denn der 4. Juli ist der Nationalfeiertag. US-Präsident Trump hatte die Eingriffe in die Erinnerungskultur damals damit begründet, dass sie die Geschichte der USA in ein schlechtes Licht rücken. Ausstellungen und Denkmäler verschwanden, nicht nur zur Sklaverei. Auch Infotafeln über den Klimawandel, etwa in Nationalparks, wurden abgebaut. Für die Bundesrichterin in Boston ist das ein gefährlicher Fall von Zensur. Man könne die Geschichte der Nation nicht mit einem Korrekturstift ändern.
1: Wer im Sommer am Ballermann unterwegs ist oder am Goldstrand bei Varna in Bulgarien, kann wieder auf Polizisten aus Nordrhein-Westfalen treffen. Das Innenministerium schickt rund 30 Beamte an mehrere Touristenorte im Ausland. Dort sollen sie die lokale Polizei unterstützen bei Einsätzen, in denen es um Urlauber geht. In Belfast in Nordirland haben mehrere tausend Menschen gegen Rassismus demonstriert. Es war eine Reaktion auf ausländerfeindliche Ausschreitungen nach einem Messerangriff, für den ein Geflüchteter aus dem Sudan angeklagt wurde. Randalierer waren durch die Straßen gezogen und hatten Autos, Wohnungen und Geschäfte angezündet. In Südafrika hat ein Mann versucht, 150 Skorpione zu schmuggeln. Er wurde nach Hinweisen des Geheimdienstes am Flughafen von Kapstadt festgenommen. Der Mann hatte die giftigen Tiere zwischen Kleidungsstücken in seinem Gepäck versteckt. Wohin er die Skorpione bringen wollte, wurde nicht gesagt. Auf dem Schwarzmarkt wird viel Geld für sie bezahlt.
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1: Rekrutinnen und Rekruten der Bundeswehr haben in Medebach im Sauerland ihr feierliches Gelöbnis abgelegt. Mit dabei war auch Bundeskanzler Merz. Aus Medebach Alexa Schröder für WDR aktuell.
3: Für die 110 Rekrutinnen und Rekruten war es ein sehr besonderer Tag. Sie haben auf dem Marktplatz in Medebach geschworen, dem deutschen Volk zu dienen und die Werte der Bundesrepublik Deutschland zu verteidigen. Das quasi unter den Augen und Ohren von Bundeskanzler Friedrich Merz. Er war Festredner und Zeuge dieses Gelöbnisses. Das i-Tüpfelchen für die Rekruten, die jetzt Soldaten der deutschen Bundeswehr sind.
1: Und das Wetter in Nordrhein-Westfalen. In der Nacht ist es meist trocken bei 13 bis 6 Grad. Der Wind lässt deutlich nach. Morgen mal Sonne, mal Wolken. Schauer fallen erst zwischen Münsterland und Ostwestfalen-Lippe, später dann auch in den restlichen Landesteilen. Es wird wieder windig. In Minden 18 Grad, in Düsseldorf 19 und in Frechen 20 Grad. Am Montag größtenteils trocken bei 18 bis 22 Grad und ab Dienstag dann deutlich wärmer. Die Zeit? Nein, das war WDR aktuell.
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4: Die A4 Olpe Richtung Köln ist zwischen Reichshof Bergneustadt und Gummersbach wegen einer Baustelle bis morgen 17 Uhr gesperrt. Die A40 Duisburg-Essen ist zwischen Mülheim-Winkhausen und Heißen in beiden Richtungen bis 22. Juni gesperrt. Die A43 Recklinghausen-Wuppertal ist zwischen Bochum-Riemke und Kreuz-Bochum in beiden Richtungen bis Montag früh gesperrt. Die A44 Essen Richtung Düsseldorf ist zwischen Kreuz Düsseldorf Nord und Flughafen wegen Bauarbeiten bis Montag früh gesperrt. Der Flughafen ist ab dem Kreuz Meerbusch in Richtung Essen erreichbar. Die A553 Bliesheim-Brühl ist zwischen Brühl Ost und Nord in beiden Richtungen bis Montag früh gesperrt.
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5: Mit Sabrina Droste. Guten Tag. Und in San Jose ist gleich Schluss. Ganz, ganz kurz jetzt vor Schluss hat Katar noch den Ausgleich geschafft. Also doch alles nicht so deutlich, wie das wohl viele vorher gedacht hatten. Katar, Schweiz 1:1. Später in knapp einer Stunde um Mitternacht steigt dann noch Brasilien ins Turnier ein gegen Marokko.
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Vorsicht bitte auf der A45 Hagen Richtung Dortmund zwischen dem Kreuz Dortmund West und Dortmund Hafen. Da steht ein defektes Fahrzeug rum. Kommt gut durch. Das wollte ich noch sagen. Mach mir selbst Mikro aus. Mein Gott, ist auch für mich die fünfte Stunde jetzt. Sabrina Droste hier im Popabend. Schön, dass ihr damit dabei seid.

0: 23 Uhr und gleich 14 Minuten. Hört Pop, die Abendshow mit Sabrina Droste. Hi. So, jetzt das Lied auch zu Ende. Also mit Brille siehst du ja viel intelligenter aus als sonst.
1: Danke?
0: Oder du bist die Schönste hier im Bad. Sonst ist keiner da, klar. Leicht fehlgeschlagene Komplimente, davon hatten wir es hier heute im Popabend. Viele bewegen sich da, grob gesagt, im Rahmen von eher eine Beleidigung, sagen wir es, wie es ist, bis lieb gemeint, schlecht gemacht. Und manchmal lassen sie uns einfach komplett irritiert zurück, diese Art von Komplimente, wie bei Nathalie.
2: Ja, ich war auf der Autobahn an der Raststätte. Mir kam jemand im Eingang entgegen, der sagte einfach, schöne Augenbrauen, und ist weitergegangen. So komplett trocken.
0: Das hat dich einfach direkt todesverunsichert.
2: Ich wusste halt nicht, ob er das ernst meint oder ob er mir sagen wollte, irgendwas stimmt nicht. Aber ich bin erstmal ins Auto zurückgerannt, Spiegel runter, aber es war alles okay.
0: Ja, dann hat er einfach wahrscheinlich gedacht, Mensch, die hat aber schöne Augenbrauen, das sag ich ihr doch einfach mal.
2: Ja, aber wer macht denn das?
0: Hallo, ich mach das. Machst du das nicht? Mach das mal.
2: Ja, Komplimente sind cool, aber ich habe noch nie Augenbrauen-Komplimente gemacht.
0: Nathalie, ich wette, du hast die schönsten Augenbrauen Deutschlands und das sage ich dir jetzt, ohne sie gesehen zu haben. Hab einen schönen Abend.
2: Ja, wünsche ich dir auch. Danke.

Vorsicht bitte auf der B469 wird am Main Stockstadt zwischen Großwallstadt Nord und Niedernberg, Großostheim Süd, Sulzbach, Leidersbach. Da sind Personen auf der Fahrbahn. Da bitte besonders vorsichtig fahren. Kommt gut durch.

0: Für unseren Samstagabend hat Bibi Rexha ganz frisch ein neues Album rausgebracht. 13 Songs sind drauf. Dirty Blonde heißt es. Und darauf ist auch New Religion ihr aktueller Hit. Ne? Kennen wir. Genau, inspiriert natürlich vom Club-Klassiker Insomnia von 1995. Ja, sie macht nochmal ihre ganz eigene Version drauf und geht damit einfach zack durch die Decke. Auch das neue Album ist ihr ganz eigenes Kunstwerk, sagt ARD-Musikfrau Helena Stössel. Helena, wieso ist das so und wie klingt's?
1: Für Bibi Rexha ist es ihr bisher persönlichstes Album, vor allem das erste als unabhängige Künstlerin. Also heißt, keiner hat reingequatscht, keine Knebelverträge, mehr Geld für ihre eigene Kunst. Und die klingt auf dem neuen Album natürlich auch nach Party, gefühlt einmal um die Welt.

0: Der letzte Song auf dem Album, Sad Girls, also traurige Mädchen, klingt wie so ein Schlussstatement. Zusammen mit David Guetta bringt sie auf den Punkt, was das Album ausdrücken soll. Sei traurig, ja, aber wandle es um in etwas Gutes und tanz weiter. Ja,
1: pass auf, dann machen wir das doch direkt. Bebe Rexha, David Guetta, Sad Girls, neu in Pop, eure Abendshow.

0: Mitternacht ist es jetzt.
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2: Morgen gibt es einen windigen Wolkensonnenmix. Erst ziehen zwischen Münsterland und Ostwestfalen-Lippe einzelne Schauer durch, später auch in den restlichen Regionen. Die Temperaturen sind ähnlich wie zuletzt mit 12 bis 20 Grad.
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3: Auf der A3 Oberhausen Richtung Köln ist die Anschlussstelle Solingen bis Dienstagmittag gesperrt. Die A4 Olpe Richtung Köln ist zwischen Reichshof Bergneustadt und Gummersbach wegen einer Baustelle bis morgen 17 Uhr gesperrt. Die A40 Duisburg-Essen ist zwischen Mülheim-Winkhausen und Heißen in beiden Richtungen bis 22. Juni gesperrt. Die A43 Recklinghausen-Wuppertal ist zwischen Bochum-Riemke und Kreuz-Bochum in beiden Richtungen bis Montag früh gesperrt. Die A44 Essen Richtung Düsseldorf ist zwischen Kreuz-Düsseldorf-Nord und Flughafen wegen Bauarbeiten bis Montag früh gesperrt. Der Flughafen ist ab dem Kreuz Meerbusch in Richtung Essen erreichbar. Die A553 Bliesheim-Brühl ist zwischen Brühl-Ost und Nord in beiden Richtungen bis Montag früh gesperrt.
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Ihr hört Pop, die gemeinsame Abendshow von NDR Jump, HR3, NDR2, SR1 und WDR2, liebevoll zusammengefahren von SWR3. Nächster Halt, Mr. Know-It-All von Teddy Swims.

Hier ist eine Fliege im Studio, die macht mich komplett irre. Das war eine Info, mit der ihr nicht viel anfangen könnt, aber ich dachte, wir sind in unserer freundschaftlichen Beziehung so weit, dass wir uns auch solche Dinge erzählen. So Nicht-Dinge. Ihr erzählt mir ja auch immer alles über die 07221211. Habe ich jetzt einfach mal zurückerzählt.

Vorsicht bitte auf der A8 Stuttgart Richtung Karlsruhe zwischen Pforzheim Ost und Nord. Da steht ein defekter PKW. Und Vorsicht auch bitte auf der B37 Bad Dürkheim Richtung Mannheim zwischen Übergang von der A650 und Neue Brücke. Da steht auch ein defektes Fahrzeug. Kommt gut durch.

0: Gleich 10 Minuten vor Mitternacht wird Pop, die Abendshow. Mit Sabrina Droste, hi. Drei Frauen, die ja wohl absolut den Ton der späten 90er treffen, obwohl sie Musik in den, ja wie sagt man das denn heute, mittleren 20ern machen. Neue Musik von Flo jetzt hier in Pop, eurer Abendshow. Leak It heißt der Song und wie gesagt, Flo ist die Band. Der Name war erst ein Platzhalter, quasi der Arbeitstitel für das Bandprojekt, das ziemlich plötzlich steil gegangen ist, weil bei ihnen auf der Arbeit eine weiße Katze rumgestreunert ist, die sie eben so genannt haben, Flo. Und dann ist der Name halt geblieben. Der geht aber auch leicht über die Lippen. Leak It jetzt. Von Flo.
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Ja, wir erzählen uns hier alles. Und ihr erzählt mir hier gerade, dass ihr nach dem Michael Patrick Kelly Konzert nicht vom Parkplatz kommt. Super nervig. Aber das Konzert war wohl ein Megakracher. Und da kommen wir doch direkt zum nächsten Megakracher. Die Kerstin, die war nämlich beim Toten Hosen Konzert in Stuttgart und fährt jetzt nach Hause. Und zwar bombastisch mit vielen tollen Menschen. Also auch wenn ihr gerade im Auto feststeckt und nicht vorankommt, die Freude, die euch die Konzerte gebracht haben, die bleibt.

Gute Nacht, gleich ab Mitternacht. Die Popnacht hier in euer Radio und die verbringt ihr mit Ben Sträubel. Ich bin Sabrina Droste. Und raus für heute. Macht euch eine gute Nacht und denkt unbedingt an eure Pausen.

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1: Die Nachrichten mit Lukas Haag. Guten Abend.
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1: Führende Politiker der CDU haben ihre Partei vor einer Zusammenarbeit mit der AfD gewarnt. Hintergrund sind anstehende Landtagswahlen, unter anderem in Sachsen-Anhalt und Mecklenburg-Vorpommern. Dort liegt die AfD nach Umfragen klar vorn. Georg Schwarte, WDR Berlin.
2: In dem Moment, in dem die CDU der AfD die Hand reiche, sei sie kaputt, sagte der Vorsitzende des Arbeitnehmerflügels der CDU, Dennis Radke, der Frankfurter Allgemeinen Sonntagszeitung. Zwei führende CDU-Politiker aus Nordrhein-Westfalen werden noch deutlicher. CDU-Arbeitsminister Karl-Josef Laumann kündigte an, in einem solchen Fall die Partei zu verlassen. Das wäre das Ende der CDU und viele Mitglieder und auch er selbst würden austreten. Nordrhein-Westfalens Innenminister Herbert Reul bezeichnete die AfD und ihr Denken als größte Gefahr für die Demokratie. Es gebe nur eine Haltung, dagegen nämlich. Wer das aufweicht, kann ohne mich weitermachen, warnte Reul.
1: Die US-Regierung muss Erinnerungsstätten an die Sklaverei wiederherstellen. Eine Bundesrichterin hat angeordnet, dass sie bis zum Nationalfeiertag Anfang Juli wieder an Ort und Stelle sein müssen. Präsident Trump hatte sie entfernen lassen, weil sie die USA in ein schlechtes Licht rückten. Darunter waren Gedenkstätten zu Sklaverei und Rassismus, aber auch Infotafeln über den Klimawandel. Eine havarierte Helgoland-Fähre hat wieder Festland erreicht. Sie wurde mit ihren 60 Passagieren an Bord nach Cuxhaven geschleppt. Die Fähre hatte mehrere Stunden lang manövrierunfähig vor Helgoland getrieben, nachdem der Motor ausgefallen war. Die Fußballweltmeisterschaft hat ihre erste größere Überraschung. Die Schweiz, Favorit in der Vorrundengruppe B, hat gegen Katar nur 1:1 gespielt. Für Katar war es der erste Punkt bei einer Weltmeisterschaft. Auch das erste Spiel der Gruppe zwischen Kanada und Bosnien-Herzegowina war 1:1 ausgegangen.
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1: Münster ist an diesem Wochenende das Zentrum der fliegenden Frisbee-Scheiben. Gemischte Mannschaften aus ganz Deutschland treffen sich zur deutschen Meisterschaft im Ultimate Mixed Frisbee. Hartmut Vollmari, WDR Münster.
3: Es ist etwas ganz anderes als Frisbee im Park oder am Strand. Die 7 Spieler und Spielerinnen pro Team packen sich nicht in Watte. Ähnlich wie beim Rugby oder American Football müssen sie die fliegende Scheibe in die gegenüberliegende Endzone passen. Schnelligkeit und Taktik zählen. Und ganz besonders Fairplay, Schiedsrichter braucht hier keiner. Die Arena am Kanal in Münster ist Kult und der offizielle Leistungsstützpunkt Frisbee in NRW. Irgendwann, so hoffen sie hier, wird Ultimate Frisbee dann auch olympisch werden.
1: Das Wetter für Nordrhein-Westfalen. Die Nacht über bleibt meistens trocken. Der Tag bringt dann Sonne und Wolken und vereinzelt auch Schauer. Dazu kann es windig sein. Dabei in Warburg bis 18 Grad. Bochum kommt auf 19. In Bergheim sind bis 20 Grad drin. Morgen dann Sonne und Wolken und dabei meistens trocken bei bis 22 Grad. Am Dienstag dann noch etwas wärmer. Das war WDR aktuell.
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4: Die A4 Olpe Richtung Köln ist zwischen Reichshof, Bergneustadt und Gummersbach wegen Bauarbeiten gesperrt. Dort wird eine LKW-Waage eingerichtet. Eine Umleitung ist ausgeschildert. Die A4 Olpe Richtung Köln ist zwischen Reichshof, Bergneustadt und Gummersbach wegen einer Baustelle bis morgen 17 Uhr gesperrt. Die A40 Duisburg-Essen ist zwischen Mülheim-Winkhausen und Heißen in beiden Richtungen bis 22. Juni gesperrt. Die A43 Recklinghausen-Wuppertal ist zwischen Bochum-Riemke und Kreuz-Bochum in beiden Richtungen bis Montag früh gesperrt. Die A44 Essen Richtung Düsseldorf ist zwischen Kreuz-Düsseldorf-Nord und Flughafen wegen Bauarbeiten bis Montag früh gesperrt. Der Flughafen ist ab dem Kreuz Meerbusch in Richtung Essen erreichbar. Die A553 Bliesheim-Brühl ist zwischen Brühl-Ost und Nord in beiden Richtungen bis Montag früh gesperrt.
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5: Mit Ben Sträubel. So, da sind wir wieder zusammen. Die nächsten, 6 Stunden. Also ich bin einigermaßen fit, muss ich sagen. Ich habe noch 20 Minuten Powernap hinter mir. Das heißt also, kann passieren, was will. Ob Tore fallen, keine fallen, ich umfall oder eventuell ihr noch eine kleine Trinkpause braucht. Das ist ja momentan doch sehr angesagt. Dann bin ich immer bei euch.
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Train, Drops of Jupiter. Eine Gefahrenstelle um 10 Minuten nach Mitternacht. Vorsicht auf der A1 aus Kirchen Richtung Köln. Ein defektes Fahrzeug steht zwischen Frechen und Tunnel. Löwenich, da gehört's nicht hin. Gibt's noch was anderes, was irgendwo rumsteht, was nicht auf die Straße gehört, auf die Feldwege oder sonst wohin, dann wisst ihr, wo ihr mich findet. Können wir uns gegenseitig ein bisschen warnen unter 07221 2011. Und was macht ihr heute Nacht? 14.06.2026. Man könnte sich mal mit unnützen Sachen beschäftigen, aber manche Sachen, die klingen unnütz, sind sie aber nicht. Zum Beispiel Tauben. Ich habe früher keine Tauben gemocht. Wenn ich natürlich mal höre, heute ist nämlich Tag der Tauben, internationaler Taubentag. Wie Tauben wirklich agieren, wenn man sich das kurz mal verinnerlicht, dann stellt man fest, eigentlich ist das die Krönung der Schöpfung. Die haben ein hervorragendes Gedächtnis, über 100 Bilder können die sich merken. Das ist viel mehr, als in meiner Familie möglich wurde bei Intelligenztests. Navigationswunder, finden überall hin, können sich an Gerüchen orientieren und haben enorme visuelle Fähigkeiten. An verschiedenen Farben, Formen können sie menschliche Emotionen sehen, auch an Gesichtsausdrücken. Das ist natürlich auch der Grund, weswegen mein Nachbar keine Taubenabwehranlage braucht, weil wenn der auf seinen Balkon geht, dann ist so schlechte Stimmung, dass eben die Tauben wegfliegen, dann kommen die zu mir. Das heißt also, viele Tauben zu haben auf dem Balkon ist ein Zeichen für eine große Empathie. So ist es, so muss man es mal sehen von der Seite. Hier ist Apache, wir kommen gut durch die Nacht gemeinsam.

0: Bibi Ranger und New Religion, hier ist die Popnacht und völlig beseelt ist Isabelle mit vielen Tausenden von anderen Fans der Toten Hosen, die gerade auf dem Nachhauseweg sind vom Cannstatter Basen in Stuttgart. Hallo Isi, guten Morgen.
1: Hallo.
0: So, wie war's denn jetzt?
1: Mega, also richtig, richtig genial.
0: Erzähl, dein Highlight.
1: Alles wirklich, also Stimmung war super, Band war genial.
0: Ja.
1: Wetter könnte nicht besser sein.
0: Wann bist du denn angereist? Wann warst du schon vor der Bühne?
1: Relativ spät eigentlich, gegen zwei. Ich war im zweiten Pit quasi, also nicht ganz vorne, aber...
0: Ja, muss auch trotzdem anreisen aus Hechingen, muss auch einen Parkplatz finden und alles und so. Ging das denn jetzt vom Verkehr einigermaßen?
1: Das ging ganz gut, ja.
0: Ja. Und wie fing es denn an? Wie kam denn Campino auf die Bühne? Wie war das, die ersten Momente?
1: Oh, richtig, richtig gut. Also richtig geil, sofort Vollgas. Ja. Geil, alles. Also die Vorbands waren ja auch natürlich super, haben sie gut vorgehalten. Und dann
0: wie lange haben sie gespielt? So,
1: bis 22.30 Uhr. Von 20.15 Uhr, gut okay. Dreieinhalb Stunden. Also.
0: Waren alle Songs dabei, die du dir gewünscht hast, oder hat irgendeiner gefehlt?
1: Doch, eigentlich ziemlich alle.
0: Ja, und du hast geschrieben, du willst unbedingt auch hören, alles aus Liebe für alle, die jetzt unterwegs sind, vielleicht auf dem Weg nach Hause in der Live-Version. Mach ich es ein bisschen lauter, okay?
1: Jawohl, vielen Dank.
0: Also, kommt gut an. Ciao, ciao.
1: Danke, ciao.

0: aus Liebe für alle, die unterwegs sind, gerade vom Tote Hosen Konzert in Stuttgart, Cannstatter Wasen, nach Hause. Und wie fanden es die anderen Fans so?
1: Die Hosen, ja, da brauchen wir, ich glaube, nichts dazu sagen. Das war einfach genial.
2: Mega, mega, mega geil.
3: Absoluter Wahnsinn. Toll, dass ich es erleben durfte. War ein Traum.
4: Man hat der Band angemerkt, dass sie echt Laune gehabt haben.
5: Schön, schön war's. Wir können, glaube ich, eine Woche nicht reden.
2: Mein Highlight war Trink aus, wir müssen gehen, weil ich das liebe von der neuen Platte.
3: Highlight, Opelgang, kenne ich seit ich 16 bin.
6: Tage wie diese, weil das mit Konfetti war.
4: Das Highlight war, dass wir mit unserer Größe, mit 1,60 front of stage waren und wir haben was gehen und wir standen zum ersten Mal in unserem Leben in diesem Schnipselregen.
5: Die Lieder nehmen einen mit, die berühren und großartige Band. Vielen Dank für die vielen Jahre.
6: Hat man auch schon in dem einen Lied den Schmerz angesehen von den Sängern?
7: Ich kann noch nicht richtig dran glauben, wenn ich ehrlich bin, dass es die letzte Tour war. Aber wenn es die letzte Tour war, dann bin ich froh, dass ich hier war.
0: Die Toten Hosen sind noch ein bisschen unterwegs auf ihrer angeblich letzten Tour. Also am 20.06. in der Woche dann in Zürich und 27.06. in Frankfurt. Und dann geht's nach Düsseldorf. Ne? Da werden sie dann nochmal mega gefeiert werden. Hier ist die

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2: Am Tag gibt es einen windigen Wolken-Sonne-Mix. Erst ziehen zwischen Münsterland und Ostwestfalen-Lippe einzelne Schauer durch, später auch in den restlichen Regionen. Die Temperaturen sind ähnlich wie zuletzt mit 12 bis 20 Grad.
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3: Die A4 Olpe Richtung Köln ist zwischen Reichshof, Bergneustadt und Gummersbach wegen Bauarbeiten gesperrt. Dort wird eine LKW-Waage eingerichtet. Eine Umleitung ist ausgeschildert. Die A4 Olpe Richtung Köln ist zwischen Reichshof, Bergneustadt und Gummersbach wegen einer Baustelle bis morgen 17 Uhr gesperrt. Die A40 Duisburg-Essen ist zwischen Mülheim-Winkhausen und Mülheim-Heißen in beiden Richtungen bis zum 22. Juni gesperrt. Für neue Brücken wird dort die Erde nach Weltkriegsmunition durchsucht. Die A40 Duisburg-Essen ist zwischen Mülheim-Winkhausen und Heißen in beiden Richtungen bis 22. Juni gesperrt. Die A43 Recklinghausen-Wuppertal ist zwischen Bochum-Riemke und Kreuz-Bochum in beiden Richtungen bis Montag früh gesperrt. Die A44 Essen Richtung Düsseldorf ist zwischen Kreuz Düsseldorf-Nord und Flughafen wegen Bauarbeiten bis Montag früh gesperrt. Der Flughafen ist ab dem Kreuz Meerbusch in Richtung Essen erreichbar. Die A553 Bliesheim-Brühl ist zwischen Brühl Ost und Nord in beiden Richtungen bis Montag früh gesperrt.
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4: Und da kommt noch eine Eilmeldung, und zwar ein Falschfahrer auf der B27, B33 Schaffhausen-Villingen-Schwenningen zwischen Donaueschingen und Bad Dürrheim. Kommt ein Fahrzeug entgegen. Bitte äußerst vorsichtig fahren, rechts bleiben, nicht überholen. Wir melden es, wenn die Gefahr vorüber ist. Auf der B27, B33 Schaffhausen-Villingen-Schwenningen zwischen Donaueschingen und Bad Dürrheim ist ein Falschfahrer unterwegs. Und noch die am meisten unterschätzte Höchsttemperatur heute in Deutschland? Rückershausen, 24 Grad. Ich bin Ben Streubel. 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

0: das nicht. Auch Tipico Romantico. Ich muss den Flügel allerdings jetzt mal rausschieben, weil es wird laut.
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0: Zwei Nummer 1 Hits, die heute Geburtstag feiern, die am 14.06. auf diesem Planeten Nummer 1 waren. Ganz oben in den Charts irgendwo, ich weiß nicht in welchem Land, aber zumindest ist es nachweisbar, dass sie ganz oben in den Charts standen. Und ihr sagt mir, welche beiden Songs das hier sind.
2: Aha, aha, aha.
0: Habt ihr zwei erkannt? Für ein Pop-Nacht-Package 07221 2011, wenn es mir sagt, dann fliegt das Paket zu euch.

Außer Magnetic, neuer Hit hier in der Popnacht. Ach ja, was Kultisches. Jo, können wir doch mal machen hier, ne? John Mellencamp. Wild Night, hier ist die Popnacht.

0: Oh, hier ist die Popnacht.
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0: Wir lösen das mal auf, welche beiden Songs heute Nummer 1 Hits waren an diesem 14.06. in der Musikgeschichte.
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0: Das war es Katrin aus Hermsdorf. Guten Morgen.
3: Guten Morgen.
0: Und welche Songs waren es?
3: Also das erste war von The Weeknd, Blinding Lights.
0: Ja.
3: Und das zweite war von Trio. Da,
0: so ist es. Und du bist auf dem Weg von Berlin wieder zurück nach Hermsdorf, dort, wo sich A4 und A9 kreuzen. Ne? Hermsdorfer Kreuz, das ist ja für einen Fan wie mich, der kennt das natürlich, Hermsdorf, dass man endlich mal jemanden kennenlernt aus Hermsdorf. Wie aufregend!
3: Ja, ne?
0: Wo man
3: total,
0: Ort so im Mutter. Und diese 230 Kilometer von Berlin, die fahrt ihr hin und zurück, dein Mann und du, und macht keine Übernachtung, obwohl ihr noch auf dem schönen Helene-Fischer-Konzert wart. Ne?
3: Ja, ich war aber mit meinem Sohn auf dem Konzert.
0: Ach so.
3: Und wir fahren jetzt nach Hause, genau.
0: Ach gut, und dein Sohn fährt?
3: Der muss fahren, natürlich.
0: Also, und dein Sohnemann hat dir auch die Karten geschenkt?
3: So ist das.
0: Ja,
3: genau.
0: Ich hätte jetzt
3: super
0: gedacht,
3: ne?
0: Ist das ein Deal gewesen dann mit deinem Mann, dass der vielleicht sturmfrei mal zu Hause hat?
3: Tatsächlich nicht, aber ja, wir gönnen ihm das.
0: Ja, so ungewöhnlich. Aber war es denn schön? Hast du Spaß gehabt?
3: Ja, wir hatten Spaß auf jeden Fall, na klar.
0: Wir fahren ja viele von Konzerten nach Hause, gerade in so einer Nacht. Ne? Also, dann habt ihr jetzt noch, wie viele Kilometer sind wir noch zusammen? Oder wie viele Stunden?
3: Wie viele Kilometer? Ungefähr noch 50.
0: Oh ja, das schaffen wir gemeinsam, ne?
3: Genau.
0: Du weißt, wenn du von mir nichts mehr hörst, rufst du mich an und weckst mich, okay?
3: Das ist in Ordnung.
0: Also.
3: Du musst ja noch ein bisschen länger.
0: So ist es. Also, ich schicke dir was Schönes zu, ein Popnut-Package nach Hermsdorf. Ja, bis bald. Ciao, ciao.
3: Okay, vielen Dank. Ciao.
0: Und das hier ist der neue Hit von Leonie und Callum Scott in der Popnacht. Stay.

Ist das nicht ein schöner neuer Hit gewesen, den wir da gehört haben von Leonie und Callum Scott's Day in der Popnacht? Vorsicht auf der A1, da brennt ein Fahrzeug. Fehmarn Richtung Lübeck zwischen Pahnsdorf und Rathekau. Ein brennendes Fahrzeug auf der Fahrbahn.

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1: Die Nachrichten mit Lukas Haag. Guten Abend.
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1: Die US-Regierung muss Erinnerungsstätten an Sklaverei und Rassismus wieder einrichten. Präsident Trump hatte vor gut einem Jahr angeordnet, sie abzubauen. Eine Bundesrichterin machte das jetzt rückgängig. Sandra Polch, WDR aktuell.
2: Bis zum 4. Juli müssen Infotafeln, Statuen und Gedenkstätten in den USA wieder an ihrem Platz sein. Es ist ein Datum mit Symbolkraft, denn der 4. Juli ist der Nationalfeiertag. US-Präsident Trump hatte die Eingriffe in die Erinnerungskultur damals damit begründet, dass sie die Geschichte der USA in ein schlechtes Licht rücken. Ausstellungen und Denkmäler verschwanden, nicht nur zur Sklaverei. Auch Infotafeln über den Klimawandel, etwa in Nationalparks, wurden abgebaut. Für die Bundesrichterin in Boston ist das ein gefährlicher Fall von Zensur. Man könne die Geschichte der Nation nicht mit einem Korrekturstift ändern.
1: Die deutsche Nationalmannschaft startet heute in die Fußball-Weltmeisterschaft. Erster Gegner in der Gruppe E ist Curaçao. Das Spiel findet in Houston in den USA statt. Anstoß ist um 19 Uhr unserer Zeit. Das Spiel wird von der ARD übertragen. Der frühere ungarische Regierungschef Orbán bleibt für ein weiteres Jahr Vorsitzender seiner Partei Fidesz. Auf einem Parteitag in Budapest enthielten sich 8 Delegierte, die anderen 729 stimmten für ihn. Orbán räumte seine Schuld an der Wahlniederlage ein. Unter anderem habe er den Korruptionsvorwürfen der gegnerischen Partei Tissot nicht widersprochen. In Südafrika hat ein Mann versucht, 150 Skorpione zu schmuggeln. Er wurde nach Hinweisen des Geheimdienstes am Flughafen von Kapstadt festgenommen. Der Mann hatte die giftigen Tiere zwischen Kleidungsstücken in seinem Gepäck versteckt. Wohin er die Skorpione bringen wollte, wurde nicht gesagt. Auf dem Schwarzmarkt wird viel Geld für sie bezahlt.
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1: Rekrutinnen und Rekruten der Bundeswehr haben in Medebach ihr feierliches Gelöbnis abgelegt. Mit dabei war auch Bundeskanzler Merz. Aus Medebach, Alexa Schröder für WDR aktuell.
3: Für die 110 Rekrutinnen und Rekruten war es ein sehr besonderer Tag. Sie haben auf dem Marktplatz in Medebach geschworen, dem deutschen Volk zu dienen und die Werte der Bundesrepublik Deutschland zu verteidigen. Das quasi unter den Augen und Ohren von Bundeskanzler Friedrich Merz. Er war Festredner und Zeuge dieses Gelöbnisses. Das i-Tüpfelchen für die Rekruten, die jetzt Soldaten der deutschen Bundeswehr sind.
1: Das Wetter für Nordrhein-Westfalen. Über Nacht bleibt es meistens trocken. Es gibt nur vereinzelt Schauer bei noch zwischen 8 und 12 Grad. Tagsüber gibt es dann einen Mix aus Sonne und Wolken. Zwischendurch können auch mal Schauer runterkommen. Erst im Norden von NRW, im Laufe des Tages dann überall. Dazu in Paderborn bis 18 Grad. Bottrop kommt auf 19, in Brühl sind bis 20 Grad drin. Morgen ist es dann meistens trocken mit Sonne und Wolken und bis 22 Grad. Am Dienstag sind dann wieder bis 26 Grad drin. Dazu gibt es auch einen trockenen Sonne-Wolken-Mix. Das war WDR aktuell.
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4: Die A4 Olpe Richtung Köln ist zwischen Reichshof Bergneustadt und Gummersbach wegen einer Baustelle bis morgen 17 Uhr gesperrt. Die A40 Duisburg-Essen ist zwischen Mülheim-Winkhausen und Heißen in beiden Richtungen bis 22. Juni gesperrt. Die A43 Recklinghausen-Wuppertal ist zwischen Bochum-Riemke und Kreuz-Bochum in beiden Richtungen bis Montag früh gesperrt. Die A44 Essen Richtung Düsseldorf ist zwischen Kreuz Düsseldorf-Nord und Flughafen wegen Bauarbeiten bis Montag früh gesperrt. Der Flughafen ist ab dem Kreuz Meerbusch in Richtung Essen erreichbar. Die A553 Bliesheim-Brühl ist zwischen Brühl-Ost und Nord in beiden Richtungen bis Montag früh gesperrt.
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5: Mit Ben Sträubel, dann spielen wir gleich mal einen sehr lauten Song. Das ist der Lenkradklopfer, der lauteste Hit dieser Show. Ihr habt die Auswahl. Unter 07221 2011 bin ich auf eure Vorschläge gespannt und Deutschland wird dann darüber entscheiden. 07221 2011 habt ihr einen Lieblingssong, den wir lauter spielen sollen als alle anderen Hits.
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0: läuft doch gerade. Rebecca aus Nagold, sie hat darüber gefreut. Die war in Memmingen beim Clouseau-Konzert und alle, die von da nach Hause fahren, die haben da auch nochmal Spaß gehabt.
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0: Jetzt wird's laut und die Vorschläge kommen von Gio aus Frankfurt, also sozusagen aus dem Hessische und aus Memmingen. Hallo, guten Morgen.
2: Hi, Ben, grüß dich.
0: Und
2: Servus.
0: Du bist der Mike. Du bist gerade noch unterwegs. Von wo bist du denn auf der Rückreise nach Hause?
2: Ich bin gerade zu Hause angekommen von Weingarten vom Daheim-Festival. War mega cool. Bier-Tasting, Simon Fair Bier-Erlebnisse. Inner Live-Moment, richtig geil. War ein richtig geiler Inner Live-Moment.
0: Bier-Tasting hast du gemacht.
2: Richtig, okay. Ja. Und da gab es eine Gurkengose, also so ein Gurkenbier. Schmeckt nach Gewächshaus.
0: Ach so, das muss man sich mal geben, meinst du, im Leben. So, und bist du alleine gefahren, also selbst gefahren mit dem Fahrzeug?
2: Ich war mit meiner Frau unterwegs, mit meinem kleinen Sohn.
0: Ja, und der Sohn ist gefahren.
2: Zwei Tage vorher ist auf die Welt gekommen, der hat die ganze Zeit gepennt. Der
0: okay. Und hast du denn so viel Bier getrunken, also so wenig Bier getrunken, dass du dann noch fahren konntest?
2: Du, es ging. Also ich bin hingefahren, meine Frau ist zurückgefahren.
0: Ja, also von dem her alles gut. Ihr habt irgendwie ausgenüchtert gegenseitig, ne?
2: Genau. So,
0: und der Sohn hat sich gedacht, mein Gott, was hab ich für Eltern, nur die trinken irgendwie...
2: Ja. Das erste Bier, gleich mal verpennt.
0: So, du hast dir ausgesucht von Multi Special, Cold Days, Hot Nights.

0: Das ist Vorschlag Nummer 1 für Mike aus Memmingen und Gio Giovanna aus Frankfurt. Die ist gerade unterwegs zum Frankfurter Flughafen mit ihrem Mann. Da ist leider die Verbindung abgebrochen. Die fliegen in die Vorflitterwochen nach Sardinien. Geheiratet wird in 12 Tagen, hat sie hier noch geschrieben. Und es wäre so toll, wenn Giovanna und Mark jetzt diesen Song von Madonna hören könnten. Und jetzt entscheidet ihr es in Deutschland, welchen Song sollen wir lauter spielen? Cold Days, Hot Nights, Moti Special? Oder vielleicht Mama Mama Madonna mit Holiday? 07221 2011, ihr entscheidet es, Madonna oder Moti Special, Cold Days, Hot Nights. Mike, danke für den Anruf und dir auch eine gute Fahrt oder Restgang nach Hause. Ja?
1: Danke dir. Tschüss.
0: 07221 2011.

0: Neuer Hit, No More Regrets. Almost Monday.
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0: Und die Vorschläge kamen aus Frankfurt und Memmingen. Mike aus Memmingen war für Moti Special Cold Days Hot Nights. Und Madonna wurde gewünscht von Gio aus Frankfurt. Gio und Mark auf dem Weg in die Flitterwochen. Und es ist knapp ausgegangen mit 57% aller Anrufer für Moti Special Cold Days Hot Nights. Ich mach lauter 5,7932%.

Tom Gregory hier in der Popnacht. Iria ist auf der A6 unterwegs, schreibt gerade in Richtung Mannheim, in Richtung A81. Am Kreuzer liegt 1000 vor der Ausfahrt Würzburg ein 1000 Meter großer Gegenstand, also ein 1000 Meter großer, hat es verschrieben. Also ich vermute mal ein Meter großer Gegenstand. Ja. Gegenstand, ich gerne mal sehen. Vielleicht wird der Komet, der mal einschlägt. Dankeschön, Irina, für diesen Hit. Und wenn ihr unterwegs seid, gerne WhatsApp 07221 2011. Können wir andere ein bisschen warnen. Pia aus Hamm lässt sich gerade vom Papa ein wenig kutschieren. Wie sich das gehört eben. Der Vater übt die perfekte Aufgabe in einem großen Bus, den er umgebaut hat, für Tochter, um sie ein bisschen durch Hamburg zu fahren und der Umgebung. Er holt sie jedes Wochenende auf Partys ab und führt sie auch auf Partys, was ja eine tolle Sache ist. Und dieses ist selbst ein Partybus. Insofern auch gerne Freundinnen und von ihr mit. Und dann wird irgendwo mal rechts gefahren und dann ist der Papa im wohlfreien Ausscheid tätig. Also, mal gut nach Hause. Pia hat sich einen Song ausgut von Post Malone. Ist ein großer Fan. Chemical. Und noch eine Stelle von der A48 Dreieck Vulkan Richtung Koblenz. Zusammen und Laubach. Ein Tier auf der Fahrbahn.

0: ist 30.
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2: Bis zum Morgen nur vereinzelt Schau unterwegs. Ort ist trocken bei Tiefsten zwischen 13 und Grad. Der Wind deutlich nach. Tag gibt es einen windigen Wolken-Sonne-Mix. Es ziehen zwischen Münster und Ostwestfalen-Lipp einzelne Schauer durch, später auch in den restlichen Regionen. Die Temperaturen sind ähnlich wie zuletzt mit 12 bis 20 Grad.
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3: Die A4 Olpe-Köln ist zwischen Reichenhof-Bergneustadt und Gusbach wegen einer Baustelle bis morgen 7 Uhr gesperrt. Die 40 Duisburg-Essen ist zwischen Mülheim-Kausen und Heißen beiden Richtungen bis 23. Juli. Die A53 Recklinghausen-Rathal ist zwischen Bochimke und Kreuzboom in beiden Richtungen bis Montag früh gesperrt. Die A44 Essen-Düsseldorf ist zwischen Kreuz Düsseldorf-Nord-Flughafen wegen Bauarbeiten bis Montag früh gesperrt. Der Flughafen ist ab dem Kreuz Meerbusch in Richtung Essen erreichbar. Die A153 Liesheim-Brühl ist in Brühl Ost und Nord in beiden Richtungen Montag früh gesperrt.
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0: Die am meisten unterste Höchsttemperatur in Deutschland heute in Hatten, in der Sächsischen Schweiz, da werden es 20 Grad. Hier ist die Popnacht. Mein Name Ben Streubel.

kompensieren für das viele Geld, was er bekommt hier von mir aus meinem Privatbestand. Witzigkeit. Johann König ist ja auch lustig, muss man sagen. Der beschäftigt sich mit Self-Scan-Kassen. Nicht für jeden ist es was. Ich finde es natürlich toll. Vor allen Dingen, wenn man sich auch mal beobachtet fühlen möchte. Das ist ja meistens, wenn man was auf ein Band legt und man wird bedient, dann ist man ja nicht so unter Beobachtung. Man ist lockerer. Bei der Self-Scan-Kasse, da weiß man, da sind oben Kameras, Spiegel. Dann gibt es immer einen Mitarbeiter, der dann von hinten kommt und sagt, halt, haben Sie das denn? Und wenn man rausgeht, hat man ja auch noch ein bisschen Angst. Hat man eventuell irgendwas falsch gescannt oder gar nicht gescannt etwa? Du da hinten, letzte Reihe. Also, dennoch, ich mach's ganz gerne. Jörn König, glaube ich, hat da schlechtere Erfahrungen gemacht. Self-Scan-Kassen. Die Erfahrungen können lustig sein. Wenn es nicht lustig ist, gibt's Geld zurück, gleich in 3 Minuten nach Freya Ridings. Oh, du.

0: Es ist 1.42 Uhr. Piep. A67 Darmstadt Richtung Mannheim. Reifenteile liegen auf der rechten Spur zwischen Lorsch und Rastplatz Wildbahn. Johann König, unser Comedian und die Self-Scan-Kasse.
1: Ich war neulich bei Ikea. Ich sollte 3 Lampen bei Ikea besorgen und jetzt hatte ich diese 3 Lampen und bin mit den Lampen zur Kasse gegangen. Und zwar zur Expresskasse, da wo man die Ware selber einscannt. Und da gibt es einen Aufpasser, der passt darauf auf, dass die Kunden das richtig machen mit dem Einscannen der Ware. Und dieser Aufpasser, der bei mir genau darauf aufpassen sollte, der hat bei mir nicht richtig aufgepasst. Ich bin rausgegangen aus dem Ikea und ich habe gesehen, ich habe nur 2 Lampen bezahlt. Habe ich gedacht, das darf jetzt nicht wahr sein. Nicht schon wieder.

0: mir passiert genau das gleich im Supermarkt. Ja, man wird ja hingelockt zu diesen Scannerkassen. Es steht ja da, kommen Sie zu Scan & Go. Hier geht es schneller. Hier geht es zack, zack, zack und Sie sind wieder draußen. Und ich mache das dann auch. Ich gehe zu Scan & Go, ich mache zack, zack, zack. Ich bin draußen und ich sehe, ich habe von 8 Sachen 4 übersehen. Ja, das ist doch ärgerlich. Die Frage ist jetzt, muss ich ein schlechtes Gewissen haben? Ich finde eigentlich nicht. Ich finde, es ist am Ende eine Frage der Entscheidungen. Also, der Supermarkt entscheidet sich dafür, mir eine Aufgabe zu geben, für die eigentlich er zuständig ist. Ja? Und im Gegenzug entscheide ich auch, wie hoch dabei meine Fehlerquote ist. Ja, natürlich. Also...
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2: Oh ja, und dann, ja, mal gucken, was passiert noch. Um 1.47 Uhr sind Charlie, Frank und Martin in Koblenz wach. Die proben in einem Proberaum, wie sich das gehört. Police Songs, eine Police Coverband. Sie würden gerne King of Pain hören.

Lady Gaga haben wir gerade gehört in der Popnacht. 1:56 Uhr. Rinder laufen auf der B268 Saarbrücken-Losheim zwischen Eiweiler und Landsweiler auf der Fahrbahn. Rinder, hier ist die Popnacht.

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1: Die Nachrichten mit Lukas Haag. Guten Morgen.
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1: In der Schweiz gibt es heute eine Volksabstimmung über einen Bevölkerungsdeckel. Aktuell leben da 9,1 Millionen Menschen. Kommt der Antrag der rechten Schweizerischen Volkspartei SVP durch, wäre bei 10 Millionen Einwohnern Schluss. Katrin Hondl, WDR Genf.
2: Ab einer Einwohnerzahl von 9,5 Millionen verlangt die Initiative konkrete Maßnahmen gegen die Zuwanderung, zum Beispiel Einschränkungen bei der Asylvergabe und beim Familiennachzug. Um die 10 Millionen Obergrenze nicht zu überschreiten, müsste auch das Personenfreizügigkeitsabkommen mit der EU gekündigt werden. Das Abkommen ermöglicht es, EU-Bürgerinnen und Bürgern in der Schweiz zu arbeiten und zu leben. Die Schweizer Regierung, Parlament und Wirtschaftsverbände lehnen die SVP-Forderung ab und warnen vor schwerwiegenden Folgen für Wirtschaft und Wohlstand im Land. Unternehmen, Krankenhäuser und Tourismus seien auf Fachkräfte aus dem Ausland angewiesen.
1: In den USA müssen Mahnmale und Erinnerungsstätten wieder aufgestellt werden. Es geht um Infotafeln oder Ausstellungen zu Themen wie der Sklaverei, Rassismus oder auch zum Klimawandel. Präsident Trump hatte sie abbauen lassen, um dem Image der USA nicht zu schaden. Eine Richterin hat diese Entscheidung aber wieder rückgängig gemacht. Eine havarierte Helgoland-Fähre hat wieder Festland erreicht. Sie wurde mit ihren 60 Passagieren an Bord nach Cuxhaven geschleppt. Die Fähre hatte mehrere Stunden lang manövrierunfähig vor Helgoland getrieben, nachdem der Motor ausgefallen war. Die Fußballnationalmannschaft der USA hat mit ihrem Auftaktsieg die Ticketpreise kräftig steigen lassen. Nach dem 4:1 über Paraguay werden Eintrittskarten für das zweite Vorrundenspiel der USA gegen Australien nicht mehr unter 1.650 Euro angeboten. Das ist ein Anstieg um 77% im Vergleich zu vor dem Paraguay-Spiel.
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1: Münster ist an diesem
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1: Münster ist an diesem Wochenende.